0: Erneuerung, die kirchliche Erneuerung, das Konzil findet statt. Auch Erneuerungsbewegungen, auch Ordensgemeinschaften, die in der Nachkriegszeit entstehen und die heute zum Beispiel auch innerkirchlich eine wesentliche Rolle spielen, in meinen Augen, wie zum Beispiel die Fraternität de Bethlehem oder die kartusianische Reform aufgreift und als kontemplative Lebensform wieder installiert. Und eben auch in dieser jungen Generation, die aufbricht, auch die Gemeinschaft von Legidio, eine Gemeinschaft von ursprünglich Schülern und Studenten, in dieses Klima des Aufbruchs und der Proteste und Erneuerungen in den 60er Jahren wird sozusagen im Februar 68 die Gemeinschaft geboren. Andrea Riccardi ist damals Schüler an einem Gymnasium und wie andere Schüler und Studenten war seine Motivation, etwas in dieser Welt zu verändern. Er setzte aber mit seinen Freunden nicht auf ein revolutionäres Kämpfen für eine Strukturwechsel, für einen Politwechsel, sondern war überzeugt, dass die Veränderung und die Beseitigung von Ungerechtigkeit nur durch eine Revolution, wenn Sie so wollen, in den Herzen der Menschen geschehen kann. Zusammen mit seinen Freunden hat er sich getroffen, hat die Bibel gelesen, sie haben zusammen gebetet, sie haben sich mit der Nachfolge Jesu beschäftigt, sie haben von Anfang an das Hören auf das Evangelium mit einem Engagement im Sozialen verbunden. Und das tägliche Gebet stand von Anfang an im Zentrum ihres gemeinschaftlichen Unternehmens. Die jugendlichen Freunde brachten also in den ausklingenden 60er Jahren etwas in Bewegung, zunächst in den Vororten von Rom, wo viele Roma und Einwanderer aus Afrika armselig wohnten unter prekären Umständen. Und Andrea brachte mit seinen Freunden eben Bedürftigen Essen und Kleider und unterrichtete Kinder in Italienisch. Sie lebten mit den Armen dort, engagierten sich für die Alten und Einsamen, für kranke Menschen, für Beeinträchtigte oder für Gefangene. Sie haben damals eine Erfahrung gemacht, dass sie, wenn sie sich ihnen zuwenden, so etwas wie aus der Begegnung eine Beziehung entsteht und dass diese Beziehung den Charakter von Freundschaft haben kann. Angeregt durch das Evangelium, wo Jesus seine Jünger Freunde nennt, ich nenne euch nicht Knechte, sondern Freunde, brachten sie sozusagen neben dem materiellen oder freundschaftlichen Beistand auch tatsächlich ihre Freundschaft in diese Verhältnisse und merkten, dass das etwas verändern kann. Durch diesen Dienst für die Ärmsten am Anfang in Rom wuchsen Zusammenhalt und Freundschaft auch unter ihnen selbst. Und sie nannten sich nach einem armseligen Kirchlein, einem ehemaligen Karmelitinnenkloster in Trastevere, dem kleinen Klösterchen und Kirchlein San Decidio, La Comunità di San Decidio. Das hatte in den Anfängen eine relativ begrenzte Strahlkraft in Rom, in Trastevere, bis an die Randzonen von Rom, aber doch bald über Rom hinaus in Italien und in Europa, weil Studenten und Schüler damals die Rom besuchten, die Gemeinschaft kennenlernten und sozusagen die Ideen und auch die Praxis der Gemeinschaft mitnahmen in ihre Heimatländer. Und so entstanden über einige Jahre auf verschiedenen Kontinenten neue Gemeinschaften, eben im selben Geist von San Decidio. Die Freundschaft miteinander, die Freundschaft mit den Armen und die Freundschaft mit Jesus im Hören auf das Evangelium. Und so breitet sich von damals, Ende der 60er Jahre bis heute, ein Netzwerk nach dem Beispiel von Andrea und seinen Freunden aus Rom bis jetzt über die ganze Welt aus. Und es hat mehrere Zweige von Engagements entwickelt, zum Beispiel das Weihnachtsmahl für Obdachlose und einsame Menschen, das in der Kirche stattfindet an Weihnachten in Santa Maria in Trastevere in Rom und eben an vielen anderen Plätzen in Italien und weltweit. Und so haben sich viele Arbeiten, Engagements entwickelt von Rom in diesem Netzwerk über viele Kontinente und verschiedene Ethnien und Kulturen hinweg. Diese Erfahrung veranlasste Menschen, ihr Engagement auf verschiedenste Krisengebiete in Europa oder in Afrika auszuweiten. Menschen nahmen diese Ideen und das Engagement mit und gingen in die jeweiligen Randzonen ihrer Städte, wo sie zu Hause waren, und haben dort Gemeinschaft gebildet und sich gemeinschaftlich als Freunde miteinander engagiert. Haben sich getroffen zum Gebet wie in Rom und daraus ihr Engagement entwickelt. So zum Beispiel auch eben in Afrika, unter anderem in Mosambik und in anderen Ländern. Insgesamt sind es dann viele Länder in Afrika, wo dann die Gemeinschaft entstand und ein Programm seit 2000 entwickelt wurde zur Bekämpfung der Pandemie, HIV-Infektionen, AIDS in Afrika. Oder wie Sie es schon erwähnt haben, seit 1986 zusammen mit Johannes Paul II. In den Friedenstreffen für alle Weltreligionen, die Johannes Paul II. In Assisi begonnen hat, 1986, und die seither jährlich von der Gemeinschaft organisiert und getragen werden. Um diesen Geist von Assisi, den Sie erwähnt haben, den Geist der Gemeinschaft, Kulturen und Religionen miteinander zu verbinden und die Mission der Christen in dieser Welt neu zu begreifen, nämlich als Mission der Verbindung in der Menschheitsfamilie, den Geist der Freundschaft unter allen Menschen zu verbreiten. So wie Jesus das als Gottes Sohn auf die Erde gebracht hat, ich nenne euch nicht Knechte, sondern Freunde, eben das in die gesamte Menschheitsfamilie zu tragen und sich mit den anderen Religionen zu verbinden und die Verbindung zu suchen, um diesen Geist der Freundschaft wirklich in alle Religionen, in alle Sprachen und Kulturen zu tragen. Oder genauso die Errichtung von humanitären Korridoren, das sind sichere Fluchtwege aus Bürgerkriegsgebieten wie Syrien und anderen Gebieten, wo für Flüchtlinge, für geflüchtete Menschen, für Menschen, die unter Krieg leiden, eine neue Zukunft gesucht wird und eine Unterstützung, die ihnen eine neue Existenz gewährt. Eben Menschen, die sich einsetzen für Menschen und Menschlichkeit und die Hingabe an die Menschen aus der Liebe, die Gott uns schenkt und die wir einander zuwenden. Das wäre vielleicht so im Überblick ein kurzer, karikierter Prozess, wie Sie ihn jetzt erfragt haben, die Entstehung der Gemeinschaft bis heute.
1: Pfarrer Wolf, man spricht immer vom Geiste von Assisi. Ich habe bis anhin noch nicht gehört vom heiligen Franz von Assisi. Hat das irgendwie einen Zusammenhang, Herr Pfarrer Wolf?
0: Assisi spielt deshalb eine große Rolle, weil Franz von Assisi im Zeitalter der Kreuzzüge einen eigenen Weg gegangen ist mit seinen Brüdern. Sie wissen, dass die Kreuzzüge im 12. 13. Jahrhundert, in dem Franziskus und seine Bewegung, seine franziskanische Familie entstand, die Kreuzzüge ein Phänomen waren, aus unterschiedlichsten Motiven bestehend, zogen Ritter los, um Palästina oder Jerusalem zu befreien. Das mischte sich mit vielen anderen Motiven von Ruhm, von Ehre, von Besitz und anderem. Aber es war natürlich auch motiviert, tatsächlich um einer kriegerischen Auseinandersetzung, die stattfand, die Christen dort im Heiligen Land zu unterstützen. Dieser kriegerischen Auseinandersetzung, diesem militärischen Kreuzzug, setzte Franz von Assisi mit seinen Brüdern und seiner franziskanischen Familie einen anderen Weg entgegen. Er zog nach Ägypten zu dem Sultan Kamil und führte Friedensverhandlungen, setzte sich mit ihm sozusagen in Augenhöhe zusammen und erreichte tatsächlich eine Friedensvereinbarung mit den Muslimen, die eine Zeit lang doch hielt als Frieden. Diese Art des Dialogs entgegen einer militärischen Auseinandersetzung betrachtete Franz von Assisi als den Weg Jesu, als den christlichen Weg. Diese Art, den Dialog zu suchen mit dem Feind, mit der anderen Religion, mit dem Menschen der anderen Kultur, dem Andersartigen überhaupt, das ist die Grundlage dessen, was wir den Geist von Assisi nennen, nicht? Also den anderen als anderen zu achten, zu respektieren, den Dialog mit ihm zu suchen, in Augenhöhe, in großem Respekt, die Geduld aufzubringen, ihm zuzuhören, ihm zu erklären, zu sagen, im Ringen um Menschlichkeit, was das eigene Anliegen des Christlichen ist, nämlich die Würde und Unantastbarkeit des Menschen. Die Menschlichkeit Gottes, die Menschwerdung Gottes, die im Hintergrund mitschwingt, die Botschaft von Weihnachten. Sie alle wissen, dass Franz von Assisi für das Weihnachtsgeheimnis eine große Verehrung hatte, in der Feier an der Krippe, dass Gott sich als Menschenkind auf diese Erde begibt, bedeutet, dass er uns einlädt zu einer besonderen Güte und Menschenfreundlichkeit und nicht zu einer Menschenfeindlichkeit, auch unter solchen Umständen, wie sie Franz von Assisi in seiner Zeit vorfand, im Gegenüber zu den militärischen Aktionen der wohlmeinenden oder übelmeinenden Ritter seiner Zeit. Er ging da einen eigenen Weg und das begründet den Geist von Assisi, von Franz von Assisi, der sich als Bruder aller Menschen und Bruder in der Schöpfung verstand. Und diesen Geist griff der heilige Johannes Paul II. Auf. 1986 rief er Vertreter aller Weltreligionen zusammen, bewusst aus diesem Hintergrund in Assisi, um ein Gebet und einen Dialog für den Frieden ins Leben zu rufen unter allen Weltreligionen, um in der Menschheitsfamilie diesen Geist der Freundschaft und des Miteinanders, des großen Respekts voreinander und des gemeinsamen Weges in der Sorge für Humanität, für Menschenwürde und Frieden und Gerechtigkeit zu begründen. Und das entsprach genau dem, was Andrea Riccardi und seine Freunde in Rom als Weg fanden, weil sie im Dienst an den Armen eben viele Nationalitäten, viele Kulturen, viele Religionen fanden und sich im Dienst für die Armen Freundschaft mit Jesus und mit den Armen schon verbunden fanden und waren über viele Jahrzehnte. Und so hat die Gemeinschaft zusammen mit Johannes Paul II. Diesen Auftrag aufgegriffen. Und dann infolge von dem ersten Treffen in Assisi eben jährlich dieses Treffen der Weltreligionen für Frieden und Gerechtigkeit im Dialog für den Frieden in verschiedenen Städten Europas jährlich neu organisiert und Menschen, mit denen sie freundschaftlich verbunden sind, zusammengerufen, Verantwortliche der Religionen, Verantwortliche aus Gesellschaft und Politik, um einen Dialog über den Frieden und über Gerechtigkeit und Menschenwürde fortzusetzen. Und so ist das bis heute geblieben. Es ist ein bisschen beeinträchtigt, die letzten Jahre eben durch die Corona-Pandemie. Aber trotzdem wurde es fortgesetzt und auch mit den Päpsten, nachher mit Benedikt und jetzt mit Franziskus, der sich ja auch aus diesem Grund Franziskus nennt, weil er seinen eigenen Auftrag entsprechend begreift, hat sich das bis heute eben fortgesetzt. Und jedes Jahr im September, Oktober findet ein solches Friedenstreffen statt, das die Gemeinschaft San Decidio organisiert.
1: Claudia Antonini war in den Anfängen auch sehr engagiert. Ich glaube, die HIV-Projekte gehen auf ihre Initiative und Ihr Engagement zurück. Was wurde hier realisiert, Herr Pfarrer Wolf?
0: Oh, Sie sprechen ja das Programm Dream an. Ich weiß nicht, ob ich Ihnen die Geschichte erzählen darf. Es ist nämlich eine Geschichte eines kleinen Wunders, wie das entstanden ist. Nicht nur Dream überhaupt, nicht also die Ansätze, der verantwortliche Arzt, zum Beispiel Gianni Giudotti von Rom, der für das ganze Programm Dream verantwortlich ist, der fasste das immer zusammen in dem Wort, ich glaube von Nelson Mandela stammt das, alles scheint unmöglich, bevor es getan wird. Und in diesem Sinne hat er oft erzählt, wie das Programm entstanden ist. Nicht, wir müssen uns zurückerinnern, als HIV-AIDS, die Infektion, die pandemische Infektion entstand, hat man in Europa viele Initiativen gegründet, um etwas gegen diese Krankheit zu entwickeln. Man fand auch bald eine Möglichkeit. Anfang der 80er Jahre erinnere ich mich in Frankfurt, da hatten wir im Caritasverband ein Hospiz und das hieß auch Franziskushaus und dort habe ich Dienst getan und das aus nächster Nähe miterlebt, wie Menschen, vor allem junge Männer, starben an dieser Infektion, der Immunschwächeerkrankung, die AIDS ist und die in die AIDS-Ausbrüche von Krankheiten führt. Die HIV-Infektion hat sich in Afrika entwickelt und weiter verbreitet, aber in Afrika hat man nicht dieselben Unternehmungen gestartet wie in Europa oder Nordamerika. Die Pandemie breitete sich aus und so haben wir heute eben in Afrika um die 25 bis 27 Millionen Infizierte immer noch an HIV-AIDS. Das heißt, dort ist eine pandemische Situation entstanden, von der Frauen, Kinder, Jugendliche, Männer in der besten Generation erfasst sind und die man zunächst gar nicht behandelt hat und die sich dann in pandemische Ausmaße entwickelt hat. Da die Gemeinschaft in Afrika präsent war, in vielen Städten, in vielen Gemeinschaften, in vielen armen Vierteln, war das sofort relevant, was tut die Gemeinschaft, was tun wir dort? Und dann entwickelten Ärzte in Zusammenarbeit mit der WHO ein Programm, DREAM, das ein Programm, ein medizinisches Programm ist, der Behandlung von HIV-Infektionen. Und mit Schwerpunkt von Müttern, Kindern und Jugendlichen hat sich am Anfang dann seit den Jahren 2000 bis heute ein ausgebautes Programm entwickelt, das heute eben in vielen Ländern präsent ist. Nicht? Das heißt heute 2021, dass 500.000 Behandlungen stattfinden, dass 120.000 Kinder geboren und von HIV-positiven Müttern gesund geboren werden. Das heißt Behandlung, Medikation, Telemedizin, Personal und Ausbildung, die Sensibilisierung, Prävention, die Arbeit mit Aktivisten, selber erkrankten Personen, die dann aktiv werden für wiederum Erkrankte. Das heißt Gesundheitsprogramme von Kultur und Jugend und seit 2020 die Konzentration auch auf die Bekämpfung von Covid-19. Das heißt, in den Zentren sind dann plötzlich zu der einen pandemischen Situation die neue pandemische Situation von Covid gekommen, nicht? Das wäre aber jetzt eine neue Geschichte. Insgesamt, weil Sie Frau Antonini erwähnen, Claudia und ich haben vor vielen Jahren in Küssnacht im November um das Jahr 2010 begonnen, uns damit zu beschäftigen. Schon seit 2007 waren Elisabeth und Rosmarie, das sind zwei Freiwillige in der Pfarrei St. Georg in Küssnacht, die mit ihren Frauen gestrickt haben für Afrika, für Tansania. Sie wissen vielleicht, dass Tansania seit dem Ersten Weltkrieg rückblickend war Tansania, Ostafrika, eine deutsche Kolonie. Nach dem Verlust des Ersten Weltkrieges mussten die deutschen Missionare gehen. Die Schweizer deutschsprachigen Missionare haben übernommen und dort eine Mission gegründet. Und seither ist die Schweiz mit Tansania verbunden. In dieser Verbundenheit hat zum Beispiel die Abtei Uznach als Missionsbenediktiner eine Verbindung nach Tansania. Und die Elisabeth und Rosemarie hatten einen Cousin, nämlich den Bruder Wendelin, in Uvemba. Wendelin ist ein Landwirt und hat Pferde gezüchtet und Schweine und hat wunderbare Bewirtschaftung gemacht mit Garten, mit Kartoffeln und Waldwirtschaft. Und die beiden haben Wendelin, ihren Cousin, dort besucht und seither haben die Frauen für Uvemba gestrickt. Es waren dort sehr viele Waisenkinder in einem Waisenhaus und auch in der Umgegend Familien, Kinderfamilien, also Familien nur von Kindern ohne Erwachsene. Und diese Frauen haben bemerkt, dass eben auch dort die viele Zahl der Waisenkinder, man hat gar nicht so recht drüber gesprochen, woher das kam. Wendelin erzählt, dass ihm in seiner Zeit über 70 Mitarbeiter weggestorben sind. Es war etwas, worüber man nicht gerne sprach. Aber das waren die Auswirkungen der ersten pandemischen Situation mit HIV/AIDS. Und als wir uns entschlossen, in der Pfarrei Küssnacht St. Georg nach Afrika zu gehen, das aufzugreifen, das als Schwerpunkt der Pfarrei, als Projekt der Pfarrei zu machen, trafen wir dort eben auf Wendelin, haben diesen Bezug, den es in der Pfarrei gab, aufgenommen und mit Wendelin überlegt, was wir tun könnten als eine Pfarrei-Partnerschaft mit der Pfarrei und mit dem Hospital dort vor Ort. Die benediktinischen Brüder haben dort ein Kloster, Landwirtschaft und verschiedene Projekte für Erwachsene und Jugendliche. Und die Schwestern, die benediktinischen Missionsschwestern, haben dort eben ein Spital und ein Waisenhaus gehabt. Und dort sind wir hingekommen und trafen auch auf den nachfolgenden Prior, den ersten, den Timo, und seinen Kompagnon, den Pater Andreas, der jetzt noch dort ist. Und wir trafen den Pater Laurenti. Pater Laurenti kam dann auf unsere Einladung hin auch nach Küssnacht und erzählte uns von einer Begegnung. Und da beginnt das kleine Wunder, sich wirklich als Wunder zu ereignen. Pater Laurenti hat eines Tages als Prior in der Landwirtschaft nach Wasser gesucht und wollte seine Felder bewässern und stand an einem Teich, den er versuchte umzuleiten, auf die Felder und merkte, dass er aber dadurch vielleicht anderen Frauen, die Felder bewirtschafteten, das Wasser wegnimmt. Er wollte das kontrollieren und ging an dem kleinen Bachlauf entlang und traf am Bachlauf eine Frau. Die Frau hieß Felicitas und er sprach sie an und sah, dass sie HIV-infiziert war, weil sie AIDS im sichtbaren Stadium, das heißt offene Wunden hatte, die im Gesicht und an den Händen sichtbar waren. Und Felicitas sagte ihm, Laurenti, wir brauchen Hilfe. Ich brauche Hilfe. Ich brauche spirituelle Hilfe. Ich brauche religiösen Rat. Ich brauche Gebet. Kannst du mir helfen? Und Laurenti merkte, dass sie nicht nur materielle Hilfe brauchte. Sie baute dort an diesem kleinen Wiesenstück, hatte sie einen kleinen Garten, wo sie Gemüse anbaute für ihre zwei Töchter und für andere Kinder im Dorf. Und er merkte, dass sie doch sehr krank war und versprach ihr, dass sie sich treffen und dass er Hilfe überlegt. Als sie zum ersten Treffen kam, brachte sie 5 andere Frauen, die ebenso erkrankt waren, mit. Es entwickelte sich ein Treffen von Frauen, 5, 30 bis zu 300 Frauen, die erkrankt waren. Als er uns das erzählte, wie er in Küssnacht war, war für uns klar, dass wir ihm auf diesem Weg beistehen. Und da schon kam Frau Antonini mit mir mit auf der ersten Reise nach Afrika und wir besuchten die Frauen, wir erlebten das Treffen mit den Frauen und wie sie von ihrem Schicksal erzählten. Wie sie zum Hospital, wo sie ihre Medikamente bekommen sollten, oft 2 Tage zu Fuß unterwegs sind. Wie sie, wenn sie ankommen, dort manchmal keine Medikamente bekommen, weil keine vorhanden sind, dass sie unverrichteter Dinge weiter weggeschickt werden. Dass sie, weil der Ausbruch der Krankheit entweder sichtbar ist oder weil sie marginalisiert werden, schon in den Transportmitteln, im Bus oder im Lastwagen ausgegrenzt werden. Also eine sehr, sehr, sehr schwierige Situation. Frauen mit ihren Kindern, Männer, die anwesend waren, erzählten ihre Schicksale. Daraus haben wir, die wir Sant'Egidio kannten und von dem Programm DREAM wussten, eine erste Idee gefasst, DREAM, das Programm der Gemeinschaft mitzunehmen nach Uvemba in diese Missionsstation und in dieses Spital. Und tatsächlich hat sich mit Felicitas und der Frauengruppe um Pater Laurenti dann das erste entwickelt, die erste Initiative, die dazu geführt hat, dass schließlich die Schwestern unter Schwester Ruth heute und Schwester Gloria sich entschlossen, eine Dreamstation in Uvemba zu errichten. Diese Alliance for Life, also dieser Bund für das Leben dieser Frauen dort vor Ort, führte also dazu, dass heute ein Ambulatorium besteht, dass ein entsprechender Kontakt zu einem Laboratorium existiert, wo eine adäquate, auf unserem Stand, europäischen Stand stattfindende Behandlung von HIV-AIDS existiert. Felicitas starb dann doch danach, weil sie nicht rechtzeitig behandelt werden konnte und die Krankheit zu fortgeschritten war. Ihre Töchter leben und machen Ausbildung, sind eigentlich so ganz gut unterwegs. Ja. Das wäre meine kurze Zeichnung dessen, was so entstanden ist. Nicht?

0: Andrea Riccardi, der Gründer von Sanicidio, hält regelmäßig Friedensmeditationen. Und wir hörten einen Auszug von der Friedensmeditation im Dezember 2021. Und so freuen wir uns auf die weiteren Gedanken von Pfarrer Karl Wolf zum Thema die Anfänge der Gemeinschaft und die Auswirkungen der Arbeit im Geiste von Assisi von San Egidio. Pfarrer Wolf, der Geist von Assisi war auch relevant im Zusammenhang mit der Gründung von San Egidio. Was kann man hierzu erwähnen, Pfarrer Wolf?
1: Man müsste jetzt die Reihenfolge einhalten, nicht? Also die Gemeinschaft ist entstanden aus dem Hören auf das Evangelium. Dieses Hören auf das Evangelium, das abendliche Gebet, das die Schüler und Studenten von Anfang an pflegen, das Gebet für die Kranken, das Gebet für den Frieden, das heute noch besteht und jeden Tag in Santa Maria in Trastevere stattfindet, in einem Rhythmus, der einem monatlichen Kalender folgt. Dieses Gebet, das in vielen Städten stattfindet, immer dort in unterschiedlichen Formen, wo sich die Gemeinschaft und Menschen im Geist der Gemeinschaft treffen. Aber Sie haben recht, nicht? Dieser Geist des Gebetes, der Freundschaft mit Jesu, der sich in der Freundschaft miteinander zeigt und in der Freundschaft mit den Armen, das ist ganz dementsprechend, wie Franziskus seine geschwisterliche Art mit seinen Brüdern und Freunden gelebt hat und wie er auch mit den Armen gelebt hat. Das ist etwas, was sich wirklich zu innerst entspricht. Die Ursprungserfahrung des Franziskus von Assisi, wenn er aufbricht als Ritter, um zu kämpfen, wenn er verwundet zurückkommt, wenn er verwundet da niederliegt, wenn er, wie später auch übrigens Ignatius, ins Nachdenken kommt über sein Leben, wenn er als ritterlicher Sohn einer betuchten Familie von Assisi vor den Toren der Stadt dem Aussätzigen begegnet, wenn er herabsteigt von seinem Pferd, wenn er den Aussätzigen umarmt, wenn er in Zukunft regelmäßig zu den Aussätzigen vor die Stadt geht und schließlich seine Familie verlässt, um mit Brüdern vor den Toren der Stadt ein Leben der Armut und der Geschwisterlichkeit auch mit den Kranken und Bedürftigen zu leben. Das entspricht ganz zu innerst dem, was auch die Gemeinschaft von Anfang an inspiriert hat. Da trifft sich, wenn Sie so wollen, der Geist der Gemeinschaft mit dem Geist von Franziskus von Assisi, aber eben deshalb, weil es im Hören auf das Evangelium sich trifft. Nicht, dass, wenn wir das Evangelium lesen, wenn wir Johannes lesen, ich nenne euch Freunde, ich nenne euch nicht Knechte. Und dass dieses liebt einander, das ohne Grenzen einfach jedem Menschen gilt, das zu leben, das hat Andrea Riccardi mit seinen Freunden von Anfang an inspiriert. Und das hat auch Franziskus mit seinen Brüdern inspiriert. Und insofern trifft sich das, weil es dem Geist des Evangeliums entspricht. Wenn ich das jetzt so sage, nicht, also was wir heute bräuchten in kirchlichen Zusammenhängen, ist es vielleicht das, nicht, dass wir einen Geist der Güte und des Umgangs miteinander, des verzeihenden Umgangs, des gütigen, barmherzigen, menschenfreundlichen Umgangs auch miteinander in der Kirche dringend nötig haben, der die Freundschaft miteinander wirklich als wahrhaftige Beziehung in den Blick nimmt. Nicht nur als Wort, nicht nur als ideologische, vielleicht ideologisch verbrennte Proklamation, sondern wahrhaftiges Einander gut sein, Freund sein, einen Weg miteinander suchen, einen Weg miteinander gehen, den Dialog miteinander suchen, obwohl der andere vielleicht anders denkt als ich, obwohl er andere Schwerpunkte lebt als ich. Das brauchen wir innerkirchlich wie auch gesellschaftlich, gerade in der Zerrissenheit unter dem Eindruck der neuen Pandemie und der neuen Erkrankungen.
0: Wir sind langsam am Ende unserer Sendung, aber abschließend habe ich doch noch eine Frage, und zwar: Das zentrale Element ist der Frieden. Das ist ein Herzensanliegen von San Egidio. Im Evangelium Matthäus 12,25 heißt es: Jedes Reich, das in sich gespalten ist, wird veröden, und eine Stadt und eine Familie, die in sich gespalten ist, wird keinen Bestand haben. In der Zeit von Corona, Pandemien, hat man so ein wenig das Gefühl, dass wir in einer Gesellschaft sind, die gespalten ist. Wie würde sich jetzt San Egidio, diese ganze Organisation, dazu stellen, Herr Pfarrer Wolf?
1: Der Spaltung hat die Gemeinschaft von Anfang an tatsächlich etwas entgegengesetzt. Bei den Initiativen, zumal und direkt, wo sie involviert war in verschiedenen afrikanischen Kulturen, am bekanntesten Beispiel im Friedensschluss in Mosambik. Die Vertreter einer Regierung mit den Vertretern einer Rebellengruppe zusammenbrachte und dann den Bürgerkrieg in Mosambik zu beenden in der Lage war. Also die Spaltung einer Gesellschaft, die Spaltung auch innerkirchlich, meine ich, wäre im Sinne der Gemeinschaft zu beantworten mit einem ernsthaften Miteinander sprechen. Man muss miteinander sprechen. Und der Weg der Gemeinschaft ist so, die Menschen einzuladen zum Gespräch, und jeder darf von sich sprechen. Als dieser Friedensschluss von Mosambik zustande kam und so schwierig schien, dass die verschiedenen Parteien, die ja gar nicht mehr miteinander sprechen wollten, die ablehnten, sich an denselben Tisch zu setzen, dann in der Lage waren, einfach von sich zu erzählen, dass eben der Offizier der Regierungspartei erzählte, was ihn beschäftigt, was er für Angst in sich trägt, wie er für seine Familie sorgt. Wenn ihm gegenüber dann der Vertreter der Rebellengruppe erzählt, was ihn bewegt, welche Ängste ihn bewegen, wie verletzlich seine Situation, wie verletzlich die Situation seiner Familie ist, wenn sie miteinander

0: kleinen Schritten, den man dann erst ins Auge fassen kann, wenn man einander gesprochen und zugehört hat. Deshalb also meine ich, in der augenblicklichen Situation, in der wir sind, ist dieses Aufeinander hören, miteinander sprechen, der Weg des Dialogs. Und zwar im Gespräch über das, was einen selbst so verletzlich macht, was so viel Ängste bedeutet und was das im Hintergrund in einem selbst bewegt. Das wäre für mich der Weg.
1: Herzlichen Dank für diese tiefgreifenden Gedanken, Herr Pfarrer Wolf. Würden Sie mit uns beten und abschließend uns den priesterlichen Segen spenden, damit wir gestärkt sind, im Alltag das heutig Gehörte zu leben und zu verinnerlichen in unserem Herzen?
0: Es gibt ein Gebet von Augustinus, das ich gerne beten möchte, ein Teil jedenfalls, und dann gebe ich Ihnen gerne den Segen. Sie wissen, dass Augustinus in Mailand auf Ambrosius traf, Ambrosius Predigten hörte über biblischen Kontext und dass er von diesen Predigten angeregt schließlich zur eigenen Umkehr, zur Wandlung in seinem Leben fand. Er zieht sich dann zurück nach Casigiacum mit einigen Freunden und aus dieser Freundschaft damals des Augustinus mit einigen Männern, die er zum Teil von Afrika her kennt, begründet sich auch das dann, was damals in der augustinischen Bewegung die Freundschaft der Klöster und seinen Weg, Liebe, was du dann willst, das tu, begründete. Also ganz früh, schon im 4. Jahrhundert, haben wir mit Augustinus einen ähnlichen Weg, der auch zu Gemeinschaften führte, zu Klostergründungen, Männer und Frauen, die sich zusammentaten und diesen Weg der Liebe miteinander suchten. Diesen Weg, den die Gemeinschaft auch geht, den finden wir in diesem Gebet wieder. Gott, von dem bis zu uns alles Gute fließt, schreibt Augustinus in seinem Soliloquia, in seinen Selbstgesprächen oder in seinem vielmehr stattfindenden Dialog mit Gott. Gott, von dem bis zu uns alles Gute fließt. Gott, über dem nichts, außer dem nichts, ohne den nichts ist. Gott, unter dem alles. In dem alles, bei dem alles ist, der du uns Menschen nach deinem Bild und dir ähnlich geschaffen hast, erhöre mich nach deiner Weise. Mein Gott, mein Herr und König, mein Vater und mein Grund, meine Hoffnung, mein Haus und meine Heimat, mein Heil, mein Licht und mein Leben. Schon liebe ich dich allein. Dir allein folge ich. Dich allein suche ich. Dir allein bin ich bereit zu dienen. Befiehl du und trage mir auf, was du willst. Heile und öffne meine Ohren, auf dass ich deine Worte höre. Heile und öffne meine Augen, auf dass ich deine Winke sehe. Vertreibe aus mir das Dunkel, auf dass ich dich wieder erkenne. Sag mir, wohin ich schauen muss, damit ich dich erblicke. Lehre mich den Weg zu dir. In diesem Sinne, bete ich für uns alle. Für alle stellvertretend, die um unser Gebet bitten und darauf vertrauen und gebe ihnen den Segen. Im Namen des Vaters, des Sohnes, des Heiligen Geistes.
1: Amen. Ein großes Dankeschön, lieber Pfarrer Wolf, für die tiefen und stärkenden, hoffnungsvollen Ausführungen zum Thema Die Anfänge. von Sanicci.

Bio und die Auswirkungen der Arbeit im Geiste von Assisi. Wir wünschen Ihnen für Ihr Apostolat im Weinberg des Herrn, Ihrer Gassenarbeit und Ihrem Engagement bei San Egidio Gottes besonderen Segen und Schutz an der Hand Marias. Mögen Sie und auch San Egidio mit Ihrem Wirken und Ihren Gebeten viele Menschenherzen berühren und Frieden wie auch Barmherzigkeit in deren Herzen hineinsenken. Wir freuen uns auf die dritte Sendung der dreiteiligen Reihe. Vergelt's Gott und alles Gute, lieber Pfarrer Wolf. Pfarrer Karl Wolf sprach heute im zweiten Teil der dreiteiligen Sendereihe zum Thema Die Anfänge von San Egidio und die Auswirkungen der Arbeit im Geiste von Assisi. Es lohnt sich sicher, die Sendung nochmals anzuhören unter Podcast und nutzen Sie das Angebot, den Link mit Ihren Familie, Freunden und Bekannten zu teilen. Wir wünschen Ihnen und uns allen einen starken Frieden im Herzen und Gottes Segen. Es verabschiedet sich bei Ihnen Andrea Marti.

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1: Wir beten den Barmherzigkeitsrosenkranz. Im Namen des Vaters und des Sohnes und des Heiligen Geistes. Amen. Vater unser im Himmel, geheiligt werde dein Name, dein Reich komme, dein Wille geschehe, wie im Himmel, so auf Erden. Unser tägliches Brot gib uns heute und vergib uns unsere Schuld, wie auch wir vergeben unseren Schuldigern. Und führe uns nicht in Versuchung, sondern erlöse uns von dem Bösen. Amen. Gegrüßet seist du, Maria, voll der Gnade. Der Herr ist mit dir. Du bist gebenedeit unter den Frauen und gebenedeit ist die Frucht deines Leibes, Jesus. Heilige Maria, Mutter Gottes, bitte für uns Sünder, jetzt und in der Stunde unseres Todes. Amen. Ich glaube an Gott, den Vater, den Allmächtigen, den Schöpfer des Himmels und der Erde, und an Jesus Christus, seinen eingeborenen Sohn, unseren Herrn, empfangen durch den Heiligen Geist, geboren von der Jungfrau Maria, gelitten unter Pontius Pilatus, gekreuzigt, gestorben und begraben, hinabgestiegen in das Reich des Todes, am dritten Tage auferstanden von den Toten, aufgefahren in den Himmel, er sitzt zur Rechten Gottes, des allmächtigen Vaters. Von dort wird er kommen, zu richten die Lebenden und die Toten. Ich glaube an den Heiligen Geist, die heilige katholische Kirche, Gemeinschaft der Heiligen, Vergebung der Sünden, die Auferstehung der Toten und das ewige Leben. Amen. Ewiger Vater, ich opfere dir auf, den Leib und das Blut, die Seele und die Gottheit deines über alles geliebten Sohnes, unseres Herrn Jesus Christus, zur Sühne für unsere Sünden und für die Sünden der ganzen Welt. Durch sein schmerzhaftes Leiden
2: hab Erbarmen mit uns und mit der ganzen Welt.
1: Durch sein schmerzhaftes Leiden
2: hab Erbarmen mit uns und mit der ganzen Welt.
1: Durch sein schmerzhaftes Leiden
2: hab Erbarmen mit uns und mit der ganzen Welt.
1: Durch sein schmerzhaftes Leiden
2: hab Erbarmen mit uns und mit der ganzen Welt.
1: Durch sein schmerzhaftes Leiden
2: hab Erbarmen mit uns und mit der ganzen Welt.
1: Durch sein schmerzhaftes Leiden
2: hab Erbarmen mit uns und mit der ganzen Welt.
1: Durch sein schmerzhaftes Leiden
2: hab Erbarmen mit uns und mit der ganzen Welt.
1: Durch sein schmerzhaftes Leiden
2: hab Erbarmen mit uns und mit der ganzen Welt.
1: Durch sein schmerzhaftes Leiden
2: hab Erbarmen mit uns und mit der ganzen Welt.
1: Durch sein schmerzhaftes Leiden
2: hab Erbarmen mit uns und mit der ganzen Welt.
1: Ewiger Vater, ich opfere dir auf den Leib und das Blut, die Seele und die Gottheit deines über alles geliebten Sohnes, unseres Herrn Jesus Christus, zur Sühne für unsere Sünden und für die Sünden der ganzen Welt. Durch sein schmerzhaftes Leiden
2: hab Erbarmen mit uns und mit der ganzen Welt.
1: Durch sein schmerzhaftes Leiden
2: hab Erbarmen mit uns und mit der ganzen Welt.
1: Durch sein schmerzhaftes Leiden
2: hab Erbarmen mit uns und mit der ganzen Welt.
1: Durch sein schmerzhaftes Leiden
2: hab Erbarmen mit uns uns und mit der ganzen Welt.
1: Durch sein schmerzhaftes Leiden
2: hab Erbarmen mit uns und mit der ganzen Welt.
1: Durch sein schmerzhaftes Leiden
2: hab Erbarmen mit uns und mit der ganzen Welt.
1: Durch sein schmerzhaftes Leiden
2: hab Erbarmen mit uns und mit der ganzen Welt.
1: Durch sein schmerzhaftes Leiden
2: hab Erbarmen mit uns und mit der ganzen Welt.
1: Durch sein schmerzhaftes Leiden
2: hab Erbarmen mit uns und mit der ganzen Welt.
1: Durch sein schmerzhaftes Leiden
2: hab Erbarmen mit uns und mit der ganzen Welt.
1: Ewiger Vater, ich opfere dir auf den Leib und das Blut, die Seele und die Gottheit deines über alles geliebten Sohnes, unseres Herrn Jesus Christus, zur Sühne für unsere Sünden und für die Sünden der ganzen Welt. Durch sein schmerzhaftes Leiden
2: habe Erbarmen mit uns und mit der ganzen Welt.
1: Durch sein schmerzhaftes Leiden
2: habe Erbarmen mit uns und mit der ganzen Welt.
1: Durch sein schmerzhaftes Leiden
2: hab Erbarmen mit uns und mit der ganzen Welt.
1: Durch sein schmerzhaftes Leiden
2: hab Erbarmen mit uns und mit der ganzen Welt.
1: Durch sein schmerzhaftes Leiden
2: hab Erbarmen mit uns und mit der ganzen Welt.
1: Durch sein schmerzhaftes Leiden
2: hab Erbarmen mit uns und mit der ganzen Welt.
1: Durch sein schmerzhaftes Leiden
2: hab Erbarmen mit uns und mit der ganzen Welt.
1: Durch sein schmerzhaftes Leiden
2: hab Erbarmen mit uns und mit der ganzen Welt.
1: Durch sein schmerzhaftes Leiden
2: hab Erbarmen mit uns und mit der ganzen Welt.
1: Durch sein schmerzhaftes Leiden
2: hab Erbarmen mit uns und mit der ganzen Welt.
1: Ewiger Vater, ich opfere dir auf den Leib und das Blut, die Seele und die Gottheit deines über alles geliebten Sohnes, unseres Herrn Jesus Christus, zur Sühne für unsere Sünden und für die Sünden der ganzen Welt. Durch sein schmerzhaftes Leiden
2: hab Erbarmen mit uns und mit der ganzen Welt.
1: Durch sein schmerzhaftes Leiden
2: hab Erbarmen mit uns und mit der ganzen Welt.
1: Durch sein schmerzhaftes Leiden
2: hab Erbarmen mit uns und mit der ganzen Welt.
1: Durch sein schmerzhaftes Leiden
2: hab Erbarmen mit uns und mit der ganzen Welt.
1: Durch sein schmerzhaftes Leiden
2: hab Erbarmen mit uns und mit der ganzen Welt.
1: Durch sein schmerzhaftes Leiden
2: hab Erbarmen mit uns und mit der ganzen Welt.
1: Durch sein schmerzhaftes Leiden
2: hab Erbarmen mit uns und mit der ganzen Welt.
1: Durch sein schmerzhaftes Leiden
2: hab Erbarmen mit uns und mit der ganzen Welt.
1: Durch sein schmerzhaftes Leiden
2: hab Erbarmen mit uns und mit der ganzen Welt.
1: Durch sein schmerzhaftes Leiden
2: hab Erbarmen mit uns und mit der ganzen Welt.
1: Ewiger Vater, ich opfere dir auf den Leib und das Blut, die Seele und die Gottheit deines über alles geliebten Sohnes, unseres Herrn Jesus Christus, zur Sühne für unsere Sünden und für die Sünden der ganzen Welt. Durch sein schmerzhaftes Leiden
2: hab Erbarmen mit uns und mit der ganzen Welt.
1: Durch sein schmerzhaftes Leiden
2: hab Erbarmen mit uns und mit der ganzen Welt.
1: Durch sein schmerzhaftes Leiden
2: hab Erbarmen mit uns und mit der ganzen Welt.
1: Durch sein schmerzhaftes Leiden
2: hab Erbarmen mit uns und mit der ganzen Welt.
1: Durch sein schmerzhaftes Leiden
2: hab Erbarmen mit uns und mit der ganzen Welt.
1: Durch sein schmerzhaftes Leiden
2: hab Erbarmen mit uns und mit der ganzen Welt.
1: Durch sein schmerzhaftes Leiden
2: Hab Erbarmen mit uns und mit der ganzen Welt.
1: Durch sein schmerzhaftes Leiden.
2: Hab Erbarmen mit uns und mit der ganzen Welt.
1: Durch sein schmerzhaftes Leiden.
2: Hab Erbarmen mit uns und mit der ganzen Welt.
1: Durch sein schmerzhaftes Leiden.
2: Hab Erbarmen mit uns und mit der ganzen Welt.
1: Durch sein schmerzhaftes Leiden.
2: Hab Erbarmen mit uns und mit der ganzen Welt.
1: Heiliger Gott, heiliger starker Gott, heiliger unsterblicher Gott, hab Erbarmen mit uns und mit der ganzen Welt. Heiliger Gott, heiliger starker Gott, heiliger unsterblicher Gott, hab Erbarmen mit uns und mit der ganzen Welt. Heiliger Gott, heiliger starker Gott, heiliger unsterblicher Gott, hab Erbarmen mit uns und mit der ganzen Welt. Amen. O Blut und Wasser aus dem Herzen Jesu als Quelle der Barmherzigkeit für uns entströmt, Jesus, ich vertraue auf dich. O Blut und Wasser aus dem Herzen Jesu, als Quelle der Barmherzigkeit für uns entströmt, Jesus, ich vertraue auf dich. O Blut und Wasser aus dem Herzen Jesu, als Quelle der Barmherzigkeit für uns entströmt, Jesus, ich vertraue auf dich.

0: Wir beten die sieben Vater unser. Es ist ein Gebet, das der göttliche Heiland, der heiligen Birgitta von Schweden offenbart hat. Papst Pius IX. Kannte diese Gebete und approbierte sie am 31. Mai 1862, indem er sie als der Wahrheit entsprechend und zum großen Nutzen für das Heil der Seelen erachtete. Nach dem Gebet hören Sie die Verheißungen von Jesus, die mit diesem Gebet verbunden sind. Wir beginnen unser Gebet im Zeichen des Kreuzes. Im Namen des Vaters und des Sohnes und des Heiligen Geistes. Amen. O Jesus, ich will jetzt siebenmal das Vaterunser beten, in Vereinigung mit jener Liebe, in welcher du dieses Gebet in deinem Herzen geheiligt und versüßt hast. Nimm es von meinen Lippen in dein göttliches Herz auf, verbessere und vervollkommene es so sehr, dass es der allerheiligsten Dreifaltigkeit so viel Ehre und Freude bereite, wie du ihr auf Erden mit diesem Gebet erwiesen hast. Und diese mögen überströmen auf deine heiligste Menschwerdung, zur Verherrlichung deiner heiligen Wunden und des kostbaren Blutes, das du daraus vergossen hast. Erstens, Beschneidung. Vater unser im Himmel, geheiligt werde dein Name, dein Reich komme, dein Wille geschehe, wie im Himmel, so auf Erden. Unser tägliches Brot gib uns heute und vergib uns unsere Schuld, wie auch wir vergeben unseren Schuldigern. Und führe uns nicht in Versuchung, sondern erlöse uns von dem Bösen. Gegrüßt seist du, Maria, voll der Gnade, der Herr ist mit dir, du bist gebenedeit unter den Frauen, und gebenedeit ist die Frucht deines Leibes, Jesus. Heilige Maria, Mutter Gottes, bitte für uns Sünder, jetzt und in der Stunde unseres Todes. Amen. Ewiger Vater, durch die unbefleckten Hände Mariens und das göttliche Herz Jesu opfere ich dir die ersten Wunden, die ersten Schmerzen und die erste Blutvergießung Jesu auf, zur Sühne für meine und aller Menschen Jugendsünden und zur Verhütung erster Todsünden, besonders in meiner Verwandtschaft.
1: Zweitens, Blutschweiß. Vater unser im Himmel, geheiligt werde dein Name, dein Reich komme, dein Wille geschehe, wie im Himmel so auf Erden. Unser tägliches Brot gib uns heute und vergib uns unsere Schuld, wie auch wir vergeben unseren Schuldigern, und führe uns nicht in Versuchung, sondern erlöse uns von dem Bösen. Gegrüßt seist du, Maria, voll der Gnade, der Herr ist mit dir, du bist gebenedeit unter den Frauen, und gebenedeit ist die Frucht deines Leibes, Jesus. Heilige Maria, Mutter Gottes, bitte für uns Sünder, jetzt und in der Stunde unseres Todes. Amen. Ewiger Vater, durch die unbefleckten Hände Mariens und das göttliche Herz Jesu opfere ich dir die furchtbaren Leiden des Herzens Jesu am Ölberg auf und jeden Tropfen seines Blutschweißes zur Sühne für meine und aller Menschen Sünden des Herzens, zur Verhütung solcher Sünden und für die Vermehrung der Gottes- und Nächstenliebe.
0: Drittens, Geißelung. Vater unser im Himmel, geheiligt werde dein Name, dein Reich komme, dein Wille geschehe, wie im Himmel, so auf Erden. Unser tägliches Brot gib uns heute und vergib uns unsere Schuld, wie auch wir vergeben unseren Schuldigern. Und führe uns nicht in Versuchung, sondern erlöse uns von dem Bösen. Gegrüßt seist du, Maria, voll der Gnade, der Herr ist mit dir, du bist gebenedeit unter den Frauen, und gebenedeit ist die Frucht deines Leibes, Jesus. Heilige Maria, Mutter Gottes, bitte für uns Sünder, jetzt und in der Stunde unseres Todes. Amen. Ewiger Vater, durch die unbefleckten Hände Mariens und das göttliche Herz Jesu opfere ich dir die vielen tausend Wunden, die grausamen Schmerzen und das kostbare Blut Jesu von der Geißelung auf, zur Sühne für meine und alle Menschen Sünden des Fleisches, zur Verhütung solcher Sünden und für die Bewahrung der Unschuld, besonders in meiner Verwandtschaft.
1: Viertens, Dornenkrönung. Vater unser im Himmel, geheiligt werde dein Name, dein Reich komme, dein Wille geschehe, wie im Himmel, so auf Erden. Unser tägliches Brot gib uns heute und vergib uns unsere Schuld, wie auch wir vergeben unseren Schuldigern und führe uns nicht in Versuchung, sondern erlöse uns von dem Bösen. Gegrüßt seist du, Maria, voll der Gnade, der Herr ist mit dir. Du bist gebenedeit unter den Frauen und gebenedeit ist die Frucht deines Leibes, Jesus. Heilige Maria, Mutter Gottes, bitte für uns Sünder, jetzt und in der Stunde unseres Todes. Amen. Ewiger Vater, durch die unbefleckten Hände Mariens und das göttliche Herz Jesu opfere ich dir die Wunden, die Schmerzen und das kostbare Blut des heiligen Hauptes Jesu von der Dornenkrönung auf, zur Sühne für meine und aller Menschen Sünden des Geistes, zur Verhütung solcher Sünden und für die Ausbreitung des Königtums Christi auf Erden.
0: Fünftens, Kreuztragung. Vater unser im Himmel, geheiligt werde dein Name, dein Reich komme, dein Wille geschehe wie im Himmel, so auf Erden. Unser tägliches Brot gib uns heute und vergib uns unsere Schuld, wie auch wir vergeben unseren Schuldigern. Und führe uns nicht in Versuchung, sondern erlöse uns von dem Bösen. Gegrüßt seist du, Maria, voll der Gnade, der Herr ist mit dir, du bist gebenedeit unter den Frauen, und gebenedeit ist die Frucht deines Leibes, Jesus. Heilige Maria, Mutter Gottes, bitte für uns Sünder, jetzt und in der Stunde unseres Todes. Amen. Ewiger Vater, durch die unbefleckten Hände Mariens und das göttliche Herz Jesu, opfere ich dir die Leiden Jesu auf seinem Kreuzweg auf, besonders seine heilige Schulterwunde und deren kostbares Blut, zur Sühne für meine und aller Menschen Auflehnung gegen das Kreuz und Murren gegen deine heiligen Anordnungen und alle anderen Zungensünden, zur Verhütung solcher Sünden und für wahre Kreuzesliebe.
1: Sechstens, Kreuzigung Jesu. Vater unser im Himmel, geheiligt werde dein Name, dein Reich komme, dein Wille geschehe, wie im Himmel, so auf Erden. Unser tägliches Brot gib uns heute und vergib uns unsere Schuld, wie auch wir vergeben unseren Schuldigern, und führe uns nicht in Versuchung, sondern erlöse uns von dem Bösen. Gegrüßt seist du, Maria, voll der Gnade, der Herr ist mit dir, du bist gebenedeit unter den Frauen, und gebenedeit ist die Frucht deines Leibes, Jesus. Heilige Maria, Mutter Gottes, bitte für uns Sünder, jetzt und in der Stunde unseres Todes. Amen. Ewiger Vater, durch die unbefleckten Hände Mariens und das göttliche Herz Jesu opfere ich dir deinen göttlichen Sohn am Kreuze auf, seine Annagelung und seine Erhöhung, seine Wunden an Händen und Füßen und die drei Ströme seines heiligen Blutes, die sich daraus für uns ergossen, seine äußerste Armut, seinen vollkommenen Gehorsam, alle seine Körper- und Seelenqualen, seinen kostbaren Tod und dessen unblutige Erneuerung in allen heiligen Messen der Erde, zur Sühne aller Verletzungen der heiligen Ordensgelübde und Ordensregeln, zur Genugtuung für meine und der Welt Sünden, für die Kranken und Sterbenden, für heiligmäßige Priester und Laien, für die Anliegen des Heiligen Vaters zur Wiederherstellung der christlichen Familie, für Starkmut im Glauben, für unser Vaterland und die Einheit der Völker in Christus und seiner Kirche, sowie für die Diaspora.
0: Siebtens, Öffnung der heiligen Seite. Vater unser im Himmel, geheiligt werde dein Name, dein Reich komme, dein Wille geschehe wie im Himmel so auf Erden. Unser tägliches Brot gib uns heute und vergib uns unsere Schuld, wie auch wir vergeben unseren Schuldigern. Und führe uns nicht in Versuchung, sondern erlöse uns von dem Bösen. Gegrüßt seist du, Maria, voll der Gnade, der Herr ist mit dir. Du bist gebenedeit unter den Frauen, und gebenedeit ist die Frucht deines Leibes, Jesus. Heilige Maria, Mutter Gottes, bitte für uns Sünder, jetzt und in der Stunde unseres Todes. Amen. Ewiger Vater, würdige dich, für die Bedürfnisse der heiligen Kirche und zur Sühne der Sünden aller Menschen, das kostbare Blut und Wasser anzunehmen, welches aus der Wunde des göttlichen Herzens Jesu geflossen ist, und sei uns allen gnädig und barmherzig. Blut Christi, letzter, kostbarer Inhalt deines heiligen Herzens, wasche mich rein von allen eigenen und fremden Sündenschulden. Wasser der Seite Christi, wasche mich rein von allen Sündenstrafen und lösche mir und allen armen Seelen die Flammen des Fegfeuers aus. Amen. Im Namen des Vaters und des Sohnes und des Heiligen Geistes. Amen. Der göttliche Heiland offenbarte der heiligen Birgitta noch zusätzliche folgende Verheißung. Wisset, dass ich denjenigen, welche 12 Jahre lang täglich 7 Vaterunser und Ave Maria zu Ehren meines kostbaren Blutes beten, große Gnaden erweisen werde. Erstens, sie kommen nicht ins Fegefeuer. Zweitens, ich werde sie in die Zahl der Märtyrer aufnehmen, wie wenn sie ihr Blut für den Glauben vergossen hätten. Drittens, ich werde 3 Seelen ihrer Anverwandten in der heiligmachenden Gnade erhalten, je nach ihrer Wahl. Viertens, die Seelen ihrer Verwandten bis ins 4. Glied werden der Hölle entgehen. Fünftens, sie werden einen Monat vor ihrem Tod davon in Kenntnis gesetzt. Sollten sie vor dieser Zeit sterben, so betrachte ich es als geschehen. Das heißt, wie wenn sie diese Bedingungen erfüllt hätten. Papst Innozenz, der 10., bestätigte diese Offenbarung und fügte bei, dass die Seelen, die sie erfüllen, jeden Karfreitag eine Seele aus dem Fegefeuer befreien. 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Wir schicken sie Ihnen gern zu. 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
2: Ferdinand Holböck. Die neuen Heiligen der katholischen Kirche, Band 2. Erschienen im Christiana Verlag. Die selige Maria Katharina von der heiligen Rosa Troiani, Ordensschwester und Ordensgründerin, geboren am 19. Januar 1813 in Giuliano di Roma, gestorben am 6. Mai 1887 in Kairo. Am 14. April 1985 erfolgte ihre Seligsprechung. Wie in unserer Zeit die Ursuline Schwester Emanuela sich um die Straßenkinder und Verwahrlosten der Großstadt Kairo in Ägypten annimmt, so hat es vor 100 Jahren ebenfalls dort die selige Maria Katharina Troiani getan, die von Papst Johannes Paul II. Am 14. April 1985 zur Ehre der Altäre erhoben wurde. Costanza Domenica Troiani, so hieß diese neue Selige mit ihrem Taufnamen, wurde am 19. Januar 1813 in Giuliano di Roma, Diözese Ferentino in Italien, als drittes Kind der Eltern Tommaso Troiani und der Teresa Panici Cantoni geboren. Da das Mädchen durch eine Familientragödie mit 3 Jahren die Mutter verlor, wurde es am 18. Juli 1816 den Caritas-Schwestern, die in Ferentino nach der Regel der heiligen Clara lebten, zur Pflege und Erziehung übergeben. Mit 16 Jahren trat Costanza Domenica dieser Schwesterngemeinschaft bei und erhielt am 8. Dezember 1829 den Ordensnamen Maria Caterina von der heiligen Rosa von Viterbo. Schwester Maria Caterina trug ein glühendes Verlangen in sich, in die Mission zu gehen. Da gelangte damals ein Ansuchen des apostolischen Vikars von Kairo zu den Schwestern von Ferentino, es sollten doch einige von ihnen zu ihm nach Kairo kommen und sich dort der verlassenen Mädchen annehmen. Im Jahre 1854 konnte Schwester Maria Caterina mit einer kleinen Gruppe von Mitschwestern nach Kairo reisen. Nach Überwindung größter Schwierigkeiten gelang es Schwester Maria Caterina, dort ein Heim samt Schule für Mädchen jeder Hautfarbe und Religionszugehörigkeit zu eröffnen. Da allmählich die Zahl der betreuten und zu betreuenden Mädchen immer mehr anstieg, wuchs auch die Notwendigkeit, dass die Schwestern aus Ferentino Nachschub aus dem Mutterkloster bekämen. Da dort aber ein solcher verwehrt wurde, zum großen Bedauern von Schwestern Maria Caterina, die auf dem Kapitel des Jahres 1863 zur Äbtissin gewählt worden war, kam es zur Trennung der in Kairo wirkenden Schwestern von ihrem Mutterkloster in Ferentino. Sie wurden selbstständig und ihre Gemeinschaft nannte sich nun Kongregation der Tertiar-Franziskaner Missionarinnen von Ägypten. 1950 bekamen sie den Namen Schwestern Franziskaner Missionarinnen des unbefleckten Herzens Mariens. Schwester Maria Caterina nahm sich in selbstloser Weise um arme, verlassene, ausgesetzte Kinder an. Es gelang ihr, Haus und Schule in Globey, in jenem Vorort von Kairo, wo das Werk begonnen worden war, zu vergrößern und sogar weitere Häuser in Ägypten zu schaffen. Schließlich ging ein alter Traum der Seligen in Erfüllung. Sie konnte sogar ein Haus in Jerusalem eröffnen, anno 1885. Sie schämte sich auch nicht, in finanzieller Not betteln zu gehen. Dabei gewann sie sehr angesehene Protektoren wie den Vizekönig von Ägypten, Ismail Pascha, dann den Sultan von Konstantinopel, den Kaiser Franz Josef und den Erbauer des Suezkanals Ferdinand Lesseps. Die Spiritualität der Schwester Maria Caterina und ihrer Gemeinschaft war franziskanisch geprägt, wobei noch eine besondere Verehrung des göttlichen Herzens Jesu, außerordentliche Liebe zur jungfräulichen Mutter Jesu Christi und deren Bräutigam, Sankt Josef, sowie eine vertrauensvolle Verehrung der heiligen Schutzengel hinzukamen. Beim Tod von Schwester Maria Caterina am 6. Mai 1887 zeigte es sich, dass sie als die weiße Mama nicht bloß von den Christen, sondern auch von den Musulmanen geschätzt und geliebt wurde. Papst Johannes Paul II. Sagte über diese Schwester, als er sie zur Ehre der Altäre erhob: Glaube und Liebe erstrahlten im Leben von Schwester Caterina Troiani, der Gründerin des Instituts der Franziskanerinnen vom unbefleckten Herzen Mariens. Von der göttlichen Vorsehung berufen, das Kloster der Clarissinnen von Ferentino zu verlassen, um sich mit einigen Mitschwestern nach Ägypten zu begeben, wo sie sich der menschlichen und christlichen Erziehung der Mädchen in jenem Land jenseits des Mittelmeeres widmen wollte, nahm sie mit voller Bereitschaft den Plan Gottes an. Eingedenk des in den ersten Jahren ihres Ordensberufes abgelegten Gelübdes, immer im Gehorsam und in Selbstvergessenheit zu leben, gab sie sich mit missionarischem Elan dem neuen Dienst in der Stadt Kairo hin. Vor ihr erhob sich damals ein Berg von Elend und Leid, in welchem sich eine Synthese menschlicher Not zu spiegeln schien. Sklaverei, Hunger, Armut, Verlassenheit und Verwahrlosung von Kindern und Kranken, Ausbeutung und Benachteiligung seitens der Gesellschaft, Schwester Maria Katharina beschränkte sich nicht darauf, anderen zu empfehlen, was für jene unglücklichen Menschen getan werden sollte. Wie der barmherzige Samaritan im Gleichnis des Evangeliums hielt sie neben jedem der leiblich und seelisch leidenden Brüder und Schwestern inne, reichte ihnen liebevoll ihre wohltätige Hand und setzte sich für sie persönlich ein. Gegenüber dem Nächsten, der ein Opfer des Schmerzes, der Krankheit und des Elends geworden war, gab es für die Liebe der Schwester Maria Katharina keine Hindernisse. Katholiken, Orthodoxe, Muslime, alle fanden bei ihr Aufnahme und Hilfe, weil sie in jedem vom Schmerz gezeichneten Menschen das leidende Antlitz Christi erblickte. Nicht umsonst war die kleine Schwester mehr als unter ihrem Namen als Mutter der Armen bekannt. Und von den aus der Sklaverei befreiten Frauen des Ortes wurde sie die Weiße Mutter genannt. Nicht einmal lebensgefährliche Ansteckungsgefahr konnte der Kühnheit der Nächstenliebe von Schwester Maria Katharina Einhalt gebieten. Zweimal wütete damals die Cholera. Unter diesen dramatischen Umständen war die Selige mit ihren Mitschwestern nur darauf bedacht, den von der Seuche Betroffenen beizustehen. Eine dieser Schwestern musste damals diesen Liebesdienst der Hingabe mit dem eigenen Leben bezahlen. Als die von Schwester Maria Katharina geschaffenen Werke allem Anschein nach ruhig gediehen, brach plötzlich 1882 der Krieg in Ägypten aus, der alles zunichte zu machen schien. Aber auch in dieser Situation traten der leuchtende Glaube, die kraftvolle Festigkeit und die glühende Liebe der Seligen hervor. Mit unerschütterlicher Hoffnung in die Vorsehung verhielt sie sich weiterhin unter allen Umständen entsprechend dem ihr treuen Grundsatz: Misstraue dir selbst, vertraue auf Gott. Die selige Katharina Trojani hat sich mit einem ihr eigenen Stil in den Dienst der Kirche eingefügt. Als aufmerksame und treue Jüngerin der heiligen Clara und des heiligen Franz von Assisi gelang es ihr, in sich das kontemplative Leben der einen mit dem Wanderapostolat des anderen zu verschmelzen. Sie war missionarisch in der Klausur und kontemplativ in der Mission, in der vollen und totalen Hingabe an den Herrn und an die Brüder.

Wir beten das Weihegebet zum heiligen Erzengel Michael. Im Namen des Vaters und des Sohnes und des Heiligen Geistes. Amen. Ewiger Vater, durch deinen Sohn, unseren Herrn Jesus Christus, bringen wir dir im Heiligen Geist Lobpreis und Ehre dar. Durch dein ewiges Wort, das im Schoß der Jungfrau Maria Fleisch angenommen hat, hast du alles erschaffen, die sichtbare und die unsichtbare Welt, Throne und Herrschaften, Mächte und Gewalten. Alles ist durch Jesus und auf ihn hin geschaffen. Du schaust mit großer Güte auf jeden von uns. Öffne unsere Herzen für deine Liebe und deinen Heilsplan. Erwecke auf die Fürsprache Mariens, der Braut des Heiligen Geistes, alle Engel und Heiligen, die Herzen aller Menschen für deine Liebe und erwecke sie aus dem Schlaf der Gottesferne. Heute danken wir dir ganz besonders, dass du die heiligen Engel erschaffen hast. Wir stimmen ein in ihren Lobpreis, den sie unaufhörlich vor deinem Thron darbringen. Und nun kommen wir zu dir, heiliger Erzengel Michael, du Führer der himmlischen Heerscharen, du großer Streiter für die Ehre Gottes, du Bezwinger des Bösen, du liebevoller Freund der Menschen. Du möchtest nicht, dass wir verloren gehen. Heute sind wir zu dir auf den Gargano gepilgert, um deine Freundschaft zu erbitten. Wir kommen stellvertretend für viele andere, die zu uns gehören. Wir kommen stellvertretend für die Länder und Gebetsgruppen, deren Fahnen wir zu diesem heiligen Ort mitgebracht haben. Heiliger Erzengel Michael,

Wir bitten dich, bewahre uns vor Krieg, Unheil und Katastrophen und vor dem Strafgericht Gottes, welches du gemäß der Heiligen Schrift ausführen wirst. Dir weihen wir uns und unsere Familien, unsere Freunde und Bekannten, unsere Länder und alle Menschen, die in dieser Stunde an vielen Orten mit uns verbunden sind. Endlich empfehlen wir dir unsere heilige katholische Kirche, die in dieser Zeit auf vielfache Weise bedrängt ist. Sancte Michael, Archangele, defende nos in proelio, contra nequitiam et insidias diaboli esto presidium. Imperet ili Deus supplices deprecamur. Tuque princeps militiae celestis satanam aliosque spiritus malignos, qui ad perditionem animarum pervagantur in mundo, divina virtute in infernum detrude.

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0: Marienfeste im September. Im September feiern wir wichtige Gedenktage Mariens. Simon Dach führt uns im heutigen Musikmagazin zu diesen marianischen Festtagen mit wunderbar erhebendem Lobgesang und begleitenden Texten, bereichert mit Worten von Papst Emeritus Benedikt XVI. Wir betrachten Lebensstationen der Gottesmutter Maria, ihre Menschwerdung und Geburt, ihre Schmerzen, ihre Barmherzigkeit und die Bedeutung ihres Namens. Marias heiliges Leben zeigt uns ihre Würde, Harmonie an Leib und Seele, Demut, Schönheit und ihre Ergebenheit in den Willen Gottes. Maria braucht kein Update. Sie ist und bleibt die Erwählte Gottes, die größte und heiligste aller Frauen, unsere Mutter und Fürbitterin. Tauchen wir nun ein in diese marianische Feierstunde zu Ehren Marias und zu unserer Erbauung.
1: Herzlich willkommen zu unserem Musikmagazin zu gewohnter Sendezeit. Begrüßt Sie, sehr verehrte Zuhörer, gerne wieder am Mikrofon Simon Dach.

Nach der diesjährigen Sommerzeit mit den Marienfesten im Juli, Marie Heimsuchung und dem Fest unserer lieben Frau auf dem Berg Karmel, sowie im August dem Hochfest Marie Aufnahme in den Himmel, dem sich am 22. August noch das Fest Maria Krönung oder Maria Königin des Himmels anschloss, feiert die Kirche im September die besonders marianischen Festtage Marie Geburt am 8. und Maria Namen am 12. des Monats, sowie dann am 15.9. die Schmerzen Mariens sowie den Gedenktag der Barmherzigen Maria vom Loskauf der Gefangenen am 24. September. Man könnte das in der Mitte des Monats liegende Namensfest Mariens auch als Zentrum der Marianischen Festtage ansehen, deren Kreis am 1. Januar mit dem Hochfest der Gottesmutter Maria beginnt und am 8. Dezember mit dem Hochfest der Erwählung Mariens, der ohne Erbsünde empfangenen Jungfrau und Gottesgebärerin, seinen Höhepunkt findet. Im 5. Jahrhundert wurde in Jerusalem die Annakirche über dem überlieferten Ort der Wohnhöhle von Joachim und Anna, den Eltern Mariens, erbaut und geweiht. Das Fest Mariennamen steht mit diesem Geschehen in Verbindung.

Seit dem 7. Jahrhundert ist dieser Festtag in Rom bekannt, wurde aber erst zu Beginn des 16. Jahrhunderts durch die Kirche bestätigt. Die dieser Feier zugrunde liegende Ehrfurcht gegen den Namen der Gottesmutter reicht also ins graue Altertum der Kirche zurück. Dass der heilige Antonius der Große, ein christlicher ägyptischer Mönch im 4. Jahrhundert, berichtet, den Großeltern Jesu sei durch eine himmlische Offenbarung der Name Maria kundgegeben worden, kann natürlich historisch nicht verifiziert werden. Unbestreitbar ist aber, dass sich schon ältere Kirchenlehrer mit der Bedeutung dieses Namens befassten. Nach Hieronymus heißt Maria Leuchte, Erleuchtung. Andere leiten das Wort von Mirjam, Bitterkeit des Meeres, ab. So sei Mirjam die Schwester des Mose genannt worden, weil sie eben geboren wurde, als Pharao anfing, die neugeborenen israelitischen Knaben ersäufen zu lassen. Als aber die Israeliten trockenen Fußes durch das Rote Meer gegangen waren, sei der Name der Schwester des Mose von Mirjam in Maria verändert worden, was so viel bedeutet wie Stern des Meeres. Sprachlich gesehen ist der Name eine griechisch-latinisierte Form der ursprünglich hebräischen Mirjam. Möglich ist es auch, Maria von Vehemens Fortis abzuleiten, wonach es bedeuten würde, mächtige, starke oder erhabene, Frau und Herrin. Die Bedeutung des Namens als Stern des Meeres hat in der Kirche eine lange Tradition. Sie findet sich bereits in dem ältesten uns erhaltenen lateinischen Marienhymnus aus dem 8. Jahrhundert, dem Ave Maris Stella. Das Bild von dem Stella Maris kennen wir auch aus dem vom 11. Jahrhundert von der Reichenau stammenden Gesang Alma Redemptoris Mater. In dieser Offiziumsantiphon heißt es: Quae pervia celi porta manes et stella maris. Du allzeit offene Pforte des Himmels und Stern des Meeres. Auch aus der lauretanischen Litanei und einem beliebten deutschen Marienlied »Mehr Stern, ich dich grüße« ist uns der Titel bekannt. Der Ehrentitel des seligen Himmelstors für Maria steht im sprachlichen Zusammenhang mit dem Stern des Meeres. Darüber kann man einmal nachdenken.

Meerstern sei gegrüßet, Gottes hohe Mutter, allzeit reine Jungfrau, selig Tor zum Himmel. Du nahmst an das Ave aus des Engels Munde, wend den Namen Eva, bring uns Gottes Frieden.

Die Kirche feiert am 8. September das Fest Mariä Geburt, also den Geburtstag der allerseligsten Jungfrau Maria. In der Regel feiert man bei Heiligen ja ihren Sterbetag, den Geburtstag für den Himmel. Maria und Johannes der Täufer bilden jedoch eine Ausnahme.

Der Legende nach, im sogenannten Brotevangelium des Jakobus, konnten die Eltern Marias, Anna und Joachim keine Kinder bekommen. Dies stellte in der damaligen jüdischen Gesellschaft eine so große Schande dar, dass Joachim im Tempel zurückgewiesen wurde, als er dem Herrn ein Opfer darbringen wollte. Zutiefst traurig und verzweifelt zog er sich zurück. Im Gespräch mit Gott erschien ihm und seiner Frau Anna, die ebenfalls zur selben Zeit dem Herrn ihr Schicksal klagte, ein Engel. Eine Tochter voll der Gnade wurde dem bereits sehr alten Ehepaar versprochen. Als Maria dem Ehepaar Anna und Joachim, den Großeltern Jesu, als lang erbetenes Kind geschenkt wurde und zur Welt kam, da war dies, im Nachhinein betrachtet, keine gewöhnliche Geburt eines jüdischen Mädchens in eine fromme Familie hinein. Schon bei ihrer Empfängnis hat Gott auf außergewöhnliche Weise in das natürliche Geschehen eingegriffen, um so seinen Plan mit dem Menschengeschlecht von Anfang an wahrzumachen. So werden wir es am 8. Dezember feiern. Eva war der erste Entwurf Gottes für eine Frau. Nach ihrem Muster hätte die Menschheit gebildet werden sollen. Leider schlich sich in diesen Entwurf die Ursünde ein. Eva misstraute Gott, sie hielt sich selber für klug genug, missachtete den Schöpfer und wollte von ihm unabhängig sein. Dadurch drang in ihr Herz der Egoismus ein, die Disharmonie. Eva verlor die ursprüngliche innere Schönheit und so konnte sie diese auch nicht mehr weitergeben. Was sie weiter vererbte, war die Sünde, ihre Abnabelung von Gott. Das erste Urbild eines ganz schönen Menschen ging verloren. Gott startet einen neuen Entwurf. Er möchte den Menschen die ursprüngliche Reinheit und Schönheit wieder schenken. Wir nennen diese Absicht Gottes den Erlösungsplan. Den Anfang der erlösten Menschen macht Gott mit Maria. Sie ist das neue Urbild.

Der frühchristliche Hymnendichter und Heilige Ephrem der Syrer, gestorben 373, bringt in einem seiner Verse die Schönheit Marias mit der ihres Sohnes Jesus in Verbindung, womit sich die wechselseitige Abhängigkeit und Beziehung beider Schönheiten zeigt. Herr, du allein und deine Mutter, ihr seid über alles schön. Kein Makel ist an dir, Herr, kein Fehl an deiner Mutter.

Schönheit im ganzheitlichen Sinne schließt eine Ausgeglichenheit zwischen Innen und Außen ein, eine Harmonie von Leib und Seele. Leib und Seele waren bei Maria ganz eins. Dem Zeugnis der Heiligen Schrift und der gesamten christlichen Überlieferung zufolge war Maria ganzheitlich schön. So bezeugt es das Tota Pulchra es Maria, ein sehr altes, später von großen Meistern wie Anton Bruckner vertontes Mariengebet. Du bist von vollkommener Schönheit, Maria, und ohne Sünde. Du Ehre Jerusalems, du Freude Israels, du Würdenträgerin unseres Volkes. Ganz schön und vollkommen bist du, Maria.

Im Verlauf unserer christlichen Glaubensgeschichte fand das Hohe Lied der Bibel, das sogenannte Canticum Canticorum, über welches in dieser Musikreihe schon manches zu hören war, Eingang in die Marienverehrung. Die Brautlieder und Verse des biblischen Buchs wurden auf die Mutter Jesu projiziert. Das Tota Pulchraes Amica Mea des Hohen Liedes, ganz schön bist du meine Freundin, wird auf Maria angewandt und so alle Kunstfertigkeit einer Komposition des biblischen Textes als Huldigung an unsere liebe Frau verstanden.

tota pulchra es Maria. Wir sagten es schon, Maria ist die ganzheitlich Schöne. Von Gott von Anfang an so gestaltet, hat sie durch ihr heiliges Leben ihr Schönsein zur vollen Entfaltung gebracht. Freuen wir uns darauf, wenn wir im Himmel Maria einmal anschauen dürfen. Es wird sich zeigen, dass Gott in ihr wie in keinem anderen Menschen sein Ebenbild zu höchster Entfaltung gebracht hat. Aber wir dürfen hier auf Erden auch schon eine Beziehung zu ihr aufbauen, die Bewunderung enthält und sogar den Wunsch, ihrer Schönheit mehr und mehr nahe zu kommen. In der sogenannten Marienmenne des Mittelalters schwang davon viel mit. Der heilige Bernhard von Clairvaux, er starb im Jahre 1153, hat diese flammende Liebe in Worte gebracht, die wir noch heute bewundern. Bernhard, der Ordensvater der Zisterzienser, wird wegen seiner Liebe zur Gottesmutter Maria oft Dr. Marianus genannt. Hier sein glühendster marianischer Text. Erheben sich die Stürme der Versuchung, befindest du dich inmitten der Klippen der Trübsale, blicke auf zum Stern des Meeres, rufe Maria zu Hilfe. Wirst du auf den Wogen des Hochmutes, des Ehrgeizes, der Verleumdung, des Neides hin und her geworfen, blicke auf den Stern, rufe Maria an. Wenn der Zorn, der Geiz, die Fleischeslust das Schiff deiner Seele hin und her schleudern, blicke auf Maria. Bist du über die Schwere deiner Sünden bestürzt, über den elenden Zustand deiner Seele beschämt, bist du von Schrecken erfasst bei dem Gedanken an das Gericht, beginnst du immer tiefer in den Abgrund der Trostlosigkeit und der Verzweiflung zu sinken, denke an Maria. Mitten in Gefahren, Nöten und Unsicherheiten, denke an Maria, rufe Maria an. Ihr Name weiche nicht aus deinem Mund, weiche nicht aus deinem Herzen. Damit du aber ihre Hilfe und Fürbitte erlangest, vergiss nicht, ihr Vorbild nachzuahmen. Folge ihr, dann wirst du dich nicht verirren. Rufe sie an, dann kannst du nicht verzweifeln. Denk an sie, dann irrst du nicht. Hält sie dich fest, kannst du nicht fallen. Schützt sie dich, dann fürchte nichts. Führt sie dich, wirst du nicht müde. Ist sie dir gnädig, dann kommst du sicher ans Ziel.

Ave dulcissima Maria, vera spes et vita, dulce refrigerium. O Maria, flos virginum, ora pro nobis Jesum. Sei gegrüßt, o süßeste Maria, du wahre Hoffnung und Leben, du köstliches Labsal. Maria, du Blume der Jungfrauen, bitte für uns bei Jesus. Bemerkenswert ist übrigens bei diesem Text die Verwendung des Wortpaars Dulce Refrigerium, das wir aus dem Heiliggeist-Hymnus Veni Sancte Spiritus kennen. Der dort erbetene süße Seelenfreund als Labsal voll der Lieblichkeit, wie eine ältere Übersetzung überträgt, ist im Wortsinn eine liebliche Erfrischung des Herzens. Im Wesen Mariens war der Heilige Geist die Seele, der Atem ihres Lebens und ihrer Liebe. Wenn wir sie betrachten, wenn wir uns der Jungfrau Maria nähern, wollen wir nicht von ihr weggehen ohne die Bitte: Maria, lass uns teilhaben an deiner Schönheit. Vererbe uns das Gute, Schöne und Wahre, das in dir ist.

Der Legende nach betätigte sich der Evangelist Lukas als Maler und er soll die ersten Porträts der Gottesmutter gemalt haben. Wie immer man das bewertet, eines ist wahr. Der Evangelist Lukas hat uns ein einzigartiges seelisches Bild Marias geschenkt. Durch Lukas kennen wir die Regungen in der Seele der Gottesmutter, vor allem aus der Zeit ihrer Erwählung. Einen besonders guten Einblick in ihr Denken schenkt uns das Lied, das sie vor ihrer Verwandten Elisabeth getextet hat. Papst Benedikt XVI. Nennt das Magnificat ein Porträt ihrer Seele. Er sagt, das Magnificat ist ganz gewoben aus Fäden der Heiligen Schrift, aus den Fäden von Gottes Wort. So wird sichtbar, dass Maria im Wort Gottes wirklich zu Hause ist, darin aus- und eingeht, sie redet und denkt mit dem Wort Gottes. Das Wort Gottes wird zu ihrem Wort und ihr Wort kommt vom Wort Gottes her. Wer sich in dieses von Maria verfasste Lied vertieft, entdeckt immer wieder eine neue Dimension. Das wusste man bereits in der frühen Kirchengeschichte. Der heilige Beda, gestorben 735, bezeugt, dass das Magnificat im kirchlichen Abendgebet der Vesper täglich wiederkehrt. Darum hat sich in der Kirche der gute und heilbringende Brauch eingebürgert, dass alle jeden Tag beim Abendlob ihren Hymnus singen. Auf diese Weise bleibt das Denken der Gottesmutter für die betende Kirche im Originalton gegenwärtig.

Bis zur Liturgiereform des Zweiten Vatikanischen Konzils hat die Kirche zweimal im Kirchenjahr der Schmerzen Mariens gedacht. Am Freitag vor Palmsonntag und am 15. September. Doch nur letzterer Termin ist geblieben. Die über Jahrhunderte begangene doppelte Feier zeigt, wie verwurzelt die Andacht zu den sieben Schmerzen Mariens und zur schmerzhaften Mutter Gottes bei den Gläubigen war. Schon die Kirchenväter, wie der heilige Hieronymus oder der heilige Augustinus, sprachen von der Mutter der Schmerzen. Der heilige Bernhard von Clairvaux fragt Maria: Wo standest du? Unter dem Kreuz? Nein, du littest wie dein Sohn, nur mit dem Unterschied, dass bei ihm die Wunden über den Körper verteilt waren, bei dir aber im Herzen gebündelt. In der Sequenz Stabat Mater heißt es: Durch die Seele voller Trauer, schneidend unter Todesschauer, ihr das Schwert des Leidens ging.

0: und mütterlich auf ihre Überwindung sind. Wie viele Menschen sind Jahrhunderte hindurch zu Maria gepilgert, um vor dem Bild der Schmerzensreichen Trost und Stärkung zu finden.
1: Eines der häufigsten christlichen Bildmotive überhaupt ist das Vesperbild, die Pietà. Nach der Kreuzabnahme hält Maria den Leichnam ihres Sohnes in den Armen. Hier besonders ist Maria Identifikationsfigur für Leidende und Trauernde. Diese Darstellung Marias als Mater Dolorosa mit dem Leichnam des vom Kreuz abgenommenen Jesus Christus ist in der Bildhauerkunst seit dem frühen 14. Jahrhundert gebräuchlich und wird von der älteren Forschung in Verbindung mit der Entstehung des Andachtsbildes von der Beweinung Jesu gebracht. Sie ist in den meisten katholischen Kirchen zu finden. Die Szene bildet die vorletzte Station der Kreuzwegandacht. Sie ist auch ein Hauptinhalt des Gedächtnisses der Schmerzen Mariens. Dies besteht in der verstärkten Hinwendung zum erlösenden Leiden Jesu Christi am Kreuz in der Betrachtung des Mitleidens seiner Mutter. Die Bezeichnung Vesperbild beruht übrigens auf der Vorstellung, dass Maria der Leichnam ihres Sohnes am Karfreitag ungefähr zur Zeit des Abendgebets, das heißt zur Stunde der liturgischen Vesper, in den Schoß gelegt wurde.
0: Vom Kreuz herab, vom Thron der Gnade und der Erlösung, hat Jesus seine Mutter Maria den Menschen zur Mutter gegeben. Im Moment seiner Aufopferung für die Menschheit machte Maria gleichsam zur Vermittlerin des Gnadenstroms, der vom Kreuz ausgeht. Unter dem Kreuz wird Maria zur Gefährtin und Beschützerin der Menschen auf ihrem Lebensweg. In ihrer mütterlichen Liebe trägt sie Sorge für die Brüder und Schwestern ihres Sohnes, die noch auf der Pilgerschaft sind und in Gefahren und Bedrängnissen weilen, bis sie zur ewigen Heimat gelangen, so hat es das Zweite Vatikanische Konzil formuliert. Ja, wir gehen durch Höhen und Tiefen, aber Maria tritt für uns ein bei ihrem Sohn und hilft uns, die Kraft seiner göttlichen Liebe zu finden und sie zu öffnen.

Unser Vertrauen auf die wirksame Fürsprache der Gottesmutter und unsere Dankbarkeit für die immer wieder erfahrene Hilfe tragen in sich selbst gleichsam den Impuls, über die Bedürfnisse des Augenblicks hinauszudenken. Was will Maria uns eigentlich sagen, wenn sie uns aus einer Not errettet? Sie will uns helfen, die Weite und Tiefe unserer christlichen Berufung zu erfassen. Sie will uns in mütterlicher Behutsamkeit verstehen lassen, dass unser ganzes Leben Antwort sein soll auf die erbarmungsreiche Liebe unseres Gottes. Begreife, so scheint sie uns zu sagen, dass Gott, der die Quelle alles Guten ist und der nie etwas anderes will als dein wahres Glück, das Recht hat, von dir ein Leben zu fordern, das sich ganz und freudig seinem Willen überantwortet und danach trachtet, dass auch die anderen ein Gleiches tun. Wo Gott ist, da ist Zukunft. In der Tat, wo wir Gottes Liebe ganz über unser Leben und in unserem Leben wirken lassen, da ist der Himmel offen. Da ist es möglich, die Gegenwart so zu gestalten, dass sie mehr und mehr der Frohbotschaft unseres Herrn Jesus Christus entspricht. Dort haben die kleinen Dinge des Alltags ihren Sinn und dort finden die großen Probleme ihre Lösung. In dieser Gewissheit beten wir zu Maria. In dieser Gewissheit glauben wir an Jesus Christus als unseren Herrn und Gott. Amen.

0: Ganz herzlich danken wir Simon Dach für dieses Musikmagazin zu Ehren der Mutter Gottes. Marienfeste im September. Danke schön.
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2: Grüß Gott, liebe Zuhörerinnen und Zuhörer. In unserer Reihe Maria ruft ins Kio hören Sie heute eine weitere bewegende Folge mit Urs und Trudi Meier-Koch. Das Kio, ein stiller, von Hügeln umgebener Ort in der Provinz Vicenza in der Region Venetien in Norditalien, ist seit den 1980er Jahren zu einem Wallfahrtsort geworden, an dem die Menschen aus aller Welt Trost, Heilung und geistliche Orientierung suchen. Dort empfing der Seher Renato Baron die Botschaften der Königin der Liebe, also der Mutter Gottes, die ihn zu einem Leben des Gebets, der Hingabe und der Versöhnung führten. Diese marianischen Botschaften ins Kio tragen einen einfachen, aber tiefen Kern. Maria ruft uns zurück zu Christus. Hören wir heute, was die Mutter Gottes sagt, ihren Aufruf an uns, an jeden Einzelnen. Urs und Trudi Meier-Koch führen uns hinein in diese Botschaft der Königin der Liebe und zeigen, wie der Ruf aus Kio auch heute Menschen berührt und verwandelt.

Herzlich willkommen zu einer weiteren Sendung Maria ruft in Scio. Wie in der letzten Sendung angedeutet, lesen wir nun den zweiten Teil eines Textes aus einem älteren Quartalsheft. Dazu noch eine Information. Unter dem Titel »Ich bin immer mit euch«, aber ihr seid oft nicht mit mir, hat der von der Mutter Gottes gerufene Rolando Scortegagna versucht, uns das Wesen der Jesusbotschaften näher zu bringen. Wie Sie sicher wissen, hat Jesus in Scio auch zu Renato, dem Seher von Scio, gesprochen. Diese Diktate, Jesus hat Renato diese Texte diktiert, sind quasi als Lehrmittel für die Gerufenen angedacht. Renato hat damit die Gerufenen unterrichtet und uns Pilgern dazu erklärt, dass diese Jesusbotschaften später einmal durch die Gerufenen uns erklärt werden sollen. Einen Zeitpunkt dazu hat er nie genannt. Den ersten Teil dieses Vortrages des gerufenen Rolando Scortegagna konnten Sie in der Sendung vom August hören. Heute hören Sie nun den zweiten Teil. Sollten Sie den ganzen Vortrag nachlesen wollen, melden Sie sich bei uns. Unsere Anschrift geben wir Ihnen am Schluss bekannt. Am Schluss des ersten Teiles hörten wir die Worte Jesu: Es ist nicht ausreichend, einfach zu leben. Es ist notwendig, das Leben zu schenken. Aber ich bitte euch, nicht zu sterben, sondern für mich zu leben. In meinem Leben. Rolando erläuterte dazu Folgendes. Jesus bittet uns, dass wir für ihn leben, in seinem eigenen Leben. Er ist es, der uns verwandelt, der uns hineinverwandelt. Dann treten wir wirklich ein, in diesen außerordentlichen Heilsplan. Jetzt hören Sie also den zweiten Teil dieses Textes von Rolando Scortegagna. Jesus sagt: Ich bin sicher, euer sicher. Er nimmt also als gegeben an, dass wir Ja sagen zu seinem Plan. Das ist das, was er wünscht. Er sagt aber weiter: Aber ich bitte euch, wendet euch auch nicht einen einzigen Augenblick von mir ab. Unsere Gedanken also müssen ausschließlich und fortwährend auf ihn gerichtet sein. Wir sind etwas überrascht, denn wie können wir das tun mit all unseren Zerstreuungen, mit all unseren Tätigkeiten? Immer unsere Gedanken und unser Herz ihm zugewandt zu halten. Wir sind so wie Zacharias, denn es fehlt uns der Glaube. Was für uns unmöglich scheint, ist für ihn möglich. Dann wird er es also sein, auch mit Hilfe Mariens, durch das Wirken des Heiligen Geistes, dass er in uns die Fähigkeit erzeugt, dass wir immer unsere Gedanken ihm zugewandt halten, unser Herz immer zu ihm hinblickt. Wenn wir so unsere Tätigkeiten ausüben, haben wir immer unseren Geist ihm zugewandt und mit unserem Geist unser Herz zugleich. Da kommt also ein Moment in unser Leben hinein,
wo wir uns nicht mehr einen Augenblick von ihm abwenden. Und er sagt: Ich rufe euch, meine Lieben. Noch einmal ruft er uns: Wir hier sind gemeint. Wir dürfen nicht an andere denken. Wir sind die Gerufenen und wir dürfen uns niemals auch nur einen Augenblick von ihm abwenden. Langsam, nach und nach, werden wir dies erreichen können, durch die Jahre hindurch. Es wird ein Moment kommen, da wir es sagen können. Vielleicht sagt es mancher von euch jetzt schon, denn stellt euch vor, es gäbe weder Jesus noch Maria in eurem Leben und in eurem Herzen. Was wäre euer, unser Leben? Wie oft während eures Alltages denkt ihr an ihn? Morgens, wenn ihr eure Hausarbeiten verrichtet, wenn ihr auf der Straße euch bewegt, natürlich auch in der Kirche, sehr oft auch, wenn ihr in der Nacht aufwacht. Es ist der Geist und das Herz, die ihm schon zugewandt sind. Das ist seine Gnade. Danken wir ihm dafür. Unser Herz wird immer direkter ihm zugewandt sein. Immer weniger werden wir uns zerstreuen lassen durch die Dinge der Welt, aber immer mehr werden wir von seinem Herzen angezogen sein. Unsere Aufgabe ist außerordentlich. Er sagt es selbst: Deswegen rufe ich euch, meine Lieben, gemeinsam mit anderen meiner Gerufenen. Ihr sollt die Mächte des Bösen beherrschen. Und die Mächte des Bösen sind überall. Wie viele satanistische Zentren gibt es doch? Ich fahre täglich in vielen Teilen Italiens herum, und man erzählt mir, zum Beispiel in Bologna, dass auf den Hügeln von Bologna satanische Riten vollzogen werden. Es gibt Anrufungen an Satan für eine gute Ernte und so weiter. In diesen Zentren, die es dort gibt, werden Satan Opfer dargebracht. Die landwirtschaftliche Arbeit wird ihm aufgeopfert und geweiht. Die ganzen landwirtschaftlichen Produkte werden ihm geweiht. Wir trinken diesen Wein, der von dort kommt. Darum sagt uns Maria immer wieder: Wir sollen unsere Speisen segnen. Wie können wir diese Mächte des Bösen überwinden? Das ist eine Aufgabe, die Jesus euch, uns gibt. Und er sagt es heute Abend zu euch: Ihr werdet die Mächte des Bösen beherrschen, indem ihr vereint arbeitet und betet und euch verbraucht, so wie ich mich verbrauchte aus Liebe zu euch. Geschieht oder vollzieht sich dies in uns oder nicht? Wenn ihr in dieser Hinsicht Erfahrungen habt, dann verstehen wir sehr gut, was Jesus mit diesen Worten meint. Ich besuche laufend ungefähr 20 Gebetsgruppen, manchmal 2 Gruppen pro Tag in Treviso. Zum Beispiel haben wir deswegen gebetet, denn er hat gesagt: Betet gemeinsam. Und auch in anderen Städten haben wir wegen diesen Zentren gebetet. Und einige von diesen Zentren sind in Flammen aufgegangen. Es wurde niemand verletzt. Aber hier
hat sich ereignet, was Jesus sagt. Ihr werdet die Mächte des Bösen beherrschen. Auch in einer Ortschaft des Trentino haben wir wegen eines satanischen Zentrums gebetet. Auch dieses Zentrum ist in Flammen aufgegangen. So war es auch in Arzignano. Dort gibt es die Canossianer-Schwestern, wo wir uns zweimal im Monat treffen. Da gab es in der Nähe ein satanisches Zentrum. Es wurde entdeckt und es ist geschlossen worden. Jesus sagt, ihr werdet die Mächte des Bösen beherrschen, indem ihr gemeinsam arbeitet und betet. Gemeinsam haben wir Jesus in unserer Mitte. Er betet mit uns, mit. Er opfert diese Gebete persönlich dem Vater auf, als wären es seine eigenen. Und der Vater hört immer auf seinen Sohn für das Heil der Seelen. Indem ihr euch verbraucht, so wie ich mich aus Liebe für euch verbrauche. Das sind Worte, die man nur mit dem Herzen versteht und nicht mit dem Kopf. Und noch etwas ganz Wichtiges dabei. Er sagt, indem ihr euch unter die Menge mischt, begleitet ihr mich, und ihr seid Tröster in so viel Verwüstung. In einer anderen Botschaft sagt er, ich bin immer mit euch, aber ihr seid oft nicht mit mir. Unterbrecht niemals das Gespräch mit mir. Ich bitte euch, mir anzugehören. Wenn wir morgens zur Heiligen Kommunion gehen und dann zum Supermarkt kommen, tragen wir ihn in den Supermarkt. Solange die Hostie noch nicht vollkommen in den Körper übergegangen ist. Das können wir verstehen. Vielleicht denken wir nicht daran, dass wir ihn in uns haben. Wie er selbst gesagt hat, nehmen wir ihn überall hin mit. Er sagt, wenn ihr euch unter die Menge mischt, begleitet ihr mich. Sicherlich begleitet er uns. Er ist in uns. Er sagt weiter, und ihr seid Tröster in so viel Verwüstung. Jesus muss also unseren Geist wirklich in Besitz genommen haben. Wenn er unsere Gedanken lenkt, dann ist er es, der unsere Worte spricht. Dann sind wir Tröster geworden. Wenn wir nur Tröster sein wollen, wie es in unserer Kultur entspricht, dann trösten wir niemanden. Aber wenn er es ist, der durch uns tröstet, dann ist es wahrhaft ein Trost. Und jetzt unser Lebensprogramm. Jesus sagt, jetzt bitte ich euch, mich wahrzunehmen und mich anzuhören. Ich will in euch verbleiben. Macht, dass ich es kann. Seid gastlich zu mir. Ich werde bleiben, um mit euch zu arbeiten. Es ist etwas ganz Außerordentliches. Ich bitte euch, mich wahrzunehmen. Wenn er sich nicht hören lässt, sich nicht fühlen lässt, wie können wir ihn wahrnehmen? Aber wenn er uns darum bittet, bedeutet es, wir können ihn hören. Er macht sich wahrnehmbar. Wenn wir ihn aber nicht wahrnehmen, bedeutet dies nicht, dass er sich nicht wahrnehmbar macht.
Wenn ich zum Beispiel das erste Fernsehprogramm anschauen will und ich schalte das vierte ein, dann sehe ich den ersten Kanal natürlich nicht, obwohl er sendet. Hier muss sich unsere Aufmerksamkeit in unserem Innersten auf Jesus konzentrieren. Wir müssen lernen, ihn wahrzunehmen, und wir werden ihn wahrnehmen. Aber er sagt nicht nur, ihn zu hören, sondern auf ihn zu hören. Das bedeutet, wir müssen das tun, was er uns sagt. Wir müssen unser ganzes Handeln aufbieten, um das zu erreichen. Was heißt ihn anhören? Sich ganz bereit machen, sich ganz öffnen für ihn. Und es bedeutet noch mehr, das zu tun, was er uns sagt, ihn hören und das tun, was er uns sagt in unserem Herzen. Es ist etwas ganz Wunderbares, was er uns hier sagt. Ich will in euch bleiben. Er wird in uns bleiben, wenn wir ihn lieben, wenn wir einander lieben. Wir haben Schwierigkeiten, einander zu sagen, ich liebe dich. Vielleicht haben wir oft weniger Schwierigkeiten zu sagen, du bist ein Dummkopf. Wir müssen diese Feinheit der Liebe besitzen. Wir müssen uns unterscheiden von der Vorstellung der Liebe in der Welt. Wenn unsere Liebe vollkommen rein ist, dann besitzt sie die Schönheit, dann ist sie froh. Was er uns hier zeigt, ist ein außerordentlich schönes Leben. Dorthin sollen wir gelangen. Wir müssen der Welt diese Liebe geben und damit die weltliche Liebe ersetzen. Wir müssen anstelle der weltlichen Liebe eine freie Liebe pflegen, die nicht verschmutzt, verunreinigt ist, als Ersatz für die Liebe der Welt. Jesus sagt, daran wird die Welt erkennen, dass ihr meine Jünger seid. An eurer Liebe werden sie es erkennen. Ihr liebt nicht, wie die Welt euch liebt, sondern wie er euch liebt. Wir sind also glücklich zu nennen, denn Maria sagt, ich möchte mit euren Händen arbeiten, mit eurer Zunge sprechen, mit euren Herzen lieben. Die großen deutschen Schriftsteller, Goethe und andere, sie haben alle mit einer Feder geschrieben. Sie haben wunderbare Werke hervorgebracht. Könnte die Feder sprechen, würde sie aber nicht sagen, schau, was für ein wunderbares Werk ich hier hervorgebracht habe. Es war nicht die Feder, sondern es war Goethe, der das geschrieben hat, durch die Feder. Es ist Maria, die liebt, die durch unser Herz liebt. Unser Herz gehört ja nicht uns, sondern es ist ihre Liebe. Sie hat sie in unser Herz eingesenkt, im Übermaß eingesenkt. Dieses Übermaß können wir unseren Brüdern weiterschenken. Seid ganz gastlich für mich. Ich werde bleiben, um mit euch zu arbeiten. Liebe Freunde, seid ihr schon auf diesem Weg? Sicherlich. Wenn ihr Leiden habt, opfert sie auf für das Heil der Seelen. Dann seid ihr schon christologisch geworden.
Ihr habt in euch schon diese Formen Christi, das Wesen Christi. Das letzte Wort auf unserem Weg auf dieser Welt ist, wenn Jesus uns so sehr in Besitz genommen hat, so sehr besitzt, dass wir sagen, nicht ich bin es, der in mir lebt, sondern er. Das ist das Ziel unseres Glaubensweges. Der Beginn dieses Glaubensweges hat in der Menschwerdung stattgefunden, für jeden von uns, im Augenblick der Taufe. Die Gesellschaft hat uns ganz anders erzogen. Maria hat uns zugelächelt, sie hat uns an der Hand genommen und sie hat uns zu Jesus geführt. Jetzt wissen wir, wie wir leben sollen, müssen. Ein bräutliches Leben mit ihr. Wir müssen uns diesen Satz bewahren. Es ist nicht ausreichend, einfach zu leben, sondern es ist notwendig, das Leben zu schenken. Aber ich bitte euch, nicht zu sterben, sondern für mich zu leben, in meinem Leben zu leben, im Leben Gottes.

0: Im vorher gehörten Text weist Jesus auf den Wert des Gebetes hin. Dies ist auch eines der Anliegen der Königin der Liebe in ihren Botschaften. Hören wir dazu die Tagesbotschaft der Königin der Liebe von Scio zum heutigen Tag. Sie wurde am 1. September 1986 gegeben und lautet:
1: Lobpreis sei dem Vater, dem Sohn und dem Heiligen Geist. Meine Kinder, durch seine Macht und durch seinen Wert ist das Gebet die Königin der Siege. Ihr begreift bereits die Wichtigkeit des Gebetes und werdet daher alle beten lehren. In dem Haus, an das ihr denkt, wird, wenn ihr es wollt, die Schule des Gebetes sein. Mut, meine Kinder, habt Mut. Mit Jesus und Maria werdet ihr alles tun können. Ich segne euch und eure ganze Gruppe.
0: Hoffentlich können Sie nach der Sendung im Botschaftenbuch von Scio diese Botschaft nachlesen und dann auch darüber nachdenken, was uns die Mutter Gottes Maria, die Königin der Liebe, mit diesen Worten alles mitteilen will. Gerne nehme ich einen Satz daraus speziell heraus.
1: Mit Jesus und Maria werdet ihr alles tun können.
0: Was für eine Verheißung! Wichtig ist aber, dass Maria sagt, mit Jesus und Maria können wir alles tun. Vergessen wir das nicht oft?

0: Bereits drei Tage nach der soeben gehörten Botschaft, am 3. September 1986, gibt die Königin der Liebe eine nächste Botschaft zum Gebet. Etwas ganz Besonderes fällt darin auf.
1: Preisen und bitten wir den Herrn. Meine Kinder, ihr seid in Nöten und betet, damit ihr zum Gebet führen könnt. Noch behindert der Name Maria eure Initiative. Jesus, meine Kinder, gebt Jesus den Vorrang. Seid nicht Ursache von Bruch und Entzweiung. Seid demütig, überlasst Gott das Urteil. Ich werde euch helfen. Macht alles gut, aber vor allem vertraut auf die Hilfe von Maria und Jesus. Betet, betet. Ich werde euch begleiten und segne euch.
0: Ich versuche, meine Gedanken zu diesen Aussagen spontan aufzuschreiben. Sie sind also persönlich, gelten damit für mich, haben also keinen Anspruch auf allgemeine Richtigkeit, Meinung oder Vollkommenheit.
1: Preisen und bitten wir den Herrn.
0: Wie oft steht am Anfang einer Botschaft der Königin der Liebe eine Anrede, ein Aufruf, so wie wir es in persönlichen Briefen machen.
1: Meine Kinder, ihr seid in Nöten und betet, damit ihr zum Gebet führen könnt.
0: Hier zeigt es sich, dass die Mutter Gottes sehr wohl unsere Gebete hört und aufnimmt. Sie merkte damals, dass die Anwesenden, hier vor allem die anwesenden Freunde von Renato, Probleme, eben Nöte haben. Vor allem hört sie die Bitten der Anwesenden um Hilfe, wenn sie die Mitmenschen beten lehren sollten. Da kommt mir eine Stelle aus dem Buch »Der Gottmensch« von Maria Valtorta in den Sinn. Sie berichtet im 203. Kapitel, das den Titel »Unterwegs in die Einsamkeit der Berge vor der Erwählung der Apostel«, von einem Gespräch, das Jesus mit seinen Begleitern, den späteren Aposteln, führte. Sie waren dazu in eine einsame, gottverlassene Gegend gezogen. Jeder bekam eine Höhle als Unterkunft. Nach längerer Einsamkeit in der Stille sammelte Jesus sie, um ihnen weitere Unterweisungen zu geben. Hören Sie jetzt dazu eine Stelle, in der Jesus dort vom Gebet spricht. Dieser Aufenthalt möge euch verbinden, damit ihr nicht mehr zwölf Männer seid, sondern eine Einheit. Habt ihr nichts zu sagen? Habt ihr keine Fragen? Legt eure Lasten, die ihr tragt, auf den Felsen dort und werft auch die andere Last, die ihr auf dem Herzen tragt, zu Tal. Eure Menschlichkeit. Ich habe euch hierher geführt, um zu eurer Seele zu sprechen, um euren Geist zu nähren, um euch zu vergeistigen. Ich werde nicht viel zu euch sprechen, denn ich habe schon viel zu euch gesprochen in diesem Jahr, seit ich bei euch bin. Das soll euch genügen. Wollte ich euch mit Worten ändern, müsste ich euch 10 Jahrhundert Jahre bei mir behalten, und immer noch wäret ihr unvollkommen. Nun ist die Zeit gekommen, da ich euch heranziehe, denn um euch einsetzen zu können, muss ich euch formen. Ich greife daher zur großen Arznei, zur mächtigen Waffe, zum Gebet. Ich habe immer für euch gebetet. Nun will ich, dass ihr selbst betet. Ich werde euch mein Gebet noch nicht lehren, aber ich lehre euch, wie man betet und was das Gebet ist. Das Gebet ist ein Gespräch der Kinder mit dem Vater, von Geist zu Geist, offen, innig, vertrauensvoll, gesammelt und aufrichtig. Das Gebet ist alles. Es ist Bekenntnis, Selbsterkenntnis, Selbstanklage. Es ist ein Gott und sich selbst gegebenes Versprechen. Eine Bitte an Gott und dies alles zu Füßen des Vaters. Beten kann man nicht inmitten des Lärms und der Zerstreuung der Welt, es sei denn, man wäre ein Riese im Beten. Und selbst die Riesen leiden in den Stunden ihres Gebetes unter diesem Lärm und der Gegensätzlichkeit der Welt. Ihr aber seid keine Riesen, sondern Zwerge. Ihr seid noch Kinder im Glauben, seid noch in den Anfängen. Hier werdet ihr das Alter der geistigen Vernunft erlangen. Das Übrige wird später kommen. Soweit der Text aus dem Buch Der Gottmensch von Maria Valtorta. Nun weiter zur Botschaft der Königin der Liebe.
1: Noch behindert der Name Maria eure Initiative.
0: Haben Sie dies nicht selber auch schon erlebt, dass man Sie als Mutter Gottes Verehrerin oder Mutter Gottes Verehrer belächelt oder beiseite geschoben hat? So ist es bekanntlich auch Renato gegangen. Ja, man hielt ihn sogar mit seiner Frömmigkeit und seinen Aussagen als geistigen Volksverführer.
1: Jesus, meine Kinder, gebt Jesus den Vorrang.
0: Maria bleibt nicht lange bei dieser Negativseite. Sie führt uns sofort zum eigentlichen Ziel ihres Erscheinens in unserer Zeit.
1: Seid nicht Ursache von Bruch und Entzweiung.
0: Mir fallen da vor allem Diskussionen innerhalb der katholischen Kirche, sogar innerhalb marianischen Gruppen ein. Da geht es oft um den Stellenwert von Erscheinungsorten. Meist sind diese Gespräche auf der persönlichen Ebene geführt. Es heißt dann etwa, für mich ist halt dieser Ort wichtiger als jener. Oder ich fühle mich da halt mehr zu Hause. Oder aufs Gio bezogen, ist das eigentlich echt? Ist das kirchlich anerkannt? Und so weiter. Ich verstehe diese Fragen, Meinungen, Stellungsnahmen, frage mich dann aber, was würde jetzt die Mutter Gottes dazu sagen? Würde ich ihre Antwort dann annehmen? Oder noch genauer, könnte ich ihre Antwort annehmen? geht es da letztendlich um den Glauben, dass die Mutter Gottes, wo und wann auch immer, sich eigentlich vernehmen lässt? Oder noch klarer gefragt, welche Bedeutung hat die Mutter Gottes für mich? Darüber nachzudenken, lohnt sich immer wieder.
1: Seid demütig, überlasst Gott das Urteil. Ich werde euch helfen.
0: Mit diesen zwei Sätzen gibt sie uns ja auch schon eine Antwort. Und ganz wichtig, sie will uns in diesen Situationen helfen. Bloß nehmen wir diese Hilfen auch an.
1: Macht alles gut, aber vor allem vertraut auf die Hilfe von Maria und Jesus.
0: Auch dies eine Aussage, die sie nicht nur einmal macht. Für mich auch sehr wichtig der Hinweis, dass nicht sie allein es macht, sondern wo sie wirkt, ist immer auch Jesus dabei. Und immer auch umgekehrt.
1: Betet, betet.
0: Oh, wie oft tauchen diese zwei Worte von ihr in ihren Botschaften auf. Und ich, was mache ich damit? Ist dies nicht auch täglich ein Aufruf, den ich überlegen sollte? Und zum Schluss ihrer Botschaft noch ihre Hilfe.
1: Ich werde euch begleiten und segne euch.
0: Vertrauen wir doch auf sie und nehmen wir ihren Segen jedes Mal an, wenn sie ihn in den Botschaften ausspricht. Jedes Mal, wenn wir diese, ihre Worte lesen. So kann das Lesen der Tagesbotschaften und das kurze oder auch etwas längere Verweilen in ihren Worten zum Segen für den Alltag werden. Zum Schluss noch ein Hinweis. Wir fahren vom 28. September bis zum 1. Oktober wiederum nach Schio. Dieses Mal laden wir alle, besonders auch Familien mit Kindern oder Großeltern mit Enkelkindern ein. Sollten Sie sich noch zum Mitkommen entscheiden, müssten Sie sich diese Woche spätestens bis zum kommenden Samstag anmelden. Auskunft zu dieser Reise geben wir Ihnen gerne. Anmelden müssten Sie sich aber noch schriftlich. Hier nun noch unsere Anschrift. Urs und Trudi Meier, Feldmatt 20, 62 46, Altishofen. Telefonnummer 062 756 28 22. Ich wiederhole sie nochmals. Urs und Trudi Meier, Feldmatt 20, 62 46, Altishofen. Telefonnummer 062 756 28 22. Nun wünschen wir Ihnen eine gute Zeit, zusammen mit der Königin der Liebe von Schio, und danken Ihnen fürs Zuhören. Beten wir als Abschluss noch gemeinsam das kleine Weihegebet.
2: O Maria, Königin der Welt, Mutter der Güte, im Vertrauen auf deine Fürsprache übergeben wir dir unsere Seelen. begleite uns jeden Tag zur Quelle der Freude. Schenke uns den Erlöser. Wir weihen uns dir, Königin der Liebe. Amen.

Maria ruft ins Kio. Sie hörten eine weitere Folge aus dieser gleichnamigen Reihe Maria ruft ins Kio mit Urs und Trudi Meier-Koch. Das Kio ist ein Wallfahrtsort in der Provinz Vicenza in der Region Venetien in Norditalien, ist seit den 1980er Jahren zu einem Wallfahrtsort geworden. Dort empfing der Seher Renato Baron die Botschaften der Königin der Liebe. Diese marianischen Botschaften tragen einen Einfluss

wiederhole, Telefon 062 756 28 22. Ich danke Ihnen fürs Mit dabei sein, auch wiederum bei dieser Sendung und sage auch für eine Unterstützung für Radio Gloria ein herzliches Vergelt's Gott, sei es im Gebet oder mit einer Spende. Herzliche Grüße und Gottes Segen.

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0: Wir wollen jetzt miteinander den Angelus beten, Mutter Gottes ehren, und wir machen das im Studio. Im Namen des Vaters
1: und des Sohnes und des Heiligen Geistes. Amen.
0: Der Engel des Herrn brachte Maria die Botschaft.
1: Und sie empfing vom Heiligen Geist.
0: Gegrüßt seist du, Maria, voll der Gnade, der Herr ist mit dir. Du bist gebenedeit unter den Frauen, und gebenedeit ist die Frucht deines Leibes, Jesus.
1: Heilige Maria, Mutter Gottes, bitte für uns Sünder, jetzt und in der Stunde unseres Todes. Amen.
0: Maria sprach, siehe, ich bin die Magd des Herrn.
1: Mir geschehe nach deinem Wort.
0: Gegrüßt seist du, Maria, voll der Gnade, der Herr ist mit dir. Du bist gebenedeit unter den Frauen, und gebenedeit ist die Frucht deines Leibes, Jesus.
1: Heilige Maria, Mutter Gottes, bitte für uns Sünder, jetzt und in der Stunde unseres Todes. Amen.
0: Und das Wort ist Fleisch geworden.
1: Und hat unter uns gewohnt.
0: Gegrüßt seist du, Maria, voll der Gnade, der Herr ist mit dir. Du bist gebenedeit unter den Frauen, und gebenedeit ist die Frucht deines Leibes, Jesus.
1: Heilige Maria, Mutter Gottes, bitte für uns Sünder, jetzt und in der Stunde unseres Todes. Amen.
0: Bitte für uns, heilige Gottesmutter.
1: Auf dass wir würdig werden der Verheißungen Christi.
0: Lasset uns beten. Allmächtiger Gott, gieße deine Gnade in unser Herzen ein. Durch die Botschaft des Engels haben wir die Menschwerdung Christi, deines Sohnes, erkannt. Führe uns durch sein Leiden und Kreuz zur Herrlichkeit der Auferstehung. Darum bitten wir durch Christus, unseren Herrn. Amen.
1: Amen.
0: Jetzt beten wir noch die Anliegen vom Heiligen Vater. Vater unser im Himmel, geheiligt werde dein Name, dein Reich komme, dein Wille geschehe, wie im Himmel, so auf Erden.
1: Unser tägliches Brot gib uns heute und vergib uns unsere Schuld, wie auch wir vergeben unseren Schuldigern, und führe uns nicht in Versuchung, sondern erlöse uns von dem Bösen. Amen.
0: Gegrüßt seist du, Maria, voll der Gnade, der Herr ist mit dir. Du bist gebenedeit unter den Frauen, und gebenedeit ist die Frucht deines Leibes, Jesus.
1: Heilige Maria, Mutter Gottes, bitte für uns Sünder, jetzt und in der Stunde unseres Todes. Amen.
0: Ehre sei dem Vater, dem Sohn und dem Heiligen Geist.
1: Wie im Anfang, so auch jetzt und alle Zeit und in Ewigkeit. Amen.
0: Und wir danken auch unseren lieben Verstorbenen. Herr, gib den Verstorbenen die ewige Ruhe.
1: Und das ewige Licht leuchte ihnen.
0: Herr, lass sie ruhen in deinem Frieden.
1: Amen.

0: und des Vaters und des Sohnes und des Heiligen Geistes. Amen. Ich glaube an Gott, den Vater, den Allmächtigen, den Schöpfer des Himmels und der Erde, und an Jesus Christus, seinen angeborenen Sohn, unseren Herrn, empfangen durch den Heiligen Geist, geboren von der Jungfrau Maria, gelitten unter Pontius Pilatus, gekreuzigt, gestorben und begraben, hinabgestiegen in das Reich des Todes, am dritten Tage auferstanden von den Toten, aufgefahren in den Himmel. Er sitzt zur Rechten Gottes, des allmächtigen Vaters. Von dort wird er kommen, zu richten die Lebenden und die Toten. Ich glaube an den Heiligen Geist, die heilige katholische Kirche, Gemeinschaft der Heiligen, Vergebung der Sünden, Auferstehung der Toten und das ewige Leben. Amen.
1: Ehre sei dem Vater und dem Sohn und dem Heiligen Geist.
2: Wie im Anfang, so auch jetzt und alle Zeit und in Ewigkeit. Amen.
1: Vater unser im Himmel, geheiligt werde dein Name, dein Reich komme, dein Wille geschehe, wie im Himmel, so auf Erden.
2: Unser tägliches Brot gib uns heute und vergib uns unsere Schuld, wie auch wir vergeben unseren Schuldigern, und führe uns nicht in Versuchung, sondern erlöse uns von dem Bösen. Amen.
1: Gegrüßet seist du, Maria, voll der Gnade, der Herr ist mit dir. Du bist gebenedeit unter den Frauen, und gebenedeit ist die Frucht deines Leibes, Jesus, der in uns den Glauben vermehre.
2: Heilige Maria, Mutter Gottes, bitte für uns Sünder, jetzt und in der Stunde unseres Todes. Amen.
1: Gegrüßet seist du, Maria, voll der Gnade, der Herr ist mit dir. Du bist gebenedeit unter den Frauen, und gebenedeit ist die Frucht deines Leibes, Jesus, der in uns die Hoffnung stärke.
2: Heilige Maria, Mutter Gottes, bitte für uns Sünder, jetzt und in der Stunde unseres Todes. Amen.
1: Gegrüßet seist du, Maria, voll der Gnade, der Herr ist mit dir. Du bist gebenedeit unter den Frauen, und gebenedeit ist die Frucht deines Leibes, Jesus, der in uns die Liebe entzünde.
2: Heilige Maria, Mutter Gottes, bitte für uns Sünder, jetzt und in der Stunde unseres Todes. Amen.
1: Ehre sei dem Vater und dem Sohn und dem Heiligen Geist.
2: Wie im Anfang, so auch jetzt und alle Zeit und in Ewigkeit. Amen.
1: Vater unser im Himmel, geheiligt werde dein Name, dein Reich komme, dein Wille geschehe, wie im Himmel, so auf Erden.
2: Unser tägliches Brot gib uns heute und vergib uns unsere Schuld, wie auch wir vergeben unseren Schuldigern, und führe uns nicht in Versuchung, sondern erlöse uns von dem Bösen. Amen.
1: Gegrüßet seist du, Maria, voll der Gnade, der Herr ist mit dir. Du bist gebenedeit unter den Frauen, und gebenedeit ist die Frucht deines Leibes, Jesus, der von den Toten auferstanden ist.
2: Heilige Maria, Mutter Gottes, bitte für uns Sünder, jetzt und in der Stunde unseres Todes. Amen.
1: Gegrüßet seist du, Maria, voll der Gnade, der Herr ist mit dir. Du bist gebenedeit unter den Frauen, und gebenedeit ist die Frucht deines Leibes, Jesus, der von den Toten auferstanden ist.
2: Heilige Maria, Mutter Gottes, bitte für uns Sünder, jetzt und in der Stunde unseres Todes. Amen.
1: Gegrüßet seist du, Maria, voll der Gnade, der Herr ist mit dir. Du bist gebenedeit unter den Frauen, und gebenedeit ist die Frucht deines Leibes, Jesus, der von den Toten auferstanden ist.
2: Heilige Maria, Mutter Gottes, bitte für uns Sünder, jetzt und in der Stunde unseres Todes. Amen.
1: Gegrüßet seist du, Maria, voll der Gnade, der Herr ist mit dir. Du bist gebenedeit unter den Frauen, und gebenedeit ist die Frucht deines Leibes, Jesus, der von den Toten auferstanden ist.
2: Heilige Maria, Mutter Gottes, bitte für uns Sünder, jetzt und in der Stunde unseres Todes. Amen.
1: Gegrüßet seist du, Maria, voll der Gnade, der Herr ist mit dir. Du bist gebenedeit unter den Frauen, und gebenedeit ist die Frucht deines Leibes, Jesus, der von den Toten auferstanden ist.
2: Heilige Maria, Mutter Gottes, bitte für uns Sünder, jetzt und in der Stunde unseres Todes. Amen.
1: Gegrüßet seist du, Maria, voll der Gnade, der Herr ist mit dir. Du bist gebenedeit unter den Frauen, und gebenedeit ist die Frucht deines Leibes, Jesus, der von den Toten auferstanden ist.
2: Heilige Maria, Mutter Gottes, bitte für uns Sünder, jetzt und in der Stunde unseres Todes. Amen.
1: Gegrüßet seist du, Maria, voll der Gnade, der Herr ist mit dir. Du bist gebenedeit unter den Frauen, und gebenedeit ist die Frucht deines Leibes, Jesus, der von den Toten auferstanden ist.
2: Heilige Maria, Mutter Gottes, bitte für uns Sünder, jetzt und in der Stunde unseres Todes. Amen.
1: Gegrüßet seist du, Maria, voll der Gnade, der Herr ist mit dir. Du bist gebenedeit unter den Frauen, und gebenedeit ist die Frucht deines Leibes, Jesus, der von den Toten auferstanden ist.
2: Heilige Maria, Mutter Gottes, bitte für uns Sünder, jetzt und in der Stunde unseres Todes. Amen.
1: Gegrüßet seist du, Maria, voll der Gnade, der Herr ist mit dir. Du bist gebenedeit unter den Frauen, und gebenedeit ist die Frucht deines Leibes, Jesus, der von den Toten auferstanden ist.
2: Heilige Maria, Mutter Gottes, bitte für uns Sünder, jetzt und in der Stunde unseres Todes. Amen.
1: Gegrüßet seist du, Maria, voll der Gnade, der Herr ist mit dir. Du bist gebenedeit unter den Frauen, und gebenedeit ist die Frucht deines Leibes, Jesus, der von den Toten auferstanden ist.
2: Heilige Maria, Mutter Gottes, bitte für uns Sünder, jetzt und in der Stunde unseres Todes. Amen.
1: Ehre sei dem Vater und dem Sohn und dem Heiligen Geist.
2: Wie im Anfang, so auch jetzt und alle Zeit und in Ewigkeit. Amen.
1: O mein Jesus, verzeih uns unsere Sünden, bewahre uns vor dem Feuer der Hölle, führe alle Seelen in den Himmel, besonders jene, die deiner Barmherzigkeit am meisten bedürfen.
2: Vater unser im Himmel, geheiligt werde dein Name, dein Reich komme, dein Wille geschehe, wie im Himmel, so auf Erden.
1: Unser tägliches Brot gib uns heute und vergib uns unsere Schuld, wie auch wir vergeben unseren Schuldigern. Und führe uns nicht in Versuchung, sondern erlöse uns von dem Bösen. Amen.
2: Gegrüßet seist du, Maria, voll der Gnade, der Herr ist mit dir. Du bist gebenedeit unter den Frauen und gebenedeit ist die Frucht deines Leibes, Jesus, der in den Himmel aufgefahren ist.
1: Heilige Maria, Mutter Gottes, bitte für uns Sünder, jetzt und in der Stunde unseres Todes. Amen.
2: Gegrüßet seist du, Maria, voll der Gnade, der Herr ist mit dir. Du bist gebenedeit unter den Frauen, und gebenedeit ist die Frucht deines Leibes, Jesus, der in den Himmel aufgefahren ist.
1: Heilige Maria, Mutter Gottes, bitte für uns Sünder, jetzt und in der Stunde unseres Todes. Amen.
2: Gegrüßet seist du, Maria, voll der Gnade, der Herr ist mit dir. Du bist gebenedeit unter den Frauen, und gebenedeit ist die Frucht deines Leibes, Jesus, der in den Himmel aufgefahren ist.
1: Heilige Maria, Mutter Gottes, bitte für uns Sünder, jetzt und in der Stunde unseres Todes. Amen.
2: Gegrüßet seist du, Maria, voll der Gnade, der Herr ist mit dir. Du bist gebenedeit unter den Frauen, und gebenedeit ist die Frucht deines Leibes, Jesus, der in den Himmel aufgefahren ist.
1: Heilige Maria, Mutter Gottes, bitte für uns Sünder, jetzt und in der Stunde unseres Todes. Amen.
2: Gegrüßet seist du, Maria, voll der Gnade, der Herr ist mit dir. Du bist gebenedeit unter den Frauen, und gebenedeit ist die Frucht deines Leibes, Jesus, der in den Himmel aufgefahren ist.
1: Heilige Maria, Mutter Gottes, bitte für uns Sünder, jetzt und in der Stunde unseres Todes. Amen.
2: Gegrüßet seist du, Maria, voll der Gnade, der Herr ist mit dir. Du bist gebenedeit unter den Frauen, und gebenedeit ist die Frucht deines Leibes, Jesus, der in den Himmel aufgefahren ist.
1: Heilige Maria, Mutter Gottes, bitte für uns Sünder, jetzt und in der Stunde unseres Todes. Amen.
2: Gegrüßet seist du, Maria, voll der Gnade, der Herr ist mit dir. Du bist gebenedeit unter den Frauen, und gebenedeit ist die Frucht deines Leibes, Jesus, der in den Himmel aufgefahren ist.
1: Heilige Maria, Mutter Gottes, bitte für uns Sünder, jetzt und in der Stunde unseres Todes. Amen.
2: Gegrüßet seist du, Maria, voll der Gnade, der Herr ist mit dir. Du bist gebenedeit unter den Frauen, und gebenedeit ist die Frucht deines Leibes, Jesus, der in den Himmel aufgefahren ist.
1: Heilige Maria, Mutter Gottes, bitte für uns Sünder, jetzt und in der Stunde unseres Todes. Amen.
2: Gegrüßet seist du, Maria, voll der Gnade, der Herr ist mit dir. Du bist gebenedeit unter den Frauen, und gebenedeit ist die Frucht deines Leibes, Jesus, der in den Himmel aufgefahren ist.
1: Heilige Maria, Mutter Gottes, bitte für uns Sünder, jetzt und in der Stunde unseres Todes. Amen.
2: Gegrüßet seist du, Maria, voll der Gnade, der Herr ist mit dir. Du bist gebenedeit unter den Frauen, und gebenedeit ist die Frucht deines Leibes, Jesus, der in den Himmel aufgefahren ist.
1: Heilige Maria, Mutter Gottes, bitte für uns Sünder, jetzt und in der Stunde unseres Todes. Amen.
2: Ehre sei dem Vater und dem Sohn und dem Heiligen Geist.
1: Wie im Anfang, so auch jetzt und alle Zeit und in Ewigkeit. Amen.
2: O mein Jesus, verzeih uns unsere Sünden, bewahre uns vor dem Feuer der Hölle, führe alle Seelen in den Himmel, besonders jene, die deiner Barmherzigkeit am meisten bedürfen.
1: Vater unser im Himmel, geheiligt werde dein Name, dein Reich komme, dein Wille geschehe, wie im Himmel, so auf Erden.
2: Unser tägliches Brot gib uns heute und vergib uns unsere Schuld, wie auch wir vergeben unseren Schuldigern. Und führe uns nicht in Versuchung, sondern erlöse uns von dem Bösen. Amen.
1: Gegrüßet seist du, Maria, voll der Gnade. Der Herr ist mit dir. Du bist gebenedeit unter den Frauen. Und gebenedeit ist die Frucht deines Leibes, Jesus, der uns den Heiligen Geist gesandt hat.
2: Heilige Maria, Mutter Gottes, bitte für uns Sünder, jetzt und in der Stunde unseres Todes. Amen.
1: Gegrüßet seist du, Maria, voll der Gnade. Der Herr ist mit dir. Du bist gebenedeit unter den Frauen. Und gebenedeit ist die Frucht deines Leibes, Jesus, der uns den Heiligen Geist gesandt hat.
2: Heilige Maria, Mutter Gottes, bitte für uns Sünder, jetzt und in der Stunde unseres Todes. Amen.
1: Gegrüßet seist du, Maria, voll der Gnade, der Herr ist mit dir. Du bist gebenedeit unter den Frauen, und gebenedeit ist die Frucht deines Leibes, Jesus, der uns den Heiligen Geist gesandt hat.
2: Heilige Maria, Mutter Gottes, bitte für uns Sünder, jetzt und in der Stunde unseres Todes. Amen.
1: Gegrüßet seist du, Maria, voll der Gnade, der Herr ist mit dir. Du bist gebenedeit unter den Frauen, und gebenedeit ist die Frucht deines Leibes, Jesus, der uns den Heiligen Geist gesandt hat.
2: Heilige Maria, Mutter Gottes, bitte für uns Sünder, jetzt und in der Stunde unseres Todes. Amen.
1: Gegrüßet seist du, Maria, voll der Gnade, der Herr ist mit dir. Du bist gebenedeit unter den Frauen, und gebenedeit ist die Frucht deines Leibes, Jesus, der uns den Heiligen Geist gesandt hat.
2: Heilige Maria, Mutter Gottes, bitte für uns Sünder, jetzt und in der Stunde unseres Todes. Amen.
1: Gegrüßet seist du, Maria, voll der Gnade, der Herr ist mit dir. Du bist gebenedeit unter den Frauen, und gebenedeit ist die Frucht deines Leibes, Jesus, der uns den Heiligen Geist gesandt hat.
2: Heilige Maria, Mutter Gottes, bitte für uns Sünder, jetzt und in der Stunde unseres Todes. Amen.
1: Gegrüßet seist du, Maria, voll der Gnade, der Herr ist mit dir. Du bist gebenedeit unter den Frauen, und gebenedeit ist die Frucht deines Leibes, Jesus, der uns den Heiligen Geist gesandt hat.
2: Heilige Maria, Mutter Gottes, bitte für uns Sünder, jetzt und in der Stunde unseres Todes. Amen.
1: Gegrüßet seist du, Maria, voll der Gnade, der Herr ist mit dir. Du bist gebenedeit unter den Frauen, und gebenedeit ist die Frucht deines Leibes, Jesus, der uns den Heiligen Geist gesandt hat.
2: Heilige Maria, Mutter Gottes, bitte für uns Sünder, jetzt und in der Stunde unseres Todes. Amen.
1: Gegrüßet seist du, Maria, voll der Gnade, der Herr ist mit dir. Du bist gebenedeit unter den Frauen, und gebenedeit ist die Frucht deines Leibes, Jesus, der uns den Heiligen Geist gesandt hat.
2: Heilige Maria, Mutter Gottes, bitte für uns Sünder, jetzt und in der Stunde unseres Todes. Amen.
1: Gegrüßet seist du, Maria, voll der Gnade, der Herr ist mit dir. Du bist gebenedeit unter den Frauen, und gebenedeit ist die Frucht deines Leibes, Jesus, der uns den Heiligen Geist gesandt hat.
2: Heilige Maria, Mutter Gottes, bitte für uns Sünder, jetzt und in der Stunde unseres Todes. Amen.
1: Ehre sei dem Vater und dem Sohn und dem Heiligen Geist.
2: Wie im Anfang, so auch jetzt und alle Zeit und in Ewigkeit. Amen.
1: O mein Jesus, verzeih uns unsere Sünden, bewahre uns vor dem Feuer der Hölle, führe alle Seelen in den Himmel, besonders jene, die deiner Barmherzigkeit am meisten bedürfen.
2: Vater unser im Himmel, geheiligt werde dein Name, dein Reich komme, dein Wille geschehe, wie im Himmel, so auf Erden.
1: Unser tägliches Brot gib uns heute und vergib uns unsere Schuld, wie auch wir vergeben unseren Schuldigern. Und führe uns nicht in Versuchung, sondern erlöse uns von dem Bösen. Amen.
2: Gegrüßet seist du, Maria, voll der Gnade, der Herr ist mit dir. Du bist gebenedeit unter den Frauen, und gebenedeit ist die Frucht deines Leibes, Jesus, der dich, o Jungfrau, in den Himmel aufgenommen hat.
1: Heilige Maria, Mutter Gottes, bitte für uns Sünder, jetzt und in der Stunde unseres Todes. Amen.
2: Gegrüßet seist du, Maria, voll der Gnade, der Herr ist mit dir. Du bist gebenedeit unter den Frauen, und gebenedeit ist die Frucht deines Leibes, Jesus, der dich, o Jungfrau, in den Himmel aufgenommen hat.
1: Heilige Maria, Mutter Gottes, bitte für uns Sünder, jetzt und in der Stunde unseres Todes. Amen.
2: Gegrüßet seist du, Maria, voll der Gnade, der Herr ist mit dir. Du bist gebenedeit unter den Frauen, und gebenedeit ist die Frucht deines Leibes, Jesus, der dich, o Jungfrau, in den Himmel aufgenommen hat.
1: Heilige Maria, Mutter Gottes, bitte für uns Sünder, jetzt und in der Stunde unseres Todes. Amen.
2: Gegrüßet seist du, Maria, voll der Gnade, der Herr ist mit dir. Du bist gebenedeit unter den Frauen, und gebenedeit ist die Frucht deines Leibes, Jesus, der dich, o Jungfrau, in den Himmel aufgenommen hat.
1: Heilige Maria, Mutter Gottes, bitte für uns Sünder, jetzt und in der Stunde unseres Todes. Amen.
2: Gegrüßet seist du, Maria, voll der Gnade, der Herr ist mit dir. Du bist gebenedeit unter den Frauen, und gebenedeit ist die Frucht deines Leibes, Jesus, der dich, o Jungfrau, in den Himmel aufgenommen hat.
1: Heilige Maria, Mutter Gottes, bitte für uns Sünder, jetzt und in der Stunde unseres Todes. Amen.
2: Gegrüßet seist du, Maria, voll der Gnade, der Herr ist mit dir. Du bist gebenedeit unter den Frauen, und gebenedeit ist die Frucht deines Leibes, Jesus, der dich, o Jungfrau, in den Himmel aufgenommen hat.
1: Heilige Maria, Mutter Gottes, bitte für uns Sünder, jetzt und in der Stunde unseres Todes. Amen.
2: Gegrüßet seist du, Maria, voll der Gnade, der Herr ist mit dir. Du bist gebenedeit unter den Frauen, und gebenedeit ist die Frucht deines Leibes, Jesus, der dich, o Jungfrau, in den Himmel aufgenommen hat.
1: Heilige Maria, Mutter Gottes, bitte für uns Sünder, jetzt und in der Stunde unseres Todes. Amen.
2: Gegrüßet seist du, Maria, voll der Gnade, der Herr ist mit dir. Du bist gebenedeit unter den Frauen, und gebenedeit ist die Frucht deines Leibes, Jesus, der dich, o Jungfrau, in den Himmel aufgenommen hat.
1: Heilige Maria, Mutter Gottes, bitte für uns Sünder, jetzt und in der Stunde unseres Todes. Amen.
2: Gegrüßet seist du, Maria, voll der Gnade, der Herr ist mit dir. Du bist gebenedeit unter den Frauen, und gebenedeit ist die Frucht deines Leibes, Jesus, der dich, o Jungfrau, in den Himmel aufgenommen hat.
1: Heilige Maria, Mutter Gottes, bitte für uns Sünder, jetzt und in der Stunde unseres Todes. Amen.
2: Gegrüßet seist du, Maria, voll der Gnade, der Herr ist mit dir. Du bist gebenedeit unter den Frauen, und gebenedeit ist die Frucht deines Leibes, Jesus, der dich, o Jungfrau, in den Himmel aufgenommen hat.
1: Heilige Maria, Mutter Gottes, bitte für uns Sünder, jetzt und in der Stunde unseres Todes. Amen.
2: Ehre sei dem Vater und dem Sohn und dem Heiligen Geist.
1: Wie im Anfang, so auch jetzt und alle Zeit und in Ewigkeit. Amen.
2: O mein Jesus, verzeih uns unsere Sünden, bewahre uns vor dem Feuer der Hölle,
0: führe alle Seelen in den Himmel, besonders jene, die deiner Barmherzigkeit am meisten bedürfen.
1: Vater unser im Himmel, geheiligt werde dein Name, dein Reich komme, dein Wille geschehe, wie im Himmel so auf Erden.
2: Unser tägliches Brot gib uns heute und vergib uns unsere Schuld, wie auch wir vergeben unseren Schuldigern. Und führe uns nicht in Versuchung, sondern erlöse uns von dem Bösen. Amen.
1: Gegrüßet seist du, Maria, voll der Gnade. Der Herr ist mit dir. Du bist gebenedeit unter den Frauen. Und gebenedeit ist die Frucht deines Leibes, Jesus, der dich, o Jungfrau, im Himmel gekrönt hat.
2: Heilige Maria, Mutter Gottes, bitte für uns Sünder, jetzt und in der Stunde unseres Todes. Amen.
1: Gegrüßet seist du, Maria, voll der Gnade. Der Herr ist mit dir. Du bist gebenedeit unter den Frauen. Und gebenedeit ist die Frucht deines Leibes, Jesus, der dich, o Jungfrau, im Himmel gekrönt hat.
2: Heilige Maria, Mutter Gottes, bitte für uns Sünder, jetzt und in der Stunde unseres Todes. Amen.
1: Gegrüßet seist du, Maria, voll der Gnade. Der Herr ist mit dir. Du bist gebenedeit unter den Frauen. Und gebenedeit ist die Frucht deines Leibes, Jesus, der dich, o Jungfrau, im Himmel gekrönt hat.
2: Heilige Maria, Mutter Gottes, bitte für uns Sünder, jetzt und in der Stunde unseres Todes. Amen.
1: Gegrüßet seist du, Maria, voll der Gnade, der Herr ist mit dir. Du bist gebenedeit unter den Frauen, und gebenedeit ist die Frucht deines Leibes, Jesus, der dich, o Jungfrau, im Himmel gekrönt hat.
2: Heilige Maria, Mutter Gottes, bitte für uns Sünder, jetzt und in der Stunde unseres Todes. Amen.
1: Gegrüßet seist du, Maria, voll der Gnade, der Herr ist mit dir. Du bist gebenedeit unter den Frauen, und gebenedeit ist die Frucht deines Leibes, Jesus, der dich, o Jungfrau, im Himmel gekrönt hat.
2: Heilige Maria, Mutter Gottes, bitte für uns Sünder, jetzt und in der Stunde unseres Todes. Amen.
1: Gegrüßet seist du, Maria, voll der Gnade. Der Herr ist mit dir. Du bist gebenedeit unter den Frauen. Und gebenedeit ist die Frucht deines Leibes, Jesus, der dich, o Jungfrau, im Himmel gekrönt hat.
2: Heilige Maria, Mutter Gottes, bitte für uns Sünder, jetzt und in der Stunde unseres Todes. Amen.
1: Gegrüßet seist du, Maria, voll der Gnade. Der Herr ist mit dir. Du bist gebenedeit unter den Frauen. Und gebenedeit ist die Frucht deines Leibes, Jesus, der dich, o Jungfrau, im Himmel gekrönt hat.
2: Heilige Maria, Mutter Gottes, bitte für uns Sünder, jetzt und in der Stunde unseres Todes. Amen.
1: Gegrüßet seist du, Maria, voll der Gnade. Der Herr ist mit dir. Du bist gebenedeit unter den Frauen. Und gebenedeit ist die Frucht deines Leibes, Jesus, der dich, o Jungfrau, im Himmel gekrönt hat.
2: Heilige Maria, Mutter Gottes, bitte für uns Sünder, jetzt und in der Stunde unseres Todes. Amen.
1: Gegrüßet seist du, Maria, voll der Gnade, der Herr ist mit dir. Du bist gebenedeit unter den Frauen, und gebenedeit ist die Frucht deines Leibes, Jesus, der dich, o Jungfrau, im Himmel gekrönt hat.
2: Heilige Maria, Mutter Gottes, bitte für uns Sünder, jetzt und in der Stunde unseres Todes. Amen.
1: Gegrüßet seist du, Maria, voll der Gnade, der Herr ist mit dir. Du bist gebenedeit unter den Frauen, und gebenedeit ist die Frucht deines Leibes, Jesus, der dich, o Jungfrau, im Himmel gekrönt hat.
2: Heilige Maria, Mutter Gottes, bitte für uns Sünder, jetzt und in der Stunde unseres Todes. Amen.
1: Ehre sei dem Vater und dem Sohn und dem Heiligen Geist.
2: Wie im Anfang, so auch jetzt und alle Zeit und in Ewigkeit. Amen.
0: O mein Jesus, verzeih uns unsere Sünden, bewahre uns vor dem Feuer der Hölle, führe alle Seelen in den Himmel, besonders jene, die deiner Barmherzigkeit am meisten bedürfen. Im Namen des Vaters und des Sohnes und des Heiligen Geistes. Amen.
1: Gelobt sei Jesus Christus.
2: In Ewigkeit. Amen.
0: Maria, mit dem Kinde lieb, uns allen deinen Segen gib. Amen.

Liebe Hörerinnen und Hörer von Radio Gloria, jetzt wollen wir unser Morgengebet verrichten. Wir tun das mit Wort vom Papst Leo XIII. Sende die himmlischen Heerscharen aus. Im Namen des Vaters und des Sohnes und des Heiligen Geistes. Amen. Erhabene Königin des Himmels, Herrin der Engel, du hast von Gott die Macht und den Auftrag erhalten, dem Satan den Kopf zu zertreten. In Demut bitten wir dich, sende die himmlischen Heerscharen aus. Unter deiner Leitung sollen sie den Kampf aufnehmen mit den bösen Geistern, sollen überall streiten wider sie, sollen ihren Übermut brechen und sie in den Abgrund stürzen. Wer ist wie Gott? Gute, liebevolle Mutter, du sollst stets der Gegenstand unserer Liebe und unserer Hoffnung sein. Mutter Gottes, sende die heiligen Engel. Sie sollen mich schützen und den bösen Feind weit von mir vertreiben. Ihr heiligen Engel und Erzengel, schützet und behütet uns. Heilige Maria, komm zu Hilfe den Armen, richte auf die Kleinmütigen, tröste die Betrübten, bitte für das Volk, flehe für die Priester, tritt ein für die gottgeweihten Frauen. Lass alle deine Hilfe erfahren, die dein heiliges Gedächtnis begehen. Im Namen des Vaters und des Sohnes und des Heiligen Geistes. Amen. Maria mit dem Kinde lieb, uns allen deinen Segen gib.

0: Sie hören jetzt aus dem Tagebuch von der Schweizer Heiligen, der Schwester Maria Bernarda Büttler. Das Buch hat herausgegeben, der emeritierte Pfarrer aus Keusch. Sprecherin ist Nicole Meru.
1: Wir gingen zur zweiten und dritten Herde. Nachdem der gute Hirte Maria Bernarda zur ersten Herde geführt hatte, nämlich zu der in Petrus geeinten Kirche Jesu Christi, führt er sie nun zur zweiten und dritten Herde. Von da gingen wir zur zweiten Herde. Diese hatte keinen obersten Hirten, getrennte kirchliche Gemeinschaften. Es war so eine Art Hirten da, einer davon war sehr schlecht. Jesus schlug ihn mit seinem Stab und setzte ihn ganz ab. Ach, der gute Hirte Jesus schaute diese arme Herde gar wehmütig an. Es waren noch ein paar ordentliche Hirten nach ihrer Art dabei, und auch noch manche Schafe waren nicht übel, aber sie lebten dahin wie in einen Nebel gehüllt. Einigen dieser Hirten zog Jesus eine Binde von den Augen, und sie wurden sehend. Vielen dieser armen Schafe wusch er die Augen, weil sie wie blind waren. Auch diese wurden sehend, und er führte sie freudig dem guten obersten Hirten zu. Niemand bleibt unberührt bei diesem Bild, wie der gute Hirte sich auch um diese zweite Herde kümmert und einzelnen Hirten und Schafen die Augen wäscht und die Binde von ihren Augen nimmt, damit sie sehen können. Er schaute diese arme Herde gar wehmütig an. Jetzt kamen wir zur dritten Herde. Das war keine eigentliche Herde, sondern ähnlich einer Rotte Tiere, die wild, ohne Hirten und Leitung, durcheinander rannten. Jesu Antlitz war sehr erzürnt. Er rief sie, aber sie kamen nicht. Er drohte ihnen, doch sie wurden noch trotziger und grimmiger. Ich fürchtete mich gar sehr und zugleich hungerte mich. Ich griff nach dem Krüglein Milch und dem Brot, das Jesus mir vor der Reise gegeben hatte, und wollte es genießen. Da rief mir Jesus, der gute Hirte, zu: »Nicht so, du musst diese Milch und dieses Brot austeilen an diese Menge, und wer davon genießt, wird leben, und wer es verschmäht, der wird sterben und verderben.« Maria Bernarda gibt dann selbst noch nähere Erklärungen. Diese Milch und dieses Brot bedeuten alle Gebete und Opfer fürbittender Seelen auf der ganzen Welt, welche Gott, dem Herrn, dargebracht werden zur Bekehrung der Sünder. Es war gleichsam noch die letzte Nahrung für sie, um sie vor dem Hungertod, vom ewigen Tod zu erretten. Nachdem sie schon hartnäckig und boshaft alle kräftigenden Speisen zurückgewiesen hatten, welche ihnen die heilige Mutterkirche längst zuvor mit aller Barmherzigkeit zuführen wollte. Dieses Bild von den drei Herden, das Maria Bernarda bereits als junge Schwester schaute, macht auch begreiflich, warum sie ein Leben lang für diese Menschen ihre Arme im Gebet ausgebreitet hat. Und warum sie hoffte, alle für ihren geliebten Jesus, den guten Hirten, zu gewinnen.

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Herzlich willkommen bei Radio Gloria, heisst sie Claudia Baumler. Heute am Mittwoch, der 2. September 2026. In der 22. Woche vom Jahreskreis. Und Kille denkt heute an seligen Apollinaris Morel, Ordenspriester und Märtyrer. Es ist schön, dass Sie das Radio eingeschaltet haben. Und miteinander schauen wir jetzt, was das Tagesprogramm für Sie bereit hat. Am 7. beten wir die Laudes, das Morgengebet von der Kille. Circa um 7:30 unser Morgengebet. Am 7:45 das Tagesevangelium. Am 8. Radio Vatikan, Kurznachrichten. Am 7:15 aus dem Schatz von der Kille. Am 8:30 im Kalenderblatt, der Heilig Nonosus von Soracte. Am 9. übertragen wir die Heilige Messe. Aus der Wallfahrtsbasilika Maria Bründlein bei Wemding. Wir übertragen übers KTV. Am 10. Generalaudienz mit Papst Leo dem 14. Am 11. Erzählung. Sie hören Notizen aus Predigten vom Don Pierino Gaglione oder Briefausschnitt vom heiligen Pater Pio. Am 11:45 ist Tagesevangelium. Am 12. grüssen wir unsere Mutter Gottes mit dem

Angelus Gebet. Am Viertel ab 12 Radio Vatikan Kurznachrichten. Am 1 aus dem Schatz von der Kille. Am Viertel ab 1 im Kalenderblatt der Heilig Nonosus von Soracte. Am 1:30 himmelwärts. Geistliche Sprossen für die Himmelsleiter. 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

O Gott, komm mir zu Hilfe. Herr, eile mir zu helfen. Ehre sei dem Vater, dem Sohn und dem Heiligen Geist. Im Anfang, so auch jetzt und alle Zeit und in Ewigkeit. Amen. Halleluja. Nacht und Gewölk und Finsternis, verworrenes Chaos dieser Welt, entweicht und flieht, das Licht erscheint, der Tag erhebt sich, Christus naht. Jäh reißt der Erde Dunkel auf, durchstoßen von der Sonne Strahl, der Farbenfülle kehrt zurück im hellen Glanz des Tagesstirns. So soll, was in uns dunkel ist, was schwer uns auf dem Herzen liegt, aufbrechen unter deinem Licht und dir sich öffnen, Herr und Gott. Dich, Christus, suchen wir allein, mit reinem, ungeteiltem Sinn. Dir beugen willig wir das Knie, mit Bitten und mit Lobgesang. Blick tief in unser Herz hinein, sieh unser ganzes Leben an. Noch manches Arge liegt in uns, was nur dein Licht erhellen kann. Dir, Christus, guter Herr und Gott, dem ewigen Vater, der uns liebt, dem Heiligen Geist, der bei uns ist, sei Lob und Dank in Ewigkeit. Amen. Gott, dein Weg ist heilig. Wo ist dein Gott, so groß wie unser Gott? Ich rufe zu Gott, ich schreie. Ich rufe zu Gott, bis er mich hört. Am Tag meiner Not suche ich den Herrn. Unablässig erhebe ich nachts meine Hände. Meine Seele lässt sich nicht trösten. Denke ich an Gott, muss ich seufzen. Sinne ich nach, dann will mein Geist verzagen. Du lässt mich nicht mehr schlafen. Ich bin voll Unruhe und kann nicht reden. Ich sinne nach über die Tage von einst. Ich will denken an längst vergangene Jahre. Mein Herz grübelt bei Nacht. Ich sinne nach, es forscht mein Geist. Wird der Herr mich denn auf ewig verstoßen und mir niemals mehr gnädig sein? Hat seine Huld für immer ein Ende? Ist seine Verheißung aufgehoben für alle Zeiten? Hat Gott seine Gnade vergessen, im Zorn sein Erbarmen verschlossen? Da sagte ich mir, das ist mein Schmerz, dass die Rechte des Höchsten so anders handelt. Ich denke an die Taten des Herrn. Ich will denken an deine früheren Wunder. Ich erwäge all deine Werke. Ich will nachsinnen über deine Taten. Gott, dein Weg ist heilig. Wo ist dein Gott, so groß wie unser Gott? Du allein bist der Gott, der Wunder tut. Du hast deine Macht den Völkern kundgetan. Du hast mit starkem Arm dein Volk erlöst. Die Kinder Jakobs und Josefs. Die Wasser sahen dich, Gott, die Wasser sahen dich und bebten, die Tiefen des Meeres tobten. Die Wolken gossen ihr Wasser aus, das Gewölk ließ die Stimme dröhnen, auch deine Pfeile flogen dahin. Dröhnend rollte dein Donner, Blitze erhellten den Erdkreis, die Erde bebte und wankte. Durch das Meer ging dein Weg, dein Pfad durch gewaltige Wasser. Doch niemand sah deine Spuren. Du führtest dein Volk wie eine Herde durch die Hand von Mose und Aaron. Ehre sei dem Vater, dem Sohn und dem Heiligen Geist, wie im Anfang, so auch jetzt und alle Zeit und in Ewigkeit. Amen. Gott, dein Weg ist heilig. Wo ist dein Gott, so groß wie unser Gott?
Mein Herz ist voll Freude über den Herrn. Er erniedrigt und er erhöht. Mein Herz ist voll Freude über den Herrn. Große Kraft gibt mir der Herr. Weit öffnet sich mein Mund gegen meine Feinde, denn ich freue mich über deine Hilfe. Niemand ist heilig, nur der Herr, denn außer dir gibt es keinen Gott. Keiner ist ein Fels wie unser Gott. Redet nicht immer so vermessen. Kein freches Wort komme aus eurem Mund. Denn der Herr ist ein wissender Gott, und bei ihm werden die Taten geprüft. Der Bogen der Helden wird zerbrochen, die Wankenden aber gürten sich mit Kraft. Die Satten verdingen sich um Brot, doch die Hungrigen können feiern für immer. Die Unfruchtbare bekommt 7 Kinder, doch die Kinderreiche welkt dahin. Der Herr macht tot und lebendig, er führt zum Totenreich hinab und führt auch herauf. Der Herr macht arm und macht reich, er erniedrigt und er erhöht. Den Schwachen hebt er empor aus dem Staub und erhöht den Armen, der im Schmutz liegt. Er gibt ihm einen Sitz bei den Edlen, einen Ehrenplatz weist er ihm zu. Ja, dem Herrn gehören die Pfeile der Erde, auf sie hat er den Erdkreis gegründet. Er behütet die Schritte seiner Frommen, doch die Frevler verstummen in der Finsternis, denn der Mensch ist nicht stark aus eigener Kraft. Wer gegen den Herrn streitet, wird zerbrechen. Der Höchste lässt es donnern am Himmel. Der Herr hält Gericht bis an die Grenzen der Erde. Seinem König gebe er Kraft und erhöhe die Macht seines Gesalbten. Ehre sei dem Vater, dem Sohn und dem Heiligen Geist. Im Anfang, so auch jetzt und alle Zeit und in Ewigkeit. Amen. Mein Herz ist voll Freude über den Herrn. Er erniedrigt und er erhöht. Der Herr ist König, die Erde frohlocke. Der Herr ist König, die Erde frohlocke. Freuen sollen sich die vielen Inseln. Rings um ihn her sind Wolken und Dunkel. Gerechtigkeit und Recht sind die Stützen seines Throns. Verzehrendes Feuer läuft vor ihm her und frisst seine Gegner ringsum. Seine Blitze erhellen den Erdkreis. Die Erde sieht es und bebt. Berge schmelzen wie Wachs vor dem Herrn, vor dem Antlitz des Herrschers aller Welt. Seine Gerechtigkeit verkünden die Himmel. Seine Herrlichkeit schauen alle Völker. Alle, die Bildern dienen, werden zu Schanden. Alle, die sich der Götzen rühmen. Vor ihm werfen sich alle Götter nieder. Zion hört es und freut sich. Judas Töchter jubeln, Herr, über deine Gerichte. Denn du, Herr, bist der Höchste über der ganzen Erde, hoch erhaben über alle Götter. Ihr, die ihr den Herrn liebt, hasst das Böse. Er behütet das Leben seiner Frommen. Er entreißt sie der Hand der Frevler. Ein Licht erstrahlt den Gerechten und Freude den Menschen mit redlichem Herzen. Ihr Gerechten, freut euch am Herrn und lobt seinen heiligen Namen. Ehre sei dem Vater, dem Sohn und dem Heiligen Geist, im Anfang, so auch jetzt und alle Zeit und in Ewigkeit. Amen. Der Herr ist König, die Erde frohlocke. Kurzlesung. Was kann uns scheiden von der Liebe Christi? Bedrängnis oder Not oder Verfolgung, Hunger oder Kälte, Gefahr oder Schwert?
All das überwinden wir durch den, der uns geliebt hat. Ich will Gott preisen, Tag für Tag. Sein Lob sei stets in meinem Munde. All meinen Ängsten hat er mich entrissen. Sein Lob sei stets in meinem Munde. Ehre sei dem Vater, dem Sohn und dem Heiligen Geist. Ich will Gott preisen, Tag für Tag. Sein Lob sei stets in meinem Munde. Dienet dem Herrn in Heiligkeit, denn er befreit uns aus der Hand unserer Feinde. Gepriesen sei der Herr, der Gott Israels, denn er hat sein Volk besucht und ihm Erlösung geschaffen. Er hat uns einen starken Ritter erweckt im Hause seines Knechtes David. So hat er verheißen von Alters her, durch den Mund seiner heiligen Propheten. Er hat uns errettet vor unseren Feinden und aus der Hand aller, die uns hassen. Er hat das Erbarmen mit den Vätern an uns vollendet und an seinen heiligen Bund gedacht, an den Eid, den er unserem Vater Abraham geschworen hat. Er hat uns geschenkt, dass wir aus Feindeshand befreit, ihm furchtlos dienen, in Heiligkeit und Gerechtigkeit, vor seinem Angesicht all unsere Tage. Und du, Kind, wirst Prophet des Höchsten heißen, denn du wirst dem Herrn vorangehen und ihm den Weg bereiten. Du wirst sein Volk mit der Erfahrung des Heils beschenken, in der Vergebung der Sünden. Durch die barmherzige Liebe unseres Gottes wird uns besuchen das aufstrahlende Licht aus der Höhe, um allen zu leuchten, die in Finsternis sitzen und im Schatten des Todes, und unsere Schritte zu lenken auf den Weg des Friedens. Ehre sei dem Vater, dem Sohn und dem Heiligen Geist, im Anfang, so auch jetzt und alle Zeit und in Ewigkeit. Amen. Dienet dem Herrn in Heiligkeit, denn er befreit uns aus der Hand unserer Feinde. Gepriesen sei unser Erlöser, der bei seiner Kirche bleiben wird bis zum Ende der Welt. Zu ihm lasst uns beten. Kyrie eleison. Führe uns durch diesen Tag. Begleite uns mit deiner Gnade. Kyrie eleison. Unser Tagewerk sei dir geweiht. Gib, dass wir nichts Böses tun und kein Unrecht gutheißen. Kyrie eleison. Mach deine Gläubigen zum Licht der Welt. Mach sie zum Salz der Erde. Kyrie eleison. Dein heiliger Geist lenke unser Herz, damit unser Mund dein Lob verkünde. Kyrie eleison. Herr, erbarme dich, Christus, erbarme dich, Herr, erbarme dich. Vater unser im Himmel, geheiligt werde dein Name, dein Reich komme, dein Wille geschehe, wie im Himmel, so auf Erden. Unser tägliches Brot gib uns heute und vergib uns unsere Schuld, wie auch wir vergeben unseren Schuldigern, und führe uns nicht in Versuchung, sondern erlöse uns von dem Bösen. Lasset uns beten. Gütiger Gott, lass es hellen Tag werden in unseren Herzen, damit wir nicht in die Irre gehen, sondern auf dem Weg deiner Gebote bleiben. Darum bitten wir durch Jesus Christus, unseren Herrn. Der Herr segne uns, er bewahre uns vor Unheil und führe uns zum ewigen Leben. Amen.

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Gedanke von Padre Pio. Wohltätigkeit, von welcher Seite sie auch kommen mag, ist immer die Tochter ein und derselben Mutter, der göttlichen Vorsehung nämlich. Aus Pater Pio guten Tag beim 12. Juli.

Wir wollen jetzt miteinander beten und uns ganz der Mutter Gottes anvertrauen. Im Namen des Vaters und des Sohnes und des Heiligen Geistes. Amen. O Maria, du voll Milde, sieh, ich knie vor deinem Bilde, habe vieles dir zu sagen, viele Bitten vorzutragen. In der Drangsal dieses Lebens, lass mich bitten, nicht vergebens. Mich drücken Sorgen, mich quält die Schuld, erfleh mir deines Sohnes Huld, denn du bist es, die helfen kann. O Mutter, hör mich gnädig an, schenke mir Besinnen in deiner Hut, ein Ave Maria gib neuen Mut. Wohin führt mein Weg? Was ist das Ziel? Ach Mutter, du weißt, ich plane viel. Die Kinder ich dir anbefehle, dass sie gesund an Leib und Seele. Leite besonders auch unsere Jugend, dass sie rein in Wort und Tugend. Dass sie in den heutigen Zeiten sich nicht vom Bösen lässt verleiten. Schütze vor allem die jungen Ehen, lass sie treu zusammenstehen. Für die, die den rechten Weg verloren, ward ja auch dein Sohn geboren. Mach, dass sie sich bald bekehren, dich als Mutter Gottes ehren. Auch die einsam und allein mögen dir befohlen sein. Über alle, die mir verwandt, halte schützend deine Hand. Bitte für und bei deinem Sohne, der alles lenkt von seinem Throne. Bewahre uns vor Krankheit, Krieg und Hungersnot oder was uns sonst bedroht. Beende allen Hass und Streit, das leben wir in Einigkeit. Nimm uns alle in deine Hut, o Mutter, dann wird alles gut. Alle, die im Herrn verschieden, mögen ruhen in seinem Frieden. Am Ende unserer Lebenszeit gib du uns sicheres Geleit. Nimm dann uns fest an deine Hand, führ uns ins ewige Heimatland, wo wir dann sicher und glücklich sind, bei dir, o Mutter, mit deinem Kind. Amen. Im Namen des Vaters und des Sohnes und des Heiligen Geistes. Amen. Maria mit dem Kinde lieb, uns allen deinen Segen gib.

0: Ein Gedanke vom Dekan Matthias Rey.
1: Liebe Hörerinnen, liebe Hörer, es gibt viele Menschen, die beten um ein Anliegen und dann passiert nichts. Also man hat das Gefühl, es kommt gar nicht darauf an, ob ich bete oder nicht bete und wie viel dass ich bete. Und dann gibt es eigentlich drei Sorten Menschen. Also die eine Sorte sind dann die, die aufhören mit dem Gebetsleben. Das, denke ich, sind sehr viele, die irgendwie enttäuscht sind, vielleicht so als Kind irgendetwas erbittet haben und dann nicht gerade überkommen und dann schon gefunden haben, dass das nützt ja nichts. Dann gibt es die zweite Sorte Menschen, fromme Menschen, die dann sich in ein Gebetsanliegen wie eine Art verkrallen oder verbohren. Also wenn es zum Beispiel darum geht, um Bekehrung von einem Enkelkind oder von einem eigenen Kind sogar oder irgendwie um ein Anliegen, sagen wir, um den Frieden in der Welt oder was auch immer, Sachen, wo man darum beten und wo man das Gefühl hat, es wird ja nur immer schlimmer. Und dann, dass die Leute dann immer mehr beten und irgendwie dann eine Art so in eine Unruhe hineinkommen oder sogar in eine Verzweiflung, also dann Tränen, nicht irgendwie aus Rührung von Gottes Nähe, sondern Tränen in einer Verzweiflung könnten dort hervorkommen. Und dann gibt es die Menschen, die das machen, was Jesus uns tut, sagen. Und zwar bitte in einer kindlichen Art und Weise und vor allem bitte um etwas Geistliches. Wenn ich denke an das Vater Unser, wo Jesus uns gelehrt hat, da geht es alles um geistliche Werte. Also geheiligt werde dein Name, dein Reich komme, dein, also immer du, immer auf Gott ausgerichtet. Und da kommt die Bitte, unser tägliches Brot gib uns heute, wo aber eine Bitte ist, mehr auch im geistlichen Sinn. Also wie Jesus sagt, meine Speise ist es, den Willen des Vaters zu tun. Also dass man dort im geistlichen Bereich um das tägliche Brot bittet, um Sakrament oder auch eben darum, dass wir die Gottesnähe dürfen bewahren. Und dann kommen die Bitte um Vergebung und Befreiung. Und das soll unsere Gebetsintention sein. Jetzt haben wir da ein bisschen die Evangelien hineinschauen. Es gibt ja verschiedene Beispiele, wo Jesus zum Gebet aufruft, wo er ein bisschen durchscheinen lässt, dass bei den Jüngern wohl auch so eine Haltung war, wie von dem ersten Typ Menschen, wo ich gesagt habe, also dass sie das Gefühl haben, das Beten nützt ja gar nichts, es bringt ja nichts. Und Jesus tut dann auffordern, beharrlich zu sein im Gebet. Aber eben, wenn wir beharrlich sind im Gebet, dann gilt es, wer bittet, der empfängt. Wer sucht, der findet. Wer anklopft, dem wird geöffnet. Jetzt müssen wir das aber schön der Reihe nach schauen. Also wer bittet, der empfängt. Also nimm jetzt einmal an, jemand bittet um Bekehrung vom Enkelkind. Und das Enkelkind bekehrt sich aber nicht. Jetzt geht es darum, er empfängt gleich etwas. Also er empfängt zum Beispiel die Vertrautheit mit Jesus. Oder er empfängt vielleicht gab mit Jesus mitzuleiden um das Enkelkind, das sich da verirrt und weiter im Irrtum tut leben. Das ist ja dann wie die Umkehr, dass wir also nicht versuchen, nur einfach Trost zu finden bei Gott und dass er endlich macht, was wir ihm sagen, sondern dass wir ihn trösten. Also unter dem Kreuz stehen, wissen, Jesus leidet mehr an dem Enkelkind, wo jetzt den Weg Richtung Abgrund geht, als ich. Und ich tue mit ihm mitleiden. Und das ist ganz eine schwierige Sache, Beten und Bekehrung, weil da geht es ja um den freien Willen von dem betreffenden Menschen. Also darum heisst es auch, wir sollen vor allem für die beten, die uns im Glauben verbunden sind. Die Gebete sind häufig, kommen die besser an, also sind wirksamer. Die anderen Gebete sollen wir aber nicht unterlassen, sondern eben Jesus kindlich bitten und uns mit ihm verbinden. Und dann dürfen wir sehen, was er uns schenkt. Oder wir wissen ja nicht, ob vielleicht unser Gebet eine Bekehrung irgendwo hervorrufen. Wir wissen ja von verschiedenen Bekehrungen, zum Beispiel gerade in muslimischen Ländern, Jesus, wo Mohammedaner erscheinen und wo sich bekehren. Also da gibt es ganz viele Sachen, die passieren, die uns zum Teil verborgen sind. Und dass Gott eben vielleicht auch uns vor dem Stolz bewahren. Also stell mir vor, Großmutter tut eine um den anderen Enkel tut sie erbieten, dass sie sich bekehrt und die machen dann brav, was sie will. Das könnte dann noch gefährlich werden für das geistliche Leben. Also das heisst, Jesus hat seinen Weg und wir tun uns mit dem Gebet mit ihm verbinden. Es kommt aber der zweite Satz. Also bittet, dann wird euch gegeben. Sucht, dann werdet ihr finden. Damit ist gemeint, wenn ich um etwas bitte, dann muss ich nachher suchen, was Gott mir gegeben hat. Also er hat mir vielleicht nicht Befreiung von den Schmerzen an meinen Knie, sondern er hat mir vielleicht geschenkt, dass ich fähig bin, das aufzuopfern. Er hat vielleicht nicht eine Bekehrung bewirkt, aber er schenkt vielleicht, dass dann der Mensch schlussendlich gerettet wird, ohne dass ich das sehe im jetzigen Leben. Also, dass wir suchen und dann eben auch finden dürfen, was Gott uns schenkt. Und eben, wer anklopft, dem wird geöffnet. Also, wenn wir bei Gott wirklich anklopfen, dann macht er uns Türen auf. Aber auf seine Art und Weise. Also nicht wie wir das uns vorstellen, dass Gott zu uns kommt mit grossen Gefühlen und weiss ich was, sondern er begegnet uns, er öffnet uns, aber auf seine Art und Weise. Und das gilt dann eben zu entdecken. Jetzt ist noch interessant, was der Lukas uns berichtet, wo Jesus das Gleichnis bringt von dem Freund, der zu Nacht kommt, um drei Brote zu bitten. Das könnt ihr nachlesen. Lukas Evangelium Kapitel 11, Vers 5 und folgende. Da kommt ein Freund mit in der Nacht und bittet um drei Brote. Drei ist natürlich sofort, da muss einem alle Glocken läuten, da geht es um etwas Geistliches. Also er bittet nicht irgendwie um ein angenehmes Leben oder um die Lösung von Problemen, sondern er bittet um drei Brote. Um die drei Tugenden, Glaube, Hoffnung, Liebe, um die Einsicht in die Dreifaltigkeit, der Vater, der Sohn, der Heilige Geist. Und dann heisst es am Schluss von dieser Erzählung, der Vater im Himmel gibt denen, und jetzt hören Sie gut, den Heiligen Geist, die ihn bitten. Also es gibt nicht einfach, dass ich bete, jetzt macht, dass mir nichts mehr wehtut und dass alles in der Welt so läuft, wie es nach meinem Kopf gut wäre, dass ich ein angenehmes Leben habe auf dieser Welt. Sondern ich bitte um den Heiligen Geist. Das heisst, dass der Heilige Geist mich erleuchtet, wie gehe ich um mit meinen Schmerzen? Wie gehe ich um mit dem Enkel, der sich nicht bekehrt? Wie gehe ich um mit der ganzen Entwicklung auf dieser Welt? Und dazu brauche ich den Heiligen Geist. Und der Heilige Geist, der wird jedem gegeben, der darum bittet. Also, dass wir wirklich schauen, dass wir in dieser Welt uns ausrichten auf Gott und alles daran setzen und das ganze Gebet in die Richtung geht. Und dann kommt wirklich zum Tragen, wer bittet, der empfängt, wer sucht, der findet und wer anklopft, dem wird aufgetan. So möchte ich Ihnen etwas sagen geben. Der Herr sei mit euch.
0: Und mit deinem Geiste.
1: Ich segne euch, der allmächtige Gott, der führe und leite euch in euren Gedanken, in euren Absichten, in euren Gebeten, in euren Worten und Werken und bewahre euch vor den Anfechtungen des Bösen, der Vater und der Sohn und der Heilige Geist.
0: Amen. Wir danken Dekan Matthias Rey ganz herzlich für diesen Gedanken an uns.

Liebe Hörerinnen und Hörer, Radio Gloria, das Evangelium, das uns heute geschenkt ist von Christus, ist genossen. Lukas Evangelium, Kapitel 4, Vers 38 bis 44. In jener Zeit verließ Jesus die Synagoge von Kapharnaum und ging in das Haus des Simon. Die Schwiegermutter des Simon hatte hohes Fieber und sie baten ihn, ihr zu helfen. Er trat zu ihr hin, beugte sich über sie und befahl dem Fieber zu weichen. Da wich es von ihr, und sie stand sofort auf und sorgte für sie. Als die Sonne unterging, brachten die Leute ihre Krankheit.

und er predigte in den Synagogen Judäas. Evangelium unseres Herrn Jesus Christus. Lob sei dir, Christus.

Liebe Mitchristen, Jesus sagt uns heute in diesem Evangelium, warum er auf diese Welt gekommen ist, nämlich um das Evangelium vom Reich Gottes zu verkünden. Er möchte dieses Evangelium, das wie ein Licht ist in der Dunkelheit, das möchte er verkünden, damit wir das Licht haben, das Licht, das uns sehend macht, das Licht, das uns frei macht und uns helfen kann, die Kraft in sich birgt, um uns von neuem zu Kindern Gottes zu machen, zu Brüdern und Schwestern von unseren Mitmenschen. Jesus, das Wort Gottes, ist lebendig geworden, ist Fleisch geworden mit unter uns. Er, das lebendige Evangelium, könnten wir sagen. Und so lesen wir ja auch im Johannesprolog, im ersten Kapitel des Johannesevangelium. Das wahre Licht, das jeden Menschen erleuchtet, kam in die Welt. Er war in der Welt und die Welt ist durch ihn geworden. Aber die Welt erkannte ihn nicht, er kam in sein Eigentum, aber die Seinen nahmen ihn nicht auf. Allen aber, die ihn aufnahmen, gab er Macht, Kinder Gottes zu werden. Allen, die an seinen Namen glauben, die nicht aus dem Blut, nicht aus dem Willen des Fleisches, nicht aus dem Willen des Mannes, sondern aus Gott geboren sind. Und das Wort ist Fleisch geworden und hat unter uns gewohnt, und wir haben seine Herrlichkeit gesehen, die Herrlichkeit des einzigen Sohnes vom Vater, voll Gnade und Wahrheit. Jesus, er ist das Wort Gottes, das Fleisch geworden ist, Mensch geworden ist, er voll Gnade, voll Wahrheit. Und wir wollen die Menschen sein, die ihn annehmen, denn er ist zu uns gekommen, wir sind doch sein Eigentum. Und wie wir es gehört haben gerade vorher, allen, die ihn aufnehmen, gibt er die Kraft, Kinder Gottes zu sein. Das ist die Wahrheit über unser Leben, dass wir in der Familie Gottes leben dürfen, Gott unseren Vater nennen dürfen, seine Kinder sein dürfen und als seine Kinder auch Brüder und Schwestern sein dürfen. Diese Familie Gottes, die in der Liebe, im Frieden zusammenhält und den guten Weg miteinander geht, füreinander Sorge trägt, sich einsetzt füreinander, das wollen wir sein, heute in unserer Zeit, die Familie Gottes, die wie ein Licht in diese Welt hineinstrahlt und auch vielen, vielen anderen den Weg zu Christus zeigt. Er, unser wahrer Erlöser, unser Retter, der uns frei machen kann von der Macht der Sünde, von der Macht des Bösens, der uns frei machen kann für die Wahrheit. Der Herr sei mit euch und mit deinem Geiste. Es segne und behüte euch der allmächtige und barmherzige Gott, der Vater und der Sohn und der Heilige Geist. Amen.

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1: Papst Leo XIV. Bittet im September um Gebet für eine gerechte und nachhaltige Verwaltung des Wassers. Für Millionen Menschen ist Wasser ein knappes Gut. Darauf macht das Video mit dem aktuellen Gebetsanliegen des Papstes aufmerksam.
2: Welcome to this space to pray with the Pope.
3: Die ökumenische Schöpfungszeit ab 1. September, die auch die katholische Kirche begeht, steht dieses Jahr unter dem Motto »Lebendiges Wasser«. Dazu passt auch das Gebetsanliegen des Papstes für diesen Monat.
2: This month we pray for a just and sustainable management of water.
3: Wasser sei Quelle der Fruchtbarkeit, der Erfrischung und der Hoffnung, betont das katholische Kirchenoberhaupt im aktuellen Gebetsvideo. Über das weltweite Gebetsnetzwerk des Papstes im Rahmen der Kampagne Bete mit dem Papst lädt Leo XIV. Gläubige und alle Menschen guten Willens dazu ein, dafür zu beten, dass die Menschheit lerne, Wasser dankbar und sparsam zu nutzen, sowie gerecht und verantwortungsvoll und es als ein Recht ohne Grenzen, das allen zusteht, anzuerkennen.
2: Let us prepare ourselves for this moment.
3: Eingangs werden alle eingeladen, sich in Stille vorzubereiten. Dann folgt, begleitet von leiser Musik, das Gebet von Papst Leo XIV. Auf Englisch, das wir hier auf Deutsch dokumentieren.
4: In the name of the Father, and of the Son, and of the Holy Spirit. Amen.
3: Im Namen des Vaters und des Sohnes und des Heiligen Geistes. Amen.
4: Lord of life.
3: Herr des Lebens, du hast uns das Wasser geschenkt, Quelle der Fruchtbarkeit, der Erfrischung und der Hoffnung. Es stillt den Durst, macht die Erde fruchtbar und heilt die Wunden. Wir danken dir, denn Wasser ist auch ein Sinnbild für deine Gnade und deine Liebe, die uns durch die Taufe erneuern. Heute bitten wir dich, lehre uns, es mit Dankbarkeit, Gerechtigkeit und Verantwortung zu hüten. Vergib uns, dass wir es zu einer Ware gemacht haben, vergessend, dass es ein universelles Geschenk ist, ein Recht ohne Grenzen, das allen deinen Kindern zusteht. Mit Schmerz blicken wir auf die vielen Brüder und Schwestern, die kein Trinkwasser haben, die kilometerweit laufen müssen, um welches zu finden, und die wegen des Mangels an Wasser krank werden.
4: May your spirit make us pilgrims of the essential.
3: Gib, dass uns dein Geist zu Pilgern des Wesentlichen macht, fähig, genügsam zu leben, Verschwendung und Umweltverschmutzung anzuprangern und das Recht eines jeden Menschen zu verteidigen, ohne Angst und ohne Ungleichheit trinken zu können. Möge unser Umgang mit dem Wasser ein Zeichen sein für die Liebe zum Schöpfer und unseren Einsatz für das Leben der Ärmsten, indem wir die kommenden Generationen dazu erziehen, die Ressourcen der Erde zu schätzen und zu schützen. Amen.
4: And protect the Earth's resources. Amen.
3: Soweit das Gebet von Papst Leo XIV. Für sein Gebetsanliegen im September, Sorgfalt beim Umgang mit Wasser. Für Radio Vatikan, Stefanie Stahlhofen.
1: Deutschland. Der neuapostolische Nuntius in Berlin, Erzbischof Hubertus van Megen, hat in Dresden zum entschlossenen Einsatz für eine freiheitliche Gesellschaftsordnung aufgerufen. In seiner ersten öffentlichen kirchlichen Ansprache seit dem Amtsantritt im Juli ermutigte der Diplomat des Heiligen Stuhles die Menschen in Sachsen, sich kontinuierlich für Freiheit, Demokratie und das Wohl der Allgemeinheit einzusetzen. Er äußerte sich beim Jahresempfang des katholischen Büros Sachsen. Gekommen waren 200 Vertreter aus Politik und Gesellschaft, eingeladen von den Bischöfen Heinrich Timmer-Evers, Wolfgang Ippold und Gerhard Feige. In Sachsens Nachbarbundesland Sachsen-Anhalt wird am Wochenende gewählt. Bei den Umfragen führt die AfD mit großem Abstand. Wir kommen nach Nepal. Dort hat die jüngste Naturkatastrophe mit Sturzflut und Erdrutschen wohl mehr als 1000 Menschen das Leben gekostet und Tausende ohne weitere Existenzgrundlage zurückgelassen. Die Schweizer Fastenaktion stellt gemeinsam mit lokalen Partnern erste Rettungsmittel bereit und setzt zugleich auf eine langfristige Unterstützung in Nepal.
5: Die Lage in Nepal bleibt nach den jüngsten Ereignissen unübersichtlich. Nach aktuellen Berichten aus der Region wurden im Anschluss an den Erdrutsch mindestens 900 Todesfälle registriert. Etwa 4000 Personen gelten derzeit als vermisst. während knapp 10.000 Menschen aus den betroffenen Gebieten gerettet werden konnten. Die Behörden sowie die vor Ort tätigen Organisationen konzentrieren ihre Ressourcen primär auf die Bergung Überlebender und die Bereitstellung lebensnotwendiger Güter. Katrin Rosenberg, Programmverantwortliche für das Nepal-Landesprogramm bei der Schweizer Fastenaktion, beschreibt die Reaktion der Bevölkerung als von tiefer Erschütterung geprägt. Betroffen seien nicht nur die unmittelbaren Katastrophengebiete, sondern auch die Bevölkerung in der Hauptstadt Kathmandu.
6: Aber die Situation ist kaum überschaubar, nach wie vor kaum fassbar. Die Menschen sind erschüttert, auch diejenigen, die in der Hauptstadt sind, auch Kolleginnen, mit denen ich spreche. Das ist eine bisher ungekannte Situation, auch für das Land.
5: Fastenaktion stützt ihre Hilfsmaßnahmen auf langjährige Strukturen vor Ort. Die Partnerorganisation CSRC, Community Self-Reliance Center, die seit 2007 im besonders stark betroffenen Distrikt Rasa verankert ist, entsandte unmittelbar nach dem Ereignis am Mittwochnachmittag ein Team aus Kathmandu in die Region. Der Einsatz zielt darauf ab, den konkreten Bedarf vor Ort zu ermitteln und direkte Hilfe zu leisten.
6: Ja, in einem Fokus.
5: Nepal gehört zu den am wenigsten entwickelten Ländern Südasiens. Das Hilfswerk Fastenaktion ist dort seit über 20 Jahren aktiv.
6: Wir arbeiten in Nepal für das Recht auf Nahrung. Gerade in abgelegenen Dörfern, wo wir arbeiten, ist die Ernährungsunsicherheit extrem groß. Und so fokussieren wir unsere Arbeit auf Agrarökologie, auf das Recht auf Nahrung, sowie auch auf die Stärkung der Tiefkastigen. Also in Nepal findet man ja auch das Kastensystem, das im Hinduismus sehr präsent ist. Und wir stärken da insbesondere die Tiefen, die Angehörigen der tiefen Kasten, der untersten Kaste, der Dalit.
5: Trotz der hierarchischen Strukturen des Kastensystems zeigt sich in Krisensituationen regelmäßig eine ausgeprägte gegenseitige Unterstützung innerhalb der Bevölkerung.
6: Nepal ist ja auch etwas geschüttelt, leider von Katastrophen. Also 2015 das große Erdbeben und danach verschiedene Flutkatastrophen, Erdbeben. Und was man immer wieder sieht und was mich immer beeindruckt und auch sehr berührt, ist die Solidarität unter den Menschen. Auch wenn es dieses Kastensystem gibt, auch wenn es klare unterschiedliche Unterschiede gibt in der Gesellschaft, die auch eben sehr hierarchisch geprägt ist. Es gibt immer die Solidarität unter den Menschen, wenn es eine Katastrophe gibt, ist enorm. Sie stehen zusammen und sie unterstützen einander. Und das ist auch jetzt wieder extrem eindrücklich erlebbar. Da rücken diese Gesellschaftsstrukturen auch für eine gewisse Zeit etwas in den Hintergrund. Sie kommen dann wieder hervor, aber ja. Man steht zunächst einmal zusammen und versucht einander zu helfen und zu machen, was nötig ist, was gemacht werden muss.
5: Hinsichtlich der Dauer der Hilfsleistungen stellt die Fastenaktion klar, dass die Bewältigung der Folgen einen längeren Zeitraum in Anspruch nehmen wird.
6: Also klar, es muss jetzt erste Hilfe geleistet werden, gerade im Moment danach die Nothilfe, die jetzt in den nächsten Monaten kommt. Aber was man nicht vergessen darf, diese Krise wird nicht in ein, zwei, drei Monaten, auch nicht in einem halben Jahr gemeistert sein. Und das ist auch der Ansatz von Fastenaktion. Wir sind langfristig vor Ort und wir werden die Menschen durch unsere Partnerorganisation auch danach unterstützen, wenn einmal Unterkünfte wieder stehen, wenn die Lebensmittelversorgung wieder gewährleistet ist, dass es wirklich auch um einen langfristigen Wiederaufbau der Lebensgrundlagen geht. Und dafür werden wir uns einsetzen, in Zusammenarbeit mit unseren Partnern vor Ort und natürlich auch mit der Unterstützung der Leute hier im Westen.
5: Für Radio Vatikan, Mario Galgano.

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2: Pater Martin Ramm liest für uns aus dem Buch Philothea.
3: Neunte Betrachtung. Stelle dir vor, du seist auf weitem Feld, ganz allein mit einem Schutzengel, wie der junge Tobias, als er nach Rages zog. Er zeigt dir in der Höhe den Himmel offen, mit allen Freuden, die du in der vorausgehenden Betrachtung erwogen hast. Dann in der Tiefe die gähnende Hölle mit allen Qualen, wie sie in der Betrachtung von der Hölle beschrieben sind. Nachdem du dich durch diese Vorbereitung zwischen Himmel und Hölle gestellt siehst, knie in Gegenwart deines Schutzengels nieder und erwäge. Es ist wirklich wahr, du stehst zwischen Himmel und Hölle. Beide stehen offen, dich aufzunehmen, je nach der Wahl, die du treffen wirst. Die Entscheidung für Himmel oder Hölle, die du in diesem Leben triffst, gilt auf ewig im anderen. Beide stehen offen, dich aufzunehmen, je nach deiner Entscheidung. Gott, der aus Gerechtigkeit mit der Hölle bestraft und aus Barmherzigkeit mit dem Himmel belohnt, wünscht mit sehnlichem Verlangen, dass du den Himmel wählst. Dein Schutzengel drängt dich dazu mächtig. Er bietet dir von Gott tausend Gnaden und Hilfen an, um dir beim Aufstieg beizustehen. Jesus Christus blickt dich vom Himmel her gütig an und lädt dich herzlich ein. Komm zur ewigen Ruhe, teure Seele, komm in die Arme meiner Güte, die dir in ihrer überreichen Liebe endlose Freuden bereitet hat. Schau im Geiste die seligste Jungfrau, sie redet dir mütterlich zu. Mut, mein Kind! Missachte nicht den Wunsch meines Sohnes und meine innigen Gebete für dich. Mit ihm wünsche ich sehr dein ewiges Heil. Hölle, dich verabscheue ich jetzt und auf ewig. Ich verabscheue deine Qualen und Peinen. Ich verabscheue deine unselige, unglückliche Ewigkeit, besonders die unaufhörlichen Flüche, die du ewig gegen meinen Gott ausspeist. Dann wende Herz und Gemüt dem Himmel zu und sprich. Glücklicher Himmel, ewige Herrlichkeit, Seligkeit ohne Ende. Ich wähle unwiderruflich deine schönen und heiligen Gefilde, deine seligen und begehrenswerten Zelte zu meiner Wohnstätte. O Gott, ich preise deine Barmherzigkeit und nehme dankbar das Geschenk an, dass du in deiner Güte mir anbietest. Jesus, mein Heiland, ich nehme deine ewige Liebe an.
2: Pater Martin Ramm hat für uns aus dem Buch Philothea vom heiligen Franz von Sales gelesen. Wir danken ihm herzlich.

2. September, Gedenktag des heiligen Nonnasus von Soracte. Für einige vielleicht ein unbekannter Heiliger, der neu entdeckt werden kann. Nonnasus wurde um 500 geboren. Er war ein etwas jüngerer Zeitgenosse des heiligen Benedikt. Er wurde Mönch und später Abt des Klosters St. Silvester auf dem Berg Soracte, auf Italienisch Monte Sorate genannt, der 52 Kilometer nördlich von Rom liegt und bereits aus großer Entfernung sichtbar ist. Einige Quellen beschreiben, dass Nonnasus um das Jahr 570 gestorben sei. Er lebte unter einem strengen Abt, er trug aber dessen Charakter stets mit wunderbarem Gleichmut, besänftigte oft in Demut den Jähzorn des Abtes und opferte all seine Leiden Gott auf. Als er selbst Abt wurde, erwies er viel Milde gegenüber seinen Brüdern. Gregor der Große, der von 590 bis 604 Papst war, erzählt in einem Kapitel seines Buches über die Heiligen Italiens. Darin beschreibt er Nonnasus als ein Vorbild des demütigen Gehorsams, der Milde, der Frömmigkeit und des unbedingten Gottvertrauens, aber auch als begnadeten Wundertäter. Drei seiner Wunder sind wie folgt aufgezeichnet. Da das Kloster San Silvestre zu oberst auf dem Gipfel des Berges lag, blieb den Brüdern kein ebener Platz, auch nicht für den kleinsten Garten. Der einzige Platz, der noch vorhanden gewesen wäre, nahm ein sehr großer Stein ein. Der ehrwürdige Nonnasus dachte darüber nach und erkannte, dass sich genau diese Stelle für einen kleinen Garten eignen würde, wenn eben dieser Felsbrocken nicht da wäre. Er sah aber sogleich ein, dass wohl 50 Paar Ochsen den Felsen nicht von der Stelle bringen könnten. Da also menschliche Bemühung hier nichts vermochte, suchte er himmlische Hilfe und begab sich in der Stille der Nacht ins Gebet. Die Brüder sahen am Morgen, dass der große Felsblock weiter weggerückt war und den Brüdern einen schönen, freien Platz gelassen hatte. Eine andere Begebenheit war, dass der ehrwürdige Mann in der Kirche die gläsernen Leuchter reinigte. Eine fiel ihm dabei aus den Händen und zersprang in tausend Stücke. Aus Furcht vor dem heftigen Zorn des Klosterabtes las er alle Scherben zusammen, legte sie vor dem Altar nieder und begann unter schwerem Seufzen zu beten. Als er danach das Haupt vom Gebete erhob, fand er den Leuchter, dessen Stücke er unter Ängsten zusammengelesen hatte, wieder ganz. Das dritte Wunder ereignete sich folgendermaßen. Einmal ging im Kloster das Öl aus, es war um die Olivenernte, aber auf den Bäumen fand man nur einige wenige Oliven. Nonnasus sagte, man solle diese abnehmen und in die Presse tun und das gewonnene Öl, wie wenig es auch sein mochte, zu ihm bringen. So brachten sie das Öl in einem kleinen Schüsselchen dem Diener Gottes Nonnasus. Dieser stellte es vor dem Altar nieder und betete. Hierauf sagte er zu ihnen, dass sie das Öl in alle Gefäße des Klosters verteilen und diese danach verschließen sollten. Als man diese Gefäße am anderen Tag wieder öffnete, waren alle voll Öl. Auf dieses Wunder hin geht der Brauch zurück, dass man an seinem Grab aus der Öllampe etwas Öl als Heilmittel nimmt. Die Benediktiner verehrten den heiligen Nonnasus als Ordensheiligen. Dargestellt wird er als Mönch in schwarzem Habit oder auch als Abt mit Stab. Seine drei Attribute, Fels, Leuchter und Ölkrug, verweisen auf die Wunder, die Papst Gregor der Große aufgeschrieben hat.
Es wird berichtet, dass die Gebeine des Heiligen im 9. Jahrhundert ins Kloster Subentonia, der heutigen Basilika Sant'Elia nahe Viterbo, übertragen wurden. Um 1040 erbat der Bischof Nitker von Freising anlässlich einer Romreise seine Gebeine. So wurden diese in der Krypta des Freisinger Doms bestattet. Doch hier geriet dieser Heilige mit der Zeit in Vergessenheit. Die Wiederentdeckung des Heiligen ereignete sich beim Neubau des Freisinger Domes nach dem Brand von 1159. Bei der Aushebung der Fundamente wurden die Überreste dreier Personen gefunden, die aufgrund von Aussagen der ältesten Zeitzeugen als die Heiligen Alexander, Justinus und Nonnosus identifiziert wurden. Im Jahre 1161 brachte Bischof Albert I. in Anwesenheit des Salzburger Erzbischofs Eberhard I. die Gebeine von Nonnosus in die Krypta des neuen Freisinger Mariendoms. Als 1708 die barocke Neugestaltung der Krypta erfolgte und der Bogen durchgebrochen wurde, durch den viele Rückenleidende zu schlüpfen pflegten, um wunderbare Heilung zu erlangen, fand sich darin ein steinernes Behältnis mit den Nonnosus-Reliquien und eine Inschriftplatte mit dem Siegel von 1161. Die Überraschung über die Neuentdeckung der Reliquien war groß. Der Fürstbischof Johann Franz Ecker ließ 1709 die Gebeine im Rahmen eines achttägigen Festes in einem eigenen Altar in der Domkrypta neu beisetzen. Die Wallfahrt zu den Reliquien des heiligen Nonnosus wurde in der Folgezeit zu einem beliebten Ziel in Bayern. Aus der Mitte der rechten Wand ragt der Steinsarg des Heiligen heraus, und der fromme Brauch, unter den Sarkophag zu kriechen, besteht auch heute noch. Die Gebeine des heiligen Nonnosus, welche im Laufe der Jahrhunderte immer wieder vergessen und gefunden wurden, werfen bei neuen wissenschaftlichen Entdeckungen Rätsel auf. Bei archäologischen Grabungen im Jahre 1987 in der Pfarrkirche St. Tiburtius in Molzbichel bei Spital an der Drau in Kärnten entdeckte man an dem Platz, an dem früher ein Kloster stand, eine an der Frontseite des barocken Hochaltars eingemauerte frühchristliche Inschriftplatte. Ihr Text lautete übersetzt: Hier ruht der Diener Christi Nonnosus, Diakon, der ungefähr 103 Jahre lebte. Er starb am 2. September und wurde an diesem Ort bestattet. Es handelt sich um das Jahr 533. Weitere Nachforschungen ergaben, dass die Platte aus der 12 Kilometer entfernten antiken Bischofsstadt Teurnia, der heutigen Pfarrkirche St. Peter in Holz, stammte. Bei der Bischofskirche wurden Ruinen einer Pilgerherberge gefunden. Ob der italienische Heilige Nonnosus von Soracte zu Lebzeiten tatsächlich im heutigen Österreich gewirkt hat, bleibt offen. Aufgrund der verschiedenen Funde könnte es sein, dass in der überlieferten Lebensgeschichte des Nonnosus seit dem 12. Jahrhundert zwei Personen verschmelzen. Jene des Abtes des Klosters auf dem Berg Soracte und jene des Diakons Nonnosus von Oberkärnten. Verehrung des Mönchs bzw. des Diakons Nonnosus gab und gibt es in Kärnten, im Umkreis des Berges Soracte in Italien und in Freising in Bayern. Hier wird er als Nebenpatron der Domkirche verehrt und traditionell von Rückenleidenden angerufen. Auch bei Problemen in der Schule sollen Menschen auf seine Fürsprache Hilfe erfahren haben. Zum Schluss können wir zusammenfassend sagen, dass der heilige Nonnosus angerufen wird als Fürbitter um den Frieden und das Heil der Seele und des Leibes.
Ihr ist ein Vorbild des demütigen Gehorsams, der Milde, der Frömmigkeit und des unbedingten Gottvertrauens.

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liebe Hörerinnen und Hörer von Radio Gloria, wir überträgen die Heilige Messe vom KTV. Aus der Wallfahrtsbasilika Maria Bründlein bei Wemding. Jetzt wollen wir uns mit einem Gebet vorbereiten. Im Namen des Vaters und des Sohnes und des Heiligen Geistes. Amen. Mein Herr und mein Gott, ich bete dich an im Sakrament der Erlösung. Zu dir komme ich mit all meinen Sorgen, meinen Wünschen und Nöten. Sieh auf mich, du hast mich für dich geschaffen. Ich will nicht mehr an mich selber denken, ich will dir folgen. Geh du meinen Weg mit mir. Was du auch forderst, ich will es tun. Ich opfere dir auf meine Wünsche, die Vergnügungen, die Schwächen, die Pläne, die mich von dir fernhalten. Ich will das sein, wozu du mich haben willst. Amen. Im Namen des Vaters und des Sohnes und des Heiligen Geistes. Amen. So beten wir miteinander und füreinander um viele Gnade der Heiligen Messe. Und prägen wir im Herz all unsere Liebe mit. Die Kranken, die Sterbenden, die Leidenden, die Trauernden, auch die, die uns wehtun, und immer auch die arme Seele.

Wir singen zur Eröffnung in unserem Gotteslob 531. 531.

Im Namen des Vaters und des Sohnes und des Heiligen Geistes. Amen. Der Herr, der uns Maria zu unserer Mutter gegeben hat, er sei mit euch. Liebe Brüder und Schwestern, liebe mitbetende Gläubige, die Sie jetzt über KTV, Radio Horeb und Radio Gloria mit uns in Maria Brünnlein verbunden sind, sagt an, wer ist doch diese? Eine Frage, eine Anmerkung, die wir uns in diesen Tagen des Frauendreißigers in besonderer Weise stellen. Mit dem Zitat aus dem Buch Jesus Sirach finden wir heute eine Antwort. Die Frau, die Mutter der schönen Liebe, die Mutter der heiligen Hoffnung. Die Gottesmutter ist wahrlich Mutter der schönen Liebe, weil sie eben Mutter Jesu Christi, Mutter unseres Herrn und Erlösers ist. Lassen wir uns jetzt im Erbarmen Gottes bereiten, um an der Feier des heiligen Opfers in rechter Weise teilnehmen zu können. Ich bekenne Gott dem Allmächtigen und allen Brüdern und Schwestern, dass ich Gutes unterlassen und Böses getan habe. Ich habe gesündigt in Gedanken, Worten und Werken. Durch meine Schuld, durch meine große Schuld. Darum bitte ich die selige Jungfrau Maria, alle Engel und Heiligen und euch, Brüder und Schwestern, für mich zu beten bei Gott, unserem Herrn. Der allmächtige Gott, erbarme sich unser, erlasse uns die Sünden nach und führe uns zum ewigen Leben. Herr, erbarme dich. Christus, erbarme dich. Herr, erbarme dich. Lasset uns beten. Herr unser Gott, die demütige Jungfrau Maria erstrahlt vor deinen Augen ob der Herrlichkeit ihres Sohnes und dem Schmuck der Tugenden. Gewähre uns, dass wir wie sie alles erstreben, was wahr und recht ist. Und so zu dir gelangen, dem Quell aller Schönheit, dem Urheber heiliger Liebe. Darum bitten wir durch ihn, Jesus Christus, deinen Sohn, unseren Herrn und Gott, der in der Einheit des Heiligen Geistes mit dir lebt und herrscht in alle Ewigkeit.

0: Lesung aus dem ersten Brief des Apostels Paulus an die Gemeinde in Korinth. Vor euch, Schwestern und Brüder, konnte ich nicht wie vor Geisterfüllten reden. Ihr wart noch irdisch eingestellt, unmündige Kinder in Christus. Milch gab ich euch zu trinken statt fester Speise, denn diese konnte ihr noch nicht vertragen. Ihr könnt es aber auch jetzt noch nicht, denn ihr seid immer noch irdisch eingestellt. Oder seid ihr nicht irdisch eingestellt? Handelt ihr nicht mehr menschlich, wenn Eifersucht und Streit unter euch herrschen? Denn wenn einer sagt, ich halte zu Paulus, ein anderer, ich zu Apollos, urteilt ihr da nicht zu menschlich? Was ist denn Apollos und was ist Paulus? Diener, durch die ihr zum Glauben gekommen seid, und jeder, wie der Herr es ihm gegeben hat. Ich habe gepflanzt, Apollos hat begossen, Gott aber ließ wachsen. So ist weder der etwas er pflanzt, noch der, der begießt, sondern nur Gott, der wachsen lässt. Wer pflanzt und wer begießt, beide sind eins. Jeder aber erhält seinen eigenen Lohn, entsprechend seiner Mühe. Denn wir sind Gottes Mitarbeiter. Ihr seid Gottes Ackerfeld, Gottes Bau. Wort des lebendigen Gottes.
1: Dank sei Gott.

0: Der Herr sei mit euch. Aus dem heiligen Evangelium nach Lukas. In jener Zeit verließ Jesus die Synagoge von Kapharnaum und ging in das Haus des Simon. Die Schwiegermutter des Simon hatte hohes Fieber und sie baten ihn für sie. Er beugte sich über sie und gebot dem Fieber. Da wich es von ihr und sie stand sofort auf und diente ihm. Als die Sonne unterging, brachten die Leute ihre Kranken, die alle möglichen Gebrechen hatten, zu Jesus. Er legte jedem von ihnen die Hände auf und heilte sie. Von vielen fuhren auch Dämonen aus und schrien: Du bist der Sohn Gottes. Da drohte er ihnen und ließ sie nicht reden, denn sie wussten, dass er der Christus war. Bei Tagesanbruch verließ er die Stadt und ging an einen einsamen Ort. Aber die Menschen suchten ihn. Sie kamen zu ihm hin und wollten ihn festhalten, damit er nicht von ihnen wegginge. Er sagte zu ihnen: Ich muss auch den anderen Städten das Evangelium vom Reich Gottes verkünden, denn dazu bin ich gesandt worden. Und er verkündete in den Synagogen Judäas. Evangelium unseres Herrn Jesus Christus.
1: Benedicta devi Antonostra Delicia.

Jesus Christus, du bist vom Vater gesandt, um uns die ewige Liebe des Vaters zu offenbaren. Du hast Kranke geheilt und dich der Besessenen angenommen. So bitten wir dich. Für unseren heiligen Vater, Papst Leo, und unseren ernannten Bischof Christian. Lass sie in Freude und Treue deine frohe Botschaft den Menschen bringen. Herr, erbarme dich. Für alle Christen dränge sie, sich ihrer Mitmenschen hilfreich anzunehmen. Herr, erbarme dich. Für alle Verantwortlichen in Staat und Gesellschaft, lass sie für den Frieden auf der weiten Welt arbeiten, vor allem für die Menschen im Heiligen Land, in der Ukraine und in Russland. Herr, erbarme dich. Für die Kranken, besonders jene, die in diesen Tagen operiert werden, lindere ihre Schmerzen und mach sie gesund. Herr, erbarme dich. Für die jungen Menschen, die in diesen Tagen an unseren Ausbildungsplätzen ihre Lehre begonnen haben, schenke ihnen Freude und Eifer in der Arbeit. Herr, erbarme dich. Für alle unsere Pilger und Besucher in Maria Brünnlein und für all jene, die über KTV, Radio Horeb und Radio Gloria mit uns beten. Erneuere auf die Fürbitte der Gottesmutter unser Vertrauen in deine Liebe. Herr, erbarme dich. Für unsere Verstorbenen, besonders jene, die uns im Leben nahestanden. Vollende ihr Leben in deiner Herrlichkeit. Herr, erbarme dich. Herr, unser Gott, komm denen zu Hilfe, die dich darum bitten. Wir sagen dir Dank und preisen deine Allmacht in Christus Jesus, unserem Herrn. Amen. Zur Darbringung der Gaben singen wir im Gotteslob 522. 522.

Betet, Brüder und Schwestern, dass mein und euer Opfer Gott dem allmächtigen Vater gefallen. Herr unser Gott, lass die Gaben, die wir dir darbringen, uns zum Heile werden, damit wir mit der seligen Jungfrau den Weg der Schönheit gehen, neu werden durch Fortschritt im geistlichen Leben und so zur Schau deiner Herrlichkeit gelangen. Darum bitten wir durch Christus, unseren Herrn. Amen. Der Herr sei mit euch. Erhebet die Herzen. Lasset uns danken dem Herrn, unserem Gott. In Wahrheit ist es würdig und recht, dir, Herr, heiliger Vater, allmächtiger, ewiger Gott, immer und überall zu danken und dich zu preisen beim Gedenken an die selige Jungfrau Maria. Denn du hast Großes an ihr getan und ihre Schönheit überall kundgemacht. Sie war schön bei ihrer Empfängnis, frei von der Schuld Adams leuchtet sie im Glanz deiner Gnade. Sie war schön bei der jungfräulichen Geburt, unseren Heiland und Bruder hat sie geboren und durfte ihm dem Abglanz deiner Herrlichkeit eine jungfräuliche Mutter sein. Sie war schön beim Leiden deines Sohnes, geschmückt mit dem Purpur seines Blutes, hat sie in Sanftmut mit dem Osterlamm gelitten und ist von neuem Mutter geworden. Sie war schön bei der Auferstehung Christi. Mit ihm darf sie nun glorreich herrschen, dass sie teil hat an seinem Sieg. Durch ihn preisen wir dich mit allen Chören der Engel und singen vereint mit ihnen das Lob deiner Herrlichkeit.

Ja, du bist heilig, großer Gott, du bist der Quell aller Heiligkeit. Darum bitten wir dich, sende deinen Geist auf diese Gaben herab und heilige sie, damit sie uns werden, Leib und Blut deines Sohnes, unseres Herrn Jesus Christus, der uns aufgetragen hat, dieses Geheimnis zu feiern. Denn am Abend, an dem er ausgeliefert wurde und sich aus freiem Willen dem Leiden unterwarf, nahm er das Brot und sagte Dank, brach es, reichte es seinen Jüngern und sprach: Nehmet und esset alle davon. Das ist mein Leib, der für euch hingegeben wird.

Ebenso nahm er nach dem Mahl den Kelch, dankte wiederum, reichte ihn seinen Jüngern und sprach: Nehmet und trinket alle daraus. Das ist der Kelch des neuen und ewigen Bundes, mein Blut, das für euch und für alle vergossen wird zur Vergebung der Sünden. Tut dies zu meinem Gedächtnis.

Geheimnis des Glaubens. Darum, gütiger Vater, feiern wir das Gedächtnis des Todes und der Auferstehung deines Sohnes und bringen dir so das Brot des Lebens und den Kelch des Heiles dar. Wir danken dir, dass du uns berufen hast, vor dir zu stehen und dir zu dienen. Wir bitten dich, schenke uns Anteil an Christi Leib und Blut und lass uns eins werden durch den Heiligen Geist. Gedenke deiner Kirche auf der ganzen Erde und vollende dein Volk in der Liebe, vereint mit unserem Papst Leo und allen Bischöfen, unseren Priestern und Diakonen und mit allen, die zum Dienst in der Kirche bestellt sind. Gedenke unserer Brüder und Schwestern, die entschlafen sind, in der Hoffnung, dass sie auferstehen. Nimm sie und alle, die in deiner Gnade aus dieser Welt geschieden sind, in dein Reich auf, wo sie dich schauen von Angesicht zu Angesicht. Vater, erbarme dich über uns alle, damit uns das ewige Leben zuteil wird, in der Gemeinschaft mit der seligen Jungfrau und Gottesmutter Maria, mit dem heiligen Josef, mit deinen Aposteln und Märtyrern, den heiligen Willibald, Walburga und Wunibald und mit allen, die bei dir Gnade gefunden haben von Anbeginn der Welt, dass wir dich loben und preisen durch deinen Sohn Jesus Christus. Durch ihn und mit ihm und in ihm ist dir, Gott allmächtiger Vater, in der Einheit des Heiligen Geistes alle Herrlichkeit und Ehre, jetzt und in Ewigkeit. Amen. Dem Wort unseres Herrn und Erlösers gehorsam und getreu seiner göttlichen Weisung beten wir voll Vertrauen. Vater unser im Himmel, geheiligt werde dein Name, dein Reich komme, dein Wille geschehe, wie im Himmel so auf Erden. Unser tägliches Brot gib uns heute und vergib uns unsere Schuld, wie auch wir vergeben unseren Schuldigern. Und führe uns nicht in Versuchung, sondern erlöse uns von dem Bösen. Erlöse uns, Herr, allmächtiger Vater, von allem Bösen und gib Frieden in unseren Tagen. Komm uns zu Hilfe mit deinem Erbarmen. Und bewahre uns vor Verwirrung und Sünde, damit wir voll Zuversicht das Kommen unseres Erlösers, Jesus Christus, erwarten. Herr Jesus Christus, du hast zu deinen Aposteln gesagt, Frieden hinterlasse ich euch, meinen Frieden gebe ich euch. So bitten wir dich. Schaue nicht auf unsere Sünden, sondern auf den Glauben deiner Kirche und schenke ihr nach deinem Willen Einheit und Frieden. Der Friede des Herrn sei allezeit mit euch. Amen.

Seht an Christus, das Lamm Gottes, das die Sünde der Welt hinwegnimmt. Herr, ich bin nicht würdig, dass du eingehst unter mein Dach, aber sprich nur ein Wort, so wird meine Seele gesund. Kostet und seht, wie gut der Herr ist.

Jesus, ich glaube, dass du gegenwärtig bist im allerheiligsten Sakrament des Altares. Ich liebe dich über alles. Ich sehne mich nach dir von ganzem Herzen. Da ich dich jetzt nicht in der sakramentalen Gestalt empfangen kann, bitte ich dich, komm geistigerweise in mein Herz. O Jesus, ich bin sicher, dass du schon gekommen bist. Ich vereinige mich ganz mit dir, halte du mich fest und lass mich niemals von dir scheiden. Mein Jesus, ich liebe dich aus ganzem Herzen. Ich bereue es, dass ich so vielmal das Vergängliche deiner unendlichen Güte vorgezogen habe. Mit deiner Hilfe nehme ich mir fest vor, in Zukunft dich nicht mehr zu beleidigen. Und jetzt weihe ich mich ganz dir. Ich verzichte ohne Vorbehalt auf meinen eigenen Willen, auf mein Begehren, auf alles, was ich habe. Ich übergebe mich ganz dir. Von heute an darfst du mit mir und mit allem, was ich besitze, machen, was du willst. Ich suche ganz allein dich. Ich verlange nach nichts anderem als nach deiner heiligen Liebe, nach der Beharrlichkeit bis ans Ende und nach der vollkommenen Erfüllung deines heiligen Willens. Amen.

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Zur Danksagung singen wir im Gotteslob 360, erste und vierte Strophe. 360, erste und vierte Strophe.

Lasset uns beten. Herr unser Gott, du hast uns gestärkt durch das heilige Sakrament. Begleite uns mit deiner ewigen Liebe auf die Fürbitte der seligen Jungfrau Maria, unserer Mutter, die mit reichen Tugenden geschmückt ist, hilf uns, immer auf dem Weg der Gerechtigkeit zu bleiben. Darum bitten wir durch Christus, unseren Herrn. Amen. Der Herr sei mit euch. Gott, der allmächtige Vater, segne euch und schenke euch gedeihliches Wetter, erhalte Blitz, Hagel und jedes Unheil von euch fern. Er segne die Felder, die Gärten und den Wald und schenke euch die Früchte der Erde. Er begleite eure Arbeit, damit ihr in Dankbarkeit und Freude gebrauchet, was durch die Kräfte der Natur und die Mühe des Menschen gewachsen ist. Und der Segen des allmächtigen Gottes, des Vaters und des Sohnes und des Heiligen Geistes komme über euch und unser Land, über eure Arbeit und die Früchte der Erde und bleibe bei euch alle Zeit. Amen. Geht hin in Frieden. Unsere liebe Frau von Wemding, unsere liebe Frau von Wemding, unsere liebe Frau von Wemding, unsere liebe Frau von Wemding, unsere Fürsprecherin, wende deine barmherzigen Augen zu uns. Gotteslob 530. 530.

Das war die direkte Übertragung von der Heiligen Messe aus der Wallfahrtsbasilika Maria Bründlein bei Wimding. Zelebriert hat der Wallfahrtspriester Norbert Straub und die Übertragung haben wir nehmen über das KTV. Ganz einen herzlichen Dank. Am 10. eher ein bisschen vorher, fährt dann die Generalaudienz mit Papst Leo dem 14. an. Und wir haben die Freude, dass wir die dürfen direkt übertragen. Die Generalaudienz wird dann am Abend am 10. wiederholt. Haben Sie alle gut mit dem reichen Segen Gottes. Es grüßt Sie herzlich, Claudia Baumeler.

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September 2026. 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

Liebe Hörer und Hörerinnen von Radio Gloria, wir sind jetzt eingeschaltet bei Radio Vatikan Deutsch. Der Papst ist noch unterwegs, aber er nähert sich seinem Ziel, von dem er aus dann wird zu uns reden. Im Moment läuft noch Musik auf Radio Vatikan, aber in Kürze wird der Kommentar anfangen. Freuen wir uns auf die Begegnung mit unserem Papst.

0: Laudetur Jesus Christus. Herzlich willkommen, liebe Zuschauer, liebe Hörer von Radio Vatikan, zur Live-Übertragung der Generalaudienz mit Papst Leo dem 14. vom Petersplatz in Rom. Am Mikrofon begrüßt Sie dazu sehr herzlich Silvia Kritzenberger. Ich grüße alle, die über unsere Partnersender mit uns verbunden sind, EWTN und KTV, Radio Horeb, das Kölner Domradio, die Radio Maria Familie und Nova Radio Bern. Und mein Gruß geht natürlich auch an alle, die über unsere Webseite, Facebook, Apps und YouTube heute mit dabei sind. Ja, die Generalaudienz findet heute wieder auf dem Petersplatz statt. In den letzten Wochen war sie ja wegen der großen Hitze hier in Rom in den Petersdom verlegt worden. Papst Leo spricht ja derzeit über die Dokumente des Zweiten Vatikanischen Konzils. Letzten Mittwoch ging es noch um Sacrosanctum Concilium, also um die Gründe für die Liturgiereform. Ab heute wird der Papst das Konzilsdokument Gaudium et Spes in den Blick nehmen. Das Dokument gehört zu den meist zitierten Texten des Zweiten Vatikanischen Konzils. Papst Leo ist schon an seinem Platz angekommen und wird nun gleich die Generalaudienz einläuten.
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0: Wir hören wie immer eine Schriftlesung heute aus dem Johannesevangelium. Wir hören sie jetzt auf Italienisch, danach Französisch, Englisch und Deutsch und danach folgen noch andere Sprachen.
1: Ma perché il mondo sia salvato per mezzo di lui. Parola del Signore.
3: De l'Évangile selon Saint Jean. Car Dieu a tellement aimé le monde qu'il a donné son Fils unique, afin que quiconque croit en lui ne se perde pas, mais obtienne la vie éternelle. Car Dieu a envoyé son Fils dans le monde, non pas pour juger le monde, mais pour que par lui le monde soit sauvé. Parole du Seigneur.

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1: Für die Lesungen auf Deutsch ist heute Schwester Christiane Fritsch zuständig, Mitarbeiterin der deutschen Sektion des Staatssekretariats.
2: Lesung aus dem Johannesevangelium. Denn Gott hat die Welt so sehr geliebt, dass er seinen einzigen Sohn hingab, damit jeder, der an ihn glaubt, nicht verloren geht, sondern ewiges Leben hat. Denn Gott hat seinen Sohn nicht in die Welt gesandt, damit er die Welt richtet, sondern damit die Welt durch ihn gerettet wird. Wort des lebendigen Gottes.
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5: Leitura do Evangelho de Jesus Cristo segundo João. Deus amou tanto o mundo que deu o seu Filho unigênito para que não morra todo o que nele crer, mas tenha a vida eterna. De fato, Deus não enviou o seu Filho ao mundo para condenar o mundo, mas para que o mundo seja salvo por ele. Palavra da salvação.
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1: Ja, und wir hören jetzt die Katechese von Papst Leo. Heute zur Pastoralkonstitution Gaudium et Spes, die Kirche, die der Welt zuhört und ihr dient, ist das heutige Thema. Liebe Brüder und Schwestern, guten Tag und herzlich willkommen.
8: Guten Tag.
1: Mit der heutigen Begegnung beginnen wir über die Pastoralkonstitution Gaudium et Spes nachzudenken. Mit ihr wollte das Zweite Vatikanische Konzil ein grundlegendes Thema vertiefen: das Verhältnis der Kirche zur Welt von heute. Schon in seiner Eröffnungsansprache am 11. Oktober 1962 war es dem heiligen Johannes dem 23. ein Anliegen, den sogenannten Unglückspropheten zu widersprechen, die, obgleich von großem Eifer für die Religion erfüllt, dennoch zu sagen pflegen, dass unsere Zeit im Vergleich zu den vergangenen Jahrhunderten in jeder Hinsicht schlechter geworden sei. Ja, sie verhalten sich sogar, als könnten sie nichts aus der Geschichte lernen. Daraus ergab sich folgende den Konzilsvätern anvertraute Aufgabe. In der gegenwärtigen Situation, in der die Menschheit offenbar in eine neue Ordnung der Dinge eintritt, gilt es vielmehr, die geheimnisvollen Pläne der göttlichen Vorsehung zu erkennen. Sie erfüllen sich im Laufe der Zeit durch das Wirken der Menschen, oft über deren Erwartungen hinaus, und ordnen in ihrer Weisheit alles, auch die widrigen menschlichen Umstände, zum Wohl der Kirche. Drei Jahre später machte die Promulgation von Gaudium et Spes deutlich, dass diese Unterscheidung zum Wesen der Kirche gehört und die pastorale Ausrichtung ein wesentlicher Bestandteil von ihr ist. Daher die Bezeichnung Pastoralkonstitution. Dabei handelt es sich keineswegs um naiven Optimismus, sondern um eine erneuerte Treue gegenüber dem Geheimnis Christi. Durch seine Menschwerdung hat sich Christus dafür entschieden, unser Leben zu teilen. Er ist in allem den Brüdern gleich geworden und hat die Folgen der Sünde auf sich genommen, indem er sich als Lösegeld hingegeben hat für alle. Diese Teilhabe an unserem Menschsein ist der Weg, den Christus der Kirche aufträgt. Deshalb beginnt die Konzilskonstitution Gaudium et Spes auch mit der Erklärung, dass die Kirche die Freude und Hoffnung, Trauer und Angst der Menschen von heute, besonders der Armen und Bedrängten aller Art, als ihre eigenen empfindet. Es ist eine Teilhabe, die uns dazu aufruft, angesichts der Ereignisse, die sich vor unseren Augen abspielen, der Geschichte und des Lebens der Menschen, nicht passiv und gleichgültig zu sein. Vor allem angesichts des raschen und tiefgreifenden Wandels, den wir heute erleben. Wir dürfen keine gleichgültigen Zuschauer bleiben. Vielmehr gilt es, mit dem Herzen zuzuhören, sich herausfordern zu lassen und sich einzubringen. Mit Christus und gestützt von der Kraft seines Geistes sind die Gläubigen gerufen, die Nöte ihrer Brüder und Schwestern mitzutragen, besonders die Not derer, die unter Ungerechtigkeit, Diskriminierung und Gewalt leiden. Denn nur durch Anteilnahme und tatkräftiges Engagement können wir angemessene Antworten finden, stets getragen von der Gewissheit, dass die Leiden der gegenwärtigen Zeit nichts bedeuten im Vergleich zu der Herrlichkeit, die an uns offenbar werden soll. In diesem Sinne eröffnet die Nähe zur Menschheit einen tieferen Zugang zum Verständnis der Ereignisse, ja auch der Offenbarung selbst. Aus dieser Perspektive erinnert uns Gaudium et Spes an die bleibende Pflicht der Kirche, nach den Zeichen der Zeit zu forschen und sie im Licht des Evangeliums zu deuten. Diese Konzilskonstitution hat die Kirche daher zu einem fortwährenden Bemühen um Umkehr aufgerufen, um Zeugnis dafür abzulegen, dass sie von keinem irdischen Ehrgeiz getrieben wird, sondern nur dieses eine Ziel verfolgt, unter der Führung des Geistes, des Trösters, das Werk Christi selbst weiterzuführen, der in die Welt kam, um der Wahrheit Zeugnis zu geben, zu retten und nicht zu richten, zu dienen, nicht sich dienen zu lassen. Dabei geht es nämlich nicht um eine rein moralische Haltung. Papst Franziskus hat uns daran erinnert, dass für die Kirche die Option für die Armen in erster Linie eine theologische Kategorie und erst an zweiter Stelle eine kulturelle, soziologische, politische und philosophische Frage ist. Wir sind gerufen, Christus in ihnen zu entdecken und zu Wortführern, uns zu Wortführern, ihre Interessen zu machen, aber auch ihre Freunde zu sein, sie anzuhören, sie zu verstehen und die geheimnisvolle Wahrheit, Weisheit anzunehmen, die Gott uns durch sie mitteilen will. Die christliche Teilhabe verpflichtet uns, die Wirklichkeit anzunehmen und zugleich die Widersprüche offenzulegen, von denen das persönliche und gesellschaftliche Leben der heutigen Welt geprägt ist. Zum Beispiel einen wissenschaftlichen und technologischen Fortschritt, der immer neue Möglichkeiten bietet, jedoch nur einigen wenigen und den der Mensch nicht immer in seinen Dienst zu stellen vermag. Oder ein klares Verständnis der Gesetze des gesellschaftlichen Lebens, das jedoch mit Unsicherheiten hinsichtlich der Richtung, die man ihm geben soll, einhergeht. Oder auch eine größere Verfügbarkeit von Reichtum, Möglichkeiten und wirtschaftlicher Macht, die jedoch leider heute wie zur Zeit des Konzils dazu führt, dass noch immer ein ungeheurer Teil der Bewohner unserer Erde Hunger und Not leidet. Oder ein gemeinsames Bewusstsein, dass die Zukunft des Planeten auf dem Spiel steht. Und die Unfähigkeit, auf egoistischen Konsum zu verzichten und die Illusion aufzugeben, Krieg sei ein wirksamer Weg, Frieden zu schaffen. In einer Zeit, die von tiefgreifenden Veränderungen geprägt ist, aus denen beunruhigende Ungleichgewichte entstehen, ist die Kirche gerufen, dem Menschen zu dienen, indem sie auf die tiefsten Fragen seines Herzens und auf die Sehnsüchte hört, die ihn bewegen, und in Christus den Schlüssel, den Mittelpunkt und das Ziel der ganzen Menschheitsgeschichte erkennt. Deshalb muss sich in der Kirche auf jeder Ebene und zu jeder Zeit die barmherzige Kenosis Christi verwirklichen. Er hielt nicht daran fest, Gott gleich zu sein, sondern entäußerte sich und nahm die Gestalt eines Sklaven an und war gehorsam bis zum Tod. Bis zum Tod am Kreuz. Liebe Brüder und Schwestern, mögen Freude und Hoffnung die Kennzeichen einer Kirche sein, die das Evangelium verkündet und bezeugt und den Frauen und Männern unserer Zeit nahe ist. Ja, das war die Katechese von Papst Leo heute zum Thema die Kirche, die der Welt zuhört und ihr dient. Und wir hören nun die Grüße in den verschiedenen Sprachen, die wir vorhin schon gehört haben, und jeweils auch eine Zusammenfassung der Katechese, an die sich dann wiederum Grüße des Papstes auf Italienisch anschließen, die ich für Sie übersetzen werde.
8: 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Ils vous assurent de leur prière à toutes les intentions de votre ministère apostolique universel. 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L'engagement chrétien exige de se confronter au réel et de mettre en lumière les contradictions du monde contemporain. En cette époque de profonds bouleversements générateurs de crises, l'Église est appelée à servir l'être humain. Elle écoute les aspirations de son cœur pour lui révéler dans le Christ le centre et le sens ultime de toute l'histoire. Maintenant, le Saint-Père va saluer en italien les fidèles de langue française.
1: Der Gruß an die französischsprachigen Pilger.
9: Fratelli e sorelle.
1: Liebe Brüder und Schwestern, mögen Freude und Hoffnung das Gesicht einer Kirche sein, die das Evangelium verkündet und lebt und dabei den Frauen und Männern unserer Zeit entgegengeht. Gott segne euch.
8: 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Frères et sœurs, puisse la joie et l'espérance être le visage d'une Église qui annonce et vit l'Évangile en allant à la rencontre des femmes et des hommes de notre temps. Que Dieu vous bénisse.
1: Die Zusammenfassung der Katechese auf Englisch verliest Papst Leo wie immer selbst.

0: Heiliger Vater, die Gläubigen deutscher Sprache möchten Ihnen ihre herzliche Zuneigung und aufrichtige Verbundenheit bekunden und versichern Sie zugleich Ihres Gebets in allen Anliegen Ihres universalen apostolischen Dienstes. Zum Abschluss dieser Audienz singen wir gemeinsam das Vaterunser in lateinischer Sprache. Danach wird der Heilige Vater den apostolischen Segen erteilen. Gern schließt er darin ihre Angehörigen ein, besonders die Kinder, die älteren Menschen und die Leidenden. Er segnet auch die Rosenkränze und die übrigen Andachtsgegenstände, die sie dafür mitgebracht haben. Es folgt nun eine Zusammenfassung der Katechese des Heiligen Vaters in deutscher Sprache. Liebe Brüder und Schwestern, im Rahmen unserer Katechesereihe zu den Dokumenten des Zweiten Vatikanischen Konzils beginnen wir heute mit der pastoralen Konstitution Gaudium et Spes. Ihr Thema ist die Beziehung der Kirche zur Welt von heute. Dabei stehen die Unterscheidung der Zeichen der Zeit im Licht des Evangeliums und daran anschließend das ermutigende Zeugnis inmitten der Welt im Mittelpunkt. So sind also Freude und Hoffnung, Trauer und Angst der Menschen von heute, besonders der Armen und Bedrängten aller Art, auch Freude und Hoffnung, Trauer und Angst der Jünger Christi. Die Kirche ist daher dazu bestimmt, unter Führung des Geistes, des Trösters, das Werk Christi selbst weiterzuführen, der in die Welt kam, um der Wahrheit Zeugnis zu geben, zu retten, nicht zu richten, zu dienen, nicht sich bedienen zu lassen. Der Heilige Vater richtet nun einen kurzen Gruß auf Italienisch an die deutschsprachigen Gläubigen.
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0: Herzlich grüße ich die Pilger deutscher Sprache. Nehmen wir mit Freude und Hoffnung am Evangelisierungswerk der Kirche teil, damit das Licht Christi in den Herzen aller Menschen erstrahlen möge.

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2: Der Papst hat gesagt, einen herzlichen Gruß an alle Chinesen. Liebe Brüder und Schwestern, sucht den Weg zum wahren Leben und seid stets gute Arbeiter im Weinberg des Herrn. Ich segne euch von Herzen.
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2: Ein herzliches Willkommen den italienischsprachigen Pilgern.
1: In particolare ai gruppi parrocchiali.
2: Ein besonderer Gruß geht an die Pfarrgruppen. Ich lade Sie alle ein, Ihr Leben am Evangelium auszurichten, um in der Gesellschaft zu Sämännern der Liebe Christi zu werden. Ich grüße auch die ehrenamtlichen Helfer des Vereins ABIO aus Verona und spreche Ihnen meine Anerkennung aus für Ihren Einsatz zugunsten der kleinen Patienten und ihrer Familien. Abschließend gehen meine Gedanken zu den jungen Menschen, den Kranken und den Jungvermählten. Morgen feiern wir das Gedenken an den heiligen Papst Gregor den Großen, der in der Petersbasilika seine letzte Ruhestätte gefunden hat. Wegen seines außergewöhnlichen Wirkens als Hirte in für die Gesellschaft und die Kirche schwierigen Zeiten wird er als der Große bezeichnet. Eine Größe, die Kraft und Stärke aus dem lebendigen Glauben an Christus schöpfte. Möge sein Beispiel in jedem von euch ein erneuertes und tiefes Vertrauen auf Gott wecken, Quelle der Gnade und der Hoffnung für die ganze Welt. Euch allen meinen Segen.

0: Und mit diesem Applaus für Papst Leo hier auf dem sonnigen Petersplatz endet diese Live-Übertragung der Mittwochs-Generalaudienz. An dieser Stelle möchte ich noch auf unseren kostenlosen Newsletter hinweisen, den Sie unter rv-news.info bestellen können. Ich bedanke mich bei allen, die heute mit dabei waren. Das war eine Sendung von Radio Vatikan für Vatikan Media. Am Mikrofon verabschiedet sich Silvia Kritzenberger. Laudetur Jesus Christus.
1: Das war die Live-Übertragung von der Generalaudienz mit Papst Leo dem 14. Wir danken ihm ganz herzlich und wir wollen ihn fest immer in unser Gebet einschliessen. Ihn und all seine Anliegen. Auch danken wir Radio Vatikan. Wir dürfen die Übertragung von ihnen übernehmen. Heute Abend um 10 Uhr wird die Generalaudienz in voller Länge wiederholt.

Herzlich willkommen bei Radio Gloria, heisst sie Claudia Baumler. Heute am Mittwoch, der 2. September 2026. In der 22. Woche vom Jahreskreis. Und Kille denkt heute an seligen Apollinaris Morel, Ordenspriester und Märtyrer. 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

Sie hören verschiedene Ausschnitte von Predigten von Don Pierino Gaglione. Er ist geistlicher Sohn von Padre Pio und gründete in dessen Auftrag das Säkularinstitut Servi della Sofferenza. Er ist tief geprägt von der Spiritualität vom heiligen Pater Pio. Hören wir nun, was er uns sagt über »Sei ohne Furcht, glaube nur«. Im Markus-Evangelium wird uns berichtet, wie Arius zu Jesus kam und ihn um die Heilung seiner Tochter bat. Markus 5,21-43. Jesus ging mit Jairus mit, um seine Bitte zu erfüllen. Unterwegs kamen Leute, die zum Hause des Synagogenvorstehers gehörten, und sagten zu Jairus, »Deine Tochter ist gestorben.« Warum bemühst du den Meister noch länger? Jesus, der diese Worte gehört hatte, sagte zu dem Synagogenvorsteher, sei ohne Furcht, glaube nur. Markus 5,35. Danach ging Jesus in das Haus des Synagogenvorstehers und weckte seine Tochter vom Tod auf. Vielleicht erlebst du das in deinem Leben manchmal auch, dass Stimmen in dir und eventuell auch von Mitmenschen zu dir sagen, es hat doch alles keinen Wert. Du kannst in dieser Situation nichts mehr erreichen. Es ist alles verloren. Jesus lehrt uns, dass wir nie vergessen dürfen, dass für Gott nichts unmöglich ist. Er sagt auch zu uns, sei ohne Furcht, glaube nur. Markus 5,36. Es ist der Teufel, der uns entmutigen will. Er möchte erreichen, dass wir mehr an unsere Schwachheiten glauben, als an die Hilfe Gottes, die uns helfen kann, diese Schwachheiten zu überwinden. Glaube nicht an die falschen Stimmen, die dich entmutigen, sondern glaube an Gott, denn mit seiner Hilfe kannst du den Willen Gottes erfüllen. Pate Pio, die Versuchungen gegen den Glauben und die Reinheit sind die vom Feind feilgebotene Ware. Aber fürchte ihn nicht, begegne ihm mit Verachtung. Solange er Lärm macht, ist das ein Zeichen, dass er seiner Sache noch nicht sicher ist, dass er noch keine Macht über den Willen hat. Lass dich durch das, was du wegen dieses abtrünnigen Engels durchmachst, nicht verwirren. Dein Wille stehe seinen Einflüsterungen immer abgeneigt gegenüber und bleibe ganz ruhig, denn es ist keine Schuld dabei, sondern es ist im Gegenteil Gott wohlgefällig und gereicht der Seele zum Verdienst.

zu leiden wissen. Die Einfachheit des Herzens beginnt beim Wissen zu leiden. Wenn ein Christ zu leiden weiß, dann hat er bestimmt ein sehr starkes Herz in der Wahl des Guten. Nur wenn das Herz frei und einfach ist, weiß er, gut zu leiden. Das Leiden wird dann gut gelebt, wenn es zusammen mit Jesus gelebt wird. Besonders wenn das Leiden schwer wird, ist es notwendig, mit Jesus zusammen zu sein, weil Jesus die Last leicht und das Joch sanft macht und aus dem Herzen die Angst vor dem Leiden nimmt. Das Leiden legt dann nicht die Bitterkeit ins Herz, sondern seine Süßigkeit und Milde. Dies alles geschieht, weil man nah bei Jesus ist. Und so lernt man, mit ihm zusammen zu leiden. Wer zu leiden weiß, hat immer ein reines und einfaches Herz. Wer ein reines und einfaches Herz ohne Bosheit hat, lebt wie ein Kind und spürt die Freude, die aus der Freundschaft mit Jesus kommt. Ein Herz, das zu leiden weiß, hat bestimmt auch gewusst, all das wegzuschaffen, was eine falsche Freude schenkt. Es weiß, nur jener wirklich zu leiden, der nicht die Genüsse der Dinge der Welt sucht. Dies ist der Ausgangspunkt, die Dinge der Welt nicht mehr zu suchen. Dazu braucht es einen starken Glauben. Du sollst glauben, dass die Welt lügnerisch ist und dass die Begierden trügerisch und täuschend sind, weil sie dir zuerst die Süßigkeit der Freuden der Welt zeigen, aber dir nachher die Bitterkeit, die Leere und die Unlust im Herzen zurücklassen. Sie machen dich wirklich reif in der Bosheit und geben dir Schwierigkeiten für den Weg des geistlichen Lebens, der aus Kreuz und Leiden besteht. Wenn du aber auf die Begierden der Welt verzichtest und in deinem Herzen diese Leichtigkeit des zu leiden Wissen erwirbst, dann wirst du im geistlichen Leben nicht nur gut vorwärts gehen, sondern du wirst fliegen. Dies ist das Geheimnis des zu leiden Wissen. Es ist die Annahme des Leidens, das Verkosten der Weisheit des Kreuzes, und so wird dein Herz immer einfach, rein, großzügig und voller Freude sein.

die Freundschaft mit Jesus. Wie schön ist es, wie ein Kind ein einfaches Herz zu haben. Es ist die schönste Bereitschaft, die Freundschaft mit Jesus, die Freude dieser Freundschaft zu verkosten. Wenn Jesus von dir ein kleines Opfer verlangt, bist du glücklich, es ihm zu schenken? Wenn er eine Demütigung verlangt, bist du glücklich, ihm diese zu schenken, weil er dein Freund ist? Empfindest du die Freude seiner Freundschaft? Bist du glücklich, mit ihm zu gehen? Sei es, dass du auf den Tabor gehst, sei es, dass du auf den Kalvarienberg steigen musst. Denk daran, dass die Freundschaft mit Jesus eine Freundschaft ist, die deine ganze Person umfängt, den Geist, die Vernunft, den Willen, das Herz und die Sinne. Die Freundschaft Jesu macht, dass du immer in der Einfachheit und in der Freude des Herzens bist. Wie glücklich wärst du, wenn du dieses Geheimnis entdecken könntest. Jesus hat den Gehorsam durch das Leiden gelernt. Der Gehorsam ist Hingabe und Geschenk. Du schenkst Jesus alle Akte der Liebe, und so wirst du immer mehr mit ihm vereint, indem du ihn immer mehr an dein Herz drückst. Du gehst zusammen mit Christus und durch Christus vorwärts. Du kannst mit Paulus sagen, nicht mehr ich lebe, sondern Christus lebt in mir. Galater 2,20. Dies ist der Weg dessen, der das Leiden in seinem Herzen annimmt und darin alle Geheimnisse und Wonnen entdeckt und dadurch Jesus jeden Tag viele Blumen schenkt, um die Freundschaft mit ihm inniger zu leben. Jesus weiß, was er von dir auf dem Weg verlangen kann. Aber die Kinder schauen nicht auf den Wert dessen, was sie schenken, sondern auf das Lächeln und die Freude der Mama, die das annimmt, was das Kind ihr schenkt. Darum verzichtest du gerne auf die Dinge der Welt, die Genüsse des Leibes und auf dein Ich, wenn du so wie ein Kind auf diesem Weg vorwärts gehst. Du wirst sehen, dass die schönste Gabe, die du Jesus schenken kannst, die Gabe deines Lebens ist. Frage dich, wie bin ich vor Jesus? Wie ein Unbekannter? Wie einer, der Jesus nicht kennt? Ist Jesus ein Freund für mich? Ein Vertrauter? Um was bitte ich Jesus? Bete ich ihn als meinen Gott an? Umarme ich ihn als meinen Bruder? Danke ich ihm, da er sein Leben für mich hingegeben hat? Wie ist die Haltung meines Herzens vor Jesus? Will ich ihn wirklich glücklich machen, wenn er mich um etwas bittet? Jesus möchte nicht materielle Dinge, weil sein Reich geistlich ist. Gehe näher zu Jesus, sei inniger mit ihm verbunden, berühre sein Gewand und schau ihm in die Augen. Er ist nicht hart mit dir. Jesus schaut mit seinen barmherzigen Augen auf dich und bittet dich um deine Liebe, deine Zuneigung und deine Freundschaft, damit er dich seinem himmlischen Vater vorstellen kann.

Freund Jesu sein. Bist du ein Freund Jesu? Wenn du ein Freund Jesu bist, dann sollst du nichts mit denen gemein haben, die Jesus nicht lieben, also mit der Welt, dem Satan und deinem eigenen Ich. Triffst du Jesus jeden Tag im Gebet, im Wort Gottes, in der heiligen Messe, in den Brüdern und Schwestern? Bist du ein Freund Jesu? Bist du wirklich mit ihm vereint, wenn du denkst, sprichst und handelst? Der Freund ist jener, dem man alles anvertrauen kann, was man im Herzen hat, die Leiden, die Freuden, die innersten Dinge. Kann dir Jesus vertrauen? Kann er dir sein Herz, seine Leiden und Freuden anvertrauen? Bist du Jesus so treu, dass du ihn an deiner Liebe zu ihm nicht zweifeln lässt? Jede Verbindung mit der Welt, mit Satan, deinem Ich und dem Stolz lassen dich nicht zum Freund Jesu werden. Der Freund Jesu soll Jesus ganz gehören, die Vernunft, der Wille, die Sinne und alles, was man ist und was man hat, sollen Jesus gehören. Der Freund sucht den Freund. Er ist gerne mit dem Freund zusammen und er betet, denn das Gebet ist die Gemeinschaft mit dem Freund Jesu. Die eucharistische Anbetung ist die Vereinigung mit ihm. Wie schön ist es, ein Freund Jesus zu sein und seine Worte im Herzen zu hören. Ich will, dass du mein Freund bist, damit du mein Herz öffnest und ich mich dir schenken und dir meine Freuden und Leiden der Menschheit mitteilen kann. Wenn man durch die Freundschaft wie in einer Familie verbunden ist, mit dem himmlischen Vater, dem Heiligen Geist, der Mutter Gottes und dem Heiligen Josef, so öffnet sich unser Herz sicher auch gegenüber der universellen Familie und der ganzen Schöpfung. Man liebt dann auch all jene, die von Jesus entfernt sind. Die Freundschaft ist Quelle der Glückseligkeit. Die Freundschaft Jesu soll auf die Treue gegründet sein, das heißt auf Glauben und Demut. Wir sollen Jesus ganz gehören. Die Freundschaft mit Jesus ist nicht nur etwas Persönliches, du und Jesus, sondern das Ziel der Freundschaft mit Jesus ist auf das Volk Gottes, auf die Kirche ausgerichtet. Alles, worum ihr betet und bittet, glaubt nur, dass ihr es schon erhalten habt, dann wird es euch zuteil. Markus 11,24 Papst Franziskus. Jesus verleugnet dieses Geschenk der Freundschaft nicht. Er verleugnet uns nicht. Er wartet auf uns bis zum Ende. Und wenn wir uns wegen unserer Schwäche von ihm entfernen, dann wartet er. Er wartet und wird nicht müde, uns zu sagen, mein Freund, ich warte auf dich. Mein Freund, was willst du? Mein Freund, warum verrätst du mich mit einem Kuss? Jesus bleibt der Freundschaft mit uns immer treu, und so müssten wir ihn um die Gnade bitten, in seiner Liebe, in seiner Freundschaft zu bleiben, in dieser Freundschaft, die wir als Geschenk von ihm erhalten haben, weil sie ganz einfach unser Los ist. Worte von Papst Franziskus vom 14. Mai 2018

Sie hörten Ausschnitte von Predigten von Don Pierino Gaglione. Diese können Sie nachlesen auf der Webseite http://donvincenzocarone.wiblei.com. Den Link finden Sie auch auf der Internetseite von Radio Gloria.

Gedanke von Don Pirino Gaglione vom 23. Februar 2021. Der heilige Petrus ist der Schwächste und der Größte der Apostel. Auf ihn gründete der Herr die Kirche, gab ihm die Schlüssel des Himmelreichs und die Macht, die Authentizität des Glaubens und der Sitten zu bestärken. Und sagte auch, dass die Pforten der Hölle sie nicht überwältigen würden. Jesus gab Simon Petrus die Gabe, seinen Glauben zu bezeugen, indem er, gekreuzigt wie der Meister, den Tod umfing, um den größten Lehrstuhl der Welt zu ersteigen.

Nie wieder Krieg. Dieses Gebet betete Papst Johannes Paul II. 1991 direkt vor dem Kriegsbeginn gegen den Irak. Wir beten mit ihm. Gott unserer Väter, groß und voll Erbarmen, Herr des Friedens und des Lebens, du Vater aller Menschen, du hegst Pläne des Friedens und nicht des Leides. Du verdammst die Kriege und brichst den Stolz der Gewalttäter. Du hast deinen Sohn Jesus gesandt, um den Menschen in nah und fern den Frieden zu verkünden, um die Menschen aller Rassen und Völker in einer einzigen Familie zu vereinen. Höre den einmütigen Aufschrei deiner Kinder. Höre auf die dringende Bitte der ganzen Menschheit. Nie wieder Krieg. Dieses Abenteuer, aus dem es kein Zurück mehr gibt. Nie wieder Krieg. Diese Spirale von Trauer und Gewalt. Eine Bedrohung für alle Geschöpfe. Im Himmel, zu Wasser und zu Land. In Gemeinschaft mit Maria, der Mutter Jesu, bitten wir dich nun, sprich zu den Herzen derer, die Verantwortung tragen für das Schicksal der Völker. Halt auf die Logik der Rache und Vergeltung. Ermögliche durch deinen Heiligen Geist neue Lösungen, großmütige und ehrenvolle Gesten des Friedens. Eröffne Räume des Dialogs und geduldigen Wartens, die fruchtbarer sind als überstürzte Kriegstermine. Gib unserer Zeit Tage des Friedens. Nie wieder Krieg. Gebet des heiligen Papstes Johannes Paul II.

Liebe Hörerinnen und Hörer, Radio Gloria, das Evangelium, das uns heute geschenkt ist von Christus, ist genossen Lukas-Evangelium, Kapitel 4, Vers 38 bis 44. In jener Zeit verließ Jesus die Synagoge von Kapharnaum und ging in das Haus des Simon. Die Schwiegermutter des Simon hatte hohes Fieber und sie baten ihn, ihr zu helfen. Er trat zu ihr hin, beugte sich über sie und befahl dem Fieber zu weichen. Da wich es von ihr, und sie stand sofort auf und sorgte für sie. Als die Sonne unterging, brachten die Leute ihre Kranken, die alle möglichen Leiden hatten, zu Jesus. Er legte jedem Kranken die Hände auf und heilte alle. Von vielen fuhren auch Dämonen aus und schrien, »Du bist der Sohn Gottes!« Da fuhr er sie schroff an und ließ sie nicht reden, denn sie wussten, dass er der Messias war. Bei Tagesanbruch verließ er die Stadt und ging an einen einsamen Ort. Aber die Menschen suchten ihn, und als sie ihn fanden, wollten sie ihn daran hindern, wegzugehen. Er sagte zu ihnen, »Ich muss auch den anderen Städten das Evangelium vom Reich Gottes verkünden.« Denn dazu bin ich gesandt worden. Und er predigte in den Synagogen Judäas. Evangelium unseres Herrn Jesus Christus. Lob sei dir, Christus.

Liebe Mitchristen, Jesus sagt uns heute in diesem Evangelium, warum er auf diese Welt gekommen ist, nämlich um das Evangelium vom Reich Gottes zu verkünden. Er möchte dieses Evangelium, das wie ein Licht ist in der Dunkelheit, das möchte er verkünden, damit wir das Licht haben, das Licht, das uns sehend macht, das Licht, das uns frei macht und uns helfen kann, die Kraft in sich birgt, um uns von neuem zu Kindern Gottes zu machen, zu Brüdern und Schwestern von unseren Mitmenschen. Jesus, das Wort Gottes, ist lebendig geworden, ist Fleisch geworden mit unter uns. Er, das lebendige Evangelium, könnten wir sagen. Und so lesen wir ja auch im Johannesprolog, im ersten Kapitel des Johannesevangelium. Das wahre Licht, das jeden Menschen erleuchtet, kam in die Welt. Er war in der Welt und die Welt ist durch ihn geworden. Aber die Welt erkannte ihn nicht, er kam in sein Eigentum, aber die Seinen nahmen ihn nicht auf. Allen aber, die ihn aufnahmen, gab er Macht, Kinder Gottes zu werden. Allen, die an seinen Namen glauben, die nicht aus dem Blut, nicht aus dem Willen des Fleisches, nicht aus dem Willen des Mannes, sondern aus Gott geboren sind. Und das Wort ist Fleisch geworden und hat unter uns gewohnt, und wir haben seine Herrlichkeit gesehen, die Herrlichkeit des einzigen Sohnes vom Vater, voll Gnade und Wahrheit. Jesus, er ist das Wort Gottes, das Fleisch geworden ist, Mensch geworden ist, er voll Gnade, voll Wahrheit. Und wir wollen die Menschen sein, die ihn annehmen, denn er ist zu uns gekommen, wir sind doch sein Eigentum. Und wie wir es gehört haben gerade vorher, allen, die ihn aufnehmen, gibt er die Kraft, Kinder Gottes zu sein. Das ist die Wahrheit über unser Leben, dass wir in der Familie Gottes leben dürfen, Gott unseren Vater nennen dürfen, seine Kinder sein dürfen und als seine Kinder auch Brüder und Schwestern sein dürfen. Diese Familie Gottes, die in der Liebe, im Frieden zusammenhält und den guten Weg miteinander geht, füreinander Sorge trägt, sich einsetzt füreinander, das wollen wir sein, heute in unserer Zeit, die Familie Gottes, die wie ein Licht in diese Welt hineinstrahlt und auch vielen, vielen anderen den Weg zu Christus zeigt. Er, unser wahrer Erlöser, unser Retter, der uns freimachen kann von der Macht der Sünde, von der Macht des Bösens, der uns freimachen kann für die Wahrheit. Der Herr sei mit euch und mit deinem Geiste. Es segne und behüte euch der allmächtige und barmherzige Gott, der Vater und der Sohn und der Heilige Geist. Amen.

0: Liebe Hörerinnen und Hörer von Radio Gloria, am Telefon begrüßen wir jetzt herzlich Dekan Matthias Rey. Und zusammen mit ihm grüßen wir unsere Mutter Gottes mit dem Angelusgebet.
1: Der Engel des Herrn brachte Maria die Botschaft.
0: Und sie empfing vom Heiligen Geist.
1: Gegrüßt seist du, Maria, voll der Gnade, der Herr ist mit dir. Du bist gebenedeit unter den Frauen und gebenedeit ist die Frucht deines Leibes, Jesus.
0: Heilige Maria, Mutter Gottes, bitte für uns Sünder, jetzt und in der Stunde unseres Todes. Amen.
1: Maria sprach, siehe, ich bin die Magd des Herrn.
0: Mir geschehe nach deinem Wort.
1: Gegrüßt seist du, Maria, voll der Gnade, der Herr ist mit dir. Du bist gebenedeit unter den Frauen und gebenedeit ist die Frucht deines Leibes, Jesus.
0: Heilige Maria, Mutter Gottes, bitte für uns Sünder, jetzt und in der Stunde unseres Todes. Amen.
1: Das Wort ist Fleisch geworden.
0: Und hat unter uns gewohnt.
1: Gegrüßt seist du, Maria, voll der Gnade, der Herr ist mit dir. Du bist gebenedeit unter den Frauen und gebenedeit ist die Frucht deines Leibes, Jesus.
0: Heilige Maria, Mutter Gottes, bitte für uns Sünder, jetzt und in der Stunde unseres Todes. Amen.
1: Bitte für uns, o heilige Gottesgebärerin.
0: Auf dass wir würdig werden der Verheißungen Christi.
1: Wir bitten dich, o Herr, gieße deine Gnade in unsere Herzen ein. Durch die Botschaft des Engels haben wir die Menschwerdung Christi, deines Sohnes, erkannt. Führe uns durch sein Leiden und Kreuz zur glorreichen Auferstehung. Darum bitten wir durch ihn, Christus, unseren Herrn.
0: Amen.
1: Herr, gib den armen Seelen die ewige Ruhe.
0: Und das ewige Licht leuchte ihnen.
1: Lass sie ruhen in Frieden.
0: Amen.
1: Beten wir noch für unseren Papst. Vater unser im Himmel, geheiligt werde dein Name, dein Reich komme, dein Wille geschehe wie im Himmel so auf Erden.
0: Unser tägliches Brot gib uns heute und vergib uns unsere Schuld, wie auch wir vergeben unseren Schuldigern. Und führe uns nicht in Versuchung, sondern erlöse uns von dem Bösen.
1: Gegrüßt seist du, Maria, voll der Gnade, der Herr ist mit dir. Du bist gebenedeit unter den Frauen und gebenedeit ist die Frucht deines Leibes, Jesus.
0: Heilige Maria, Mutter Gottes, bitte für uns Sünder, jetzt und in der Stunde unseres Todes. Amen.
1: Ehre sei dem Vater und dem Sohn und dem Heiligen Geist.
0: Wie im Anfang, so auch jetzt und alle Zeit und in Ewigkeit. Amen.

0: Liebe Hörerinnen, liebe Hörer, vor einiger Zeit war ich zufällig bei einem Gespräch dabei, als Zuhörender in einer Seilbahngondel. Und da wurde darüber geredet, dass ein Pfarrer im Sterben liegt, der sehr gut war. Also es war das so ein bisschen ein Unverständnis, warum lässt Gott das zu, dass der jetzt sterben wird und seine Pfarrei aufgeben muss. Und dann dachte ich, jetzt muss ich gut zuhören, um mal so von den Leuten ganz direkt zu wissen, was ist ein guter Priester? Also nicht, dass ich frage, sondern dass die untereinander diskutieren, warum dieser Priester so gut war. Ja, er war so gut, haben sie gesagt, weil er überall dabei war, weil er sich für alles interessierte. Und sie haben alles Dinge aufgezählt, die auch irgend sonst jemand oder ein Klon oder irgendetwas machen hätte können. Also für das alles muss er nicht Priester sein. Und das ist genau die Not der heutigen Zeit. Also wir haben insofern einen Priestermangel, als es heute nicht mehr möglich ist, alle Pfarreien flächendeckend zu versorgen. Aber wenn es darum geht, um die Frage, wird der Priester gebraucht, dann haben wir wohl heute einen Überfluss an Priestern. Also wenn ich so denke, wie wurde ein Priester gebraucht vor 50 Jahren oder vielleicht auch vor 100 Jahren, wie viele Beichten hat ein Priester entgegengenommen pro Woche? Ich kann zum Beispiel als Pfarrer vor Ort gar nicht mehr vom Beichten pro Woche reden, sondern das muss ich im Monat, sind das vielleicht drei, also das gibt nicht einmal eine pro Woche. Oder wie viele Gläubigen besuchen eine heilige Messe, die gelesen wird von einem Priester öffentlich? Am Werk, das sind das bei mir vier, fünf, vielleicht einmal zehn Leute, wenn es ganz hoch kommt. Früher waren das wahrscheinlich 50. Hä? Und am Sonntag war die Kirche zweimal voll und heute ist sie nur noch einmal halb voll. Also wenn wir das so sehen, ist eigentlich die wirkliche Not heute, ist, dass die Priester nicht gebraucht werden für das, was die Priester sind. Also es wird zum Beispiel erwartet, dass ich Sterbenden beistehe, dass ich dort Präsenz zeige. Aber das können ja die Angehörigen besser. Also ich bin doch da, damit ich die Sakramente spenden kann. So wie der Arzt da ist, um die Medikamente zu verabreichen. Also der Arzt ist ja nicht da, um beim Patienten zu sitzen und ihm Trost zu geben. Das können die Angehörigen tun, das können seine Freunde tun. Aber der Arzt ist ja da für die medizinische Versorgung und der Priester eben für diese Vermittlung zwischen Gott und dem Menschen. Also durch die Spendung der Sakramente oder auch durch die Spendung der Sakramentarien, vor allem des Segens. Was ich damit sagen möchte, brauchen Sie Ihre Priester? Also es ist die Not der Priester heute ist nicht eine Überarbeitung bei der Sakramentenspendung, sondern es ist ein Zerrissensein, dass er in einem Team ist und auf alle hören muss und allen alles recht machen muss. Also ein Priester ist eigentlich dann gut, wenn er die heiklen Themen nicht anspricht, wenn er den Leuten nicht zu nahe tritt und wenn er überall und bei allem dabei ist. Aber das, was wirklich den Priester erfüllt bei seiner Arbeit, das ist, wenn er lossprechen kann von den Sünden, wenn er eine Krankensalbung spenden kann, wenn er eine heilige Messe feiern kann. Also halten Sie sich nicht zurück, Priester aufzusuchen und sie um Segen oder eben auch um eine Beichte zu bitten. Das stärkt den Priester. Also die große Frustration heute, vor allem auch unter jüngeren Priestern, ist die, dass man merkt, ich werde eigentlich gar nicht für das gebraucht, wofür ich geweiht worden bin, wofür ich den Zölibat versprochen habe, um eben in einem Leben zu sein, das in einer engen Gottesbeziehung steht, ohne mögliche Ablenkung, zum Beispiel durch eine Familie, die dann wieder andere Sorgen und Aufgaben mit sich bringt. Also, dass wir wirklich uns bewusst sind, die Priester sollen gebraucht werden. Und das stärkt den Priesterberuf, wenn wir die Priester brauchen. Und euch.
1: Und mit deinem Geiste.
0: Segne euch der allmächtige Gott, der Vater und der Sohn und der Heilige Geist.
1: Amen. Ganz ein herzlicher Dank, Dekan Matthias Rey, fürs Beten vom Angelus, sein priesterlicher Segen und für die Worte über einen guten Priester. Was ist ein guter Priester? Der, der das Sakrament spendet, der, der segnet. So wären wir doch dankbar und froh, die guten Dienste vom Priester annehmen, so viel es möglich ist. Der Priester ist ein Geschenk aus dem Herz Jesu, das sagt der Pfarrer von Ars. Beten wir für unsere guten Priester und dürfen sie unterstützen.

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1: Papst Leo XIV. Bittet im September um Gebet für eine gerechte und nachhaltige Verwaltung des Wassers. Für Millionen Menschen ist Wasser ein knappes Gut. Darauf macht das Video mit dem aktuellen Gebetsanliegen des Papstes aufmerksam.
2: Welcome to this space to pray with the Pope.
3: Die ökumenische Schöpfungszeit ab 1. September, die auch die katholische Kirche begeht, steht dieses Jahr unter dem Motto »Lebendiges Wasser«. Dazu passt auch das Gebetsanliegen des Papstes für diesen Monat.
2: This month we pray for a just and sustainable management of water.
3: Wasser sei Quelle der Fruchtbarkeit, der Erfrischung und der Hoffnung, betont das katholische Kirchenoberhaupt im aktuellen Gebetsvideo. Über das weltweite Gebetsnetzwerk des Papstes im Rahmen der Kampagne Bete mit dem Papst lädt Leo XIV. Gläubige und alle Menschen guten Willens dazu ein, dafür zu beten, dass die Menschheit lerne, Wasser dankbar und sparsam zu nutzen, sowie gerecht und verantwortungsvoll und es als ein Recht ohne Grenzen, das allen zusteht, anzuerkennen.
2: Let us prepare ourselves for this moment.
3: Eingangs werden alle eingeladen, sich in Stille vorzubereiten. Dann folgt, begleitet von leiser Musik, das Gebet von Papst Leo XIV. Auf Englisch, das wir hier auf Deutsch dokumentieren.
4: In the name of the Father, and of the Son, and of the Holy Spirit. Amen.
3: Im Namen des Vaters und des Sohnes und des Heiligen Geistes. Amen.
4: Lord of life.
3: Herr des Lebens, du hast uns das Wasser geschenkt, Quelle der Fruchtbarkeit, der Erfrischung und der Hoffnung. Es stillt den Durst, macht die Erde fruchtbar und heilt die Wunden. Wir danken dir, denn Wasser ist auch ein Sinnbild für deine Gnade und deine Liebe, die uns durch die Taufe erneuern. Heute bitten wir dich, lehre uns, es mit Dankbarkeit, Gerechtigkeit und Verantwortung zu hüten. Vergib uns, dass wir es zu einer Ware gemacht haben, vergessend, dass es ein universelles Geschenk ist, ein Recht ohne Grenzen, das allen deinen Kindern zusteht. Mit Schmerz blicken wir auf die vielen Brüder und Schwestern, die kein Trinkwasser haben, die kilometerweit laufen müssen, um welches zu finden, und die wegen des Mangels an Wasser krank werden.
4: May your spirit make us pilgrims of the essential.
3: Gib, dass uns dein Geist zu Pilgern des Wesentlichen macht, fähig, genügsam zu leben, Verschwendung und Umweltverschmutzung anzuprangern und das Recht eines jeden Menschen zu verteidigen, ohne Angst und ohne Ungleichheit trinken zu können. Möge unser Umgang mit dem Wasser ein Zeichen sein für die Liebe zum Schöpfer und unseren Einsatz für das Leben der Ärmsten, indem wir die kommenden Generationen dazu erziehen, die Ressourcen der Erde zu schätzen und zu schützen. Amen.
4: And protect the Earth's resources. Amen.
3: Soweit das Gebet von Papst Leo XIV. Für sein Gebetsanliegen im September. Sorgfalt beim Umgang mit Wasser. Für Radio Vatikan, Stefanie Stahlhofen.
1: Deutschland. Der neuapostolische Nuntius in Berlin, Erzbischof Hubertus van Megen, hat in Dresden zum entschlossenen Einsatz für eine freiheitliche Gesellschaftsordnung aufgerufen. In seiner ersten öffentlichen kirchlichen Ansprache seit dem Amtsantritt im Juli ermutigte der Diplomat des Heiligen Stuhles die Menschen in Sachsen, sich kontinuierlich für Freiheit, Demokratie und das Wohl der Allgemeinheit einzusetzen. Er äußerte sich beim Jahresempfang des katholischen Büros Sachsen. Gekommen waren 200 Vertreter aus Politik und Gesellschaft, eingeladen von den Bischöfen Heinrich Timmer-Evers, Wolfgang Ippold und Gerhard Feige. In Sachsens Nachbarbundesland Sachsen-Anhalt wird am Wochenende gewählt. Bei den Umfragen führt die AfD mit großem Abstand. Wir kommen nach Nepal. Dort hat die jüngste Naturkatastrophe mit Sturz, Flut und Erdrutschen wohl mehr als 1000 Menschen das Leben gekostet und Tausende ohne weitere Existenzgrundlage zurückgelassen. Die Schweizer Fastenaktion stellt gemeinsam mit lokalen Partnern erste Rettungsmittel bereit und setzt zugleich auf eine langfristige Unterstützung in Nepal.
5: Die Lage in Nepal bleibt nach den jüngsten Ereignissen unübersichtlich. Nach aktuellen Berichten aus der Region wurden im Anschluss an den Erdrutsch mindestens 900 Todesfälle registriert. Etwa 4000 Personen gelten derzeit als vermisst. während knapp 10.000 Menschen aus den betroffenen Gebieten gerettet werden konnten. Die Behörden sowie die vor Ort tätigen Organisationen konzentrieren ihre Ressourcen primär auf die Bergung Überlebender und die Bereitstellung lebensnotwendiger Güter. Katrin Rosenberg, Programmverantwortliche für das Nepal-Landesprogramm bei der Schweizer Fastenaktion, beschreibt die Reaktion der Bevölkerung als von tiefer Erschütterung geprägt. Betroffen seien nicht nur die unmittelbaren Katastrophengebiete, sondern auch die Bevölkerung in der Hauptstadt Kathmandu.
6: Aber die Situation ist kaum überschaubar, nach wie vor kaum fassbar. Die Menschen sind erschüttert, auch diejenigen, die in der Hauptstadt sind, auch Kolleginnen, mit denen ich spreche. Das ist eine bisher ungekannte Situation, auch für das Land.
5: Fastenaktion stützt ihre Hilfsmaßnahmen auf langjährige Strukturen vor Ort. Die Partnerorganisation CSRC, Community Self-Reliance Center, die seit 2007 im besonders stark betroffenen Distrikt Rasa verankert ist, entsandte unmittelbar nach dem Ereignis am Mittwochnachmittag ein Team aus Kathmandu in die Region. Der Einsatz zielt darauf ab, den konkreten Bedarf vor Ort zu ermitteln und direkte Hilfe zu leisten.
6: Ja, in einem Fokus.
5: Nepal gehört zu den am wenigsten entwickelten Ländern Südasiens. Das Hilfswerk Fastenaktion ist dort seit über 20 Jahren aktiv.
6: Wir arbeiten in Nepal für das Recht auf Nahrung. Gerade in abgelegenen Dörfern, wo wir arbeiten, ist die Ernährungsunsicherheit extrem groß. Und so fokussieren wir unsere Arbeit auf Agrarökologie, auf das Recht auf Nahrung, sowie auch auf die Stärkung der Tiefkastigen. Also in Nepal findet man ja auch das Kastensystem, das im Hinduismus sehr präsent ist. Und wir stärken da insbesondere die Tiefen, die Angehörigen der tiefen Kasten, der untersten Kaste, der Dalit.
5: Trotz der hierarchischen Strukturen des Kastensystems zeigt sich in Krisensituationen regelmäßig eine ausgeprägte gegenseitige Unterstützung innerhalb der Bevölkerung.
6: Nepal ist ja auch etwas geschüttelt, leider von Katastrophen. Also 2015 das große Erdbeben und danach verschiedene Flutkatastrophen, Erdbeben. Und was man immer wieder sieht und was mich immer beeindruckt und auch sehr berührt, ist die Solidarität unter den Menschen. Auch wenn es dieses Kastensystem gibt, auch wenn es klare unterschiedliche Unterschiede gibt in der Gesellschaft, die auch eben sehr hierarchisch geprägt ist, es gibt immer die Solidarität unter den Menschen, wenn es eine Katastrophe gibt, ist enorm. Sie stehen zusammen und sie unterstützen einander. Und das ist auch jetzt wieder extrem eindrücklich erlebbar. Da rücken diese Gesellschaftsstrukturen auch für eine gewisse Zeit etwas in den Hintergrund. Sie kommen dann wieder hervor, aber ja, man steht zunächst einmal zusammen und versucht einander zu helfen und zu machen, was nötig ist, was gemacht werden muss.
5: Hinsichtlich der Dauer der Hilfsleistungen stellt die Fastenaktion klar, dass die Bewältigung der Folgen einen längeren Zeitraum in Anspruch nehmen wird.
6: Also klar, es muss jetzt erste Hilfe geleistet werden, gerade im Moment danach die Nothilfe, die jetzt in den nächsten Monaten kommt. Aber was man nicht vergessen darf, diese Krise wird nicht in ein, zwei, drei Monaten, auch nicht in einem halben Jahr gemeistert sein. Und das ist auch der Ansatz von Fastenaktion. Wir sind langfristig vor Ort und wir werden die Menschen durch unsere Partnerorganisation auch danach unterstützen. Wenn einmal Unterkünfte wieder stehen, wenn die Lebensmittelversorgung wieder gewährleistet ist, dass es wirklich auch um einen langfristigen Wiederaufbau der Lebensgrundlagen geht. Und dafür werden wir uns einsetzen, in Zusammenarbeit mit unseren Partnern vor Ort und natürlich auch mit der Unterstützung der Leute hier im Westen.
5: Für Radio Vatikan, Mario Galgano.

0: Sie hören jetzt aus dem Tagebuch von der Schweizer Heiligen, der Schwester Maria Bernarda Büttler. Das Buch hat herausgegeben der emeritierte Pfarrer aus Keusch. Die Sprecherin ist Nicole Meru.
1: Nicht einen Schweißtropfen halte für gering. Nun erzählt uns Maria Bernarda von einer geistigen Begegnung mit dem heiligen Fidelis von Sigmaringen, der als erster Kapuzinerpater 1622 in Seewis, Kanton Graubünden, den Märtyrertod erlitten hat. Als ich nachts in der Mette andächtig den heiligen Fidelis, meinen besonderen Patron, verehrte, sagte er zu mir: Tochter, wenn du treu in der Gnade ausharrst bis zum Tode, wirst du, gleich mir, erstens eine herrliche Krone erhalten für die getreue Beobachtung der heiligen Regel und der gottgelobten Gelübde. Und du wirst gleich mir die grüne Palme des Martyriums erhalten. Obschon nicht blutigerweise, wird dieses Martyrium doch nicht minder kostbar werden vor Gott wegen der langen Dauer und der Größe der Mühseligkeiten, die du zu ertragen hast. Erfasse es aber wohl, der Wert der Werke und Opfer misst sich vor dem allwissenden Gott nicht nach der augenfälligen Größe, sondern nach dem, wie das Kleine, fast Unbemerkbare vor Gott getan wird, sei es in inneren oder äußeren Übungen. Das Wichtigste machen die vielen kleinen Leiden aus, wenn sie in Liebe und Geduld getragen werden. Nicht einen Schweißtropfen halte für gering, wenn nur die Liebe es ist, die dies alles erträgt.

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1: Ganz herzlich willkommen, liebe Hörerinnen und Hörer, da bei Radio Gloria. Ich möchte Ihnen auch heute einen Gedanken vom Papst Johannes Paul II. Mit auf den Tag geben. Das ist heute aus einer Predigt, die er 1987 in Buenos Aires gehalten hat. Nur wenn ihr Christus, den Gestorbenen und Wiederauferstandenen, aufnehmt, werdet ihr die großen und edlen Sehnsüchte eures Herzens stillen können.

Herzlich willkommen bei Radio Gloria, heisst sie Claudia Baumler. Heute am Mittwoch, der 2. September 2026. In der 22. Woche vom Jahreskreis. Und Kille denkt heute an seligen Apollinaris Morel, Ordenspriester und Märtyrer. Es ist schön, dass Sie das Radio eingeschaltet haben. Und miteinander schauen wir jetzt, was das Tagesprogramm für Sie bereit hat. 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

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Am 8. musikalische Abendspaziergänge mit Simon Dach. 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

Ein Hinweis. Gott geht ins Kino, also gehen wir auch. Wir machen Sie aufmerksam auf Filmvorführungen zur Stärkung des christlichen Gedankengutes, Weiterbildung im christlichen Glauben und einfach zur Unterhaltung. Der Veranstalter ist Lazarusorden in Liechtenstein und Altes Kino Vaduz. Ort und Treffpunkt: Altes Kino Vaduz, Eulestraße 24. Eule schreibt sich mit EU. In 9490 Vaduz. Die Termine 1926 am Samstag, den 4. Juli, nur ein Pix im Schatten der Impfung. Samstag, 1. August, Johannes Danz Scotus, Gottes Hirte. Samstag, den 5. September, Visionen aus dem Leben der Hildegard von Bingen. Zeit jeweils um 19 Uhr. Und zusätzlich speziell ein Sommerprogramm. Am Sonntag, den 5. Juli, Gottes mächtige Dienerin, die Frau hinter dem Papst, in Klammer Pius XII. Eugenio Pacelli. Am Sonntag, den 19. Juli, Papst Johannes der 23. Ein Leben für den Frieden. Sonntag, 2. August, Bernadette von Lourdes. Der komplette Zweiteiler. Jeweils um 15 Uhr. Der letzte Film am Sonntag, den 16. August, Die große Stille. In Klammer, Kartäuserorden, der strengste Orden der Welt. Dieser Film beginnt um 16 Uhr. Die Kosten sind 5 Franken pro Aufführung. Anmeldung ist keine erforderlich. Infos erhalten Sie beim Lazarusorden in Liechtenstein unter dem Link www.lazarus.li. Alles klein. Achtung, ein barrierefreier Zugang zu den WC-Anlagen ist nicht gewährleistet. Wir möchten Ihnen diese Filmvorführungen zur Stärkung des christlichen Gedankengutes herzlich empfehlen.

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2: Liebe Mitchristen, wir dürfen eine kurze Betrachtung hören, und zwar zum Matthäusevangelium, das Kapitel 8, der Vers 18 bis 22 vom Pfarrer Willi Studer.

Als Jesus die vielen Menschen sah, die um ihn waren, befahl er, ans andere Ufer zu fahren. Da kam ein Schriftgelehrter zu ihm und sagte, »Meister, ich will dir folgen, wohin du auch gehst.« Jesus antwortete ihm, »Die Füchse haben ihre Höhlen, die Vögel ihre Nester, der Menschensohn aber hat keinen Ort, wo er sein Haupt hinlegen kann.« Ein anderer sagte zu ihm, »Herr, lass mich zuerst heimgehen und meinen Vater begraben.« Jesus erwiderte, »Folge mir nach, lass die Toten ihre Toten begraben.«

Das Wort dieses Schriftgelehrten, das klingt sehr schön. Das habe ich auch schon wie dieser Schriftgelehrte ausgesprochen. Wenn ich sage zu Jesus, ich will dir folgen, wohin du auch gehst. Aber ich muss mich immer fragen, ist das ein Lippenbekenntnis? Ja, wir können über unsere Lippen sehr schöne Gebete, sehr fromme Lieder singen, aber bleibt es nicht oft einfach beim Text? Ich denke oft beim Bruder Klausengebet, das ich sehr häufig bete. Dann betet man eben das schöne Gebet unseres Landespatrons. Nimm alles von mir, was mich hindert zu dir. Und dann kommt vielleicht eine kleine Einschränkung. Also gewisse Dinge würde ich natürlich nicht so gern hergeben. Wir haben alle unsere privaten Nischen, in denen wir uns bei uns selber wohlfühlen. Und dann die Frage, kann ich denn wirklich Jesus alles übergeben? Mich selbst? Nimm mich mir. Gib mich ganz zu eigen dir. Also das Lippenbekenntnis, das hat man schnell eben ausgesprochen. Mit dem ganzen Herzen ein Gebet wahrzumachen, ja, da brauchen wir die Hilfe und die Gnade Gottes. Es geht also um das Loslassen können, um diese wirkliche Verfügbarkeit. Das meint Jesus, wenn er im 19. Kapitel des Matthäusevangeliums auch vom Unfassbaren der Ehelosigkeit um des Himmelreiches willen spricht. Wer es fassen kann, der fasse es, meint Jesus. In einer Zeit, wo auch bei uns das Lippenbekenntnis zum katholischen Glauben sich nicht mit dem Ernst der Nachfolge Christi immer deckt, fassen es immer weniger. Der radikale Glaube, die radikale Nachfolge können uns, wenn dieses Vertrauen uns ganz erfüllt, auch zu einer radikal christlichen Lebensweise befähigen. Wie Paulus es im 1. Korintherbrief im 7. Kapitel bezeugt, wenn er sagt, der Ehelose kümmert sich um die Sache des Herrn, wie er dem Herrn gefalle. Die Sache des Herrn möchte ein ungeteiltes Herz. Da gleichen wir manchmal, scheint mir, eben eher der guten Martha, also der Schwester der Maria und des Lazarus. Wenn Jesus dann uns sagen muss, ja, du bekümmerst dich um viele, viele Dinge. Maria hat den besseren Teil bekommen. Der soll ihr nicht genommen werden. In der ganzen Diskussion über den Zölibat denke ich, dass es doch eine wunderbare Gnade ist, die natürlich sehr wenige erfassen, wie Jesus es mit Recht sagt, dass man sich dann ganz vorbehaltlos mit ungeteiltem Herzen nur für die Sache des Herrn kümmern kann. Ja, wer es fassen kann, der fasse es. Möge Gott in seiner barmherzigen Liebe ein paar jungen Menschen, Männern oder Frauen, diese Gnade geben, dieses scheinbar Unfassbare der ungeteilten Liebe zu erfassen.

2. September, Gedenktag des heiligen Nonnasus von Soracte. Für einige vielleicht ein unbekannter Heiliger, der neu entdeckt werden kann. Nonnasus wurde um 500 geboren. Er war ein etwas jüngerer Zeitgenosse des heiligen Benedikt. Er wurde Mönch und später Abt des Klosters St. Silvester auf dem Berg Soracte, auf Italienisch Monte Sorate genannt, der 52 Kilometer nördlich von Rom liegt und bereits aus großer Entfernung sichtbar ist. Einige Quellen beschreiben, dass Nonnasus um das Jahr 570 gestorben sei. Er lebte unter einem strengen Abt, er trug aber dessen Charakter stets mit wunderbarem Gleichmut, besänftigte oft in Demut den Jähzorn des Abtes und opferte all seine Leiden Gott auf. Als er selbst Abt wurde, erwies er viel Milde gegenüber seinen Brüdern. Gregor der Große, der von 590 bis 604 Papst war, erzählt in einem Kapitel seines Buches über die Heiligen Italiens. Darin beschreibt er Nonnasus als ein Vorbild des demütigen Gehorsams, der Milde, der Frömmigkeit und des unbedingten Gottvertrauens, aber auch als begnadeten Wundertäter. Drei seiner Wunder sind wie folgt aufgezeichnet. Da das Kloster San Silvestre zu oberst auf dem Gipfel des Berges lag, blieb den Brüdern kein ebener Platz, auch nicht für den kleinsten Garten. Der einzige Platz, der noch vorhanden gewesen wäre, nahm ein sehr großer Stein ein. Der ehrwürdige Nonnasus dachte darüber nach und erkannte, dass sich genau diese Stelle für einen kleinen Garten eignen würde, wenn eben dieser Felsbrocken nicht da wäre. Er sah aber sogleich ein, dass wohl 50 Paar Ochsen den Felsen nicht von der Stelle bringen könnten. Da also menschliche Bemühung hier nichts vermochte, suchte er himmlische Hilfe und begab sich in der Stille der Nacht ins Gebet. Die Brüder sahen am Morgen, dass der große Felsblock weiter weggerückt war und den Brüdern einen schönen, freien Platz gelassen hatte. Eine andere Begebenheit war, dass der ehrwürdige Mann in der Kirche die gläsernen Leuchter reinigte. Eine fiel ihm dabei aus den Händen und zersprang in tausend Stücke. Aus Furcht vor dem heftigen Zorn des Klosterabtes las er alle Scherben zusammen, legte sie vor dem Altar nieder und begann unter schwerem Seufzen zu beten. Als er danach das Haupt vom Gebete erhob, fand er den Leuchter, dessen Stücke er unter Ängsten zusammengelesen hatte, wieder ganz. Das dritte Wunder ereignete sich folgendermaßen. Einmal ging im Kloster das Öl aus, es war um die Olivenernte, aber auf den Bäumen fand man nur einige wenige Oliven. Nonnasus sagte, man solle diese abnehmen und in die Presse tun und das gewonnene Öl, wie wenig es auch sein mochte, zu ihm bringen. So brachten sie das Öl in einem kleinen Schüsselchen dem Diener Gottes Nonnasus. Dieser stellte es vor dem Altar nieder und betete. Hierauf sagte er zu ihnen, dass sie das Öl in alle Gefäße des Klosters verteilen und diese danach verschließen sollten. Als man diese Gefäße am anderen Tag wieder öffnete, waren alle voll Öl. Auf dieses Wunder hin geht der Brauch zurück, dass man an seinem Grab aus der Öllampe etwas Öl als Heilmittel nimmt. Die Benediktiner verehrten den heiligen Nonnasus als Ordensheiligen. Dargestellt wird er als Mönch in schwarzem Habit oder auch als Abt mit Stab. Seine drei Attribute, Fels, Leuchter und Ölkrug, verweisen auf die Wunder, die Papst Gregor der Große aufgeschrieben hat.
Es wird berichtet, dass die Gebeine des Heiligen im 9. Jahrhundert ins Kloster Subentonia, der heutigen Basilika Sant'Elia nahe Viterbo, übertragen wurden. Um 1040 erbat der Bischof Nitker von Freising anlässlich einer Romreise seine Gebeine. So wurden diese in der Krypta des Freisinger Doms bestattet. Doch hier geriet dieser Heilige mit der Zeit in Vergessenheit. Die Wiederentdeckung des Heiligen ereignete sich beim Neubau des Freisinger Domes nach dem Brand von 1159. Bei der Aushebung der Fundamente wurden die Überreste dreier Personen gefunden, die aufgrund von Aussagen der ältesten Zeitzeugen als die Heiligen Alexander, Justinus und Nonnosus identifiziert wurden. Im Jahre 1161 brachte Bischof Albert I. in Anwesenheit des Salzburger Erzbischofs Eberhard I. die Gebeine von Nonnosus in die Krypta des neuen Freisinger Mariendoms. Als 1708 die barocke Neugestaltung der Krypta erfolgte und der Bogen durchgebrochen wurde, durch den viele Rückenleidende zu schlüpfen pflegten, um wunderbare Heilung zu erlangen, fand sich darin ein steinernes Behältnis mit den Nonnosus-Reliquien und eine Inschriftplatte mit dem Siegel von 1161. Die Überraschung über die Neuentdeckung der Reliquien war groß. Der Fürstbischof Johann Franz Ecker ließ 1709 die Gebeine im Rahmen eines achttägigen Festes in einem eigenen Altar in der Domkrypta neu beisetzen. Die Wallfahrt zu den Reliquien des heiligen Nonnosus wurde in der Folgezeit zu einem beliebten Ziel in Bayern. Aus der Mitte der rechten Wand ragt der Steinsarg des Heiligen heraus, und der fromme Brauch, unter den Sarkophag zu kriechen, besteht auch heute noch. Die Gebeine des heiligen Nonnosus, welche im Laufe der Jahrhunderte immer wieder vergessen und gefunden wurden, werfen bei neuen wissenschaftlichen Entdeckungen Rätsel auf. Bei archäologischen Grabungen im Jahre 1987 in der Pfarrkirche St. Tiburtius in Molzbichel bei Spital an der Drau in Kärnten entdeckte man an dem Platz, an dem früher ein Kloster stand, eine an der Frontseite des barocken Hochaltars eingemauerte frühchristliche Inschriftplatte. Ihr Text lautete übersetzt: Hier ruht der Diener Christi Nonnosus, Diakon, der ungefähr 103 Jahre lebte. Er starb am 2. September und wurde an diesem Ort bestattet. Es handelt sich um das Jahr 533. Weitere Nachforschungen ergaben, dass die Platte aus der 12 Kilometer entfernten antiken Bischofsstadt Teurnia, der heutigen Pfarrkirche St. Peter in Holz, stammte. Bei der Bischofskirche wurden Ruinen einer Pilgerherberge gefunden. Ob der italienische Heilige Nonnosus von Soracte zu Lebzeiten tatsächlich im heutigen Österreich gewirkt hat, bleibt offen. Aufgrund der verschiedenen Funde könnte es sein, dass in der überlieferten Lebensgeschichte des Nonnosus seit dem 12. Jahrhundert zwei Personen verschmelzen. Jene des Abtes des Klosters auf dem Berg Soracte und jene des Diakons Nonnosus von Oberkärnten. Verehrung des Mönchs bzw. des Diakons Nonnosus gab und gibt es in Kärnten, im Umkreis des Berges Soracte in Italien und in Freising in Bayern. Hier wird er als Nebenpatron der Domkirche verehrt und traditionell von Rückenleidenden angerufen. Auch bei Problemen in der Schule sollen Menschen auf seine Fürsprache Hilfe erfahren haben. Zum Schluss können wir zusammenfassend sagen, dass der heilige Nonnosus angerufen wird als Fürbitter um den Frieden und das Heil der Seele und des Leibes.
Ihr ist ein Vorbild des demütigen Gehorsams, der Milde, der Frömmigkeit und des unbedingten Gottvertrauens.

0: Im Namen des Vaters und des Sohnes und des Heiligen Geistes.
1: Amen.
0: Seht, ich habe euch Vollmacht gegeben, auf Schlangen und Skorpionen zu treten und die ganze Macht des Feindes zu überwinden. Nichts wird euch schaden können. Doch freut euch nicht darüber, dass euch die Geister gehorchen, sondern freut euch darüber, dass eure Namen im Himmel verzeichnet sind. So sagt der Herr im heutigen Evangelium. Ja, wir sollen uns nicht darüber freuen, dass wir Macht haben über die bösen Geister oder nicht darüber, dass wir Krankheiten im Namen Jesu heilen können. Das ist ein Dienst am Menschen. Aber es ist schön, es mitzuerleben. Aber darin besteht nicht unsere Freude, sondern unsere Freude soll darin bestehen, dass unsere Namen im Himmel verzeichnet sind. Das ist unsere Freude. Nicht, dass uns die Geister gehorchen. Das ist ein Dienst, ja. Nicht, dass wir Kranke heilen können im Namen Jesu. Es ist auch wiederum ein Dienst. Wir freuen uns mit den Menschen, die frei geworden sind, die geheilt worden sind. Aber unsere Freude ist der Himmel, dass unsere Namen im Himmel verzeichnet sind. Und so soll es nicht unsere Freude sein, wenn wir hier in dieser Welt Erfolg haben, vielleicht eine Firma gründen können, vielleicht Erfolg haben im Beruf, vielleicht Geld gewinnen, ein Häuschen bauen können und so weiter und so fort. Benutzt die Dinge dieser Welt, als benutztet ihr sie nicht, sagt der Apostel Paulus. Nicht darüber sollen wir uns freuen, dass uns das Leben gelingt und dass wir etwas haben oder etwas sind, etwas sein können, sondern dass wir Anteil haben am Reich Gottes, dass unsere Namen verzeichnet sind in der Hand Gottes. Das ist unsere Freude, keine andere. Weil die Freude an den irdischen Dingen und selbst die Freude darüber, dass man Charismen hat und eben im Namen Jesu Menschen zur Heilung führen kann, befreien kann von der Macht des Bösen, diese Freude kann uns durchaus, diese Fähigkeit, diese Kraft, diese Gaben Gottes, die können einem auch wieder genommen werden. Die gibt der Herr zum Aufbau des Reiches Gottes. Das sind seine Gnaden und Gaben. Die kann er verleihen, wem er will, und er kann sie auch jederzeit wieder wegnehmen. Wenn wir dann in ein Loch fallen würden, dann wäre es nicht gut für uns. Wenn wir irdischen Schön haben, wenn wir ein Haus haben und so weiter und so fort, beruflich erfolgreich sind, auch das kann einem genommen werden. Plötzlich kommt eine Krankheit über dich und du kannst nicht mehr deinen Beruf ausüben oder du kannst dein Haus nicht mehr halten und diese oder jene Stellung musst es abgeben. Ja, was dann? Wenn dann deine Freude an den irdischen Dingen hängen bleibt, dann ist vorbei mit der Freude. Dann bist du unten im Loch. Wenn du aber dich alle Zeit im Herrn freust und dass dein Name im Himmel verzeichnet ist, dann hast du eine ewige Freude und die kann dir niemand nehmen. Nichts und niemand. Und wenn du der ärmste Mensch bist auf dieser Welt und wenn du krank bist und elend oder leidest, wenn du die Freude am Herrn hast, die Freude daran, dass dein Name im Himmel verzeichnet ist, dass der Himmel auf dich wartet, dann hast du immer eine Freude, ganz egal, wie es dir geht. Diese Freude trägt uns durch, die Freude auf den Himmel. Also mich hat es immer durchgetragen in meinem Leben, die Freude auf den Himmel. Seit meiner Kindheit freue ich mich schon auf den Himmel. Ja, was wird das sein, wenn wir einmal eintreten dürfen in das Himmelreich? Hier auf dieser Welt gibt es viele schöne Dinge. Aber wenn wir dann den sehen, aus dem alle Schönheit kommt, der die Schönheit in sich selbst ist, der das Sein in sich hat, aus dem alles geflossen ist, das ganze Universum. Und wenn wir schon oftmals die Liebe eines Menschen spüren dürfen, wie viel mehr ist es dann, wenn wir die Liebe Gottes voll und ganz, ohne Einschränkung verkosten können. Das haut den Menschen um. Viel mehr noch als eine Segnung im Heiligen Geist, wenn der Mensch umfällt. Das ist auch ein Vorgeschmack des Himmels. Aber alles hier ist Vorgeschmack. Das ist nicht das Bleibende. Daran wollen wir uns nicht festhalten. Nicht auf das, was wir können oder was wir sind. Wir haben Freude am Herrn. Und diese Freude kann uns niemand nehmen. Diese Freude währt immer. Dass mein Name beim Herrn aufgeschrieben ist. Dass ich im Buch des Lebens stehe. Dass der Herr mich ruft, wenn ich von dieser Welt gehe und sage, komm, nimm teil an der Freude deines Herrn. Das ist die Freude. Und was wird das für eine Freude sein? Es ist eine unermessliche Freude. Der Paulus, der mal einen kurzen Blick hineingeworfen hat, sagte, es ist unbeschreiblich. Keiner hat es gesehen, keiner gehört, kein Mensch kann sich vorstellen, was Gott denen bereitet hat, die ihn lieben, die Liebe Gottes annehmen und mit dieser Liebe Gottes leben, sich selbst annehmen und lieben, den Mitmenschen annehmen und lieben, die in der Liebe Gottes sind. Ja, wie erbauend und gütig und wunderbar ist doch unser Gott. Ja, wunderbar ist unsere Heimat im Himmel. Wie wunderbar wird es sein, wenn wir einmal eintreten dürfen. Und dieses Erbe haben wir vor Augen. Und auf dieses Erbe hin dürfen wir leben. Und deswegen müssen wir nicht schauen, was wir erben von den Eltern. Oftmals geht es einigermaßen gut in den Familien, bis dann zur Erbschaftsteilung kommt. Dann ist aber Feuer im Dach. Ja, dann geht's los. Und dann wird gefeilscht und gestritten um irgendein Grundstück oder Geld oder weiß nicht was alles. Alles, was alles die Würmer fressen und keinen Bestand hat. Und dafür streiten sich dann die Leute und zerstreiten sich und leben in Feindschaft, manchmal generationenlang. Ist es das wert, dass wir um dieses Irdische so streiten, so dem nachrennen und so wenig auf das schauen, was der Herr uns geben wird, auf unser Erbe im Himmel? Das ist das wahre Erbe. Das wird nie vergehen. Dahin zu kommen, ist das Verlangen eines jeden gottsuchenden, gottliebenden Menschen, ist unser Verlangen. So wie sich der Herr nach uns sehnt, diese Sehnsucht dürfen wir in uns hineinfallen lassen und damit sich der Mensch dann auch nach Gott sehnt und nach dem Himmelreich und in dieser Sehnsucht lebt. Wenn der Herr sagt, ihr sollt unaufhörlich beten, immerzu, dann kann man das nicht in dem Sinn, dass man ständig zu 24 Stunden Rosenkranze betet oder so. Aber man kann eine beständige Sehnsucht nach dem Himmel in sich tragen. Und das ist auch immer während des Gebets. Wenn ich mich sehne nach dem Reich Gottes, dass das Reich Gottes zu uns komme, in den Herzen angenommen wird. Es gibt viel Arbeit, aber wenig Arbeiter. Groß ist die Ernte, sagt der Herr. Wenn ich mich danach sehne, dass das Reich Gottes in den Menschen, in den Herzen hineinkommt, wenn ich in dieser Sehnsucht vor Gott lebe, dann lebe ich im Gebet. Und diese Sehnsucht kann ich immer haben, soll ich immer haben, diese Sehnsucht nach dem Reich Gottes. Und dass wir alle dahin gelangen, das ist immerwährendes Sehnen, immerwährendes Gebet. Selbst in der Nacht noch kann der Mensch in einer sehnsüchtigen Haltung sein nach dem Himmelreich, wenn man damit einschläft. Und dann betet auch der Schutzengel weiter. Wenn wir mal richtig schlummern und schnarchen, das ist gut. Man muss ja auch ausruhen. Aber der in uns ist, Christus, der betet auch in der Nacht. Und der mit seinen Engeln und mit seinen Heiligen. Wir haben so schön die Bilder gesehen vom Pfarrer Fim, wie er zeigt, der starke Löwe, der stark ist und das gleichzeitig ein Lamm ist. Der Löwe und das Lamm. Dieser Löwe ist wunderbar. Er ist sanft wie ein Lamm, aber stark wie ein Löwe. Und er gibt den Menschen Kraft. Ich möchte eine Geschichte erzählen von der Schwester Bagita. Sicher kennen schon manche diese heilige Schwester. Sie ist in Afrika aufgewachsen, wunderbare Kindheit gehabt, hat sie gesagt. Eines Tages war sie alleine draußen, so im Busch, und plötzlich sieht sie bei sich ganz in unmittelbarer Nähe einen Löwen. Da ist sie erschrocken. Und dann dachte sie, ja, rennen, davon rennen nützt nichts. Der macht nur einen Satz, hat er mich. Aber der hat keinen Satz gemacht. Und er hat auch nicht keine Anstalten gemacht, sie zu fressen. Dann durch Antrieb des Heiligen Geistes ist sie zu ihm hingegangen, zu diesem Löwen. Man hat auch dieses Bild gesehen, wo da das Mädchen bei dem Löwen ist, unter seinem Hals. Und dann hat sie ihm Haare ausgezupft. Und der Löwe hat es gewähren lassen, dass dieses Mädchen Haare von ihm nahm. Und diese Haare hat sie eingebunden, zusammengewickelt und immer bei sich getragen. Kurze Zeit später wurde das Dorf überfallen von Sklavenhändlern und die Eltern wurden getötet und sie wurde entführt, mitgenommen und sie hat Unsägliches gelitten. Mehrfach auf den Sklavenmärkten verkauft, ne? Oftmals auf alle mögliche Art geschunden, missbraucht, geschlagen, schier ohne Ende. Schließlich kam sie nach Italien und sie machte die Gemeinschaft mit den Schwestern dort und die haben sie aufgenommen. Und dann sagte sie, in dem Augenblick ihrer Taufe, sie war ja Heidin, im Augenblick ihrer Taufe hat sie so eine Gnade und so eine Freude, so eine Liebe verspürt in sich, dass sie sagte, das ganze Martyrium auf den Sklavenmärkten, wo ich als Sklavin über die vielen Jahre misshandelt worden bin, das hat sich alles rendiert, dass ich diese Taufe empfangen durfte. In dieser Taufe, da war alles wie weggeblasen. Da hat sie erlebt, was es heißt, Gottes Kind zu werden, Gottes Kind zu sein und Anteil haben am Reich Gottes. Und dass ihr Name durch die Taufe aufgezeichnet worden ist im Himmel. Das war eine unendliche Freude, hat sie gesagt. Und diese Schwester hat immer gestrahlt und die war immer liebevoll. Wunderbar, ein solches Leben. Und sie war immer versöhnt, ne? Ja, sie hat diese Menschen entschuldigt, die sie so hart misshandelt haben. Ja, die kennen nichts anderes, die wissen nichts anderes, hat sie mir gesagt. Wie viel hat diese Frau zu verzeihen gehabt? Aber hat allen alles verziehen. Und deswegen sollen auch wir nicht festhängen an dem, was andere uns angetan haben. Großherzig verzeihen. Großherzig verzeihen, dann wird uns eben auch verziehen. In dem Maß, mit dem ihr austeilt, die Barmherzigkeit austeilt, wird auch euch zugeteilt werden, die barmherzige Liebe Gottes. Und diese barmherzige Liebe Gottes, die uns zugeteilt wird, ist unermesslich, ne? Ein ganzes Leben lang, ganze Ewigkeit lang, hat Pfarrer Fehm gesagt, können wir die Barmherzigkeit Gottes gar nicht ermessen. Aber wir dürfen teilhaben an diesem Strom der Gnade, in diesem Strom des Lebens, zum Strom der Liebe. Ja, unser Erbe dürfen wir jetzt schon in Anspruch nehmen. Ja, leben wir jetzt schon im Reich Gottes. Wie die Jünger, als sie nach der Aussendung zurückkamen und voll Freude berichtet haben, dass alles gut geworden ist im Namen Jesu, was alles geschehen ist. Diese Freude an Gott, diese dürfen wir haben in uns, sollen wir in uns immer tragen. Das ist Heilung und das ist Befreiung. Der Herr schenkt uns Heilung und Befreiung durch den Strom des Lebens. Dadurch, dass wir uns an ihm freuen, dass wir wissen, unsere Namen sind bei ihm aufgezeichnet. Das ist die beste Heilung, die es geben kann. Und das ist besser als eine Totenerweckung. Denn es gab Totenerweckungen, ne? Der Herr hat auch gesagt seinen Jüngern, in meinem Namen werdet ihr sogar Tote erwecken. Ist geschehen, ne? Aber diese Toten sind auch mal wieder gestorben, ne? Also das ist nicht das Wichtigste, dass Tote erweckt werden. Auch nicht das Wichtigste, dass Kranke geheilt werden. Nicht das Wichtigste, dass die Dämonen ausgetrieben werden. Ist alles wichtig. Aber das Wichtigste ist, dass unsere Namen im Himmel verzeichnet sind, ne? Das ist das Wahre, wirklich Wichtige. Denn was wäre all das, wenn wir alles könnten und wüssten und hätten, aber unsere Namen nicht im Himmel verzeichnet wären? Dann wären wir arm, dann hätten wir doch nichts. dann wäre der Tod ein Schrecken, der unaufhörlich immer näher kommt und der uns das Leben raubt und dann ist fertig. Nein, der Tod ist dein Freund und ist dein Bruder. Deswegen sagt Heiliger Franziskus auch allen Geschöpfen, Brüdern und Schwestern und auch dem Tod, sagt er, willkommen, Bruder Tod. Hat ihn als Bruder begrüßt auf seinem Lager mit 42 Jahren, selig sich dem Tod hingegeben, ja, ihn angenommen. Und er wusste, der Bruder Tod bringt mich in das ewige Leben. Es ist der Durchgang zum ewigen Leben. Deswegen muss uns der Tod nicht fürchten, nicht Schrecken bereiten, sondern mit Freude sollen wir dem Tod entgegengehen. Denn es ist das Leben in Christus, das nach dem Tod auf uns wartet, das Leben im Himmel, wo unsere Namen verzeichnet sind, wo die unermesslichen Freuden sind, die kein Mensch hier auf Erden überhaupt nur höchstens ansatzweise ein bisschen erhalten kann, ein bisschen davon spüren kann. Denn wenn wir zu viel davon spüren würden, wird uns die Seele aus dem Leib reißen. Der Franziskus gesagt hat, in der Nacht ist ihm mal ein Engel erschienen und er hat auf einer Geige gespielt. Er war so gerade in einem Loch drinnen, weil vieles war nicht so, wie er es gedacht hat, auch mit dem Orden. Und er wollte, dass ein Mitbruder ihm die Geige spielt und ein bisschen Freude bereitet. Der Mitbruder hat gesagt, ach, zwing mich nicht dazu. Ich habe meine Geige an den Nagel gehängt, das ist alles irdisch, ich spiele nichts mehr. Na gut, der Franziskus hat sich mit dem zufrieden gegeben, aber hat ihn dann am nächsten Tag holen lassen und gesagt, du hast mir nichts auf deiner Geige spielen wollen, aber ich sage dir, der Nacht ist mir ein Engel erschienen. Und der hat auf der Geige gespielt und einen einzigen Bogenstreich nach oben gemacht und hat dieser Geige eine solche Melodie entlockt, eine solche Süße, eine solche Liebe, eine solche Freude, dass, so sagt er, wenn er sie nochmal runtergezogen hätte, seine Seele aus dem Leib gesprungen wäre, er wäre gerade augenblicklich gestorben. Und das von nur einem einzigen Bogenstreich. Und stellen wir uns sich vor, wenn im Himmel die ganze Sinfonie der Engel und der Heiligen da ist und alle spielen ihr Instrument, spielen ihr Herz, ihre Liebe, die er klingt und die Liebe Gottes, das ist für den Menschen hier auf Erden nicht auszuhalten. Da wird er gerade eben hinüber in die Ewigkeit gehen. Deswegen darf uns der Herr eben nur wenig fühlbar berühren. Ebenso die heilige Eucharistie, die wir hier feiern. Ne? Das ist eine solche Kraft, eine solche Gnade, eine solche Liebe. Wenn wir das in der Fülle verspüren würden, das wird uns auch gerade in die Ewigkeit befördern. Deswegen verbirgt sich der Herr unter dieser kleinen Hostie. Ganz unscheinbar. Aber es ist der ganze Christus, der da in uns hineinkommt. Mit seinem ganzen Leben, mit dem ganzen Himmel, der in uns hineinkommt. Und diesen Himmel dürfen wir uns jetzt schon eben im Glauben, haben wir ihn schon erhalten. Und am Ende unseres Lebens wartet dann dieser Himmel auf uns, dass wir dann eintreten dürfen und diese Fülle des Himmels dann genießen können. Und nicht nur für 80 oder 100 Jahre, sondern für alle Ewigkeiten. Ne? Unvorstellbar. Ne? Ja, Halleluja, freuen wir uns auf den Herrn, ne? Und sein Reich. Amen.

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0: 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Der selige Apollinaris Morel wurde 1739 in einem Dorf unweit von Romans geboren. Der Kapuziner wirkte nach seiner Priesterweihe als Seelsorger in verschiedenen Klöstern in der Romandie und in der Deutschschweiz. Von 1785 bis 1788 war Apollinaris Morel Präfekt am Kapuzinerkollegium in Stanz im Kanton Nidwalden. Wer dieser selige Apollinaris Morel war, das erfahren wir heute vom Franziskanerpater Gottfried Egger, zugeschaltet aus Brixen im Südtirol. Und so begrüße ich Sie, Pater Gottfried, bei Radio Gloria ganz herzlich und wir freuen uns natürlich auf Ihr Referat über den seligen Apollinaris Morel.
1: Ja, guten Morgen, Andrea. Das Leben des interessanten, spannenden Kapuziners Apollinaris Morel begann am 12. Juli 1739 im Prever Norea, das ist nicht weit weg von Romont im Kanton Fribourg. Er wurde auf den Namen Jean-Jacques getauft. Seine Eltern waren Jean-Baptiste und Marie-Elisabeth, geborene Maître. Der Vater war ein Handwerker, er war Sattelmeister, Sattler, und seine Mutter war Hebamme. Bereits in der frühen Jugendzeit siedelte die Familie nach Freiburg über. Übrigens interessant ist auch, dass dieser Selige ein Verwandter ist von der heiligen Margrit Bey, der neueren Schweizer Heiligen. Er ist verwandt, also die väterliche Seite ist er eben verwandt mit dieser neuen Schweizer Heiligen. So ist er dann in jungen Jahren schon nach Fribourg gekommen. Nach der Primarschule hat er dann das Gymnasium, das Collège Saint-Michel, besucht und dort auch mit ausgezeichneten Noten abgeschlossen. Wir könnten sagen, dass diesem sehr intelligenten jungen Mann eine weltliche Karriere offen gestanden hätte, doch er war tief religiös und er wählte nach der Matura den Orden der Kapuziner. So kam er in die deutsche Schweiz, er trat dort ins Noviziat der Kapuziner ein im Kloster Zug. Nach den ordensüblichen Studien in verschiedenen Häusern der Schweizer Kapuzinerprovinz wurde er dann 1764 zum Priester geweiht. Vorerst setzte er seine theologischen Studien fort. Danach begann er als Volksmissionar herumzuziehen. Er zog in den Berner Jura, predigte dort vor allem in französischer Sprache, dass er seine Muttersprache ist, aber ebenso auch im Elsass. Er kam also bis nach Frankreich und wirkte dann auch als Volksmissionar im Unterwallis, im französischen Teil des Wallis. Danach kam er wieder ins Friburger Land zurück, hat dann dort auch die jungen Theologen unterrichtet in Philosophie. Und er ist von dort aus, von Fribourg aus, dann in weitere Klöster geschickt worden, vor allem in der Welschen Schweiz. Das war so zwischen 1769 und 1785. Lebte er in den Klöstern Sitten, Bruntrut, Bühl und Romont. Also auch in seiner näheren Heimat gab es ja bis vor 40 Jahren ein Kapuzinerkloster in Romont. Danach wurde er wieder an die eigene Lehranstalt nach Fribourg gerufen. Also dort war im Kapuzinerkloster eine philosophische und theologische Schule, wo die jungen Mitbrüder ausgebildet wurden. Und da hat der selige Apollinaris auch in Philosophie und Theologie doziert. Er tat das während gut 10 Jahren mit einem großen Engagement, mit einer großen Liebe, auch zur Theologie. Seine Schüler konnten also von seinen hervorragenden Geistesgaben profitieren. Danach kam eine Versetzung nach Altdorf. Also die Brüder haben schon in der Ausbildung in der Schweizer Kapuzinerprovinz haben die Welschsprachigen auch gut Deutsch gelernt. Eben, wir haben gehört, dass er ja bereits im Offiziat in Zug absolviert hat, so dass er also eigentlich ganz leicht sowohl Französisch wie Deutsch gesprochen hatte. Wie gesagt, nach diesen welschen Jahren kam er ins Kloster Altdorf und in dieser Zeit im Kanton Uri ist auch die Pest ausgebrochen und er und seine Mitbrüder haben dann heroisch auch den kranken Menschen geholfen und viele Sterbende auch begleitet. Fast ein Jahr war diese heimtückische Pest, wütete diese heimtückische Pest in Altdorf. Ja, der Selige machte dann in der ganzen Region, im Urnerland auch Aushilfen, kam also mit den verschiedensten Menschen auch dorthin in den Kontakt und er war ein gesuchter Beichtvater. Er war auch besonders beliebt, weil er ein hervorragender Prediger war. Nach diesem pastoralen Einsatz bekam er die Obedienz von der Provinzleitung, dass er dann ans Kapuzinergymnasium Stanz berufen wurde, als Präfekt, also als Leiter des Internates. Und dort hat er vor allem dann in der Erziehung und in der Bildung der jungen Leute gearbeitet. Der charismatische Professor führte auch das Schultheater am Kollegium St. Fidelis ein, wie das Kollegium hieß, in Stanz. Und er sah gerade auch durch dieses Schultheater, dass das ein ganz vielfältiges Bildungsmittel wäre. Der äußerst tüchtige Schulmann, der sehr beliebte Seelsorger, der hatte aber auch seine Neider. Plötzlich tauchte da ein Gerücht auf, Pater Apollinaris hätte in Büren, wo er eigentlich die Seelsorgestation Büren-Nidwalden, wo er die Seelsorgestation dort gründete, hätte er christliche Dinge vertreten, die nicht mehr ganz katholisch wären. Das war eine pure Verleugnung, eine ganz pure, klare Verleumdung. Seine Gegner kamen dann nicht zur Ruhe, bis er dann 1788 sie zu einem vernichtenden Schlag ausholten. Sie streuten nämlich das Gerücht, dass der Selige eine Beziehung zu einer Frau hätte. Obwohl Apollinaris seine Unschuld beweisen konnte, war von dem Moment natürlich sein guter Ruf zerstört. So war kein Verbleiben mehr in Stanz möglich und die Ordensleitung beschloss dann, Pater Apollinaris nach Luzern zu versetzen. Er wollte eigentlich schon längere Zeit in die Missionsarbeit hineingehen. Er wollte nämlich nach Syrien, um dort als Missionar zu wirken. Es wurde ihm dann insofern erlaubt, dass er sich auf diese Missionsarbeit vorbereiten konnte und so reiste er dann 1788 für diese Missionsausbildung nach Paris um eben dort vor allem die orientalischen Sprachen zu lernen. Das war Arabisch, Armenisch, das war auch natürlich Hebräisch. Das war eigentlich der Grund, warum er da nach Paris ging. Ja, hören wir jetzt ein wenig geistliche Musik und überlegen uns oder denken wir ein wenig über diesen Text nach.

0: Wir sind zurück in der Sendung mit Pater Gottfried Egger aus Brixen vom Südtirol. Pater Gottfried spricht zum seligen Apollinaris Morel, der 1739 unweit von Romans geboren wurde. Er war unter anderem auch Präfekt am Kapuzinerkollegium in Stanz im Kanton Nidwalden. Und nun freuen wir uns auf die weiteren Gedanken von Pater Gottfried Egger.
1: Ja, es ist ganz interessant, wie eigentlich diese Aufgabe, er kam als auszubildender Missionar für Syrien nach Paris, dort die orientalischen Sprachen zu lernen, aber es kam dann alles anders, als er und seine Oberen das geplant hatten. Am Nordrand der Stadt Paris begegnete er einem Pfarrer in der Pfarrei Saint-Sulpice, und diesem Pfarrer war es ein Anliegen, da es eine ganze Reihe deutschsprachige Gläubige in Paris waren, es waren etwa an die 5000 Gläubige, hat er dem Pater Morel ans Herz gelegt, doch diese Menschen seelsorglich zu betreuen. Somit ist also der französisch sprechende, der welsche Kapuziner eigentlich ein deutschsprachiger Seelsorger geworden für die Gläubigen in Paris. Obwohl die französische Revolution schon bereits im vollen Gang war, trug der Kapuziner immer noch seine Ordenskutte. Und damit setzte er sich natürlich den verschiedensten Gefahren aus, ebenso auch der Verspottung. Jeden Sonntag predigte er in verschiedensten Kirchen von Paris und saß natürlich dann auch in dieser Deutschseelsorge auch stundenlang im Beichtstuhl und hörte die Beichten der Menschen. Die Nationalversammlung arbeitete inzwischen systematisch an der Vernichtung der katholischen Kirche. Nach endlosen Debatten kam ein Beschluss zustande, dass von sämtlichen Geistlichen ein Eid auf die sogenannte Zivilkonsumtion zu verlangen sei. Am zweiten Sonntag im Januar 1791 forderte dann die Abgeordneten des Pariser Gemeindesrates auf, sogar unter militärischer Eskorte nach den Gottesdiensten, die Geistlichen von dieser Pfarrei Saint-Sulpice einzeln zur Eideleistung aufzufordern. Und interessant ist, keiner der Geistlichen tat diesen Eid. Das würde eigentlich heißen, sie hätten, wenn sie das getan hätten, im Grunde genommen den katholischen Glauben verleugnet. Der Pfarrer von Pansemont wurde mit seinen Vikaren dann aus der Kirche und aus dem Pfarrhaus vertrieben. Dort wohnte ja auch Pater Apollinaris. Er begab sich dann in die östliche Vorstadt nach Saint-Antoine zu einem Landsmann namens Widerwe. Es war ein Friburger, der dort lebte. Hier konnte Pater Apollinar als Hauslehrer für seine Söhne arbeiten. Er, der ja ein großartiger Erzieher war, konnte also diese Söhne gut unterrichten. Die deutschsprachige Seelsorge setzte er dann auch mit ungebrochener Kraft und Treue im Geheimen fort. Das war natürlich dann nicht so leicht, nun musste er auch das Ordenskleid ablegen, um eben unerkannt an den verschiedensten Orten der Stadt Paris die Gottesdienste feiern zu können, auch die Menschen seelsorglich zu betreuen. Ich denke da vor allem auch an die Krankenbesuche, auch die Besuche in den Spitälern. Das war dann eben nur möglich, dass er eigentlich im Zivil war, weil sonst wäre er sofort gefasst worden. Ja, es ist ganz interessant, der selige Apollinaris verfasste sogar eine Schrift gegen diesen Eid. Diese Schrift trug den Titel Der entlarvte Führer. Also auch hier sehen wir schon an diesem Titel, das ist ein ganz mutiges Schreiben. Da hat sich der Pater Apollinaris auf etwas auch eingelassen, das sicher auch seine Folgen haben würde. Damit war er sich auch da bewusst. Also er wollte mit dieser Schrift dann Abtrünnige zur Umkehr und Treugebliebene zum Feststehen ermuntern. Und gerade diese Schrift, die brachte ihm das Todesurteil. Das war dann wirklich eine Streitschrift, die diese Gegner der Kirche natürlich nicht hinnehmen konnten und nicht hinnehmen wollten. Im sogenannten Jakobinerclub, einem politischen Club der Revolutionäre, wurde dann die Ermordung des Kapuziners offiziell verordnet. Nun schreibt der Selige an seinen Mitbruder Pater Hermann Marti nach Luzern folgenden Text, ich glaube, der spricht ganz für sich. Mögen mich die Zähne der wilden Tiere zermalmen, damit ich als reines Brot befunden werde. Als Mensch zittere ich, als Christ hoffe ich, als Ordensmann freue ich mich, als Hirt von 5000 Schafen frohlocke ich, weil ich nicht geschworen habe. Alles vermögen wir in dem, der uns stärkt. Alle meine Feinde, die früheren, die gegenwärtigen und zukünftigen Verfolger, umarme und küsse ich als meine größten Wohltäter. Gott wolle auch ihnen verzeihen. Wenn ich einige auf was immer für eine Weise beleidigt haben sollte, so bitte ich sie demütigst um Verzeihung. Meinen Freunden empfehle ich sehnlichst meinen Todeskampf. Halleluja, Halleluja, Halleluja. Ja, Sie sehen dieses doch mutige, eindrückliche Zeugnis. Mögen mich die Zähne der wilden Tiere zermalmen, damit ich als ein reines Brot befunden werde. Das ist eigentlich ein Zitat von Ignatius von Antiochien, der auf dem Weg nach Rom war, um den wilden Tieren vorgeworfen zu werden. Der selige Apollinaris zitiert dieses Zitat des heiligen Ignatius, und das ist nicht einfach eine fromme Übertreibung, sondern er sieht genau die Situation, schätzt er klar ein. Und was mich hier auch besonders noch beeindruckt auch, ist, er spricht hier von alle meine Feinde, die früheren, die gegenwärtigen und die zukünftigen Verfolger. Also die früheren, wenn wir denken, es ist ihm doch in Stanz etwas willfahren, das nicht unbedingt etwas Schönes war, es war eine Verleumdung. Man hat ihn mehr oder weniger gerade mit dieser Verleumdung auch von einem Ort, wo er sehr segensreich gewirkt hatte, wo er in der Erziehung der Jugend war, wo er ein begeisterter Prediger war, man hat ihm eigentlich dieses abgeschnitten. Und hier spüren wir, er betet für diese Menschen. Er vergibt ihnen, wenn er sogar dann weiter sagt, ich umarme und küsse sie als meine größten Wohltäter. Ja, das sind eigentlich wunderbare Worte. Das ist wirklich zutiefst im Geist des Evangeliums, zutiefst im Geist der Bergpredigt gesprochen, wie hier dieser großartige Selige spricht und eigentlich allen vergibt, inklusive denen, die ihm das Leben nehmen werden. Die Nationalversammlung beschloss dann die Einkerkerung aller Priester, die diesen Eid nicht schwörten, denn diese dürften ja auch nicht mehr offiziell wirken. In der Nacht vom 13. auf den 14. August Im Jahre 1792 stießen Abgesandte der Versammlung auf Pater Apollinaris, der gerade einem Sterbenden beim letzten Ringen beistand. Die Eindringlinge, das war also in ein Haus hinein, wo er bei einem Sterbenden Beistand, leises Sakrament spendete. Die Eindringlinge wurden bei diesem Anblick des Sterbenden von solchem Entsetzen erfasst, dass sie dann weggegangen sind. Also es hat sie irgendwie erschreckt, diese ganze Szene. Sie riefen ihm aber zu, du wirst uns nicht entkommen. Und am nächsten Morgen feierte dann Pater Apollinaris noch seine letzte Messe in einer verborgenen Hauskapelle. Danach begab er sich bei vorgerückter Stunde in die Versammlung der Sektion Luxemburg, das war eine Art Stadtquartier, und zeigte sich dann selbst an. Nach einem kurzen Verhör wurde er unter militärische Wache zur Kirche der Karmeliten gebracht. Diese große Karmelitenkirche war inzwischen bereits in ein offizielles Staatsgefängnis umgewandelt worden. 3 Wochen dauerte dann die Gefangenschaft. Es waren dort zusammen mit Pater Apollinaris ein Erzbischof, 2 Bischöfe, es waren über hunderte Priester und Seminaristen. Die Zahl der Opfer mehrte sich von Tag zu Tag. Und was noch ganz interessant ist, das auch sehr für den Geist des seligen Apollinaris spricht, dass viele der Gefangenen Pater Apollinaris wählten, gleichsam in ihren letzten Tagen, in ihren noch verbliebenen irdischen Tagen, dass er ihnen Seelenführer sei. Also er hat also bis am Schluss hat er Menschen begleitet und jetzt seine Priester, Mitbrüder und wie gesagt, es sind auch 3 Bischöfe darunter, die begleitete er mit seinem Beistand bis zum Ende. Am 2. September des Jahres 1792 mussten sich dann alle Gefangenen in den ehemaligen Klostergarten der Karmelitinnen gehen. Es war dann der Ort ihrer Hinrichtung. Dort wurden sie alle mit dem Fallbein exekutiert. Auch Pater Apollinaris. Ja, der Selige war in seinem 53. Lebensjahr. Also er hätte sicher noch einige Jahre leben können, doch hier ist er zum Ende gelangt. Man hat ihm gewaltsam mit dem Fallbeil das Ende herbeigeführt. Am Tag darauf wurden die Leichen der Märtyrer auf einen Wagen geladen und zum Friedhof Vaugirard geführt. Dort wurden alle in ein Massengrab geworfen. Es ist dann interessant, dass nach 70 Jahren, also nachdem die französische Revolution vorbei war, wurden dann diese Gebeine wieder exhumiert und zur Krypta der Karmeliterkirche gebracht, wo sie dann ehrenvoll beigesetzt wurden. Mir ist nicht bekannt, ob diese Karmeliterkirche nochmals den Gottesdienst übergeben wurde, ob das wieder als Kloster funktioniert, das weiß ich nicht. Ist wie gesagt, diese kamen da in diese Krypta. Ich weiß auch nicht, ich war da noch nie, ich war schon in Paris, aber nicht an dieser Stelle. Ob die Verehrung da noch zugänglich ist, das ist mir nicht bekannt. Am 17. Oktober 1926 wurde der Selige zusammen mit 190 anderen Pariser Märtyrern vom Papst Pius dem 11. selig gesprochen. Und so haben wir jetzt einen Schweizer Seligen, der sicher auch verdient hätte, heilig zu sein. Wer weiß, wie gesagt, ein Seliger ist immer so auf der Warteliste, um heilig gesprochen zu werden. Wenn jetzt da irgendein Wunder geschehen würde, eine wundersame Heilung, dann könnte der Selige wahrscheinlich schon schnell einmal dann heilig gesprochen werden. Aber ich denke, wichtig ist ja zu sehen, er ist bereits im Himmel, Fürbitte für uns alle. Er zeigt uns durch sein mutiges Wirken wirklich, was es eigentlich heißt, Christ zu sein. In diesem Geist des heiligen Ignatius von Antiochien ist er auch in den Tod gegangen. Eben noch einmal diese Worte, mögen mich die Zähne der wilden Tiere zermalmen, damit ich als ein reines Brot befunden werde. Als Mensch zittere ich, als Christ hoffe ich, als Ordensmann freue ich mich, als Hirt von 5000 Schafen frohlocke ich, weil ich nicht geschworen habe. Alles vermögen wir in dem, der uns stärkt. Und in diesem Sinne möge uns Gott an diesem Tag auch segnen, in besonderer Weise auf die Fürsprache der heiligen Gottesmutter Maria, des heiligen Franziskus, des seligen Apollinaris von Morel, segne, behüte und begleite euch der allmächtige und liebende Gott, der Vater, der Sohn und der Heilige Geist.
0: Amen. Vielen Dank, Pater Gottfried, für diese schönen Gedanken zum seligen Apollinaris Morel und das schöne Zeugnis auch, was es bedeutet, für uns Christ zu sein, dass er vorgelebt hat, jeden Tag wieder gelebt hat. Und herzlichen Dank für das Porträt und wir wünschen Ihnen alles Gute, reichen Gottessegen nach Brixen, wo Sie jetzt neu sind im Südtirol. Reichen Gottessegen, Pater Gottfried.
1: Herzlichen Dank, Andrea.
0: Das war die Sendung mit Pater Gottfried Ecker aus Brixen zum seligen Apollinaris Morel. Er ist unweit von Romont geboren, 1739, und hat gewirkt, unter anderem auch im Kapuzinerkollegium in Stanz. Und es wurde schön aufgezeigt, was es heißt, überhaupt Christ zu sein. 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So verabschiede ich mich von Ihnen allen, wünsche Ihnen reichen Gottes Segen, Ihre Andrea Martin.

Gedanke von Don Pirino Gaglione vom 24. Februar 2021. Die Mutter Gottes hat bei der Begrüßung Elisabeths Johannes dem Täufer, der noch im Mutterleib war, Jesus geschenkt. Nachdem Maria dem Johannes die Freude geschenkt hatte, dankte sie dem Herrn mit dem Lobgesang des Magnifikats. Jesus und Maria sind die Stammeltern der Abraham verheißenen Nachkommenschaft, die den höllischen Feind besiegen und den glorreichen Triumph Jesu und seiner Mutter auf ewig zurückbringen wird. So.

2026 in Rheinau, Zürich, der Klosterkirche auf der Rheininsel. Es beginnt um 10 Uhr mit Rosenkranzgebet für den Weltfrieden. Um 10.30 Uhr Pontifikalamt und Predigt. Hauptzelebrant und Festprediger ist Hochwürden Ludwig Ziegerer, Abt von Beinwil in Mariastein, Kanton Solothurn. Weltweit laden die Zweigvereine der Gebetsliga Kaiser Karl für den Völkerfrieden zu Friedenswallfahrten ein. Zeitnah dem liturgischen Gedenktag am 21. Oktober, dem Hochzeitstag des späteren Kaiserpaares. So auch die Zweiggruppe in der Schweiz. Nicht nur Mitglieder dieser Gebetsliga, sondern auch alle Verehrer des seligen Karl und der Dienerin Gottes Zita und alle Gläubigen, denen der Weltfriede ein Anliegen ist, sind herzlich eingeladen zu dieser Wallfahrt nach Rheinau im Kanton Zürich. Die ehemalige Benediktinerabtei auf der Rheininsel steht in historischen Beziehungen mit dem Erzhaus Österreich beziehungsweise der Familie von Habsburg-Lothringen. Wir freuen uns, Abt Ludwig Ziegerer aus Mariastein als Ehrengast und Festzelebrant begrüßen zu dürfen, da er der Causa Karl und Zita sehr verbunden ist. Herzliche Einladung, die Gebetsliga Kaiser Karl für den Völkerfrieden, für die Zweiggruppe Schweiz, Pfarrer Bernhard Stefan Schneider. Wir möchten Ihnen diese Wallfahrt für den Frieden zu Ehren des seligen Kaiser Karl und seiner Gattin, der Dienerin Gottes Zita, sehr herzlich empfehlen.

0: Wir beten zusammen den Barmherzigkeitsrosenkranz aus dem Studio von Radio Gloria betet zusammen Claudia Baumler und Donata Bricci.
1: Im Namen des Vaters und des Sohnes und des Heiligen Geistes. Amen.
0: Vater unser im Himmel, geheiligt werde dein Name, dein Reich komme, dein Wille geschehe, wie im Himmel, so auf Erden.
1: Unser tägliches Brot gib uns heute und vergib uns unsere Schuld, wie auch wir vergeben unseren Schuldigern. Und führe uns nicht in Versuchung, sondern erlöse uns von dem Bösen.
0: Gegrüßt seist du, Maria, voll der Gnade, der Herr ist mit dir. Du bist gebenedeit unter den Frauen, und gebenedeit ist die Frucht deines Leibes, Jesus.
1: Heilige Maria, Mutter Gottes, bitte für uns Sünder, jetzt und in der Stunde unseres Todes. Amen.
0: Ich glaube an Gott, den Vater, den Allmächtigen, den Schöpfer des Himmels und der Erde, und an Jesus Christus, seinen eingeborenen Sohn, unseren Herrn, empfangen durch den Heiligen Geist, geboren von der Jungfrau Maria, gelitten unter Pontius Pilatus, gekreuzigt, gestorben und begraben, hinabgestiegen in das Reich des Todes, am dritten Tage auferstanden von den Toten, aufgefahren in den Himmel, er sitzt zu Rechten Gottes, des allmächtigen Vaters. Von dort wird er kommen, zu richten die Lebenden und die Toten. Ich glaube an den Heiligen Geist, die heilige katholische Kirche, Gemeinschaft der Heiligen, Vergebung der Sünden, Auferstehung der Toten und das ewige Leben. Amen. Ewiger Vater, ich opfere dir auf den Leib und das Blut, die Seele und die Gottheit deines über alles geliebten Sohnes, unseres Herrn Jesus Christus.
1: Zur Sühne für unsere Sünden und die Sünden der ganzen Welt.
0: Durch sein schmerzhaftes Leiden.
1: Hab Erbarmen mit uns und der ganzen Welt.
0: Durch sein schmerzhaftes Leiden.
1: Hab Erbarmen mit uns und mit der ganzen Welt.
0: Durch sein schmerzhaftes Leiden.
1: Hab Erbarmen mit uns und mit der ganzen Welt.
0: Durch sein schmerzhaftes Leiden.
1: Hab Erbarmen mit uns und mit der ganzen Welt.
0: Durch sein schmerzhaftes Leiden.
1: Hab Erbarmen mit uns und mit der ganzen Welt.
0: Durch sein schmerzhaftes Leiden.
1: Hab Erbarmen mit uns und mit der ganzen Welt.
0: Durch sein schmerzhaftes Leiden.
1: Hab Erbarmen mit uns und mit der ganzen Welt.
0: Durch sein schmerzhaftes Leiden.
1: Hab Erbarmen mit uns und mit der ganzen Welt.
0: Durch sein schmerzhaftes Leiden.
1: Hab Erbarmen mit uns und mit der ganzen Welt.
0: Durch sein schmerzhaftes Leiden.
1: Hab Erbarmen mit uns und mit der ganzen Welt.
0: Ewiger Vater, ich opfere dir auf den Leib und das Blut, die Seele und die Gottheit deines über alles geliebten Sohnes, unseres Herrn Jesus Christus.
1: Zur Sühne für unsere Sünden und die Sünden der ganzen Welt. Durch sein schmerzhaftes Leiden.
0: Hab Erbarmen mit uns und mit der ganzen Welt.
1: Durch sein schmerzhaftes Leiden.
0: Hab Erbarmen mit uns und mit der ganzen Welt.
1: Durch sein schmerzhaftes Leiden.
0: Hab Erbarmen mit uns und mit der ganzen Welt.
1: Durch sein schmerzhaftes Leiden.
0: Hab Erbarmen mit uns und mit der ganzen Welt.
1: Durch sein schmerzhaftes Leiden.
0: Hab Erbarmen mit uns und mit der ganzen Welt.
1: Durch sein schmerzhaftes Leiden.
0: Hab Erbarmen mit uns und mit der ganzen Welt.
1: Durch sein schmerzhaftes Leiden.
0: Hab Erbarmen mit uns und mit der ganzen Welt.
1: Durch sein schmerzhaftes Leiden.
0: Hab Erbarmen mit uns und mit der ganzen Welt.
1: Durch sein schmerzhaftes Leiden.
0: Hab Erbarmen mit uns und mit der ganzen Welt.
1: Durch sein schmerzhaftes Leiden.
0: Hab Erbarmen mit uns und mit der ganzen Welt.
1: Ewiger Vater, ich opfere dir auf den Leib und das Blut, die Seele und die Gottheit deines über alles geliebten Sohnes, unseres Herrn Jesus Christus.
0: Zur Sühne für unsere Sünden und die Sünden der ganzen Welt. Durch sein schmerzhaftes Leiden.
1: Hab Erbarmen mit uns und mit der ganzen Welt.
0: Durch sein schmerzhaftes Leiden.
1: Hab Erbarmen mit uns und mit der ganzen Welt.
0: Durch sein schmerzhaftes Leiden.
1: Hab Erbarmen mit uns und mit der ganzen Welt.
0: Durch sein schmerzhaftes Leiden.
1: Hab Erbarmen mit uns und mit der ganzen Welt.
0: Durch sein schmerzhaftes Leiden.
1: Hab Erbarmen mit uns und mit der ganzen Welt.
0: Durch sein schmerzhaftes Leiden.
1: Hab Erbarmen mit uns und mit der ganzen Welt.
0: Durch sein schmerzhaftes Leiden.
1: Hab Erbarmen mit uns und mit der ganzen Welt.
0: Durch sein schmerzhaftes Leiden.
1: Hab Erbarmen mit uns und mit der ganzen Welt.
0: Durch sein schmerzhaftes Leiden.
1: Hab Erbarmen mit uns und mit der ganzen Welt.
0: Durch sein schmerzhaftes Leiden.
1: Hab Erbarmen mit uns und mit der ganzen Welt.
0: Ewiger Vater, ich opfere dir auf den Leib und das Blut, die Seele und die Gottheit deines über alles geliebten Sohnes, unseres Herrn Jesus Christus.
1: Zur Sühne für unsere Sünden und die Sünden der ganzen Welt. Durch sein schmerzhaftes Leiden.
0: Hab Erbarmen mit uns und mit der ganzen Welt.
1: Durch sein schmerzhaftes Leiden.
0: Hab Erbarmen mit uns und mit der ganzen Welt.
1: Durch sein schmerzhaftes Leiden.
0: Hab Erbarmen mit uns und mit der ganzen Welt.
1: Durch sein schmerzhaftes Leiden.
0: Hab Erbarmen mit uns und mit der ganzen Welt.
1: Durch sein schmerzhaftes Leiden.
0: Hab Erbarmen mit uns und mit der ganzen Welt.
1: Durch sein schmerzhaftes Leiden.
0: Hab Erbarmen mit uns und mit der ganzen Welt.
1: Durch sein schmerzhaftes Leiden.
0: Hab Erbarmen mit uns und mit der ganzen Welt.
1: Durch sein schmerzhaftes Leiden.
0: Hab Erbarmen mit uns und mit der ganzen Welt.
1: Durch sein schmerzhaftes Leiden.
0: Hab Erbarmen mit uns und mit der ganzen Welt.
1: Durch sein schmerzhaftes Leiden.
0: Hab Erbarmen mit uns und mit der ganzen Welt.
1: Ewiger Vater, ich opfere dir auf den Leib und das Blut, die Seele und die Gottheit deines über alles geliebten Sohnes, unseres Herrn Jesus Christus.
0: Zur Sühne für unsere Sünden und die Sünden der ganzen Welt. Durch sein schmerzhaftes Leiden.
1: Hab Erbarmen mit uns und mit der ganzen Welt.
0: Durch sein schmerzhaftes Leiden.
1: Hab Erbarmen mit uns und mit der ganzen Welt.
0: Durch sein schmerzhaftes Leiden.
1: Hab Erbarmen mit uns und mit der ganzen Welt.
0: Durch sein schmerzhaftes Leiden.
1: Hab Erbarmen mit uns und mit der ganzen Welt.
0: Durch sein schmerzhaftes Leiden.
1: Hab Erbarmen mit uns und mit der ganzen Welt.
0: Durch sein schmerzhaftes Leiden.
1: Hab Erbarmen mit uns und mit der ganzen Welt.
0: Durch sein schmerzhaftes Leiden.
1: Hab Erbarmen mit uns und mit der ganzen Welt.
0: Durch sein schmerzhaftes Leiden.
1: Hab Erbarmen mit uns und mit der ganzen Welt.
0: Durch sein schmerzhaftes Leiden.
1: Hab Erbarmen mit uns und mit der ganzen Welt.
0: Durch sein schmerzhaftes Leiden.
1: Hab Erbarmen mit uns und mit der ganzen Welt.
0: Heiliger Gott, heiliger starker Gott, heiliger unsterblicher Gott, hab Erbarmen mit uns und mit der ganzen Welt. Heiliger Gott, heiliger starker Gott, heiliger unsterblicher Gott, hab Erbarmen mit uns und mit der ganzen Welt. Heiliger Gott, heiliger starker Gott, heiliger unsterblicher Gott, hab Erbarmen mit uns und mit der ganzen Welt.
1: Im Namen des Vaters und des Sohnes und des Heiligen Geistes. Amen.

0: Wir beten die sieben Vater unser. Es ist ein Gebet, das der göttliche Heiland, der heiligen Birgitta von Schweden offenbart hat. Papst Pius IX. Kannte diese Gebete und approbierte sie am 31. Mai 1862, indem er sie als der Wahrheit entsprechend und zum großen Nutzen für das Heil der Seelen erachtete. Nach dem Gebet hören Sie die Verheißungen von Jesus, die mit diesem Gebet verbunden sind. Wir beginnen unser Gebet im Zeichen des Kreuzes. Im Namen des Vaters und des Sohnes und des Heiligen Geistes. Amen. O Jesus, ich will jetzt siebenmal das Vaterunser beten, in Vereinigung mit jener Liebe, in welcher du dieses Gebet in deinem Herzen geheiligt und versüßt hast. Nimm es von meinen Lippen in dein göttliches Herz auf, verbessere und vervollkommene es so sehr, dass es der allerheiligsten Dreifaltigkeit so viel Ehre und Freude bereite, wie du ihr auf Erden mit diesem Gebet erwiesen hast. Und diese mögen überströmen auf deine heiligste Menschwerdung zur Verherrlichung deiner heiligen Wunden und des kostbaren Blutes, das du daraus vergossen hast. Erstens, Beschneidung. Vater unser im Himmel, geheiligt werde dein Name, dein Reich komme, dein Wille geschehe, wie im Himmel, so auf Erden. Unser tägliches Brot gib uns heute und vergib uns unsere Schuld, wie auch wir vergeben unseren Schuldigern. Und führe uns nicht in Versuchung, sondern erlöse uns von dem Bösen. Gegrüßt seist du, Maria, voll der Gnade, der Herr ist mit dir, du bist gebenedeit unter den Frauen, und gebenedeit ist die Frucht deines Leibes, Jesus. Heilige Maria, Mutter Gottes, bitte für uns Sünder, jetzt und in der Stunde unseres Todes. Amen. Ewiger Vater, durch die unbefleckten Hände Mariens und das göttliche Herz Jesu opfere ich dir die ersten Wunden, die ersten Schmerzen und die erste Blutvergießung Jesu auf, zur Sühne für meine und aller Menschen Jugendsünden und zur Verhütung erster Todsünden, besonders in meiner Verwandtschaft.
1: Zweitens, Blutschweiß. Vater unser im Himmel, geheiligt werde dein Name, dein Reich komme, dein Wille geschehe, wie im Himmel so auf Erden. Unser tägliches Brot gib uns heute und vergib uns unsere Schuld, wie auch wir vergeben unseren Schuldigern, und führe uns nicht in Versuchung, sondern erlöse uns von dem Bösen. Gegrüßt seist du, Maria, voll der Gnade, der Herr ist mit dir, du bist gebenedeit unter den Frauen, und gebenedeit ist die Frucht deines Leibes, Jesus. Heilige Maria, Mutter Gottes, bitte für uns Sünder, jetzt und in der Stunde unseres Todes. Amen. Ewiger Vater, durch die unbefleckten Hände Mariens und das göttliche Herz Jesu opfere ich dir die furchtbaren Leiden des Herzens Jesu am Ölberg auf und jeden Tropfen seines Blutschweißes zur Sühne für meine und aller Menschen Sünden des Herzens, zur Verhütung solcher Sünden und für die Vermehrung der Gottes- und Nächstenliebe.
0: Drittens, Geißelung. Vater unser im Himmel, geheiligt werde dein Name, dein Reich komme, dein Wille geschehe, wie im Himmel, so auf Erden. Unser tägliches Brot gib uns heute und vergib uns unsere Schuld, wie auch wir vergeben unseren Schuldigern. Und führe uns nicht in Versuchung, sondern erlöse uns von dem Bösen. Gegrüßt seist du, Maria, voll der Gnade, der Herr ist mit dir, du bist gebenedeit unter den Frauen, und gebenedeit ist die Frucht deines Leibes, Jesus. Heilige Maria, Mutter Gottes, bitte für uns Sünder, jetzt und in der Stunde unseres Todes. Amen. Ewiger Vater, durch die unbefleckten Hände Mariens und das göttliche Herz Jesu opfere ich dir die vielen tausend Wunden, die grausamen Schmerzen und das kostbare Blut Jesu von der Geißelung auf, zur Sühne für meine und alle Menschen Sünden des Fleisches, zur Verhütung solcher Sünden und für die Bewahrung der Unschuld, besonders in meiner Verwandtschaft.
1: Viertens, Dornenkrönung. Vater unser im Himmel, geheiligt werde dein Name, dein Reich komme, dein Wille geschehe, wie im Himmel, so auf Erden. Unser tägliches Brot gib uns heute und vergib uns unsere Schuld, wie auch wir vergeben unseren Schuldigern, und führe uns nicht in Versuchung, sondern erlöse uns von dem Bösen. Gegrüßt seist du, Maria, voll der Gnade, der Herr ist mit dir. Du bist gebenedeit unter den Frauen, und gebenedeit ist die Frucht deines Leibes, Jesus. Heilige Maria, Mutter Gottes, bitte für uns Sünder, jetzt und in der Stunde unseres Todes. Amen. Ewiger Vater, durch die unbefleckten Hände Mariens und das göttliche Herz Jesu, opfere ich dir die Wunden, die Schmerzen und das kostbare Blut des heiligen Hauptes Jesu von der Dornenkrönung auf, zur Sühne für meine und aller Menschen Sünden des Geistes, zur Verhütung solcher Sünden und für die Ausbreitung des Königtums Christi auf Erden.
0: Fünftens, Kreuztragung. Vater unser im Himmel, geheiligt werde dein Name, dein Reich komme, dein Wille geschehe wie im Himmel, so auf Erden. Unser tägliches Brot gib uns heute und vergib uns unsere Schuld, wie auch wir vergeben unseren Schuldigern. Und führe uns nicht in Versuchung, sondern erlöse uns von dem Bösen. Gegrüßt seist du, Maria, voll der Gnade, der Herr ist mit dir, du bist gebenedeit unter den Frauen, und gebenedeit ist die Frucht deines Leibes, Jesus. Heilige Maria, Mutter Gottes, bitte für uns Sünder, jetzt und in der Stunde unseres Todes. Amen. Ewiger Vater, durch die unbefleckten Hände Mariens und das göttliche Herz Jesu, opfere ich dir die Leiden Jesu auf seinem Kreuzweg auf, besonders seine heilige Schulterwunde und deren kostbares Blut, zur Sühne für meine und aller Menschen Auflehnung gegen das Kreuz und Murren gegen deine heiligen Anordnungen und alle anderen Zungensünden, zur Verhütung solcher Sünden und für wahre Kreuzesliebe.
1: Sechstens, Kreuzigung Jesu. Vater unser im Himmel, geheiligt werde dein Name, dein Reich komme, dein Wille geschehe, wie im Himmel, so auf Erden. Unser tägliches Brot gib uns heute und vergib uns unsere Schuld, wie auch wir vergeben unseren Schuldigern, und führe uns nicht in Versuchung, sondern erlöse uns von dem Bösen. Gegrüßt seist du, Maria, voll der Gnade, der Herr ist mit dir, du bist gebenedeit unter den Frauen, und gebenedeit ist die Frucht deines Leibes, Jesus. Heilige Maria, Mutter Gottes, bitte für uns Sünder, jetzt und in der Stunde unseres Todes. Amen. Ewiger Vater, durch die unbefleckten Hände Mariens und das göttliche Herz Jesu, opfere ich dir deinen göttlichen Sohn am Kreuze auf, seine Annagelung und seine Erhöhung, seine Wunden an Händen und Füßen und die drei Ströme seines heiligen Blutes, die sich daraus für uns ergossen, seine äußerste Armut, seinen vollkommenen Gehorsam, alle seine Körper- und Seelenqualen, seinen kostbaren Tod und dessen unblutige Erneuerung in allen heiligen Messen der Erde, zur Sühne aller Verletzungen der heiligen Ordensgelübde und Ordensregeln, zur Genugtuung für meine und der Welt Sünden, für die Kranken und Sterbenden, für heiligmäßige Priester und Laien, für die Anliegen des Heiligen Vaters zur Wiederherstellung der christlichen Familie, für Starkmut im Glauben, für unser Vaterland und die Einheit der Völker in Christus und seiner Kirche, sowie für die Diaspora.
0: Siebtens, Öffnung der heiligen Seite. Vater unser im Himmel, geheiligt werde dein Name, dein Reich komme, dein Wille geschehe wie im Himmel so auf Erden. Unser tägliches Brot gib uns heute und vergib uns unsere Schuld, wie auch wir vergeben unseren Schuldigern. Und führe uns nicht in Versuchung, sondern erlöse uns von dem Bösen. Gegrüßt seist du, Maria, voll der Gnade, der Herr ist mit dir. Du bist gebenedeit unter den Frauen, und gebenedeit ist die Frucht deines Leibes, Jesus. Heilige Maria, Mutter Gottes, bitte für uns Sünder, jetzt und in der Stunde unseres Todes. Amen. Ewiger Vater, würdige dich, für die Bedürfnisse der Heiligen Kirche und zur Sühne der Sünden aller Menschen, das kostbare Blut und Wasser anzunehmen, welches aus der Wunde des göttlichen Herzens Jesu geflossen ist, und sei uns allen gnädig und barmherzig. Blut Christi, letzter, kostbarer Inhalt deines heiligen Herzens, wasche mich rein von allen eigenen und fremden Sündenschulden. Wasser der Seite Christi, wasche mich rein von allen Sündenstrafen und lösche mir und allen armen Seelen die Flammen des Fegfeuers aus. Amen. Im Namen des Vaters und des Sohnes und des Heiligen Geistes. Amen. Der göttliche Heiland offenbarte der heiligen Birgitta noch zusätzliche folgende Verheißung. Wisset, dass ich denjenigen, welche 12 Jahre lang täglich 7 Vater Unser und Ave Maria zu Ehren meines kostbaren Blutes beten, große Gnaden erweisen werde. Erstens, sie kommen nicht ins Fegefeuer. Zweitens, ich werde sie in die Zahl der Märtyrer aufnehmen, wie wenn sie ihr Blut für den Glauben vergossen hätten. Drittens, ich werde 3 Seelen ihrer Anverwandten in der heiligmachenden Gnade erhalten, je nach ihrer Wahl. Viertens, die Seelen ihrer Verwandten bis ins 4. Glied werden der Hölle entgehen. Fünftens, sie werden einen Monat vor ihrem Tod davon in Kenntnis gesetzt. Sollten sie vor dieser Zeit sterben, so betrachte ich es als geschehen. Das heißt, wie wenn sie diese Bedingungen erfüllt hätten. Papst Innozenz, X, bestätigte diese Offenbarung und fügte bei, dass die Seelen, die sie erfüllen, jeden Karfreitag eine Seele aus dem Fegefeuer befreien. 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

0: Ein Gedanke vom Dekan Matthias Rey.
1: Liebe Hörerinnen, liebe Hörer, haben Sie sich auch schon überlegt, dass Gott nicht nur alles geschaffen hat, sondern die Idee, die er hatte, also die Idee, zum Beispiel, ein Beispiel möchte ich jetzt heute rausnehmen, das Element Wasser. Wenn wir, jedes Element hat drei Aggregatzustände, also es kann fest sein, oder eben flüssig oder gasförmig. Und jetzt haben wir ja im Wasser eigentlich so eine unglaubliche Vielfalt, dass ich fange jetzt einmal an beim festen Zustand, da gibt es Hagelkörner. He? Das ist so ein bisschen Symbol für die Strafe Gottes. Oder dann gibt es Regentropfen, ganz feine oder ganz dicke oder verschiedenste Formen oder auch wenn die Sonne dann rein scheint, die Lichtspiele, die es gibt, bis hin zum Regenbogen. Also das ist unglaublich, was das Wasser im Festen und dann als nächstes dann im flüssigen Zustand alles hergibt. Nochmal zurück auf den festen Zustand, da gibt es den Schnee. He? Eine Schneedecke, die kann glänzen. Eine Schneekette, die kann, Schneedecke, die kann funkeln. Also und ganz verschieden kann die aussehen, mit verschiedenen Farben, also natürlich Grundton weiß, aber da kommen verschiedene Lichteffekte rein. Oder auch das Wasser, zum Beispiel das Eis, das kann grob sein, das kann spiegeln. Also nur schon in dem festen Zustand haben wir ja unzählige verschiedene Erscheinungsformen vom Wasser. Und dann eben im flüssigen Zustand, da kann es ein See zum Beispiel, der kann glitzern, der kann spiegeln, er kann grau sein, er kann grün sein, er kann blau sein, er kann verschiedene Farben haben. Und dann, wenn wir dann zu den Wolken übergehen, da können wir ja in eine unglaubliche Vielfalt hinein. Also ich würde gerne mal von einem Meteorologen genau wissen, warum die verschiedenen Formen von der Wolken, warum tut sich das Wasser, die Feuchtigkeit nicht einfach gleichmäßig verteilen und dass man einfach so ein einheitliches Grau hat, also so wie der Hochnebel im Winter. Aber dass die Wolken so verschiedene Formen haben und alles können wir irgendwie auch sehen als Symbol. Es ist geschaffen von Gott. Wir überlassen es der Naturwissenschaft, dann herauszufinden, warum, was denn wie aussieht, warum ist der Himmel blau und nicht irgendwie violett oder grau. Das kann man alles erklären. Und dann gibt es natürlich die dummen Naturwissenschaftler, die meinen, wenn man es erklären kann, dann kann man schon sagen, es sei einfach zufällig so. Das ist natürlich nicht so. Also wenn ich jetzt erklären kann, wie eine Maschine funktioniert, dann ist ja immer klar, die Maschine hat jemand gemacht. Und vielleicht kann ich sie sogar selber bauen. Aber wegen dem hat die Maschine, die ich hier untersuche, gleich jemand gemacht. Und so ist es auch mit der Natur. Die Naturwissenschaft kann untersuchen, wie das alles funktioniert. Und sie kommt ja nie an ein Ende. Also die Naturwissenschaft ist ja eine ungenaue Wissenschaft, weil sie ja nie alle Aspekte kann berücksichtigen. Und so ändern ja die Theorien über die materiellen Sachen, auch über ihre Entwicklung, ich sage jetzt bewusst nicht Entstehung, sondern über ihre Entwicklung, die Theorien ändern ja alle paar Jahre oder mindestens alle paar hundert Jahre ganz grundsätzlich, aber alle paar Jahre ändern es sogar immer wieder. Also wenn man wirklich die Wissenschaftler verfolgt, die wirklich forschen, also nicht nur die nachplappern, was andere schon gesagt haben, sondern die wirklich forschen, da findet man immer wieder neue Dimensionen. Und wenn ich jetzt das anschaue, und es ist eben auch so, und ich soll es auch so anschauen, da als Geschenk Gottes, dann wird das ein spannendes Ereignis. Er hat das alles gemacht für mich. Und ich kann auch schauen, was sind da für Symbole drin, was will Gott mir da mitteilen. Also wir kennen es ja schon aus der Bibel, zum Beispiel der Regenbogen als Zeichen vom Bund Gottes mit den Menschen. Das ist ein Symbol, das ist nicht ein Symbol von der LGBTQT+, die haben das einfach für sich genommen, aber das ist unser Symbol, das ist ein biblisches Symbol, der Regenbogen zum Beispiel. Und dann zum Beispiel das Wasser, ich habe letztens auf einer Wanderung, wo noch die Schneeschmelze im Gang war, gesehen, wie das Wasser über alle Wiesen hineingeflossen ist. Und das Symbol vom Heiligen Geist, also der Heilige Geist, der alles belebt und wo sich umwandelt, also in das, was jeweils gebraucht wird. Also beim beim einen Wasser gibt es dann ein Blümchen draus und beim anderen Wasser ein Gräsli und dann vielleicht tiefer unten gibt es dann eine Trauben oder einen Äpfel. Also das Wasser, das sich umwandelt in die einzelnen Aufgaben, die die einzelne Pflanze dann hat, wieder gemacht für den Mensch. Oder auch das ganze Schauspiel. Ich denke nämlich, das ist ein Schauspiel, das Tag und Nacht läuft, für das, dass ich es dann einmal komme, anschauen. Und die paar Minuten, wo ich das bewundere, für das ist es dann gemacht. Und das ist so eine grosse, eben nicht nur Liebe von Gott und Allmacht von Gott, sondern auch der Ideenreichtum. Also da muss man ja zuerst einmal auf die Idee kommen. Also wenn ich mir jetzt vorstelle, ich könnte selber etwas aus dem Nichts raus schaffen, ja, ich hätte ja niemals die gewaltigen, vielfältigen Ideen, wie Gott das eben hat und für uns gemacht hat. Und so denke ich, ist die Betrachtung von der Natur, auch unterwegs in der Natur, immer wieder eine Gelegenheit, um in ein Gebet hineinzukommen. Also Gebet nicht nur das, was wir jetzt gemacht haben im Engel des Herrn, ein Gebet, das an etwas Bestimmtes erinnert im Heilsereignis, sondern einfach eine Beziehung zu Gott über seine Schöpfung, die er uns geschenkt hat. So möchte ich Ihnen das sagen geben. Der Herr sei mit euch.
0: Und mit deinem Geiste.
1: Es segne euch der allmächtige Gott, der Vater, der Sohn und der Heilige Geist.
0: Amen. Wir danken Dekan Matthias Rey ganz herzlich für diesen Gedanken an uns.

Ich fühle mich sehr oft so nahe bei den heiligen Engeln. Auf der letzten Seite des Heftes kommt Maria Bernarda noch einmal auf das Thema zurück, wie sie sich derzeitig in geistlicher Hinsicht fühle. Jetzt liebe ich, wie alle Zeit, meine Mutter, Oberin, meine Schwestern, rede auch mit ihnen und lache dazu, doch ist es mir oft eine Beschwerde. Ich fühle mich sehr oft so nahe bei den heiligen Engeln und den lieben Heiligen, ebenso mit den lieben armen Seelen. Das kürzeste Gedenken an sie macht mir Freude. Beim Beten des Kreuzweges komme ich schon bei jeder Station in ein Übermaß mit meinen Bitten für die Erlösung der Seelen. Seltsamerweise muss ich bei den zwei letzten Stationen vor Liebe und Rührung beinahe weinen, bei dem Gedanken, »O Jesus, mein Jesus, jetzt kannst du nicht mehr leiden. Ich kann dann nichts weiter mehr denken. So sehr nimmt mich diese Freude gefangen. Ich werde auch gedrängt, für alle, welche dem göttlichen Erlöser auf dem heiligen Kreuzweg ihr Mitleid bezeigten, die göttliche Schmerzensmutter, Simon, Veronika, Maria Magdalena, die weinenden Frauen Jerusalems, Josef von Arimathea, den lieben Heiland zu bitten, dass er ihnen für diese Liebe neue himmlische Freuden schenke. Nicht umsonst habe ich auf Mitleid gewartet. Vergleiche Psalm 69, 21.

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1: Heute mit folgenden Themen: Papst Leo bei Generalaudienz, die Widersprüche unserer Zeit aufdecken. Messe in Castel Gandolfo, Papst Leo ruft zu ökologischer Umkehr auf. Und Vatikan, Nein zu Atomtests. Um das und mehr geht's heute bei uns. Im Studio ist heute Anne Preckel. In einer von Ungerechtigkeit, Gewalt und tiefgreifendem Wandel geprägten Welt gilt es, keine passiven Zuschauer zu sein, sondern die Zeichen der Zeit zu erkennen, die Nöte des Nächsten mitzutragen und sich bei allem Handeln vom Evangelium inspirieren zu lassen. Das hat der Papst an diesem Mittwoch bei seiner Generalaudienz betont. Dabei startete er eine neue Katechesenreihe zur Pastoralkonstitution über die Kirche in der Welt von heute, Gaudium et Spes.
2: Mit der Pastoralkonstitution Gaudium et Spes vom 7. Dezember 1965 hat das Zweite Vatikanische Konzil einen grundlegenden Richtungswechsel vollzogen. Die Kirche definierte ihr Verhältnis zur modernen Welt neu. Schon zu Beginn des Konzils habe sich Johannes der 23. gegen jene Unglückspropheten gewandt, die in ihrer Zeit vor allem Verfall und Niedergang sahen. Stattdessen habe er dazu aufgefordert, die Zeichen der Gegenwart wahrzunehmen und darin auch die verborgenen Wege der göttlichen Vorsehung zu erkennen, beschrieb Leo der 14. die Gründe, die hinter der Abfassung des Dokuments standen, das zu den meistzitierten Texten des Zweiten Vatikanischen Konzils gehört. Wörtlich sagte der Papst:
3: Perciò la Costituzione conciliare Gaudium et Spes.
2: Deshalb beginnt die Konzilskonstitution Gaudium et Spes auch mit der Erklärung, dass die Kirche die Freude und Hoffnung, Trauer und Angst der Menschen von heute, besonders der Armen und Bedrängten aller Art, als ihre eigenen empfindet. Und daraus erwachse für die Kirche und die Gläubigen die Pflicht, sich den drängenden Fragen der Gegenwart zu stellen.
3: Soprattutto dinanzi al cambiamento rapido e profondo.
2: Wir dürfen angesichts der Ereignisse, die sich vor unseren Augen abspielen, der Geschichte und des Lebens der Menschen, nicht passiv und gleichgültig sein, vor allem angesichts des raschen und tiefgreifenden Wandels, den wir heute erleben. Wir dürfen keine gleichgültigen Zuschauer bleiben. Vielmehr gilt es, mit dem Herzen zuzuhören, sich herausfordern zu lassen und sich einzubringen. Mit Christus und gestützt von der Kraft seines Geistes sind die Gläubigen gerufen, die Nöte ihrer Brüder und Schwestern mitzutragen, besonders die Not derer, die unter Ungerechtigkeit, Diskriminierung und Gewalt leiden.
3: Dalla violenza.
2: Brachte das Kirchenoberhaupt die Aktualität der Pastoralkonstitution Gaudium et Spes auf den Punkt. Mit Verweis auf die von Papst Franziskus immer wieder herausgestellte Option für die Armen bekräftigte das Kirchenoberhaupt, dass der christliche Glaube dazu auffordere, die Realität anzunehmen, aber auch die Widersprüche offenzulegen, von denen unser Leben und unsere Gesellschaft heute geprägt sind und die er wie folgt benannte.
3: Ad esempio, un progresso scientifico e tecnologico.
2: Zum Beispiel einen wissenschaftlichen und technologischen Fortschritt, der immer neue Möglichkeiten bietet, jedoch nur einigen wenigen und den der Mensch nicht immer in seinen Dienst zu stellen vermag. Oder ein klares Verständnis der Gesetze des gesellschaftlichen Lebens, das jedoch mit Unsicherheiten hinsichtlich der Richtung, die man ihm geben soll, einhergeht. Oder auch eine größere Verfügbarkeit von Reichtum, Möglichkeiten und wirtschaftlicher Macht, die jedoch leider heute, wie zur Zeit des Konzils, dazu führt, dass noch immer ein ungeheurer Teil der Bewohner unserer Erde Hunger und Not leidet. Oder ein gemeinsames Bewusstsein, dass die Zukunft des Planeten auf dem Spiel steht und die Unfähigkeit, auf egoistischen Konsum zu verzichten und die Illusion aufzugeben, Krieg sei ein wirksamer Weg, Frieden zu schaffen. Silvia Kritzenberger für Radio Vatikan.
1: Der Heilige Stuhl hat ein internationales Verbot von Atomtests gefordert. Er weist auf die Schäden hin, die vergangene Tests bis heute beim Menschen und in der Umwelt anrichteten. Vor der UNO in New York bedauerte der Geistliche Robert Murphy am Dienstag, dass ein internationales Abkommen zur Ächtung von Atomtests auch 3 Jahrzehnte nach seiner Aushandlung formell noch nicht in Kraft getreten ist. Diese Inkraftsetzung müsse eine dringende Priorität bleiben. Zu Zugleich sei es wichtig, dass bestehende Moratorien eingehalten würden, um eine der wichtigsten Errungenschaften der internationalen Gemeinschaft im Bereich Frieden und Sicherheit zu bewahren. Murphy sprach im Namen der Beobachtermission des Heiligen Stuhls bei den Vereinten Nationen auf einer Konferenz gegen Atomtests. Das Leid, welches durch Atomtests hervorgerufen wurde, sollte die allgemeine Überzeugung stärken, dass Friede nicht durch das Entwickeln immer noch zerstörerischer Waffen erreicht werden kann. Ein Verbot von Atomtests sei ein unverzichtbarer Bestandteil des Einsatzes gegen die Weiterverbreitung von Atomwaffen und zur Rüstungskontrolle. US-Präsident Donald Trump hat im Herbst letzten Jahres eine Wiederaufnahme von Atomtests angekündigt, die 1992 ausgesetzt worden waren. Daraufhin ließ der russische Machthaber Wladimir Putin wissen, dass er ebenfalls über eine Wiederaufnahme von Atomtests nachdenke. Nordkorea hat in den letzten 2 Jahrzehnten eine Reihe von Atomtests durchgeführt. Die christlichen Kirchen begehen die nächsten Wochen bis zum 4. Oktober als eine sogenannte Schöpfungszeit. Dazu hat Leo der 14. an diesem Dienstagabend eine kontemplative Übung vorgeschlagen.
3: In questa giornata perciò e nei giorni a venire.
1: Lasst uns heute und an den kommenden Tagen ein paar Minuten Pause vom Trubel des Alltags einlegen, um die große Harmonie zu genießen, deren Teil wir sind. So der Papst bei einer Messfeier in Castel Gandolfo. Stellen wir für all die Geräusche menschlicher Werke die Stummschaltung ein, um der wohlklingenden Stimme der Schöpfung zu lauschen, durch die Gott, der Schöpfer aller Dinge, zu uns spricht.
3: In cui Dio, autore di ogni cosa, ci parla.
1: Denn in der Schöpfung können wir, wenn wir aufmerksam sind, die Handschrift Gottes erkennen. Diese Überzeugung durchzog die Predigt von Papst Leo wie ein roter Faden.
3: È superficiale fermarsi alla contemplazione del fuoco, del vento.
1: Es ist oberflächlich, sich mit der Betrachtung des Feuers, des Windes, des stürmischen Wassers oder der Sterne am Himmel zu begnügen, ohne dabei zum Schöpfer all dieser Wunder zurückzugehen. Die ganze Schöpfung spricht zu uns von der Erhabenheit des Schöpfers, sofern unser Blick und unser Herz für dieses große Geheimnis offen sind. Die Messfeier von Leo dem 14. in den päpstlichen Gärten von Castel Gandolfo galt dem Weltgebetstag für die Bewahrung der Schöpfung an diesem Dienstag. Er hielt sie, wie schon im vergangenen Jahr, auf dem Gelände des sogenannten Borgo Laudato Si, eines ökologisch-sozialen Musterprojektes. Benannt ist es nach der ersten Enzyklika eines Papstes überhaupt, die sich mit dem Thema Schöpfung und Umwelt beschäftigt hat, nämlich der Enzyklika Laudato Si des verstorbenen Papstes Franziskus aus dem Jahr 2015. Die Internationale Theologische Kommission hat an diesem Mittwoch ein Dokument zum Thema Bewahrung der Schöpfung veröffentlicht. Der Text betont, dass der Umweltschutz aus christlicher Sicht eine eminent theologische Frage ist. Die Art und Weise, wie wir uns um die Schöpfung kümmern, offenbart und prägt die Beziehung zu Gott. Darüber sprach ich mit meinem Kollegen Stefan von Kempis vor dieser Sendung. Ich fragte ihn, muss man das neue Dokument lesen?
4: Nein, als Otto-Normalkatholik nicht unbedingt. Also wer die Enzyklika Laudato Si von Papst Franziskus von 2015 gelesen hat, der braucht das neue Dokument nicht zu lesen. Was Franziskus damals vor einer breiten, nicht nur christlichen Öffentlichkeit geleistet hat, war ja die ökologische Frage sozusagen durch das Hauptportal ins katholische Gedankengefüge zurückzuholen. Das war damals die erste Enzyklika eines Papstes überhaupt zum Thema Schöpfung. Vorher hatten vor allem ökumenische Versammlungen und der orthodoxe Patriarch Bartholomäus von Konstantinopel das Thema Schöpfung eng mit dem Christlichen verwoben. Also wer Laudato Si gelesen hat, braucht das neue Dokument nicht zu lesen, aber das Dokument unterfüttert sozusagen theologisch, was Franziskus damals geschrieben hat. Es richtet sich an Theologen vor allem, an Denker des Kirchlichen, Autoren, die Internationale Theologische Kommission, die ist beim Vatikanischen Glaubensdikasterium angesiedelt.
1: Wie geht das neue Dokument denn denkerisch vor?
4: Das Dokument hat drei Kapitel. Im ersten, das gemeinsame Haus, wird der nicht nur göttliche, sondern auch dreifaltige Abdruck hervorgehoben, der in der Schöpfung vorhanden sei. Und dieser Prägung seien Merkmale der Sakramentalität eigen. Das heißt, sie ist Zeichen einer heiligen und verborgenen göttlichen Wirklichkeit, die ihren höchsten Ausdruck findet in der Eucharistie. Das ist interessant. Da wird also theologisch das Thema Schöpfung mit dem christlichen Allerheiligsten überhaupt verknüpft, mit der Eucharistie. Die These des Dokuments, der Mensch wird seiner Berufung nur gerecht, wenn er die Beziehungen zu Gott, zu den anderen und zur Schöpfung richtig gestaltet.
1: Ist das alles rein theologisch oder nimmt es auch Anregungen von draußen auf?
4: Nein, es greift tatsächlich Ansätze von außerhalb auf, aus der Philosophie, aus anderen Religionen, aus dem orthodoxen Denken und natürlich aus der Wissenschaft. Und da ist interessant, dass das Dokument hervorhebt, der Glaube an den Schöpfergott bietet etwas, das die Wissenschaft nicht geben kann, während sich nämlich die Kosmologie damit beschäftigt, wie die Welt entstanden ist, erklärt der Glaube sozusagen das Warum. Gott gibt dem Universum einen metaphysischen, nicht nur einen physikalischen Ursprung. Er ruft frei ins Dasein, was an sich nicht existieren würde. Natürlich rezipiert das Dokument auch einige Fakten zur ökologischen und zur Klimakrise, die von der Wissenschaft kommen. Verlust der biologischen Vielfalt, Luftverschmutzung, schlechtere Wasserqualität und die Kriege auch, die Zerstörung der Umwelt, die da durch die Kriege beschleunigt werden und welche Auswirkungen das alles auf die armen Menschen hat. Das alles kommt ja vor allem aus der Wissenschaft.
1: Was schlägt denn das neue Dokument konkret vor, Stefan?
4: Das Dokument schlägt vor, von einer Sünde gegen die Schöpfung und gegen den Schöpfer zu sprechen. Das ist eine theologische Formulierung, die Umweltschäden mit der Ablehnung des göttlichen Schöpfungsplanes zusammendenkt. Und das hat natürlich den Charme, dass man da sowohl rein wissenschaftliche Begriffe, zum Beispiel Ökozid, vermeidet, als auch, dass die Verantwortung sich sozusagen ins Nichts verflüchtigt.
1: Wie lässt sich das Anliegen des theologischen Papiers kurz zusammenfassen, Stefan?
4: Kurz würde ich sagen, die ökologische Frage ist im tiefsten eine theologische Frage, denn die Art und Weise, wie wir uns um die Schöpfung kümmern, prägt die Beziehung zu Gott selbst. Es kann also kein Christ sagen, Umweltschutz geht mich nichts an. Ich habe noch eine Beobachtung, der Ton des Papiers ist nicht apokalyptisch. Die Umweltkrise, so schlimm sie auch sein mag, erschüttert nicht das Vertrauen auf Gott, der alles neu macht.
1: Vielen Dank an meinen Kollegen Stefan Kempis.
4: Gerne.
1: Und wir schauen nach Deutschland. Der Bischof von Dresden-Meißen, Heinrich Timmer Evers, geht in den Ruhestand. Papst Leo XIV. Hat sein Rücktrittsgesuch angenommen. Das gab der Vatikan an diesem Mittwoch bekannt. Bischöfe sind gehalten, mit 75 Jahren ihren Rücktritt einzureichen. Timmer Evers ist 74. In einer Videobotschaft auf der Internetseite des Bistums begründete Timmer Evers seinen Rückzug mit nachlassenden Kräften. Er war seit 2016 Bischof von Dresden-Meißen. Am Samstag wird er sein 25-jähriges Bischofsjubiläum feiern. Dazu kommt nun auch sein Abschied aus dem aktiven Dienst. Zum Abschluss unserer Sendung hören wir die Sommerserie mit Gedanken von Papst Johannes Paul II.
5: Mit Papst Johannes Paul II. Durch den Sommer.
6: Wer glaubt, hat den Leuchtturm gefunden, der ihm eine sichere Fahrt ermöglicht.
1: Damit endet diese Sendung. Anne Preckel war heute im Studio und bedankt sich sehr herzlich fürs Zuhören. 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

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Woche vom Jahreskreis. 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
1: Liebe Zuhörerinnen und Zuhörer, in mehreren Folgen behandelt Herr Dr. Peter Ecker aus Brixen im Südtirol die Einführung ins Neue Testament. Herr Dr. Peter Ecker ist dreifacher Doktor und nach dem Besuch des Jesuitenkollegs Stella Matutina in Feldkirch studierte er Philosophie, Geschichte, Theologie und Religionspädagogik in Padua, Innsbruck, Salzburg und London. Er unterrichtet als Oberschullehrer Religion, Philosophie und Geschichte am Bischöflichen Gymnasium Vincentinum in Brixen. Hören Sie nun einen weiteren Teil zur Einführung ins Neue Testament mit Dr. Peter Ecker.

Liebe Hörerinnen und Hörer, ich darf Sie auch meinerseits sehr, sehr herzlich zu dieser heutigen Sendung begrüßen. Und ich bedanke mich auch bei Herrn Gallica für diese freundliche Einführung. Bevor ich mit meinen Ausführungen beginne, darf ich Sie bitten, dass wir miteinander ein Gebet sprechen, damit der Geist Gottes uns durch diese Sendung begleiten möge. Im Namen des Vaters und des Sohnes und des Heiligen Geistes. Amen. Komm, Heiliger Geist, und erfülle die Herzen deiner Gläubigen und entzünde in ihnen das Feuer deiner Liebe. Sende aus deinen Geist und alles wird neu geschaffen und du wirst das Angesicht der Erde erneuern. Dann wollen wir uns auch an die Mutter Gottes wenden und sie bitten, dass sie uns mit ihrem fürbittenden Gebet begleiten möge. Gegrüßet seist du, Maria, voll der Gnade, der Herr ist mit dir. Du bist gebenedeit unter den Frauen und gebenedeit ist die Frucht deines Leibes, Jesus. Heilige Maria, Mutter Gottes, bitte für uns Sünder, jetzt und in der Stunde unseres Todes. Amen. Dann wollen wir uns auch an die Engel wenden und sie bitten, dass sie uns auf dieser Sendung kräftig unterstützen möchten. Engel Gottes, unsere Beschützer, denen des höchsten Vater Liebe uns anvertraut hat, erleuchtet, beschützt, regiert und leitet uns. Amen. Und schließlich wollen wir uns noch an den großen Schweizer Nationalheiligen, an den heiligen Nikolaus von der Flüe wenden. Heiliger Nikolaus von der Flüe, bitte für uns im Namen des Vaters und des Sohnes und des Heiligen Geistes. Amen. Liebe Hörerinnen und Hörer, bei unserer langen Wanderung durch das Neue Testament sind wir bei den Briefen des Apostels Paulus angelangt. Und wir haben bei den letzten Sendungen einiges gehört, was Paulus in seinem Brief an die Römer geschrieben hat. Wir sind nun dabei, einen weiteren Brief des heiligen Apostels Paulus näher kennenzulernen, nämlich den ersten Brief an die Korinther. Dieser Brief zeichnet sich vor allem durch viele praktische Ratschläge und Hinweise aus. Paulus greift hier verschiedene Anfragen der Gemeinde von Korinth auf und versucht hier durch seine theologischen Aussagen Klarheit zu verschaffen. Und es ist auch für uns in der heutigen Zeit noch immer sehr, sehr wertvoll, diesen ersten Brief an die Korinther zu lesen. Hier werden viele Themen berührt, die auch heute noch von großer Bedeutung sind. Und sie vermitteln uns einen Einblick in die Schwierigkeit der damaligen Zeit, in die Themen, über die man damals gesprochen hat und über die Glaubenswahrheiten, die damals noch nicht für alle klar und deutlich vor Augen lagen. Wir kommen heute zu einer Stelle, die sich mit der Läuterung des Menschen auseinandersetzt. Man hat sich damals die Frage gestellt, wie denn der Mensch letztlich geläutert wird. Und hier kommt nun Paulus zu einer interessanten Aussage, die auch für unsere Lehre vom Fegfeuer von Bedeutung ist. Ich darf Ihnen zunächst einmal die Stelle kurz vorlesen. Es handelt sich also um den ersten Brief an die Korinther, drittes Kapitel, Vers 13 bis 15. 1 Korinther 3, 13 bis 15. Paulus schreibt: Das Werk eines jeden wird offenbar werden. Jener Tag wird es sichtbar machen, weil es im Feuer offenbart wird. Das Feuer wird prüfen, was das Werk eines jeden taugt. Hält das stand, was er aufgebaut hat, so empfängt er Lohn. Brennt es nieder, dann muss er den Verlust tragen. Er selbst aber wird gerettet werden, doch so,
wie durch Feuer hindurch. Diese letzte Zeile ist von großer Bedeutung. Da heißt es, er selbst aber wird gerettet werden durch so wie durch Feuer hindurch. Hier ist also die Rede von einem Gericht des Menschen. Jener Tag, das ist also der Tag des Gerichtes, wird es sichtbar machen, weil es im Feuer offenbart wird. Wenn der Mensch also nach dem Tod zu Gott kommt und er dort vor dem Gericht Gottes steht, dann wird im Angesicht Gottes alles deutlich und klar, was dieser Mensch in seinem Leben getan hat. Das Gute wird offenbar und das Böse wird offenbar. Und er wird einer Feuerprobe unterworfen. Und das, was echt ist, hält im Feuer stand. Und das, was nicht echt ist, wird vom Feuer niedergebrannt. Das ist natürlich in einem geistigen Sinn zu verstehen. Und da geht es nun weiter, dass es heißt, dass der Mensch durch das Feuer geläutert werden wird. Aber es heißt hier, wie durch Feuer muss der Mensch hindurch. Und da haben sich dann die Theologen immer wieder die Frage gestellt, worin denn dieses Feuer besteht. Es ist ein Feuer der Läuterung, der Reinigung. Wir nennen es in der Theologie auch das Fegefeuer. Und ein solches Feuer ist sicherlich nicht angenehm. Es ist ein Feuer, das läutert. Ein Feuer, das brennt und das dadurch Leiden bewirkt. Aber was ist denn die Ursache dieser Leiden? Und da sagt uns nun die Theologie etwas sehr Tröstliches. Dieses Feuer besteht darin, dass sich der Mensch nach Gott verzehrt. Er hat beim Gericht nach dem Tod Gott kurz geschaut. Er hat erfahren, dass er gerettet ist. Aber er hat auch gespürt, dass er nicht rein genug ist, um in der Gemeinschaft des absolut heiligen Gottes verweilen zu dürfen. Aber dieses Licht Gottes, diese Größe Gottes, die brennt nun so in seiner Seele, dass er sich nach Gott sehnt. Er möchte bei Gott sein. Und diese Sehnsucht nach Gott, die verzehrt ihn. Die empfindet er als einen ungeheuren Schmerz. Es ist die Liebe zu Gott, die in ihm entbrannt ist. Und auf der anderen Seite diese Liebe zu Gott, die noch keine Erfüllung findet, weil die Gemeinschaft mit Gott noch nicht möglich ist. Es ist also ein Liebesfeuer. Diese Sehnsucht nach Gott, die den Menschen verzehrt, und diese unerfüllte Sehnsucht nach Gott, die wird zur Läuterung des Menschen. Es ist also, wenn man das einmal in der mystischen Sprache ausdrücken kann, eine Liebesflamme, die den Menschen verzehrt. Der Mensch weiß nun um die Größe Gottes, aber er kann nicht zur Gemeinschaft mit Gott gelangen. Und diese unerfüllte Sehnsucht, die erfüllt den Menschen mit einem ungeheuren Schmerz. Und dieser Schmerz reinigt nun von allen Sünden. Wenn wir das einmal menschlich ausdrücken wollten, dann können wir sagen, es ist wie nach einem Streit mit einem geliebten Menschen. Man liebt einen Menschen, aber es hat einen Streit gegeben. Und nun hat man sich
von diesem geliebten Menschen aufgrund des Streites getrennt. Und man geht nach Hause und da merkt man plötzlich, dass man etwas falsch gemacht hat. Man sehnt sich nach diesem Menschen. Man weiß, wie viel die Freundschaft zu diesem Menschen einem bedeutet. Aber man kann nicht zu ihm, weil man mit ihm gestritten hat, weil man schuldig geworden worden ist. Und man merkt, dass man sich entschuldigen muss, bis man wieder mit dieser Person beisammen sein kann. Aber da vergeht nun eine Zeit des Wartens. Es ergibt sich keine Gelegenheit, mit dieser geliebten Person zu sprechen. Und in dieser Zeit, in der man keine Gelegenheit hat, bei dieser geliebten Person zu sein, da verzehrt man sich. Da sagt man, wie schön wäre es, wenn ich bei dieser geliebten Person sein könnte. Aber aufgrund der Schuld, die trennt, ist das nicht möglich. Und da erlebt der Mensch einen ungeheuren Schmerz und sagt, wie war ich doch dumm, dass ich diesen Streit vom Zaun gebrochen habe, der mich nun von dieser geliebten Person trennt. Es ist ein Liebesschmerz. Und gleichzeitig nimmt sich dieser Mensch vor, dass er so etwas nie wieder tun würde. Und er bereut es zutiefst, dass er hier so falsch gehandelt hat, dass er die Gemeinschaft mit dieser geliebten Person verloren hat und die Sehnsucht, aber gleichzeitig auch die Trennung von dieser geliebten Person wird für ihn zur Reinigung, wird für ihn zur Läuterung. Er wird innerlich ein anderer, ein reiner Mensch. Und wenn er dann Gelegenheit hat, endlich wieder diese geliebte Person zu sehen, dann bittet er um Entschuldigung und sagt, so etwas werde ich nie mehr tun. Ich bin nun geläutert. Ich weiß nun, was ich getan habe. Ich habe gelitten dafür, dass ich das getan habe. Aber durch die Liebe zu dir habe ich nun begriffen, dass das falsch war. Und ich bin nun geläutert, gereinigt, nimm mich auf in deine Gemeinschaft. Das, was auch im menschlichen Bereich ab und zu erfahren wird, dass die Liebe zur Reue führt und die Reue zur Reinigung, das geschieht auch im Zustand des Fegfeuers. Der Mensch weiß, was er an Gott hat, und er leidet darunter, dass er nicht in der Gemeinschaft mit Gott steht. Und dieses Leiden einer unerfüllten Sehnsucht, dieses Liebesleiden, das wird für ihn zum reinigenden Feuer. Das Feuer des Fegfeuers unterscheidet sich ganz wesentlich vom Feuer der Hölle. Auch dort geht es um einen geistigen Zustand. Aber der Schmerz ist ein ganz anderer. Der Mensch, der sich im Zustand der Hölle befindet, hat mit aller Klarheit erkannt, dass er selbst daran schuld ist, dass er nie zu Gott kommen kann. Nun ist aber die Seele darauf angelegt, dass sie einmal zu Gott kommt. Die Seele ist so gebaut, dass sie nur im Absoluten ihre letzte Erfüllung finden kann. Der Mensch ist auf das Absolute hin angelegt und er sucht und strebt in diesem Leben und er peilt alle möglichen Ziele an, aber letztlich ist der Mensch so angelegt, dass er nur im Absoluten seine Erfüllung finden kann. Und nun merkt der Mensch, der sich endgültig von Gott getrennt hat, dass er diese letzte Erfüllung nie finden kann, weil er Gott abgelehnt hat. Und nun erfasst ihn eine ungeheure Verzweiflung.
Er weiß, dass er selbst daran schuld ist, dass er sein letztes Ziel, das Absolute, nämlich Gott, nie erreichen kann. Und weil er weiß, dass er in alle Ewigkeit nie mehr sein letztes Glück erreichen kann, weil er selbst sich gegen Gott gestellt hat und Gott nicht annehmen wollte, deswegen überfällt ihn eine grenzenlose Verzweiflung. Und aus dieser Verzweiflung heraus erwächst nun ein grenzenloser Hass. Wenn man etwas nie mehr erreichen kann, obwohl man es unbedingt möchte, verfällt man in Verzweiflung und beginnt das zu hassen, was man nicht bekommen kann. Und von daher ist dieser Zustand der Hölle ein Zustand der Verzweiflung und des Hasses. Und eine solche Seele und ein solcher Geist, der sich gegen Gott stellt und Gott hasst, der kann es auch nicht vertragen, dass andere Seelen unterwegs sind zu Gott. Und er versucht nun in seinem Hass gegen Gott auch die anderen Seelen auf seine Seite zu ziehen. Er kann ja nicht zuschauen, wie andere das Glück gewinnen können, das er selbst nie mehr erreichen kann. Und von daher versucht dann der abgefallene Engel, der zum Teufel geworden ist, und der Verdammte auch die anderen hineinzureißen in diese Welt der Gottferne. Das sind unheimlich tiefe Dinge, die hier durch Paulus auch angesprochen werden. Die Läuterung erfolgt wie durch das Feuer. Im Falle des Fegfeuers, wo die Seele um ihre Rettung weiß, ist es ein Feuer der Liebe, das aber durch ihre zeitliche Unerfülltheit zum großen Schmerz wird. Es ist ein Liebesschmerz, der zur Läuterung führt. Im Falle der Hölle ist dieses Feuer, das im Innersten brennt, das Feuer der Verzweiflung und des Hasses. Und deswegen ist der Schmerz im Zustand der Hölle ein ganz anderer als im Zustand des Fegfeuers. Nun wollen wir ein bisschen Musik hören.

Liebe Hörerinnen und Hörer, wir kommen nun zu einer weiteren Stelle in diesem ersten Brief des Apostels Paulus an die Korinther. Und zwar kommen wir zu einer Stelle im sechsten Kapitel. 1 Korinther 6, 9 bis 11. 1. Korintherbrief, 6. Kapitel, Vers 9 bis 11. Paulus schreibt: Wisst ihr denn nicht, dass Ungerechte das Reich Gottes nicht erben werden? Täuscht euch nicht. Weder Unzüchtige noch Götzendiener, weder Ehebrecher noch Lustknaben, noch Knabenschänder, noch Diebe, noch Habgierige, keine Trinker, keine Lästerer, keine Räuber werden das Reich Gottes erben. Und solche gab es unter euch. Aber ihr seid reingewaschen, seid geheiligt,

Aufzählung von einigen Kapitalsünden, die auch für die heutige Zeit von großer Aktualität sind. Er sagt also weder Unzüchtige noch Götzendiener. Das Wort Unzucht wird heute so gut wie nie verwendet. Gemeint ist hier der falsche Umgang mit der Geschlechtlichkeit. Dann spricht er hier von Götzendienern. Das sind also Diener von Kulten, die sich nicht auf Gott beziehen. Hier kommt also alles Okkulte hinein. Hier kommen alle jene Kontakte auch zu Dämonen hinein. Hier kommt die Anbetung von Götzen, die gewissermaßen Gott ersetzen, hinein. Wenn wir das einmal überlegen, dann können wir sagen, auch wir haben heute eine Menge Unzucht. Auch bei uns gibt es jede Menge Götzendienst. Wir haben die Anbetung von Idolen, die Anbetung des Geldes, auch die Anbetung der Macht. Das alles ist Götzendienst. Hier wird Gott durch anderes ersetzt. Nicht mehr Gott ist das Erste und das Oberste, sondern ein Götze. Dann spricht Paulus hier auch von den Ehebrechern und Lustknaben. Wenn man heute weiß, dass ungefähr 70% aller Ehepartner irgendwann einen Ehebruch begehen, dann weiß man, wie aktuell diese Aussage ist. Dann ist hier die Rede von den Lustknaben. Lustknaben, das sind junge Männer, die sich anderen Männern zur Verfügung stellen. So etwas hat es auch schon in der Antike gegeben. Die wurden oft gut bezahlt und waren die Gespielen von anderen Männern. Das waren männliche Prostituierte, die sich hier zur Verfügung stellten. Die späthellenistische Kultur, die war in dieser Hinsicht vielleicht noch tiefer gefallen als unsere heutige Zeit. Dann ist da auch noch die Rede von den Knabenschändern. Hier geht es konkret um die Pädophilie. Aber dann zählt Paulus auch noch die Diebe und die Habgierigen in die Reihe von diesen Gestalten, die nicht in das Himmelreich eingehen können. Er redet von den Trinkern, von den Lästerern, von den Räubern. Hier kommen also auch Menschen ins Spiel, die heute, würde man sagen, in der Wirtschaft falsche Dinge tun. Aber auch Menschen mit manchen Lastern, die Trunksucht, die Lästerung gegenüber Gott, das alles geschieht genauso auch in unserer heutigen Zeit. Und da ruft uns Paulus zu: Täuscht euch nicht. Alle diese Gestalten werden das Reich Gottes nicht erben. Und da muss uns einmal etwas ganz klar vor Augen stehen. Das Reich Gottes heißt Gemeinschaft mit dem absolut heiligen Gott. Der Maßstab ist die Heiligkeit Gottes. Und da gibt es auch eine andere Stelle im Neuen Testament, da heißt es, nichts Unheiliges kann in das Reich Gottes eingehen. Es gibt keine Gemeinschaft mit dem absolut heiligen Gott, wenn der Mensch nicht selbst heilig ist. Und da wird einem erst bewusst, was für

ein langer Weg es ist, bis man diesen Zustand der Heiligkeit erreicht hat, dass man würdig ist, in die Gemeinschaft mit dem absolut heiligen Gott zugelassen zu werden. Das ist auch die Aussage vom königlichen Hochzeitsmahl. Da gibt es ja dieses Gleichnis, wo es heißt, dass der König die Menschen einladet zur Hochzeit seines Sohnes und da kommt einer hinein in diesen Hochzeitssaal und hat kein entsprechendes Hochzeitsgewand an. Und der König fragt ihn, warum er, der zu dieser Hochzeit eingeladen war, sich nicht entsprechend gekleidet hat. Und er wird hinausgeworfen. Der hatte die Einladung, aber er war nicht in einer würdigen seelischen Verfassung, um an diesem Hochzeitsmahl teilzunehmen. Und dieses Gleichnis gibt uns zu verstehen, dass wir die Einladung, in den Himmel zu kommen, haben, aber dass wir uns in einem entsprechenden Gewand, das heißt in einem entsprechenden seelischen Zustand, zu dieser Hochzeit einstellen sollen. Es wird uns also in aller Klarheit auch von Paulus gesagt, dass die Gemeinschaft mit dem absolut heiligen Gott voraussetzt, dass der Mensch selbst heilig ist. Und diese Heiligkeit das eigentliche Ziel unseres Lebens ist. Und da muss sich nun jeder von uns fragen, habe ich bereits begonnen, mich um diese Heiligkeit zu bemühen? Ist das Unheilige, das in mir drinnen ist, schon Gegenstand einer Heilung? Bemühe ich mich, alles das, was in mir noch nicht heilig ist, zu heilen? Lasse ich mich von Jesus heilen? Wird das, was in mir sündhaft ist, Gegenstand der Vergebung, der Buße, der Umkehr. Liebe Freunde, da haben wir viel zu tun. Wir müssen das Unheilige in uns überwinden. Wir müssen Gott um Vergebung bitten. Wir müssen Buße tun. Wir müssen geheilt werden. Wir müssen saniert werden. Das können wir nicht aus eigener Kraft. Aber wir müssen uns endlich einmal zur ersten Hilfe begeben. Zur ersten Hilfe. Christus ist die erste Hilfestation. Die Priester sind die Sanitäter Gottes. Sie sanieren im Auftrag Gottes, was nicht in Ordnung ist. Wir müssen durch ein Rehabilitationszentrum, Rehab, da müssen wir durch. Und das muss unser Anliegen sein, dass allmählich das Unheilige in uns vergeben wird, dass es geheilt wird, dass es saniert wird und dass wir die guten Seiten in uns immer mehr der Vollendung entgegenführen. Und dass wir hier um die Gnade bitten, dass wir diese Heiligung, diese Vollendung in uns erreichen. Und da brauchen wir die Hilfe von allen Seiten. Da bitten wir die Mutter Gottes, dass sie für uns bittet. Da bitten wir die Heiligen, dass sie für uns bitten. Da bitten wir die Engel, dass sie uns begleiten. Die Heiligkeit schaffen wir nicht aus eigener Kraft. Aber wir müssen auf dem Weg zur Heiligkeit uns unterstützen lassen. Wir müssen uns bemühen, wir müssen uns öffnen. Aber im Übrigen muss Gott an uns arbeiten.
Wir müssen nicht zulassen, dass er uns durch manche Leiden reinigt. Wir müssen nicht zulassen, dass er uns durch manche Prüfungen läutert. Viele Dinge können nicht nur durch den guten Willen geschehen. Viele Dinge, die wir brauchen, können nur durch Leiden erreicht werden. Da muss der Hobel angesetzt werden. Da muss im Feuer geschmiedet werden. Da braucht es manchmal auch Hammerschläge. Da braucht es manchmal auch Schmerzen, die zu unserem Heil zugelassen werden. Aber wenn der geprüfte Mensch weiß, dass es letztlich um sein Heil geht, wenn er weiß, dass alle diese Schmerzen, die er mitmacht, letztlich um seiner Seele willen zugelassen werden, dann bekommt auch dieses Leid, diese Prüfung, dieser Schmerz einen Sinn. Die Welt kann mit dem Leiden nichts anfangen. Die Welt wehrt sich gegen Schmerz und Leid. Auch wir Christen wehren uns gegen Schmerz und Leid, das ist völlig natürlich. Aber wenn wir schon einmal hineingenommen werden in solche Leiden, in solche Prüfungen, dann wissen wir Christen, warum das auch geschieht. Dass nämlich wirklich diese Sanierung in uns stattfinden kann. Dass diese Entfaltung der Tugenden in uns geschehen kann. Denn die Tugenden kommen nur dann voll zum Tragen, wenn sie herausgefordert werden. In einer flachen Zeit, in einer oberflächlichen Zeit, da zeigen wir nicht unsere besten Qualitäten. Aber wenn wir geprüft werden, wenn wir gefordert werden, wenn wir oft bis an die Grenzen gelangen, da entfalten wir unsere Tugenden. Unsere Geduld, unsere Güte, unser Verzeihen, unsere Ausdauer, unsere Demut, unsere Gottergebenheit, das alles kommt nur zum Tragen, wenn es auch einmal von uns abverlangt wird. Das ist ein gewaltiges Geschehen. Und das ist der Weg zur Heiligkeit. Aber solange wir oft nur in der Welt stehen, wird uns das nicht bewusst. Und deswegen sagt Paulus an dieser Stelle auch zu diesen jungen Christen, das sind ja Leute, die erst vor kurzem den Glauben gefunden haben und die durch die Taufe ein neues Leben begonnen haben. Deswegen sagt er, und solche, also diese Arten von Sündern, gab es unter euch. Aber ihr seid reingewaschen, seid geheiligt, seid gerecht geworden im Namen Jesu Christi des Herrn und im Geist unseres Gottes. Das ist sehr tröstlich. Auf der einen Seite wird uns hier ein Spiegel vorgehalten und in diesem Spiegel sehen wir alle unsere Sünden, sehen wir die Sünden unserer Gesellschaft, die Unzucht, den Götzendienst, die Ehebrecher, die Lustknaben, die Pädophilen, die Diebe, die Habgierigen, die Trinker, die Lästerer, die Räuber und. Und es wird uns gesagt, so kommst du nicht in das Reich Gottes, lieber Freund. Weil du kannst nicht mit diesen Sünden in die Gemeinschaft des absolut heiligen Gottes gelangen. Aber dann heißt es, ihr seid reingewaschen, seid geheiligt, seid gerecht geworden im Namen Jesu Christi des Herrn. Hier wird deutlich gesagt, wer das ermöglicht. Jesus Christus, der Herr. In ihm ist diese Änderung möglich. Und deswegen möchte ich auch Ihnen, liebe Hörerinnen und Hörer, diesen Trost zusprechen, den Paulus den Menschen zuspricht.
In Jesus Christus ist es möglich, dass aus mir ein neuer Mensch wird. In Jesus Christus ist es möglich, dass ich auch meine verschiedensten Sünden und Laster überwinden kann. Ich brauche nicht an mir selbst zu verzweifeln. Und da muss ich eines immer wieder wiederholen. Es ist oft so, dass der Mensch in seinen jungen Jahren drauf loslebt und dass ihm viele Sünden oft gar nicht bewusst sind. Und deswegen muss man auch mit den jungen Menschen oft viel Geduld haben. Vieles, was sie tun in der heutigen Zeit, stimmt einfach nicht. Und Eltern haben oft große Sorgen um das innere Heil ihrer Kinder, aber auch ihrer erwachsenen Söhne und Töchter. Dass sie sagen, so wie diese, meine Tochter und mein Sohn leben, ist es nicht in Ordnung. Da stimmt so manches nicht. Und man liebt diese Kinder und ist gleichzeitig um sie besorgt. Aber es ist dann so, dass der Mensch in seinen jungen Jahren in seelischer Hinsicht doch noch nicht erwachsen ist. Und dass hier meistens noch ein Reifeprozess geschieht. Und wenn einmal der Sturm und Drang vorbei ist, und wenn sich dann auch diese ganze Glitzergesellschaft, diese Spaßgesellschaft, diese Konsumgesellschaft als das erweist, was sie ist, nämlich als ein Kartenhaus. Wenn das einmal dem Menschen bewusst wird, dass er bisher für unsinnige Sachen gelebt hat und dass das, was er getan hat, das Eigentliche nicht sein kann, in dem Moment beginnt noch einmal ein Erweckungserlebnis. Dem Menschen wird bewusst oft um die 40 herum, das kann es doch nicht gewesen sein. Und er wird dann nachdenklich. Und da kommt er plötzlich drauf, dass es um ganz andere Dinge geht, als er bisher gemeint hat. Die Spaßgesellschaft, die lockere Gesellschaft, die ewige Feiergesellschaft, die Fressgesellschaft, die Saufgesellschaft, die Sexgesellschaft, das war's doch nicht. Und da kehrt er dann plötzlich bei sich selber ein, er wird nachdenklich, er wird plötzlich sich dessen bewusst, dass Gott doch noch da ist. Und da beginnt er dann, aufgrund dieser Begegnung mit Gott in der Tiefe seiner Seele zu erkennen, was in ihm noch zu ändern ist, dass er vieles aufgeben muss, dass er sich bekehren muss. Und er macht sich auf und sucht nach Gott. Und da kommen nun alle die Gebete der Eltern, der Mutter, des Vaters, diesem Menschen zugute. Da kommt nun plötzlich dieser große Gebetsschatz, den eine weinende Mutter im Laufe von Jahren angehäuft hat, kommt zum Tragen. Da verwandelt sich jetzt all das, was sie erbetet und erbittet hat, zu einem Gnadenstrom. Und da wird auch das Gebet eines Vaters, der oft ohnmächtig zuschauen musste, wie sich seine erwachsenen Kinder in die falsche Richtung begeben haben, wie nun plötzlich dieses Kind erwacht und umkehrt und sucht. Und da kommt nun dieses Gebet des Vaters, der oft bei der Heiligen Messe gebetet hat, gib meinem Kind eine Chance. Das kommt nun zugute. Das bricht nun auf.
alle diese Gebete, die Sie, liebe Hörerinnen und Hörer, für Ihre Kinder und für Ihre Enkelkinder verrichtet haben, die sind nicht verloren. Nur braucht es oft die Geduld, weil Gott den Zeitpunkt feststellt. Und Gott sagt, jetzt ist es soweit. Und oft müssen wir lang beten. Und oft braucht es viele Tränen, bis das Maß voll ist. Im guten Sinn und die Gnade zu fließen beginnt. Also, liebe Hörerinnen und Hörer, geben Sie da nie auf. Beten Sie für Ihr Kind. Ihre Kinder sind sicherlich nicht Kinder, die diese Sünden hier begehen, die hier aufgezählt werden. Aber sie leben oft in einer großen Gottferne. Gott bedeutet ihnen nichts. Gott ist nicht in ihrem Leben gegenwärtig. Gott ist nicht das Maß ihres Lebens. Und da müssen sie von Gott berührt werden. Da müssen sie von manchen Enttäuschungen geschüttelt werden. Da braucht es oft ein unheimliches Erwachen, bis dem Menschen bewusst wird, ich habe für Nichtiges gelebt, das war es nicht. Fassen wir es noch einmal zusammen. Diese Stelle sagt uns also ganz deutlich, dass das Ziel des Menschen die Heiligkeit ist. Und dass der Himmel, die Gemeinschaft mit dem absolut heiligen Gott, nur für die offen steht, die sich wirklich um Heiligkeit bemühen und die im Laufe ihres Lebens das Unheilige überwinden mit Hilfe der Gnade Gottes, der Vergebung, der Buße, der Reue und. Und die sich darum bemühen, ihre guten Zeiten zu entfalten mit Hilfe der Gnade, des Gebetes. Damit aus ihnen wirklich das wird, was Gott von ihnen möchte. Und dass er dann zum Schluss sagen kann, komm herein, du treuer Knecht. Bei all jenen aber, bei denen das noch nicht der Fall ist, kommt es dann zur Läuterung. Und es wird auch solche geben, die sich nicht für Gott entschieden haben und die dann von Gott getrennt bleiben. Aber gleichzeitig eben auch dieses Bewusstsein, dass wir bei diesem Läuterungsprozess, bei diesem Streben nach Heiligkeit nicht auf unsere eigenen erbärmlichen Kräfte angewiesen sind, sondern dass Jesus Christus uns das ermöglicht. Paulus sagt, ihr seid reingewaschen, seid geheiligt, seid gerecht geworden im Namen Jesu Christi. Und deswegen müssen wir immer wieder den Namen Jesu Christi anrufen. Herr, hilf mir. Herr, rette mich. Herr, stärke mich. Herr, erfülle mich. Herr, reinige mich. Herr, heilige mich. Das müssen wir immer wieder rufen. So wie der heilige Klaus von der Flüe, wo er sagt, gib alles mir, was mich hinführt zu dir. Und nimm alles mir, was mich hindert zu dir. Gib mich dir, nimm mich mir und gib mich ganz zu eigen dir. Dieses wunderbare Gebet von unserem Schweizer Nationalheiligen, da ist alles drin. Nimm alles mir, was mich hindert zu dir. Und gib alles mir, was mich hinführt zu dir. Nimm mich mir und gib mich ganz zu eigen dir. Liebe Freunde, das ist in der kürzesten Formel das Gebet der Heiligkeit. Wenn man das immer wieder betet, da wird einem diese Läuterung ganz klar bewusst. Nimm alles mir, was mich hindert zu dir. Gib alles mir, was mich hinführt zu dir. Ich werde da nie vergessen, wie damals meine Mutter am Sterben war. Da war die ganze Verwandtschaft um sie versammelt. Das war immer ihr Wunsch, dass sie einmal in der Gemeinschaft
aller ihrer Kinder und der ganzen Verwandtschaft und der Freunde sterben könne. Und das ist in auffallender Weise in Erfüllung gegangen. Es war ein größeres Zimmer und da waren wir alle um sie versammelt. Und da haben wir stundenlang gebetet, gesungen. Und es war wie ein Vorzimmer des Himmels. Und zum Schluss, aber ohne dass wir es wussten, haben wir gesagt, jetzt beten wir noch das Gebet vom heiligen Bruder Klaus. Und wie wir gerade diese Worte gesprochen haben, gib alles mir, was mich hinführt zu dir. Nimm alles mir, was mich hindert zu dir. Nimm mich mir und gib mich ganz zu eigen dir. In dem Augenblick erfolgte der letzte Atemzug meiner Mutter. Und ich war unheimlich ergriffen und erschüttert, weil ich mir gedacht habe, das ist eigentlich das Gebet der Gebete. Das war das letzte Gebet und wir haben gespürt, so, jetzt haben wir die Mutter über die Schwelle hinüber begleitet. Und ich kann mir gut vorstellen, dass auch der heilige Nikolaus von der Flüe sie dann gleich in Empfang genommen hat. Das ist der Weg, den uns unser großer Nationalheiliger zeigt. Alles wird uns gegeben, was wir brauchen. Alles wird uns genommen, was uns hindert, damit wir zu Gott kommen. Und bei ihm dann das ewige Glück finden. Liebe Hörerinnen und Hörer, die Zeit ist wieder einmal abgelaufen. Ich danke Ihnen recht herzlich, dass wir anhand dieser Zeilen des Apostels Paulus über diese tieferen Dinge nachdenken konnten. Und dass uns bewusst geworden ist, wie wichtig es ist, sich um die Heiligkeit zu bemühen. Und da soll uns unser großer Nationalheiliger, der heilige Nikolaus von der Flüe, ein Führer, ein Begleiter und ein Fürbitter sein. Ich begrüße Sie alle sehr, sehr herzlich und wünsche Ihnen alles Gute für die nächste Woche. Und in einer Woche wollen wir dann noch ein bisschen neue Stellen im ersten Korintherbrief von Paulus betrachten. Alles Gute und Gottes besonderen Segen.

2. September, Gedenktag des heiligen Nonnosus von Soracte. Für einige vielleicht ein unbekannter Heiliger, der neu entdeckt werden kann. Nonnosus wurde um 500 geboren. Er war ein etwas jüngerer Zeitgenosse des heiligen Benedikt. Er wurde Mönch und später Abt des Klosters St. Silvester auf dem Berg Soracte, auf Italienisch Monte Sorate genannt, der 52 Kilometer nördlich von Rom liegt und bereits aus großer Entfernung sichtbar ist. Einige Quellen beschreiben, dass Nonnosus um das Jahr 570 gestorben sei. Er lebte unter einem strengen Abt, er trug aber dessen Charakter stets mit wunderbarem Gleichmut, besänftigte oft in Demut den Jähzorn des Abtes und opferte all seine Leiden Gott auf. Als er selbst Abt wurde, erwies er viel Milde gegenüber seinen Brüdern. Gregor der Große, der von 590 bis 604 Papst war, erzählt in einem Kapitel seines Buches über die Heiligen Italiens. Darin beschreibt er Nonnosus als ein Vorbild des demütigen Gehorsams, der Milde, der Frömmigkeit und des unbedingten Gottvertrauens, aber auch als begnadeten Wundertäter. Drei seiner Wunder sind wie folgt aufgezeichnet. Da das Kloster San Silvestre zu oberst auf dem Gipfel des Berges lag, blieb den Brüdern kein ebener Platz, auch nicht für den kleinsten Garten. Der einzige Platz, der noch vorhanden gewesen wäre, nahm ein sehr großer Stein ein. Der ehrwürdige Nonnosus dachte darüber nach und erkannte, dass sich genau diese Stelle für einen kleinen Garten eignen würde, wenn eben dieser Felsbrocken nicht da wäre. Er sah aber sogleich ein, dass wohl 50 Paar Ochsen den Felsen nicht von der Stelle bringen könnten. Da also menschliche Bemühung hier nichts vermochte, suchte er himmlische Hilfe und begab sich in der Stille der Nacht ins Gebet. Die Brüder sahen am Morgen, dass der große Felsblock weiter weggerückt war und den Brüdern einen schönen, freien Platz gelassen hatte. Eine andere Begebenheit war, dass der ehrwürdige Mann in der Kirche die gläsernen Leuchter reinigte. Eine fiel ihm dabei aus den Händen und zersprang in tausend Stücke. Aus Furcht vor dem heftigen Zorn des Klosterabtes las er alle Scherben zusammen, legte sie vor dem Altar nieder und begann unter schwerem Seufzen zu beten. Als er danach das Haupt vom Gebete erhob, fand er den Leuchter, dessen Stücke er unter Ängsten zusammengelesen hatte, wieder ganz. Das dritte Wunder ereignete sich folgendermaßen. Einmal ging im Kloster das Öl aus. Es war um die Olivenernte, aber auf den Bäumen fand man nur einige wenige Oliven. Nonnosus sagte, man solle diese abnehmen und in die Presse tun und das gewonnene Öl, wie wenig es auch sein mochte, zu ihm bringen. So brachten sie das Öl in einem kleinen Schüsselchen dem Diener Gottes Nonnosus. Dieser stellte es vor dem Altar nieder und betete. Hierauf sagte er zu ihnen, dass sie das Öl in alle Gefäße des Klosters verteilen und diese danach verschließen sollten. Als man diese Gefäße am anderen Tag wieder öffnete, waren alle voll Öl. Auf dieses Wunder hin geht der Brauch zurück, dass man an seinem Grab aus der Öllampe etwas Öl als Heilmittel nimmt. Die Benediktiner verehrten den heiligen Nonnosus als Ordensheiligen. Dargestellt wird er als Mönch in schwarzem Habit oder auch als Abt mit Stab. Seine drei Attribute, Fels, Leuchter und Ölkrug, verweisen auf die Wunder, die Papst Gregor der Große aufgeschrieben hat.
Es wird berichtet, dass die Gebeine des Heiligen im 9. Jahrhundert ins Kloster Subentonia, der heutigen Basilika Sant'Elia nahe Viterbo, übertragen wurden. Um 1040 erbat der Bischof Nitker von Freising anlässlich einer Romreise seine Gebeine. So wurden diese in der Krypta des Freisinger Doms bestattet. Doch hier geriet dieser Heilige mit der Zeit in Vergessenheit. Die Wiederentdeckung des Heiligen ereignete sich beim Neubau des Freisinger Domes nach dem Brand von 1159. Bei der Aushebung der Fundamente wurden die Überreste dreier Personen gefunden, die aufgrund von Aussagen der ältesten Zeitzeugen als die Heiligen Alexander, Justinus und Nonnosus identifiziert wurden. Im Jahre 1161 brachte Bischof Albert I. in Anwesenheit des Salzburger Erzbischofs Eberhard I. die Gebeine von Nonnosus in die Krypta des neuen Freisinger Mariendoms. Als 1708 die barocke Neugestaltung der Krypta erfolgte und der Bogen durchgebrochen wurde, durch den viele Rückenleidende zu schlüpfen pflegten, um wunderbare Heilung zu erlangen, fand sich darin ein steinernes Behältnis mit den Nonnosus-Reliquien und eine Inschriftplatte mit dem Siegel von 1161. Die Überraschung über die Neuentdeckung der Reliquien war groß. Der Fürstbischof Johann Franz Ecker ließ 1709 die Gebeine im Rahmen eines achttägigen Festes in einem eigenen Altar in der Domkrypta neu beisetzen. Die Wallfahrt zu den Reliquien des heiligen Nonnosus wurde in der Folgezeit zu einem beliebten Ziel in Bayern. Aus der Mitte der rechten Wand ragt der Steinsarg des Heiligen heraus, und der fromme Brauch, unter den Sarkophag zu kriechen, besteht auch heute noch. Die Gebeine des heiligen Nonnosus, welche im Laufe der Jahrhunderte immer wieder vergessen und gefunden wurden, werfen bei neuen wissenschaftlichen Entdeckungen Rätsel auf. Bei archäologischen Grabungen im Jahre 1987 in der Pfarrkirche St. Tiburtius in Molzbichel bei Spital an der Drau in Kärnten entdeckte man an dem Platz, an dem früher ein Kloster stand, eine an der Frontseite des barocken Hochaltars eingemauerte frühchristliche Inschriftplatte. Ihr Text lautete übersetzt: Hier ruht der Diener Christi Nonnosus, Diakon, der ungefähr 103 Jahre lebte. Er starb am 2. September und wurde an diesem Ort bestattet. Es handelt sich um das Jahr 533. Weitere Nachforschungen ergaben, dass die Platte aus der 12 Kilometer entfernten antiken Bischofsstadt Teurnia, der heutigen Pfarrkirche St. Peter in Holz, stammte. Bei der Bischofskirche wurden Ruinen einer Pilgerherberge gefunden. Ob der italienische Heilige Nonnosus von Soracte zu Lebzeiten tatsächlich im heutigen Österreich gewirkt hat, bleibt offen. Aufgrund der verschiedenen Funde könnte es sein, dass in der überlieferten Lebensgeschichte des Nonnosus seit dem 12. Jahrhundert zwei Personen verschmelzen. Jene des Abtes des Klosters auf dem Berg Soracte und jene des Diakons Nonnosus von Oberkärnten. Verehrung des Mönchs bzw. des Diakons Nonnosus gab und gibt es in Kärnten, im Umkreis des Berges Soracte in Italien und in Freising in Bayern. Hier wird er als Nebenpatron der Domkirche verehrt und traditionell von Rückenleidenden angerufen. Auch bei Problemen in der Schule sollen Menschen auf seine Fürsprache Hilfe erfahren haben. Zum Schluss können wir zusammenfassend sagen, dass der heilige Nonnosus angerufen wird als Fürbitter um den Frieden und das Heil der Seele und des Leibes.
Ihr ist ein Vorbild des demütigen Gehorsams, der Milde, der Frömmigkeit und des unbedingten Gottvertrauens.

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2: Pater Martin Ramm liest für uns aus dem Buch Philothea.
3: Neunte Betrachtung. Stelle dir vor, du seist auf weitem Feld, ganz allein mit einem Schutzengel, wie der junge Tobias, als er nach Rages zog. Er zeigt dir in der Höhe den Himmel offen, mit allen Freuden, die du in der vorausgehenden Betrachtung erwogen hast. Dann in der Tiefe die gähnende Hölle mit allen Qualen, wie sie in der Betrachtung von der Hölle beschrieben sind. Nachdem du dich durch diese Vorbereitung zwischen Himmel und Hölle gestellt siehst, knie in Gegenwart deines Schutzengels nieder und erwäge. Es ist wirklich wahr, du stehst zwischen Himmel und Hölle. Beide stehen offen, dich aufzunehmen, je nach der Wahl, die du treffen wirst. Die Entscheidung für Himmel oder Hölle, die du in diesem Leben triffst, gilt auf ewig im anderen. Beide stehen offen, dich aufzunehmen, je nach deiner Entscheidung. Gott, der aus Gerechtigkeit mit der Hölle bestraft und aus Barmherzigkeit mit dem Himmel belohnt, wünscht mit sehnlichem Verlangen, dass du den Himmel wählst. Dein Schutzengel drängt dich dazu mächtig. Er bietet dir von Gott tausend Gnaden und Hilfen an, um dir beim Aufstieg beizustehen. Jesus Christus blickt dich vom Himmel her gütig an und lädt dich herzlich ein. Komm zur ewigen Ruhe, teure Seele, komm in die Arme meiner Güte, die dir in ihrer überreichen Liebe endlose Freuden bereitet hat. Schau im Geiste die seligste Jungfrau, sie redet dir mütterlich zu. Mut, mein Kind! Missachte nicht den Wunsch meines Sohnes und meine innigen Gebete für dich. Mit ihm wünsche ich sehr dein ewiges Heil. Hölle, dich verabscheue ich jetzt und auf ewig. Ich verabscheue deine Qualen und Peinen. Ich verabscheue deine unselige, unglückliche Ewigkeit, besonders die unaufhörlichen Flüche, die du ewig gegen meinen Gott ausspeist. Dann wende Herz und Gemüt dem Himmel zu und sprich. Glücklicher Himmel, ewige Herrlichkeit, Seligkeit ohne Ende. Ich wähle unwiderruflich deine schönen und heiligen Gefilde, deine seligen und begehrenswerten Zelte zu meiner Wohnstätte. O Gott, ich preise deine Barmherzigkeit und nehme dankbar das Geschenk an, dass du in deiner Güte mir anbietest. Jesus, mein Heiland, ich nehme deine ewige Liebe an.
2: Pater Martin Ramm hat für uns aus dem Buch Philothea vom heiligen Franz von Sales gelesen. Wir danken ihm herzlich.

einen Schutzengel wünsch ich dir, der an deiner Seite steht

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1: Heute mit folgenden Themen: Papst Leo bei Generalaudienz, die Widersprüche unserer Zeit aufdecken. Messe in Castel Gandolfo, Papst Leo ruft zu ökologischer Umkehr auf. Und Vatikan, Nein zu Atomtests. Um das und mehr geht's heute bei uns. Im Studio ist heute Anne Breckel. In einer von Ungerechtigkeit, Gewalt und tiefgreifendem Wandel geprägten Welt gilt es, keine passiven Zuschauer zu sein, sondern die Zeichen der Zeit zu erkennen, die Nöte des Nächsten mitzutragen und sich bei allem Handeln vom Evangelium inspirieren zu lassen. Das hat der Papst an diesem Mittwoch bei seiner Generalaudienz betont. Dabei startete er eine neue Katechesenreihe zur Pastoralkonstitution über die Kirche in der Welt von heute, Gaudium et Spes.
2: Nachdem Papst Leo seine Betrachtungen zum Konzilsdokument über die Gründe für die Liturgiereform Sacrosanctum Concilium abgeschlossen hat, befasste er sich diesen Mittwoch mit dem Thema »Die Kirche, die der Welt zuhört und ihr dient«. Mit der Pastoralkonstitution Gaudium et Spes vom 7. Dezember 1965 hat das Zweite Vatikanische Konzil einen grundlegenden Richtungswechsel vollzogen. Die Kirche definierte ihr Verhältnis zur modernen Welt neu. Schon zu Beginn des Konzils habe sich Johannes der 23. gegen jene Unglückspropheten gewandt, die in ihrer Zeit vor allem Verfall und Niedergang sahen. Stattdessen habe er dazu aufgefordert, die Zeichen der Gegenwart wahrzunehmen und darin auch die verborgenen Wege der göttlichen Vorsehung zu erkennen, beschrieb Leo der 14. die Gründe, die hinter der Abfassung des Dokuments standen, das zu den meistzitierten Texten des Zweiten Vatikanischen Konzils gehört. Wörtlich sagte der Papst:
3: Perciò la Costituzione conciliare Gaudium et Spes.
2: Deshalb beginnt die Konzilskonstitution Gaudium et Spes auch mit der Erklärung, dass die Kirche die Freude und Hoffnung, Trauer und Angst der Menschen von heute, besonders der Armen und Bedrängten aller Art, als ihre eigenen empfindet. Doch diese pastorale Ausrichtung sei kein naiver Zweckoptimismus. Sie entspringe dem Kern des christlichen Glaubens, der Menschwerdung Christi, der das menschliche Schicksal bedingungslos teilte, führte der Pontifex weiter aus. Und daraus erwachse für die Kirche und die Gläubigen die Pflicht, sich den drängenden Fragen der Gegenwart zu stellen.
3: Soprattutto dinanzi al cambiamento rapido e profondo.
2: Wir dürfen angesichts der Ereignisse, die sich vor unseren Augen abspielen, der Geschichte und des Lebens der Menschen, nicht passiv und gleichgültig sein, vor allem angesichts des raschen und tiefgreifenden Wandels, den wir heute erleben. Wir dürfen keine gleichgültigen Zuschauer bleiben. Vielmehr gilt es, mit dem Herzen zuzuhören, sich herausfordern zu lassen und sich einzubringen. Mit Christus und gestützt von der Kraft seines Geistes sind die Gläubigen gerufen, die Nöte ihrer Brüder und Schwestern mitzutragen, besonders die Not derer, die unter Ungerechtigkeit, Diskriminierung und Gewalt leiden.
3: Dalla violenza.
2: Brachte das Kirchenoberhaupt die Aktualität der Pastoralkonstitution Gaudium et Spes auf den Punkt. Mit Verweis auf die von Papst Franziskus immer wieder herausgestellte Option für die Armen, bekräftigte das Kirchenoberhaupt, dass der christliche Glaube dazu auffordere, die Realität anzunehmen, aber auch die Widersprüche offenzulegen, von denen unser Leben und unsere Gesellschaft heute geprägt sind und die er wie folgt benannte.
3: Ad esempio, un progresso scientifico e tecnologico.
2: Zum Beispiel einen wissenschaftlichen und technologischen Fortschritt, der immer neue Möglichkeiten bietet, jedoch nur einigen wenigen und den der Mensch nicht immer in seinen Dienst zu stellen vermag. Oder ein klares Verständnis der Gesetze des gesellschaftlichen Lebens, das jedoch mit Unsicherheiten hinsichtlich der Richtung, die man ihm geben soll, einhergeht. Oder auch eine größere Verfügbarkeit von Reichtum, Möglichkeiten und wirtschaftlicher Macht, die jedoch leider heute, wie zur Zeit des Konzils, dazu führt, dass noch immer ein ungeheurer Teil der Bewohner unserer Erde Hunger und Not leidet. Oder ein gemeinsames Bewusstsein, dass die Zukunft des Planeten auf dem Spiel steht und die Unfähigkeit, auf egoistischen Konsum zu verzichten und die Illusion aufzugeben, Krieg sei ein wirksamer Weg, Frieden zu schaffen. In einer von tiefen Umbrüchen und Unsicherheiten geprägten Welt beschreibt Gaudium et Spes eine Kirche, die den Dialog sucht, sich der Nöte der Menschen annimmt und so zu einer verlässlichen Wegbegleiterin in der Gegenwart wird.
3: Cari fratelli e sorelle, la gioia e la speranza.
2: Liebe Brüder und Schwestern, mögen Freude und Hoffnung, Gaudium et Spes, die Kennzeichen einer Kirche sein, die das Evangelium verkündet und bezeugt und den Frauen und Männern unserer Zeit nahe ist. So der abschließende Wunsch des Papstes. Silvia Kritzenberger für Radio Vatikan.
1: Der Heilige Stuhl hat ein internationales Verbot von Atomtests gefordert. Er weist auf die Schäden hin, die vergangene Tests bis heute beim Menschen und in der Umwelt anrichteten. Vor der UNO in New York bedauerte der Geistliche Robert Murphy am Dienstag, dass ein internationales Abkommen zur Ächtung von Atomtests auch 3 Jahrzehnte nach seiner Aushandlung formell noch nicht in Kraft getreten ist. Diese Inkraftsetzung müsse eine dringende Priorität bleiben. Zugleich sei es wichtig, dass bestehende Moratorien eingehalten würden, um eine der wichtigsten Errungenschaften der internationalen Gemeinschaft im Bereich Frieden und Sicherheit zu bewahren. Murphy sprach im Namen der Beobachtermission des Heiligen Stuhls bei den Vereinten Nationen auf einer Konferenz gegen Atomtests. Das Leid, welches durch Atomtests hervorgerufen wurde, sollte die allgemeine Überzeugung stärken, dass Friede nicht durch das Entwickeln immer noch zerstörerischer Waffen erreicht werden kann. Ein Verbot von Atomtests sei ein unverzichtbarer Bestandteil des Einsatzes gegen die Weiterverbreitung von Atomwaffen und zur Rüstungskontrolle. US-Präsident Donald Trump hat im Herbst letzten Jahres eine Wiederaufnahme von Atomtests angekündigt, die 1992 ausgesetzt worden waren. Daraufhin ließ der russische Machthaber Wladimir Putin wissen, dass er ebenfalls über eine Wiederaufnahme von Atomtests nachdenke. Nordkorea hat in den letzten 2 Jahrzehnten eine Reihe von Atomtests durchgeführt. Die christlichen Kirchen begehen die nächsten Wochen bis zum 4. Oktober als eine sogenannte Schöpfungszeit. Dazu hat Leo XIV. An diesem Dienstagabend eine kontemplative Übung vorgeschlagen.
3: In questa giornata perciò e nei giorni a venire.
1: Lasst uns heute und an den kommenden Tagen ein paar Minuten Pause vom Trubel des Alltags einlegen, um die große Harmonie zu genießen, deren Teil wir sind. So der Papst bei einer Messfeier in Castel Gandolfo. Stellen wir für all die Geräusche menschlicher Werke die Stummschaltung ein, um der wohlklingenden Stimme der Schöpfung zu lauschen, durch die Gott, der Schöpfer aller Dinge, zu uns spricht.
3: In cui Dio, autore di ogni cosa, ci parla.
1: Denn in der Schöpfung können wir, wenn wir aufmerksam sind, die Handschrift Gottes erkennen. Diese Überzeugung durchzog die Predigt von Papst Leo wie ein roter Faden.
3: È superficiale fermarsi alla contemplazione del fuoco, del vento.
1: Es ist oberflächlich, sich mit der Betrachtung des Feuers, des Windes, des stürmischen Wassers oder der Sterne am Himmel zu begnügen, ohne dabei zum Schöpfer all dieser Wunder zurückzugehen. Die ganze Schöpfung spricht zu uns von der Erhabenheit des Schöpfers, sofern unser Blick und unser Herz für dieses große Geheimnis offen sind.
3: Siano aperti a tanto mistero.
1: Die Messfeier von Leo XIV. In den päpstlichen Gärten von Castel Gandolfo galt dem Weltgebetstag für die Bewahrung der Schöpfung an diesem Dienstag. Er hielt sie, wie schon im vergangenen Jahr, auf dem Gelände des sogenannten Borgo Laudato Si, eines ökologisch-sozialen Musterprojektes. Benannt ist es nach der ersten Enzyklika eines Papstes überhaupt, die sich mit dem Thema Schöpfung und Umwelt beschäftigt hat, nämlich der Enzyklika Laudato Si des verstorbenen Papstes Franziskus aus dem Jahr 2015.
3: Ammirare stupiti gli uccelli del cielo.
1: Wenn wir voller Staunen die Vögel des Himmels und die Lilien auf dem Feld bewundern, die in den Augen des Schöpfers so wertvoll sind, dann verstehen wir, wie groß die Liebe Gottes zu uns ist, so Leo in seiner Predigt. Wenn es der Herr nämlich nicht versäumt, Pflanzen und Tieren üppige Schönheit zu verleihen und für alles Nötige zu sorgen, um wie viel mehr wird er dann auf die Bedürfnisse seiner geliebten Söhne und Töchter achten?
3: Alle esigenze dei suoi amati figli e figlie.
1: Der Papst rief einmal mehr zu einer echten ökologischen Umkehr auf.
3: Così, dalla presa di coscienza delle nostre mancanze.
1: Es brauche ein neues Engagement, um die Beziehungen unter den Geschöpfen nach dem Willen ihres Schöpfers wiederherzustellen.
3: Tra le creature secondo la volontà del loro artefice.
1: Die Internationale Theologische Kommission hat an diesem Mittwoch ein Dokument zum Thema Bewahrung der Schöpfung veröffentlicht. Der Text betont, dass der Umweltschutz aus christlicher Sicht eine eminent theologische Frage ist. Die Art und Weise, wie wir uns um die Schöpfung kümmern, offenbart und prägt die Beziehung zu Gott. Darüber sprach ich mit meinem Kollegen Stefan von Kempis vor dieser Sendung. Ich fragte ihn, muss man das neue Dokument lesen?
4: Nein, als Otto-Normalkatholik nicht unbedingt. Also wer die Enzyklika Laudato Si von Papst Franziskus von 2015 gelesen hat, der braucht das neue Dokument nicht zu lesen. Was Franziskus damals vor einer breiten, nicht nur christlichen Öffentlichkeit geleistet hat, war ja die ökologische Frage sozusagen durch das Hauptportal ins katholische Gedankengefüge zurückzuholen. Das war damals die erste Enzyklika eines Papstes überhaupt zum Thema Schöpfung. Vorher hatten vor allem ökumenische Versammlungen und der orthodoxe Patriarch Bartholomäus von Konstantinopel das Thema Schöpfung eng mit dem Christlichen verwoben. Also wer Laudato Si gelesen hat, braucht das neue Dokument nicht zu lesen, aber das Dokument unterfüttert sozusagen theologisch, was Franziskus damals geschrieben hat. Es richtet sich an Theologen vor allem, an Denker des Kirchlichen, Autoren, die Internationale Theologische Kommission, die ist beim Vatikanischen Glaubensdikasterium angesiedelt.
1: Wie geht das neue Dokument denn denkerisch vor?
4: Das Dokument hat drei Kapitel. Im ersten, das gemeinsame Haus, wird der nicht nur göttliche, sondern auch dreifaltige Abdruck hervorgehoben, der in der Schöpfung vorhanden sei. Und dieser Prägung seien Merkmale der Sakramentalität eigen. Das heißt, sie ist Zeichen einer heiligen und verborgenen göttlichen Wirklichkeit, die ihren höchsten Ausdruck findet in der Eucharistie. Das ist interessant. Da wird also theologisch das Thema Schöpfung mit dem christlichen Allerheiligsten überhaupt verknüpft, mit der Eucharistie. Die These des Dokuments, der Mensch wird seiner Berufung nur gerecht, wenn er die Beziehungen zu Gott, zu den anderen und zur Schöpfung richtig gestaltet.
1: Ist das alles rein theologisch oder nimmt es auch Anregungen von draußen auf?
4: Nein, es greift tatsächlich Ansätze von außerhalb auf, aus der Philosophie, aus anderen Religionen, aus dem orthodoxen Denken und natürlich aus der Wissenschaft. Und da ist interessant, dass das Dokument hervorhebt, der Glaube an den Schöpfergott bietet etwas, das die Wissenschaft nicht geben kann, während sich nämlich die Kosmologie damit beschäftigt, wie die Welt entstanden ist, erklärt der Glaube sozusagen das Warum. Gott gibt dem Universum einen metaphysischen, nicht nur einen physikalischen Ursprung. Er ruft frei ins Dasein, was an sich nicht existieren würde. Natürlich rezipiert das Dokument auch einige Fakten zur ökologischen und zur Klimakrise, die von der Wissenschaft kommen. Verlust der biologischen Vielfalt, Luftverschmutzung, schlechtere Wasserqualität und die Kriege auch, die Zerstörung der Umwelt, die da durch die Kriege beschleunigt werden und welche Auswirkungen das alles auf die armen Menschen hat. Das alles kommt ja vor allem aus der Wissenschaft.
1: Was schlägt denn das neue Dokument konkret vor, Stefan?
4: Das Dokument schlägt vor, von einer Sünde gegen die Schöpfung und gegen den Schöpfer zu sprechen. Das ist eine theologische Formulierung, die Umweltschäden mit der Ablehnung des göttlichen Schöpfungsplanes zusammendenkt. Und das hat natürlich den Charme, dass man da sowohl rein wissenschaftliche Begriffe, zum Beispiel Ökozid, vermeidet, als auch, dass die Verantwortung sich sozusagen ins Nichts verflüchtigt.
1: Wie lässt sich das Anliegen des theologischen Papiers kurz zusammenfassen, Stefan?
4: Kurz würde ich sagen, die ökologische Frage ist im tiefsten eine theologische Frage, denn die Art und Weise, wie wir uns um die Schöpfung kümmern, prägt die Beziehung zu Gott selbst. Es kann also kein Christ sagen, Umweltschutz geht mich nichts an. Ich habe noch eine Beobachtung, der Ton des Papiers ist nicht apokalyptisch. Die Umweltkrise, so schlimm sie auch sein mag, erschüttert nicht das Vertrauen auf Gott, der alles neu macht.
1: Vielen Dank an meinen Kollegen Stefan Kempis.
4: Gerne.
1: Und wir schauen nach Deutschland. Der Bischof von Dresden-Meißen, Heinrich Timmer Evers, geht in den Ruhestand. Papst Leo XIV. Hat sein Rücktrittsgesuch angenommen, das gab der Vatikan an diesem Mittwoch bekannt. Bischöfe sind gehalten, mit 75 Jahren ihren Rücktritt einzureichen. Timmer Evers ist 74. In einer Videobotschaft auf der Internetseite des Bistums begründete Timmer Evers seinen Rückzug mit nachlassenden Kräften. Er war seit 2016 Bischof von Dresden-Meißen. Am Samstag wird er sein 25-jähriges Bischofsjubiläum feiern. Dazu kommt nun auch sein Abschied aus dem aktiven Dienst. Über die Grenze zwischen Mensch und Maschine diskutieren im Vatikan und in Rom noch bis Donnerstag Philosophen und Wissenschaftler. Sie nehmen an der internationalen KI-Konferenz Creativity, Minds and Machines teil, die vom International Center for Consciousness Studies, ICCS, organisiert wurde. Schwerpunkte der dreitägigen Konferenz sind die Themen KI-Begleiter, Einsamkeit, Kreativität und Bewusstsein. KI und Maschinen dringen zunehmend in Bereiche ein, die wir als zutiefst menschlich betrachtet haben, heißt es dazu in einer Presseerklärung der Veranstalter. Von Beziehungen über Kreativität bis hin zu Identität und Bewusstsein. Können wir uns in eine künstliche Intelligenz verlieben? Kann ein KI-Begleiter ein Gegenmittel gegen Einsamkeit sein oder besteht die Gefahr, dass er nach und nach menschliche Beziehungen ersetzt? Und wenn eine Maschine in der Lage ist, etwas zu erschaffen, sich an das zu erinnern, was wir ihr erzählen und uns kennenzulernen, wo verläuft dann die Grenze zwischen künstlicher Intelligenz und menschlichem Verstand? Wenn eine Maschine etwas schafft, wer ist dann wirklich der Urheber? Über solche und ähnliche umstrittene Fragen im Zusammenhang mit KI diskutieren bei der Konferenz Philosophen, Kognitionswissenschaftler, Forscher und Experten für künstliche Intelligenz aus verschiedenen Ländern. Laut Plan sind die ersten zwei Konferenztage in der Casina Pio IV im Vatikan angesetzt. Der letzte Konferenztag, 3. September, findet im römischen Campidoglio statt. Dort soll Nicholas Humphrey, britischer Theoretiker der Psychologie und einer der international renommiertesten Forscher auf dem Gebiet des Bewusstseins, den Dennett-Preis entgegennehmen und den Vortrag Consciousness and the Soul, The Reality of an Illusion halten. Papst Leo hat mit seiner Enzyklika Magnifica Humanitas auf Basis der katholischen Soziallehre aktuelle ethische Herausforderungen im Zusammenhang mit KI thematisiert und wertebasierte Regeln und gesellschaftliche Kontrolle beim Einsatz von KI angemahnt. Zum Abschluss unserer Sendung hören wir die Sommerserie mit Gedanken von Papst Johannes Paul II.
5: Mit Papst Johannes Paul II. Durch den Sommer.
6: Wer glaubt, hat den Leuchtturm gefunden, der ihm eine sichere Fahrt ermöglicht.
1: Damit endet diese Sendung. Anne Preckel war heute im Studio und bedankt sich sehr herzlich fürs Zuhören. 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

Wir überträgen die heilige Messe aus der Gebetsstätte wie gerade zu Bad. Und jetzt wollen wir uns mit dem Gebet vorbereiten. Im Namen des Vaters und des Sohnes und des Heiligen Geistes. Amen. Ich machte mich auf den Weg zu dir. Doch schon sah ich, du kamst mir entgegen. Ich wollte dir sagen, ich liebe dich. Doch schon hörte ich dich flüstern, du bist mir lieb. Ich wollte dich um Vergebung bitten, doch ich erfuhr, du hattest mir längst vergeben. Ich wollte dich Vater nennen, doch ich hörte dich rufen, mein Kind. Ich verlangte danach, in dir zu leben, doch ich entdeckte, du lebst in mir. Mein Gott, ich werde nie der Erste sein. Liegt darin mein Glück verborgen? Du kommst mir immer zuvor, um mir nachzugehen. Amen. Im Namen des Vaters und des Sohnes und des Heiligen Geistes. Amen. In allen erreich gesegnete heilige Messe mit Gebetsabend und Lobpreis. Und vergessen wir nie, all unsere Lieben im Herz mitzutragen. Auch die Kranken, die Sterbenden, die Leidenden, die auch traurig sind und die arme Seele.

Würdest du, Herr, unsere Sünden beachten, Herr, wer könnte bestehen? Doch bei dir ist Vergebung, Gott Israels. Im Namen des Vaters und des Sohnes und des Heiligen Geistes. Die Gnade unseres Herrn Jesus Christus, die Liebe Gottes des Vaters und die Gemeinschaft des Heiligen Geistes sei mit euch. Liebe Brüder und Schwestern, liebe mitfeiernde Mitbeter übers Fernsehen, ja, das, was wir jetzt in diesem Lied gesungen haben, nämlich mein ganzes Herz, erhebe dich, das wollen wir jetzt feiern. Darauf kommt es letztlich an, dass unser Herz sich erhebt, dass es sich öffnet, dass es dem Herrn begegnet. Und dadurch, in dieser Begegnung mit dem Herrn, wird uns Heil geschenkt. Gesunden wir an Seele und Leib. Das hören wir heute im Evangelium, als Jesus in das Haus des Simon tretet und seine kranke Schwiegermutter heilt. Zwar nicht von einer todbringenden Krankheit, von Fieber heilt er sie, aber eben da, wo Jesus Aufnahme findet, kann und wird der ganze Mensch gesund. Das ist es, was Gott will. Und das ist es, was uns in der heiligen Eucharistie auch geschenkt wird. So lasst uns jetzt den Herrn vor allem um Vergebung bitten, denn das Fieber der Sünde, das lastet oft schwer auf unserer Seele. Und da wollen wir ihn jetzt um Vergebung bitten.

Ich bekenne Gott dem Allmächtigen und allen Brüdern und Schwestern, dass ich Gutes unterlassen und Böses getan habe. Ich habe gesündigt in Gedanken, Worten und Werken durch meine Schuld, durch meine Schuld, durch meine große Schuld. Darum bitte ich die selige Jungfrau Maria, alle Engel und Heiligen und euch Brüder und Schwestern, für mich zu beten bei Gott, unserem Herrn. Der allmächtige Gott erbarme sich unser. Er lasse uns die Sünden nach und führe uns zum ewigen Leben.

Lasset uns beten. Treuer Gott, du liebst die Unschuld und führst den Sünder zu dir zurück. Darum hast du uns aus der Finsternis des Unglaubens befreit und in die Gemeinschaft mit dir aufgenommen. Gib, dass wir dich mit ganzem Herzen suchen und das Licht deiner Wahrheit nie verlieren. Darum bitten wir durch Jesus Christus, deinen Sohn, unseren Herrn und Gott, der in der Einheit des Heiligen Geistes mit dir lebt und herrscht in alle Ewigkeit.

Lesung aus dem ersten Brief des Apostels Paulus an die Gemeinde in Korinth. Vor euch, Schwestern und Brüder, konnte ich nicht wie vor Geisterfüllten reden. Ihr wart noch irdisch eingestellt. Unmündige Kinder in Christus. Milch gab ich euch zu trinken statt fester Speise, denn diese konntet ihr noch nicht vertragen. Ihr könnt es aber auch jetzt noch nicht. Denn ihr seid immer noch irdisch eingestellt. Oder seid ihr nicht irdisch eingestellt? Handelt ihr nicht sehr menschlich, wenn Eifersucht und Streit unter euch herrschen? Denn wenn einer sagt, ich halte zu Paulus, ein anderer, ich zu Apollos, urteilt ihr da nicht zu menschlich? Was ist denn Apollos und was ist Paulus? Diener, durch die ihr zum Glauben gekommen seid, und jeder, wie der Herr es ihm gegeben hat. Ich habe gepflanzt, Apollos hat begossen, Gott aber ließ wachsen. So ist weder der etwas, der pflanzt, noch der, der begießt, sondern nur Gott, der wachsen lässt. Wer pflanzt und wer begießt, beide sind eins. Jeder aber erhält seinen eigenen Lohn entsprechend seiner Mühe. Denn wir sind Gottes Mitarbeiter. Ihr seid Gottes Ackerfeld, Gottes Bau. Wort des lebendigen Gottes.

0: Der Herr sei mit euch.
1: Und mit deinem Geist.
0: Aus dem Heiligen Evangelium nach Lukas. In jener Zeit verließ Jesus die Synagoge von Kapharnaum und ging in das Haus des Simon. Die Schwiegermutter des Simon hatte hohes Fieber und sie baten ihn für sie. Er beugte sich über sie und gebot dem Fieber. Da wich es von ihr und sie stand auf und diente ihnen. Als die Sonne unterging, brachten die Leute ihre Kranken, die alle möglichen Gebrechen hatten, zu Jesus. Er legte jedem von ihnen die Hände auf und heilte sie. Von vielen fuhren auch Dämonen aus und schrien: Du bist der Sohn Gottes. Da drohte er ihnen und ließ sie nicht reden, denn sie wussten, dass er der Christus war. Bei Tagesanbruch verließ er die Stadt und ging an einen einsamen Ort. Aber die Menschen suchten ihn, und sie kamen zu ihm hin und wollten ihn festhalten, damit er nicht von ihnen wegginge. Er aber sagte zu ihnen: Ich muss auch den anderen Städten das Evangelium vom Reich Gottes verkünden, denn dazu bin ich gesandt worden. Und er verkündete in den Synagogen Judäas das Evangelium. Frohbotschaft unseres Herrn Jesus Christus. Liebe Brüder und Schwestern, ja, wirklich ein berührendes Evangelium, das wir heute gehört haben. Es findet nicht auf großer Bühne statt, sondern ja auch nicht im Tempel oder in einer Synagoge, sondern im Haus des Simon. Dort in diesem Häuschen Kapharnaum, da im Krankenzimmer, ereignet sich dieses schlichte, aber doch so berührende Ereignis, dass es Jesus eben auch um das Fieber ging. Er wollte die Schwiegermutter von Petrus auch von diesem Fieber heilen. Und es erregt irgendwie den Anschein, als habe sich da Jesus wirklich wohlgefühlt, zu Hause gefühlt im Haus von Petrus. Das war für Jesus nicht immer so, nicht überall so. Eigentlich an wenigen Orten konnte er sich wirklich wie zu Hause fühlen. Da gab es Bethanien, wo er sich wirklich zu Hause fühlte und wo er auch so Großes wirken durfte. Da gab es aber auch das Haus des Simon. Und da, wo Jesus aufgenommen wird, wo ihm sich das Herz öffnet, das Herz der Menschen, wo er eingeladen wird, ja, wo man sogar seine Berührung ersehnt, da kann natürlich alles wirken, was Gott wirken will. Und so sind wir eigentlich heute auch alle eingeladen, die wir jetzt hier sind, aber eben auch übers Fernsehen mit uns hier verbunden sind. Wir sind eingeladen, tatsächlich unser Herz dem Herrn zu öffnen, dass er eintreten kann. Und diese Berührung, das blieb ja kein Einzelfall. Nach dieser Heilung der Schwiegermutter von Petrus und der Befreiung vom Fieber brachte man ja alle Kranken und Besessenen am Abend zu Jesus, damit er sie heile. Und allen legte er die Hände auf und alle befreite er von den bösen Geistern. Und so sieht man, wie Jesus das Heil der Welt ist. Wie sehr wünscht sich der Herr, dass wir gesunden an Leib und Seele. Aber eben, er kann nur dort wirken, wo er Einlass gewährt bekommt. Die letzten Tage hörten wir, dass eben Jesus mancherorts gar nicht willkommen war, wie zum Beispiel in Nazareth, in seiner Heimatstadt. da wollte man ihn letztlich umbringen, den Abhang hinabstürzen. Und so verlangt, bittet Jesus durch die Verkündigung, die vorausgeht, um unseren Glauben. Und dieser Glaube ermöglicht dann und erlaubt es Gott dann, in uns das Heil zu wirken, die Vergebung der Sünden, aber eben auch die Heilung, die Erleuchtung unseres ganzen Wesens. Und ja, so wollen wir uns von Jesus heute eben auch berühren lassen. Die heilige Eucharistie ist ja nicht eine Erinnerungsfeier, die wir jetzt heute begehen. Nein, sie ist wirklich die Gegenwart Jesu. Und Jesus wartet nur darauf, uns berühren zu dürfen. Und da heißt es wiederum, wie wir es bei der ersten Strophe des Liedes gesungen haben, unser ganzes Herz zu erheben, Geist und Sinn, und Jesus willkommen zu heißen, wach, ihn willkommen zu heißen in unserem Herzen. Dann kann Jesus Großes wirken. Ja, es werden sich vielleicht nicht alle Wünsche erfüllen, die wir jetzt auch im Herzen haben oder Anliegen, die wir mitgebracht haben. Aber eines ist sicher, und das hat mir so schön gefallen, so gut gefallen, sagt die heilige Teresa Benedicta vom Kreuz: Wer die Hand Christi ergreift, der leidet nicht umsonst. Also auch wenn diese Berührung durch Jesus, durch dieses Ergriffenwerden Jesu uns nicht befreit von allen Leiden, so ist es eben doch ganz sicher, dass jener, der leidet, der die Hand Christi ergreift, nicht umsonst leidet. Da verbindet sich eben unser Leben, unser Leiden mit dem Erlöserleiden Jesu und kann wiederum Heil hervorbringen. Jesus will in die Welt das Heil hereinbringen, in unsere Herzen. Und so wollen auch wir ihm unser Herz heute öffnen. Krankheit, ja, das nimmt vieles von uns und es schließt uns oft aus der Gesellschaft aus und ja, wir fühlen uns auch oft sehr einsam, wenn wir krank sind. Aber wenn wir auf das Kreuz blicken, dann sehen wir, Krankheit nimmt uns nicht die Würde und nimmt uns auch nicht die Berufung, an Gott zu glauben und ihn zu lieben. Liebe Brüder und Schwestern, lassen wir uns heute von Christus berühren. Er wird uns das Heil schenken, er wird uns erleuchten und vor allem möchte er auch bei uns bleiben.

Wir beten zu Christus, der die Kranken heilte. Für alle Christen dränge sie, sich ihrer Mitmenschen hilfreich anzunehmen. Herr, erbarme dich. Für die Völker der Erde lass sie gewaltlos ihre Streitigkeiten beilegen. Herr, erbarme dich. Für die Kranken lindere ihre Schmerzen und mach sie gesund. Herr, erbarme dich. Für uns erneuere unser Vertrauen in deine Güte. Herr, erbarme dich. Herr, unser Gott, komm denen zu Hilfe, die dich darum bitten, durch Christus, unseren Herrn. Amen.

rühmen dich durch unseren Herrn Jesus Christus. Denn ihn hast du zum Haupt der neuen Schöpfung gemacht. Aus seiner Fülle haben wir alle empfangen. Obwohl er dir gleich war in Herrlichkeit, hat er sich selbst erniedrigt und der Welt den Frieden gebracht durch sein Blut, das er am Stamm des Kreuzes vergossen hat. Deshalb hast du ihn über alle Geschöpfe erhöht. So wurde er für jene, die auf ihn hören, zum Urheber des ewigen Heiles. Durch ihn preisen wir jetzt und in Ewigkeit dein Erbarmen und singen mit den Chören der Engel das Lob deiner Herrlichkeit.

Ja, du bist heilig, großer Gott, und alle deine Werke verkünden dein Lob, denn durch deinen Sohn, unseren Herrn Jesus Christus, und in der Kraft des Heiligen Geistes erfüllst du die ganze Schöpfung mit Leben und Gnade. Bis ans Ende der Zeiten versammelst du dir ein Volk, damit deinem Namen das reine Opfer dargebracht werde, vom Aufgang der Sonne bis zum Untergang. Darum bitten wir dich, allmächtiger Gott, heilige unsere Gaben durch deinen Geist, damit sie uns werden, Leib und Blut deines Sohnes, unseres Herrn Jesus Christus, der uns aufgetragen hat, dieses Geheimnis zu feiern. Denn in der Nacht, da er verraten wurde, nahm er das Brot und sagte Dank, brach es, reichte es seinen Jüngern und sprach: Nehmet und esset alle davon. Das ist mein Leib, der für euch hingegangen ist.

Ebenso nahm er nach dem Mahl den Kelch, dankte wiederum, reichte ihn seinen Jüngern und sprach: Nehmet und trinket alle daraus. Das ist der Kelch des neuen und ewigen Bundes, mein Blut, das für euch und für alle vergossen wird, zur Vergebung der Sünden. Tut dies zu meinem Gedächtnis.

Geheimnis des Glaubens. Darum, gütiger Vater, feiern wir das Gedächtnis deines Sohnes. Wir verkünden sein heilbringendes Leiden, seine glorreiche Auferstehung und Himmelfahrt und erwarten seine Wiederkunft. So bringen wir dir mit Lob und Dank dieses heilige und lebendige Opfer dar. Schau gütig auf die Gabe deiner Kirche, denn sie stellt dir das Lamm vor Augen, das geopfert wurde und uns nach deinem

deinem Willen mit dir versöhnte. Stärke uns durch den Leib und das Blut deines Sohnes und erfülle uns mit seinem Heiligen Geist, damit wir ein Leib und ein Geist werden in Christus. Er mache uns auf immer zu einer Gabe, die dir wohlgefällt, damit wir das verheißene Erbe erlangen, mit deinen Auserwählten, mit der seligen Jungfrau und Gottesmutter Maria, mit ihrem Bräutigam, dem heiligen Josef, mit deinen Aposteln und Märtyrern und mit allen Heiligen, auf deren Fürsprache wir vertrauen. Barmherziger Gott, wir bitten dich, dieses Opfer unserer Versöhnung bringe der ganzen Welt Frieden und Heil. Beschütze deine Kirche auf ihrem Weg durch die Zeit und stärke sie im Glauben und in der Liebe. Deinen Diener, unseren Papst Leo, unseren Bischof Bertram und die Gemeinschaft der Bischöfe, unsere Priester und Diakone, alle, die zum Dienst in der Kirche bestellt sind, und das ganze Volk deiner Erlösten. Erhöre, gütiger Vater, die Gebete der hier versammelten Gemeinde und führe zu dir auch alle deine Söhne und Töchter, die noch fern sind von dir. Erbarme dich unserer verstorbenen Brüder und Schwestern. Und aller, die in deiner Gnade aus dieser Welt geschieden sind, nimm sie auf in deine Herrlichkeit und mit ihnen lass auch uns, wie du verheißen hast, zu Tische sitzen in deinem Reich. Darum bitten wir dich durch unseren Herrn Jesus Christus, denn durch ihn schenkst du der Welt alle guten Gaben. Durch ihn und mit ihm und in ihm ist dir, Gott allmächtiger Vater, in der Einheit des Heiligen Geistes alle Herrlichkeit und Ehre, jetzt und in Ewigkeit. Amen. Wir heißen Kinder Gottes und wir sind es. Lasst uns deshalb voll Vertrauen beten. Vater unser im Himmel, geheiligt werde dein Name, dein Reich komme, dein Wille geschehe, wie im Himmel so auf Erden. Unser tägliches Brot gib uns heute und vergib uns unsere Schuld, wie auch wir vergeben unseren Schuldigern. Und führe uns nicht in Versuchung, sondern erlöse uns von dem Bösen. Erlöse uns, Herr allmächtiger Vater, von allem Bösen und gib Frieden in unseren Tagen. Komm uns zu Hilfe mit deinem Erbarmen und bewahre uns vor Verwirrung und Sünde, damit wir voll Zuversicht das Kommen unseres Erlösers Jesus Christus erwarten. Der Herr hat zu seinen Aposteln gesagt, Frieden hinterlasse ich euch, meinen Frieden gebe ich euch, deshalb bitten wir. Herr Jesus Christus, schau nicht auf unsere Sünden, sondern auf den Glauben deiner Kirche und schenke ihr nach deinem Willen Einheit und Frieden. Der Friede des Herrn sei allezeit mit euch. Schenkt einander ein Zeichen des Friedens und der Versöhnung.

Lamm Gottes, du nimmst hinweg die Sünde der Welt, erbarme dich unser. Lamm Gottes, du nimmst hinweg die Sünde der Welt, erbarme dich unser. Lamm Gottes, du nimmst hinweg die Sünde der Welt, gib uns deinen Frieden.

Seht das Lamm Gottes, das hinwegnimmt die Sünde der Welt. Herr, ich bin nicht und dass du eingehst unter mein Herr, aber sprich immer ein Wort, so wird mein Seele. Kostet und seht, wie gütig der Herr ist. Selig der Mensch, der bei ihm seine Zuflucht findet.

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3: Liebe Kinder, wir sind wieder da, um miteinander den Rosenkranz zu beten. Und zwar heute tun wir den freudereichen Rosenkranz beten. Das Geheimnis von Weihnachten, den wir eigentlich miteinander betrachten. Nämlich Jesus, den du, Jungfrau, geboren hast. Oder wie teilweise Leute auch noch sagen, zu Bethlehem geboren hast. Damit wir auch genau noch wissen, wo das Jesus auf die Welt gekommen ist. Sicher wenn wir einander nicht gross erklären, was an Weihnachten, auch bei dem Geheimnis, wo Jesus geboren worden ist, passiert ist. Viele von uns, ja fast alle von uns, wissen durch Krippenspiele, durch das Evangelium, das sie in der Kirche gehört haben, durch Geschichten, die erzählt werden, durch Krippen, die man da und dort sieht, wissen ganz genau, mit allen Figuren und allen Details, was bei dieser Geschichte passiert ist. Aber meine lieben Kinder, das ist nicht nur eine Geschichte. Weihnachten ist nicht nur ein Geschichtli, sondern Weihnachten ist das Wunder, dass Gott, der ewige Gott, wirklich ein Mensch wird, nicht nur damals für die Leute, die in Bethlehem gewohnt haben, nicht nur für Maria, seine Mutter und den heiligen Josef, die Hirten und die König, sondern für alle, auch all die Menschen, die vor Jesus gelebt haben, bis zum ersten Mensch, Adam und Eva, auch alle die, die nach Jesus gelebt haben, über all die, die später gekommen sind, die Apostel, bis hin zu uns Christen von heute. Wir alle, auch die, die später nochmal kommen werden, morgen, übermorgen, in unsere Zeit hinein, für uns alle ist Jesus ein Mensch geworden. Um unseren Heiland, um unseren Erlöser können sein. Und darum wollen wir vielleicht gerade als erstes anlegen, miteinander und füreinander beten, dass die Menschen von heute, die Christen von heute, aber auch die anderen, die noch nicht Christen sind, dass sie das merken. Jesus ist nicht nur einfach ein grosser, lieber, netter Prediger gewesen, jemand, der ganz, ganz gescheit geredet hat, jemand, der wichtig war. Er ist nicht einfach jemand, der in den Geschichtsbüchern stehen soll. Das schon auch, aber er ist viel, viel mehr. Gerade auch, weil er der Sohn Gottes ist, der seinen Vater in die Welt hineingeschickt hat, um uns zu erlösen, ist sein Leben unendlich grösser, unendlich wertvoller als einfach nur so ein Geschichtli. Es ist etwas, was wirklich passiert ist mit einem Zweck, mit einem Ziel, nämlich damit er, Jesus, uns allen in den Herzen innen helfen kann. Damit unsere Herzen, unsere Seelen niemals von Gott trennt irgendwo weiterleben müssten, sondern immer wieder den Weg zurück zur Einheit mit Gott finden dürfen. Und das ist etwas vom Schönsten und vom Wichtigsten, was je einmal irgendwo passiert ist, Das ist eigentlich das Wichtigste auf der ganzen Welt, dass wir Menschen, die ja in uns innen eine Seele, ein Herz haben, nämlich jeder, wir haben irgendwo etwas, das bei uns fortleben tut. Der liebe Gott hat uns einiges gemacht und wir werden eigentlich nie aufhören zum Leben. Wir werden in der Ewigkeit weiterleben, dass wir dürfen in Gemeinschaft mit dem lieben Gott, dank Jesus, dank seiner Erlösungstat, dass wir dürfen in der Gemeinschaft mit Gott vorwärts leben, weiterleben in Ewigkeit. Darum wollen wir beten miteinander, dass uns das wirklich auch passiert. Und dann ist nämlich Weihnachten nicht umsonst gewesen, dann ist nämlich Weihnachten auch in unserem Herzen passiert, wenn wir wirklich auch, wie eigentlich das riesige, das grösste, das schönste Geschenk auspacken tun und brauchen tun für uns das Geschenk von der Erlösung vom Erlöser. Darum haben ja, wie es auch im Evangelium innen heisst und auch in den Krippenspielen amigs gespielt wird, darum haben ja auch die Engel gesungen. Was Wunderbares dort passiert ist, wo Jesus auf unsere Welt gekommen ist, damit wir dürfen, damit wir können, unser Retter, unser Heiland, unser Erlöser sein. Was die Engel gesungen haben, das wisst ihr ja auch vom Namen von dem Radio, den ihr jetzt hören könnt. Sie haben nämlich Gloria gesungen. Warum haben sie es gesungen? Gloria bedeutet, ich habe Freude, ich danke, ich lobe, ich preise dich. Warum haben sie es gesungen? Weil eben Jesus, ein kleines Kindli, ein Mensch wie du und ich geworden ist, Gottes Sohn zu uns kommt, um uns zu retten, um uns zu helfen, um uns zu erlösen. Jetzt beten wir miteinander, dass die Menschen von heute das nie vergessen tun. Und damit es auch ihrem Herzen wahr wird, dass wirklich alle dürfen bei Gott, in Gott, weiterleben in alle Ewigkeit.

0: Im Namen des Vaters, des Sohnes und des Heiligen Geistes. Amen. Vater unser im Himmel, geheiligt werde dein Name. Dein Reich komme, dein Wille geschehe, wie im Himmel, so auf Erden.
1: Unser tägliches Brot gib uns heute und vergib uns unsere Schuld, wie auch wir vergeben unseren Schuldigen. Und führe uns nicht in Versuchung, sondern erlöse uns von dem Bösen.
0: Gegrüßet seist du, Maria, voller Gnade. Der Herr ist mit dir. Du bist gebenedeit unter den Frauen. Und gebenedeit ist die Frucht deines Leibes, Jesus.
1: Heilige Maria, Mutter Gottes, bitte für uns Sünder, jetzt und in der Stunde unseres Todes. Amen.
0: Gegrüßet seist du, Maria, voller Gnade, der Herr ist mit dir. Du bist gebenedeit unter den Frauen, und gebenedeit ist die Frucht deines Leibes, Jesus.
1: Heilige Maria, Mutter Gottes, bitte für uns Sünder, jetzt und in der Stunde unseres Todes. Amen.
0: Gegrüßet seist du, Maria, voller Gnade, der Herr ist mit dir. Du bist gebenedeit unter den Frauen, und gebenedeit ist die Frucht deines Leibes, Jesus.
1: Heilige Maria, Mutter Gottes, bitte für uns Sünder, jetzt und in der Stunde unseres Todes. Amen.
0: Gegrüßet seist du, Maria, voller Gnade, der Herr ist mit dir. Du bist gebenedeit unter den Frauen, und gebenedeit ist die Frucht deines Leibes, Jesus.
1: Heilige Maria, Mutter Gottes, bitte für uns Sünder, jetzt und in der Stunde unseres Todes. Amen.
0: Gegrüßet seist du, Maria, voller Gnade, der Herr ist mit dir. Du bist gebenedeit unter den Frauen, und gebenedeit ist die Frucht deines Leibes, Jesus.
1: Heilige Maria, Mutter Gottes, bitte für uns Sünder, jetzt und in der Stunde unseres Todes. Amen.
0: Gegrüßet seist du, Maria, voller Gnade, der Herr ist mit dir. Du bist gebenedeit unter den Frauen, und gebenedeit ist die Frucht deines Leibes, Jesus.
1: Heilige Maria, Mutter Gottes, bitte für uns Sünder, jetzt und in der Stunde unseres Todes. Amen.
0: Gegrüßet seist du, Maria, voller Gnade, der Herr ist mit dir. Du bist gebenedeit unter den Frauen, und gebenedeit ist die Frucht deines Leibes, Jesus.
1: Heilige Maria, Mutter Gottes, bitte für uns Sünder, jetzt und in der Stunde unseres Todes. Amen.
0: Gegrüßet seist du, Maria, voller Gnade, der Herr ist mit dir. Du bist gebenedeit unter den Frauen, und gebenedeit ist die Frucht deines Leibes, Jesus.
1: Heilige Maria, Mutter Gottes, bitte für uns Sünder, jetzt und in der Stunde unseres Todes. Amen.
0: Gegrüßet seist du, Maria, voller Gnade, der Herr ist mit dir. Du bist gebenedeit unter den Frauen, und gebenedeit ist die Frucht deines Leibes, Jesus.
1: Heilige Maria, Mutter Gottes, bitte für uns Sünder, jetzt und in der Stunde unseres Todes. Amen.
0: Gegrüßet seist du, Maria, voller Gnade, der Herr ist mit dir. Du bist gebenedeit unter den Frauen, und gebenedeit ist die Frucht deines Leibes, Jesus.
1: Heilige Maria, Mutter Gottes, bitte für uns Sünder, jetzt und in der Stunde unseres Todes. Amen.
0: Ehre sei dem Vater und dem Sohne und dem Heiligen Geist.
1: Wie im Anfang, so auch jetzt und alle Zeit und in Ewigkeit. Amen.
0: Im Namen des Vaters und des Sohnes und des Heiligen Geistes. Amen.

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1: 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Überlegen Sie selbst einmal, was Sie mit dem Stichwort Herbst verbinden und lassen Sie sich jetzt dann überraschen, was die Welt der Musik dazu zu bieten hat.
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3: Willkommen zu unserem musikalischen Abendspaziergang. Verehrte Hörerinnen und Hörer, dazu begrüßt Sie am Mikrofon Simon Dach.

Im letzten Jahr, verehrte Damen und Herren, war an dieser Stelle ein Sommer- und Herbst-Serenadenkonzert zu hören. Ich hatte eingeladen zu einem lauschigen Sommerabend mit unterhaltsamen, zu einer Serenade, also Abendmusik passenden Tönen. Dann hatte sich das Karussell der Jahreszeiten schon ein gutes Stück weitergedreht und ich wollte die Besonderheiten des angebrochenen Herbstes vor ihrem inneren Auge wachrufen und so die Schönheiten auch der jetzigen Jahreszeit für die Atmosphäre dieses Abends wirksam werden lassen. Ich habe damals und nun auch heute deshalb unseren musikalischen Spaziergang eingeleitet mit einer Musik, die vom Komponisten Joseph Haydn zur Einleitung des dritten Teils seines Oratoriums »Die Jahreszeiten« vorgesehen ist, also zur musikalischen Schilderung des Herbstes. Das innere Auge, welches Farben, Klänge, Licht und sonstige Faktoren einer atmosphärischen Prägung wahrnehmen kann, ist bei unserem Gang heute besonders gefragt. Und auch die stilistische Komponente der Sprache soll ihren Anteil an dieser Ausgestaltung des gemeinsamen Weges bekommen. Lassen Sie mich zur sprachlich-atmosphärischen Einstimmung ein Gedicht zitieren, das den Horizont bilden soll für die Musik Anton Bruckners, die dann aus einer vierten Symphonie der Romantischen mit dem Jagdscherzo folgen soll. Bunt war der Herbst und reich und groß, gereift in goldener Sonne. Die Jäger hörten ihr Signal und folgten ihm mit Wonne. Nun steigt der Nebel, es fällt das Laub. Schenk ein den Wein den Holden, wir wollen uns den grauen Tag vergolden, ja vergolden.

Ein herbstliches Fest in Tönen, das soll der heutige Abend werden, wenn nach meinen Wünschen und Vorstellungen gelingt, was ich für Sie vorbereitet habe. Es gibt eine ganze Reihe von Orchesterwerken, insbesondere aus der Zeit der Wiener Klassik, die für abendliche Konzertveranstaltungen gedacht waren und zugleich unter dem Titel Divertimenti rangieren. Es handelt sich dabei um Musiken, die der Zerstreuung und Unterhaltung der Zuhörerschaft dienen. Besonders in der kulturellen Umgebung Mozarts war dies gegeben. Und Achtung, heute spreche ich einmal nicht von Wolfgang, dem von Gott geliebten Amadeus, sondern von seinem Vater Leopold, der in Diensten des Salzburgischen Hofes natürlich auch im Herbst für die Unterhaltung der anspruchsvollen Gäste zu sorgen hatte. Und das klang dann so.

0: Das war eine Sopranarie a la Caccia von Antonio Vivaldi. Und ihr Name gibt ein unübergehbares Stichwort zum Thema Jahreszeiten und natürlich damit auch dem Herbst.
1: Wir alle wissen, dass bei der Umstellung von Sommerzeit auf Winterzeit Ende Oktober, am letzten Sonntagmorgen im Oktober, die Uhren von 3 Uhr auf 2 Uhr zurückgestellt werden. Man gewinnt eine Stunde Nachtzeit. Somit beginnt nach der Sommerzeit tatsächlich die Winterzeit, aber eben nur infolge einer Verabredung zur Umstellung der Uhren. Denn Winterbeginn ist erst im Dezember und mit Sommerende beginnt der Herbst im September. Und wir reden jetzt musikalisch vom Herbst.

Freilich wissen wir alle auch erfahrungsgemäß, dass Herbst nicht gleich Herbst ist. Die gerade gehörte Musik von Franz Schubert schilderte eine Atmosphäre, die man eher dem Frühherbst zuweisen würde, während das als nächstes folgende Klavierstück von Tschaikowski zwar den Titel Oktober trägt, aber in seiner Melancholie doch eher schon den Spätherbst schildert. Es geht also in unserer Betrachtung um atmosphärische Charakterzüge, die den Herbst ganz anders bestimmen als astronomische oder meteorologische Daten oder der Naturbeobachtung geschuldete phänologische Charakteristika. So stecken wir also nun musikalisch gewissermaßen die Eckpunkte unseres herbstlichen Erfahrungsbereichs ab, ehe wir uns den Detailbeobachtungen zuwenden.

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Welkes Laub, kein Vogel ruft, ach, wie stille, wie verlassen. Todeskühl, der Winter naht, wo sind Wälder eure Wonnen? Fluren eurer vollen Saat, goldene Wellen sind verronnen. Es ist worden kühl und spät, Nebel auf der Wiese weidet, durch die öden Haine weht Heimweh, alles flieht und scheidet.

Verehrte Zuhörer, benennen wir doch das Motto dieser Konzertstunde um in Herbstgefühle. Und Sie werden sehen, dass es bei den Gefühlen nicht nur um Emotionen geht, sondern auch um das Bedenken von Fragen, die den immer in einer unbestimmten Weise relevanten Herbst unseres eigenen Lebens betreffen. Es lebe, was auf Erden stolziert in grüner Tracht, die Wälder und die Felder, die Jäger und die Jagd. Und allerlei Nebeneffekte genoss man auch, oft freilich erst im Nachhinein.

0: Wir hörten Musik aus der sogenannten Jagdsinfonie von Leopold Mozart. Im italienischen Originaltitel Sinfonia da Caccia. Dieser Begriff der Jagd, Caccia, hat auch tieferen Eingang in die Welt der Musik gefunden, in Satztiteln alla Caccia und sogar in Instrumentenbezeichnungen.
1: Die vier Jahreszeiten von Antonio Vivaldi sind sein wohl bekanntestes Werk. Kaum einer, der nicht Teile aus seinen tönenden Bildern vom Jahreslauf kennt.

Diese Konzerte gehören zu einem Zyklus von Werken, die der Schöpfer unter dem Titel L'estro armonico zusammengefasst hat, was so viel bedeutet wie der Wettstreit zwischen Harmonie und Erfindung. Die ersten vier Konzerte des Zyklus bilden also eine eigene Sammlung, eben die vier Jahreszeiten. Noch einige der weiteren Konzerte tragen programmmusikalische Titel wie Der Sturm auf dem Meer, Das Vergnügen und La Caccia, die Jagd. Geradezu verpflichtend für eine barocke Herbstmusik ist das Motiv der Jagd, das den Schlusssatz eröffnet. Ein stilisierter Dreiertakt mit Hörnerklang. Aber Vivaldi zeigt auch Details. Wir hören Gewehrschüsse, die vom Echo zurückgeworfen werden, und die aufgeregten Versuche des Tiers zu entkommen. Das Tier wird matter und matter und bricht schließlich zusammen. Triumphierend beschließt das Horn Ritornell die Jagd. Wir hören diesen Satz nun einmal in einem anderen Klanggewand, als es das Original vorgibt, und befinden uns damit schon abseits in einer Schlucht, welche den Gestus der Musik klangvoll zurückgibt.

0: kommen wir von den Jagdfreuden zurück zur Natur. In den erklärenden Sonetten in der Partitur von Vivaldis Jahreszeiten lauten die beiden ersten im Herbst wie folgt. Die Dorfleute bezeugen mit Tänzen und Liedern ihre Freude über die erfolgreiche Ernte. Alle sind müde von den Tänzen und Liedern. Die milde und angenehme Luft lädt ein zum süßen Genuss. Und von Bacchus Trank angeregt beenden viele mit Schlaf ihr Freudenfest. Da liegt es doch nahe, sich einer anderen Schilderung der Jahreszeit zu erinnern, die aus der Oratorienwerkstatt des Wiener Klassikers Joseph Haydn stammt. Und in seinen Jahreszeiten lautet sie so.
1: Am Rebenstocke blinket jetzt die helle Traub in vollem
0: Saft. Am Rebenstocke blinket jetzt die helle Traub in vollem Safte. Und ruft dem Winzer freundlich zu, dass er zu lesen sie nicht weile.
2: Schon werden Hof und Fass zum Hügel hingebracht.

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über die Nordlandlinie, über Norwegen, möchte ich die Rückkehr mit dem dort beheimateten Edvard Grieg nehmen. Er verstand es ja wie nur wenige andere seiner Tonarbeiterkollegen, nicht nur Atmosphäre und Klang der eigenen Heimat in seine musikalischen Bilder einfließen zu lassen, sondern auch, davon beeinflusst, ausdrucksstarke Beschreibungen in Tönen aufs Papier zu bringen, deren Intensität kaum andernorts erreicht wurden. Denken Sie nur an die Morgenstimmung aus seiner Peer Gynt-Suite. Er komponierte unter anderem auch eine Herbstouvertüre. Hören wir, in welche Gefilde der herbstlichen Landschaften er uns entführen kann.

Mit den eher ausgelassenen Feiermotiven des Herbstes finden wir hinein in das ruhige Gewässer des Oktober- und Novembermonats. Zunächst genießen wir auch da noch die späten Freuden der Jahreszeit, die Veränderung der Farben in der Natur von einem satten Grün in alle Arten von Farben wie Gold, Gelb und Rot. Das ist ein spektakuläres Erlebnis. Ja.

Wie schön ist's jetzt zu gehen durch bunten Blätterwald. Und manchmal bleibt man stehen, auch wenn es schon ein bisschen kalt. Doch noch wärmt uns die Sonne mit manchem lichtem Strahl. Wenn sich die Blätter langsam färben, die Pilze schon im Wald verderben, wenn Nebel uns am Fahren hindern und sich die Wärme gerade mindern, wenn die Kartoffelfeuer riechen, die Igel sich im Laub verkriechen, wenn Drachen in den Himmel steigen, die Tage sich noch schneller neigen, wenn Vögel vor der Kälte fliehen und eilig gegen Süden ziehen, wenn sie sodann in großen Scharen dorthin ziehen, wo sie immer waren, wenn Gartenpartys längst verklungen, die Vögel haben ausgesungen, dann ist es Herbst und schon Oktober.

Mit all diesen Farben, Lüften, Düften ist aber auch eine gewisse Melancholie verbunden. Die wechselnde Farbenvielfalt kündigt ja die baldige Ankunft des kalten Winters an. Wir kommen zum Abschluss. Mit dem großartigen Gedicht, ja, man könnte sagen Gebet, von Rainer Maria Rilke und in unseren Gang abrundenden Klängen von Alexander Glasunow im Herbst seiner Jahreszeiten.

Herr, es ist Zeit. Der Sommer war sehr groß. Leg deinen Schatten auf die Sonnenuhren und auf den Fluren lass die Winde los. Befiehl den letzten Früchten voll zu sein. Gib ihnen noch zwei südlichere Tage. Dränge sie zur Vollendung hin und jage die letzte Süße in den schweren Wein. Wer jetzt kein Haus hat, baut sich keines mehr. Wer jetzt allein ist, wird es lange bleiben, wird wachen, lesen, lange Briefe schreiben und wird in den Alleen hin und her unruhig wandern, wenn die Blätter treiben.

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1: Wir beten heute den glorreichen Rosenkranz im Anliegen von Radio Gloria und im Anliegen der Zuhörerschaft. Im Namen des Vaters und des Sohnes und des Heiligen Geistes.
2: Amen.
1: Ich glaube an Gott, den Vater, den Allmächtigen, den Schöpfer des Himmels und der Erde, und an Jesus Christus, seinen eingeborenen Sohn, unseren Herrn, empfangen durch den Heiligen Geist, geboren von der Jungfrau Maria, gelitten unter Pontius Pilatus, gekreuzigt, gestorben und begraben, hinabgestiegen in das Reich des Todes, am dritten Tage auferstanden von den Toten, aufgefahren in den Himmel, er sitzt zu Rechten Gottes, des allmächtigen Vaters, von dort wird er kommen, zu richten die Lebenden und die Toten. Ich glaube an den Heiligen Geist, die heilige katholische Kirche, Gemeinschaft der Heiligen, Vergebung der Sünden, Auferstehung der Toten und das ewige Leben. Amen. Vater unser im Himmel, geheiligt werde dein Name, dein Reich komme, dein Wille geschehe, wie im Himmel, so auf Erden.
3: Unser tägliches Brot gib uns heute und vergib uns unsere Schuld, wie auch wir vergeben unseren Schuldigen. Und führe uns nicht in Versuchung, sondern erlöse uns von dem Bösen. Amen.
1: Gegrüßet seist du, Maria, voll der Gnade. Der Herr ist mit dir. Du bist gebenedeit unter den Frauen, und gebenedeit ist die Frucht deines Leibes, Jesus, denn uns den

0: Glauben vermehre.
1: Heilige Maria, Mutter Gottes, bitte für uns Sünder, jetzt und in der Stunde unseres Todes. Amen.
0: Gegrüßet seist du, Maria, voll der Gnade. Der Herr ist mit dir. Du bist gebenedeit unter den Frauen, und gebenedeit ist die Frucht deines Leibes, Jesus, denn uns die Hoffnung stärke.
1: Heilige Maria, Mutter Gottes, bitte für uns Sünder, jetzt und in der Stunde unseres Todes. Amen.
0: Gegrüßet seist du, Maria, volle Gnade. Der Herr ist mit dir. Du bist gebenedeit unter den Frauen, und gebenedeit ist die Frucht deines Leibes, Jesus, denn uns die Liebe entzünde.
1: Heilige Maria, Mutter Gottes, bitte für uns Sünder, jetzt und in der Stunde unseres Todes. Amen.
0: Ehre sei dem Vater,
1: und dem Sohn, und dem Heiligen Geist, wie im Anfang, so auch jetzt und alle Zeit und in Ewigkeit. Amen.
0: O mein Jesus,
1: verzeih uns unsere Sünden, bewahre uns vor dem Feuer der Hölle, führe alle Seelen in den Himmel, besonders jene, die deiner Barmherzigkeit am meisten bedürfen.
0: Vater unser im Himmel, geheiligt werde dein Name, dein Reich komme, dein Wille geschehe, wie im Himmel, so auf Erden.
1: Unser tägliches Brot gib uns heute und vergib uns unsere Schuld, wie auch wir vergeben unseren Schuldigern, und führe uns nicht in Versuchung, sondern erlöse uns von dem Bösen. Amen.
0: Gegrüßet seist du, Maria, voll der Gnade. Der Herr ist mit dir. Du bist gebenedeit unter den Frauen, und gebenedeit ist die Frucht deines Leibes, Jesus, der von den Toten auferstanden ist.
1: Heilige Maria, Mutter Gottes, bitte für uns Sünder, jetzt und in der Stunde unseres Todes. Amen.
0: Gegrüßet seist du, Maria, voll der Gnade. Der Herr ist mit dir. Du bist gebenedeit unter den Frauen, und gebenedeit ist die Frucht deines Leibes, Jesus, der von den Toten auferstanden ist.
1: Heilige Maria, Mutter Gottes, bitte für uns Sünder, jetzt und in der Stunde unseres Todes. Amen.
0: Gegrüßet seist du, Maria, voll der Gnade. Der Herr ist mit dir. Du bist gebenedeit unter den Frauen, und gebenedeit ist die Frucht deines Leibes, Jesus, der von den Toten auferstanden ist.
1: Heilige Maria, Mutter Gottes, bitte für uns Sünder, jetzt und in der Stunde unseres Todes. Amen.
0: Gegrüßet seist du, Maria, voll der Gnade. Der Herr ist mit dir. Du bist gebenedeit unter den Frauen, und gebenedeit ist die Frucht deines Leibes, Jesus, der von den Toten auferstanden ist.
1: Heilige Maria, Mutter Gottes, bitte für uns Sünder, jetzt und in der Stunde unseres Todes. Amen.
0: Gegrüßet seist du, Maria, volle Gnade. Der Herr ist mit dir. Du bist gebenedeit unter den Frauen, und gebenedeit ist die Frucht deines Leibes, Jesus, der von den Toten auferstanden ist.
1: Heilige Maria, Mutter Gottes, bitte für uns Sünder, jetzt und in der Stunde unseres Todes. Amen.
0: Gegrüßet seist du, Maria, volle Gnade. Der Herr ist mit dir. Du bist gebenedeit unter den Frauen, und gebenedeit ist die Frucht deines Leibes, Jesus, der von den Toten auferstanden ist.
1: Heilige Maria, Mutter Gottes, bitte für uns Sünder, jetzt und in der Stunde unseres Todes. Amen.
0: Gegrüßet seist du, Maria, voll der Gnade. Der Herr ist mit dir. Du bist gebenedeit unter den Frauen, und gebenedeit ist die Frucht deines Leibes, Jesus, der von den Toten auferstanden ist.
1: Heilige Maria, Mutter Gottes, bitte für uns Sünder, jetzt und in der Stunde unseres Todes. Amen.
0: Gegrüßet seist du, Maria, volle Gnade. Der Herr ist mit dir. Du bist gebenedeit unter den Frauen, und gebenedeit ist die Frucht deines Leibes, Jesus, der von den Toten auferstanden ist.
1: Heilige Maria, Mutter Gottes, bitte für uns Sünder, jetzt und in der Stunde unseres Todes. Amen.
0: Gegrüßet seist du, Maria, voll der Gnade, der Herr ist mit dir. Du bist gebenedeit unter den Frauen, und gebenedeit ist die Frucht deines Leibes, Jesus, der von den Toten auferstanden ist.
1: Heilige Maria, Mutter Gottes, bitte für uns Sünder, jetzt und in der Stunde unseres Todes. Amen.
0: Gegrüßet seist du, Maria, voll der Gnade, der Herr ist mit dir. Du bist gebenedeit unter den Frauen, und gebenedeit ist die Frucht deines Leibes, Jesus, der von den Toten auferstanden ist.
1: Heilige Maria, Mutter Gottes, bitte für uns Sünder, jetzt und in der Stunde unseres Todes. Amen.
0: Ehre sei dem Vater und dem
1: Sohn und dem Heiligen Geist, wie im Anfang, so auch jetzt und alle Zeit, und in Ewigkeit. Amen.
0: O mein Jesus, verzeih uns unsere Sünden,
1: bewahre uns vor dem Feuer der Hölle, führe alle Seelen in den Himmel, besonders jene, die deiner Barmherzigkeit am meisten bedürfen.
0: O Maria ohne Sünden empfange,
1: bitte für uns, die wir zu dir in unsere Zuflucht nehmen.
2: Vater unser im Himmel, geheiligt werde dein Name, dein Reich komme, dein Wille geschehe, wie im Himmel, so auf Erden.
1: Unser tägliches Brot gib uns heute, und vergib uns unsere Schuld, wie auch wir vergeben unseren Schuldigen, und führe uns nicht in Versuchung, sondern erlöse uns von dem Bösen. Amen.
2: Gegrüßt seist du, Maria, voller Gnade, der Herr ist mit dir. Du bist gebenedeit unter den Frauen, und gebenedeit ist die Frucht deines Leibes, Jesus, der in den Himmel aufgefahren ist.
1: Heilige Maria, Mutter Gottes, bitte für uns Sünder, jetzt und in der Stunde unseres Todes. Amen.
2: Gegrüßt seist du, Maria, voller Gnade, der Herr ist mit dir. Du bist gebenedeit unter den Frauen, und gebenedeit ist die Frucht deines Leibes, Jesus, der in den Himmel aufgefahren ist.
1: Heilige Maria, Mutter Gottes, bitte für uns Sünder, jetzt und in der Stunde unseres Todes. Amen.
2: Gegrüßt seist du, Maria, voller Gnade, der Herr ist mit dir. Du bist gebenedeit unter den Frauen, und gebenedeit ist die Frucht deines Leibes, Jesus, der in den Himmel aufgefahren ist.
1: Heilige Maria, Mutter Gottes, bitte für uns Sünder, jetzt und in der Stunde unseres Todes. Amen.
2: Gegrüßt seist du, Maria, voller Gnade, der Herr ist mit dir. Du bist gebenedeit unter den Frauen, und gebenedeit ist die Frucht deines Leibes, Jesus, der in den Himmel aufgefahren ist.
1: Heilige Maria, Mutter Gottes, bitte für uns Sünder, jetzt und in der Stunde unseres Todes. Amen.
2: Gegrüßt seist du, Maria, voller Gnade, der Herr ist mit dir. Du bist gebenedeit unter den Frauen, und gebenedeit ist die Frucht deines Leibes, Jesus, der in den Himmel aufgefahren ist.
1: Heilige Maria, Mutter Gottes, bitte für uns Sünder, jetzt und in der Stunde unseres Todes. Amen.
2: Gegrüßt seist du, Maria, voller Gnade, der Herr ist mit dir. Du bist gebenedeit unter den Frauen, und gebenedeit ist die Frucht deines Leibes, Jesus, der in den Himmel aufgefahren ist.
1: Heilige Maria, Mutter Gottes, bitte für uns Sünder, jetzt und in der Stunde unseres Todes. Amen.
2: Gegrüßt seist du, Maria, voller Gnade, der Herr ist mit dir. Du bist gebenedeit unter den Frauen, und gebenedeit ist die Frucht deines Leibes, Jesus, der in den Himmel aufgefahren ist.
1: Heilige Maria, Mutter Gottes, bitte für uns Sünder, jetzt und in der Stunde unseres Todes. Amen.
2: Gegrüßt seist du, Maria, voller Gnade, der Herr ist mit dir. Du bist gebenedeit unter den Frauen, und gebenedeit ist die Frucht deines Leibes, Jesus, der in den Himmel aufgefahren ist.
1: Heilige Maria, Mutter Gottes, bitte für uns Sünder, jetzt und in der Stunde unseres Todes. Amen.
2: Gegrüßt seist du, Maria, voller Gnade, der Herr ist mit dir. Du bist gebenedeit unter den Frauen, und gebenedeit ist die Frucht deines Leibes, Jesus, der in den Himmel aufgefahren ist.
1: Heilige Maria, Mutter Gottes, bitte für uns Sünder, jetzt und in der Stunde unseres Todes. Amen.
2: Gegrüßt seist du, Maria, voller Gnade, der Herr ist mit dir. Du bist gebenedeit unter den Frauen, und gebenedeit ist die Frucht deines Leibes, Jesus, der in den Himmel aufgefahren ist.
1: Heilige Maria, Mutter Gottes, bitte für uns Sünder, jetzt und in der Stunde unseres Todes. Amen.
2: Ehre sei dem Vater,
1: und dem Sohn, und dem Heiligen Geist, wie im Anfang, so auch jetzt und alle Zeit, und in Ewigkeit. Amen.
2: O mein Jesus,
1: verzeih uns unsere Sünden, bewahre uns vor dem Feuer der Hölle, führe alle Seelen in den Himmel, besonders jene, die deiner Barmherzigkeit am meisten bedürfen.
2: O Maria, ohne Sünden empfangen,
1: bitte für uns, die wir zu dir unsere Zuflucht nehmen. Amen.
3: Vater unser im Himmel, geheiligt werde dein Name, dein Reich komme, dein Wille geschehe, wie im Himmel, so auf Erden.
1: Unser tägliches Brot gib uns heute, und vergib uns unsere Schuld, wie auch wir vergeben unseren Schuldigen. Und führe uns nicht in Versuchung, sondern erlöse uns von dem Bösen. Amen.
3: Gegrüßet seist du, Maria, voll der Gnade, der Herr ist mit dir. Du bist gebenedeit unter den Frauen, und gebenedeit ist die Frucht deines Leibes, Jesus, der uns den Heiligen Geist gesandt hat.
1: Heilige Maria, Mutter Gottes, bitte für uns Sünder, jetzt und in der Stunde unseres Todes. Amen.
3: Gegrüßet seist du, Maria, voll der Gnade, der Herr ist mit dir. Du bist gebenedeit unter den Frauen, und gebenedeit ist die Frucht deines Leibes, Jesus, der uns den Heiligen Geist gesandt hat.
1: Heilige Maria, Mutter Gottes, bitte für uns Sünder, jetzt und in der Stunde unseres Todes. Amen.
3: Gegrüßet seist du, Maria, voll der Gnade, der Herr ist mit dir. Du bist gebenedeit unter den Frauen, und gebenedeit ist die Frucht deines Leibes, Jesus, der uns den Heiligen Geist gesandt hat.
1: Heilige Maria, Mutter Gottes, bitte für uns Sünder, jetzt und in der Stunde unseres Todes. Amen.
3: Gegrüßet seist du, Maria, voll der Gnade, der Herr ist mit dir. Du bist gebenedeit unter den Frauen, und gebenedeit ist die Frucht deines Leibes, Jesus, der uns den Heiligen Geist gesandt hat.
1: Heilige Maria, Mutter Gottes, bitte für uns Sünder, jetzt und in der Stunde unseres Todes. Amen.
3: Gegrüßet seist du, Maria, voll der Gnade, der Herr ist mit dir. Du bist gebenedeit unter den Frauen, und gebenedeit ist die Frucht deines Leibes, Jesus, der uns den Heiligen Geist gesandt hat.
1: Heilige Maria, Mutter Gottes, bitte für uns Sünder, jetzt und in der Stunde unseres Todes. Amen.
3: Gegrüßet seist du, Maria, voll der Gnade, der Herr ist mit dir, du bist gebenedeit unter den Frauen, und gebenedeit ist die Frucht deines Leibes, Jesus, der uns den Heiligen Geist gesandt hat.
1: Heilige Maria, Mutter Gottes, bitte für uns Sünder, jetzt und in der Stunde unseres Todes. Amen.
3: Gegrüßet seist du, Maria, voll der Gnade, der Herr ist mit dir. Du bist gebenedeit unter den Frauen, und gebenedeit ist die Frucht deines Leibes, Jesus, der uns den Heiligen Geist gesandt hat.
1: Heilige Maria, Mutter Gottes, bitte für uns Sünder, jetzt und in der Stunde unseres Todes. Amen.
3: Gegrüßet seist du, Maria, voll der Gnade, der Herr ist mit dir. Du bist gebenedeit unter den Frauen, und gebenedeit ist die Frucht deines Leibes, Jesus, der uns den Heiligen Geist gesandt hat.
4: Heilige Maria, Mutter Gottes, bitte für uns Sünder, jetzt und in der Stunde unseres Todes. Amen.
3: Gegrüßet seist du, Maria, voll der Gnade, der Herr ist mit dir. Du bist gebenedeit unter den Frauen, und gebenedeit ist die Frucht deines Leibes, Jesus, der uns den Heiligen Geist gesandt hat.
4: Heilige Maria, Mutter Gottes, bitte für uns Sünder, jetzt und in der Stunde unseres Todes. Amen.
3: Gegrüßet seist du, Maria, voll der Gnade, der Herr ist mit dir. Du bist gebenedeit unter den Frauen, und gebenedeit ist die Frucht deines Leibes, Jesus, der uns den Heiligen Geist gesandt hat.
4: Heilige Maria, Mutter Gottes, bitte für uns Sünder, jetzt und in der Stunde unseres Todes. Amen.
3: Ehre sei dem Vater,
4: und dem Sohn, und dem Heiligen Geist, wie im Anfang, so auch jetzt und alle Zeit, und in Ewigkeit. Amen.
3: O mein Jesus,
4: verzeih uns unsere Sünden, bewahre uns vor dem Feuer der Hölle, führe alle Seelen in den Himmel, besonders jene, die deiner Barmherzigkeit am meisten bedürfen. O Maria, ohne Sünde empfangen, bitte für uns, die wir zu dir unsere Zuflucht nehmen. Amen.
0: Vater unser im Himmel, geheiligt werde dein Name, dein Reich komme, dein Wille geschehe, wie im Himmel, so auf Erden.
1: Unser tägliches Brot gib uns heute, und vergib uns unsere Schuld, wie auch wir vergeben unseren Schuldigen, und führe uns nicht in Versuchung, sondern erlöse uns von dem Bösen. Amen.
0: Gegrüßet seist du, Maria, volle Gnade, der Herr ist mit dir. Du bist gebenedeit unter den Frauen, und gebenedeit ist die Frucht deines Leibes, Jesus, der dich, o Jungfrau, in den Himmel aufgenommen hat.
4: Heilige Maria, Mutter Gottes, bitte für uns Sünder, jetzt und in der Stunde unseres Todes. Amen.
0: Gegrüßet seist du, Maria, voll der Gnade, der Herr ist mit dir. Du bist gebenedeit unter den Frauen, und gebenedeit ist die Frucht deines Leibes, Jesus, der dich, o Jungfrau, in den Himmel aufgenommen hat.
4: Heilige Maria, Mutter Gottes, bitte für uns Sünder, jetzt und in der Stunde unseres Todes. Amen.
0: Gegrüßet seist du, Maria, volle Gnade, der Herr ist mit dir. Du bist gebenedeit unter den Frauen, und gebenedeit ist die Frucht deines Leibes, Jesus, der dich, o Jungfrau, in den Himmel aufgenommen hat.
4: Heilige Maria, Mutter Gottes, bitte für uns Sünder, jetzt und in der Stunde unseres Todes. Amen.
0: Gegrüßet seist du, Maria, volle Gnade, der Herr ist mit dir. Du bist gebenedeit unter den Frauen, und gebenedeit ist die Frucht deines Leibes, Jesus, der dich, o Jungfrau, in den Himmel aufgenommen hat.
4: Heilige Maria, Mutter Gottes, bitte für uns Sünder, jetzt und in der Stunde unseres Todes. Amen.
0: Gegrüßet seist du, Maria, volle Gnade, der Herr ist mit dir. Du bist gebenedeit unter den Frauen, und gebenedeit ist die Frucht deines Leibes, Jesus, der dich, o Jungfrau, in den Himmel aufgenommen hat.
4: Heilige Maria, Mutter Gottes, bitte für uns Sünder, jetzt und in der Stunde unseres Todes. Amen.
0: Gegrüßet seist du, Maria, volle Gnade, der Herr ist mit dir. Du bist gebenedeit unter den Frauen, und gebenedeit ist die Frucht deines Leibes, Jesus, der dich, o Jungfrau, in den Himmel aufgenommen hat.
4: Heilige Maria, Mutter Gottes, bitte für uns Sünder, jetzt und in der Stunde unseres Todes. Amen.
0: Gegrüßet seist du, Maria, voller Gnade, der Herr ist mit dir. Du bist gebenedeit unter den Frauen, und gebenedeit ist die Frucht deines Leibes, Jesus, der dich, o Jungfrau, in den Himmel aufgenommen hat.
4: Heilige Maria, Mutter Gottes, bitte für uns Sünder, jetzt und in der Stunde unseres Todes. Amen.
0: Gegrüßet seist du, Maria, volle Gnade, der Herr ist mit dir. Du bist gebenedeit unter den Frauen, und gebenedeit ist die Frucht deines Leibes, Jesus, der dich, o Jungfrau, in den Himmel aufgenommen hat.
1: Heilige Maria, Mutter Gottes, bitte für uns Sünder, jetzt und in der Stunde unseres Todes. Amen.
0: Gegrüßet seist du, Maria, volle Gnade, der Herr ist mit dir. Du bist gebenedeit unter den Frauen, und gebenedeit ist die Frucht deines Leibes, Jesus, der dich, o Jungfrau, in den Himmel aufgenommen hat.
1: Heilige Maria, Mutter Gottes, bitte für uns Sünder, jetzt und in der Stunde unseres Todes. Amen.
0: Gegrüßet seist du, Maria, volle Gnade, der Herr ist mit dir. Du bist gebenedeit unter den Frauen, und gebenedeit ist die Frucht deines Leibes, Jesus, der dich, o Jungfrau, in den Himmel aufgenommen hat.
1: Heilige Maria, Mutter Gottes, bitte für uns Sünder, jetzt und in der Stunde unseres Todes. Amen.
0: Ehre sei dem Vater,
1: und dem Sohn, und dem Heiligen Geist, wie im Anfang, so auch jetzt und alle Zeit, und in Ewigkeit. Amen.
0: O mein Jesus,
1: verzeih uns unsere Sünden, bewahre uns vor dem Feuer der Hölle, führe alle Seelen in den Himmel, besonders jene, die deiner Barmherzigkeit am meisten bedürfen.
0: O Maria ohne Sünden empfangen,
1: bitte für uns, die wir zu dir in unsere Zuflucht nehmen.
0: Amen.
2: Vater unser im Himmel, geheiligt werde dein Name, dein Reich komme, dein Wille geschehe, wie im Himmel, so auf Erden.
1: Unser tägliches Brot gib uns heute, und vergib uns unsere Schuld, wie auch wir vergeben unseren Schuldigern, und führe uns nicht in Versuchung, sondern erlöse uns von dem Bösen. Amen.
2: Gegrüßet seist du, Maria, voller Gnade, der Herr ist mit dir. Du bist gebenedeit unter den Frauen, und gebenedeit ist die Frucht deines Leibes, Jesus, der dich, o Jungfrau, im Himmel gekrönt hat.
1: Heilige Maria, Mutter Gottes, bitte für uns Sünder, jetzt und in der Stunde unseres Todes. Amen.
2: Gegrüßt seist du, Maria, voller Gnade, der Herr ist mit dir. Du bist gebenedeit unter den Frauen, und gebenedeit ist die Frucht deines Leibes, Jesus, der dich, o Jungfrau, im Himmel gekrönt hat.
1: Heilige Maria, Mutter Gottes, bitte für uns Sünder, jetzt und in der Stunde unseres Todes. Amen.
2: Gegrüßt seist du, Maria, voller Gnade, der Herr ist mit dir. Du bist gebenedeit unter den Frauen, und gebenedeit ist die Frucht deines Leibes, Jesus, der dich, o Jungfrau, im Himmel gekrönt hat.
1: Heilige Maria, Mutter Gottes, bitte für uns Sünder, jetzt und in der Stunde unseres Todes. Amen.
2: Gegrüßt seist du, Maria, voller Gnade, der Herr ist mit dir. Du bist gebenedeit unter den Frauen, und gebenedeit ist die Frucht deines Leibes, Jesus, der dich, o Jungfrau, im Himmel gekrönt hat.
1: Heilige Maria, Mutter Gottes, bitte für uns Sünder, jetzt und in der Stunde unseres Todes. Amen.
2: Gegrüßt seist du, Maria, voller Gnade, der Herr ist mit dir. Du bist gebenedeit unter den Frauen, und gebenedeit ist die Frucht deines Leibes, Jesus, der dich, o Jungfrau, im Himmel gekrönt hat.
1: Heilige Maria, Mutter Gottes, bitte für uns Sünder, jetzt und in der Stunde unseres Todes. Amen.
2: Gegrüßt seist du, Maria, voller Gnade, der Herr ist mit dir. Du bist gebenedeit unter den Frauen, und gebenedeit ist die Frucht deines Leibes, Jesus, der dich, o Jungfrau, im Himmel gekrönt hat.
1: Heilige Maria, Mutter Gottes, bitte für uns Sünder, jetzt und in der Stunde unseres Todes. Amen.
2: Gegrüßt seist du, Maria, voller Gnade, der Herr ist mit dir. Du bist gebenedeit unter den Frauen, und gebenedeit ist die Frucht deines Leibes, Jesus, der dich, o Jungfrau, im Himmel gekrönt hat.
1: Heilige Maria, Mutter Gottes, bitte für uns Sünder, jetzt und in der Stunde unseres Todes. Amen.
2: Gegrüßt seist du, Maria, voller Gnade, der Herr ist mit dir. Du bist gebenedeit unter den Frauen, und gebenedeit ist die Frucht deines Leibes, Jesus, der dich, o Jungfrau, im Himmel gekrönt hat.
1: Heilige Maria, Mutter Gottes, bitte für uns Sünder, jetzt und in der Stunde unseres Todes. Amen.
2: Gegrüßt seist du, Maria, voll der Gnade, der Herr ist mit dir. Du bist gebenedeit unter den Frauen, und gebenedeit ist die Frucht deines Leibes, Jesus, der dich, o Jungfrau, im Himmel gekrönt hat.
1: Heilige Maria, Mutter Gottes, bitte für uns Sünder, jetzt und in der Stunde unseres Todes. Amen.
2: Gegrüßt seist du, Maria, voller Gnade, der Herr ist mit dir. Du bist gebenedeit unter den Frauen, und gebenedeit ist die Frucht deines Leibes, Jesus, der dich, o Jungfrau, im Himmel gekrönt hat.
1: Heilige Maria, Mutter Gottes, bitte für uns Sünder, jetzt und in der Stunde unseres Todes. Amen.
2: Gegrüßt seist du, Maria, voller Gnade, der Herr ist mit dir. Du bist gebenedeit unter den Frauen, und gebenedeit ist die Frucht deines Leibes, Jesus, der dich, o Jungfrau, im Himmel gekrönt hat.
1: Heilige Maria, Mutter Gottes, bitte für uns Sünder, jetzt und in der Stunde unseres Todes. Amen.
2: Ehre sei dem Vater,
1: und dem Sohn, und dem Heiligen Geist, wie im Anfang, so auch jetzt und alle Zeit und in Ewigkeit. Amen.
2: O mein Jesus,
1: verzeih uns unsere Sünden, bewahre uns vor dem Feuer der Hölle, führe alle Seelen in den Himmel, besonders jene, die deine Barmherzigkeit am meisten bedürfen.
2: O Maria, ohne Sünden empfangen,
1: bitte für uns, die wir zu dir unsere Zuflucht nehmen. Amen.
4: Sei gegrüßt, o Königin, Mutter der Barmherzigkeit, unser Leben, unsere Wonne und unsere Hoffnung, sei gegrüßt. Zu dir rufen wir, verbannte Kinder Evas, zu dir seufzen wir, trauernd und weinend, in diesem Tal der Tränen. Wohlan denn, unsere Fürsprecherin, wende deine barmherzigen Augen uns zu. Und nach diesem Elend zeige uns, Jesus, die gebenedeite Frucht deines Leibes. O gütige, o milde, o süße Jungfrau Maria. Heiliger Erzengel Michael, verteidige uns im Kampfe gegen die Bosheit und die Nachstellungen des Teufels. Sei unser Schutz. Gott gebiete ihm, so bitten wir flehentlich. Und du, Fürst der himmlischen Herrscharen, stürze den Satan und die anderen bösen Geister, die zum Verderben der Menschen die Welt durchziehen, mit Gottes Kraft hinab in den Abgrund. Amen.
1: Im Namen des Vaters und des Sohnes und des Heiligen Geistes. Amen. Gelobt sei Jesus Christus in Ewigkeit. Amen.
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liebe Hörerinnen und Hörer von Radio Gloria, jetzt haben wir miteinander das Abendgebet verrichten. Abendgruß zum Herzen Jesu. Im Namen des Vaters und des Sohnes und des Heiligen Geistes. Amen. Den letzten Gruß der Abendstunde send ich zu dir, o göttlich Herz. In deine heilige Liebeswunde senk ich des Tages Freud und Schmerz. O Herz der Liebe, dir vertraute, am Morgen ich des Tages Last. Und nicht umsonst ich auf dich baute, voll Huld du mich gesegnet hast. O habe Dank für deine Güte, die schützend mir zur Seite stand, auch diese Nacht mich treu behüte durch deines heiligen Engels Hand. O göttlich Herz, all meine Sünden bereue ich aus Lieb zu dir. O lasse mich Verzeihung finden, schenk deine Lieb aufs Neue mir. Herz Jesu, innig ich empfehle auch alle meine Lieben dir, beschütze sie an Leib und Seele, die Gutes je erwiesen mir. In deiner heiligen Herzeswunde schlaf ich nun sanft und ruhig ein. O lasse in der letzten Stunde mir eine Himmelspforte sein. Amen. Im Namen des Vaters und des Sohnes und des Heiligen Geistes. Amen. Ja.

Gedanke von Don Pirino Gaglione vom 25. Februar 2021. Die Seele des Gebets ist die Liebe, denn sie gibt die Kraft zu bitten, das Vertrauen in den, den man bittet, und die Gewissheit, das Erbetene zu erhalten.

O Gott, komm mir zu Hilfe. Herr, eile mir zu helfen. Ehre sei dem Vater und dem Sohn und dem Heiligen Geist. Wie im Anfang, so auch jetzt und alle Zeit und in Ewigkeit. Amen. Halleluja. Jesus, du bist in die Welt hineingeboren, um zu heilen, was verwundet ist, um dort Licht zu bringen, wo Finsternis herrscht. So möchte ich dich an dem heutigen Abend bitten, vertreibe du alle Finsternis aus unserem Herzen, du heile, was verwundet ist in uns. Auf dich vertraue mir, Herr, und wir werden dir alles übergeben, alles, was uns belastet, alles, was uns nicht gut gelungen ist an dem heutigen Tag. Ich bekenne Gott dem Allmächtigen und allen Brüdern und Schwestern, dass ich Gutes unterlassen und Böses getan habe. Ich habe gesündigt in Gedanken, Worten und Werken, durch meine Schuld, durch meine Schuld, durch meine große Schuld. Darum bitte ich die selige Jungfrau Maria, alle Engel und Heiligen und euch Brüder und Schwestern, für mich zu beten bei Gott, unserem Herrn. Der allmächtige Gott erbarme sich unser, er lasse uns Sünde und Schuld nach und führe uns zum ewigen Leben. Amen. Bevor das Tageslicht vergeht, o Herr der Welt, hör dies Gebet, behüte uns in dieser Nacht durch deine große Güte und Macht. Hüllt Schlaf die müden Glieder ein, lass uns in dir geborgen sein und mach am Morgen uns bereit zum Lobe deiner Herrlichkeit. Dank dir, o Vater, reich an Macht, der über uns voll Güte wacht und mit dem Sohn und Heiligen Geist des Lebens Fülle uns verheißt. Amen. Sei mir ein schützender Fels, eine feste Burg, die mich rettet. Herr, ich suche Zuflucht bei dir. Lass mich doch niemals scheitern. Rette mich in deiner Gerechtigkeit. Wende dein Ohr mir zu, erlöse mich bald. Sei mir ein schützender Fels, eine feste Burg, die mich rettet. Denn du bist mein Fels und meine Burg. Um deines Namens willen wirst du mich führen und leiten. Du wirst mich befreien aus dem Netz, das sie mir heimlich legten. Denn du bist meine Zuflucht. In deine Hände lege ich voll Vertrauen meinen Geist. Du hast mich erlöst, Herr, du treuer Gott. Ehre sei dem Vater und dem Sohn und dem Heiligen Geist, wie im Anfang, so auch jetzt und alle Zeit und in Ewigkeit. Amen. Sei mir ein schützender Fels, eine feste Burg, die mich rettet. Aus der Tiefe rufe ich Herr zu dir. Herr, höre meine Stimme, wende dein Ohr mir zu, achte auf mein lautes Flehen. Würdest du, Herr, unsere Sünden beachten? Herr, wer könnte bestehen? Doch bei dir ist Vergebung, damit man in Ehrfurcht dir dient. Ich hoffe auf den Herrn, es hofft meine Seele. Ich warte voll Vertrauen auf sein Wort. Meine Seele wartet auf den Herrn, mehr als die Wächter auf den Morgen. Mehr als die Wächter auf den Morgen soll Israel harren auf den Herrn. Denn beim Herrn ist die Huld, bei ihm ist Erlösung in Fülle. Ja, er wird Israel erlösen von all seinen Sünden. Ehre sei dem Vater und dem Sohn und dem Heiligen Geist. Wie im Anfang, so auch jetzt und alle Zeit und in Ewigkeit. Amen. Aus der Tiefe rufe ich Herr zu dir. Aus dem Epheserbrief. Lasst euch durch den Zorn nicht zur Sünde hinreißen. Die Sonne soll über eurem Zorn nicht untergehen. Gebt dem Teufel keinen Raum.
Herr, auf dich vertraue ich, in deine Hände lege ich mein Leben. Herr, auf dich vertraue ich, in deine Hände lege ich mein Leben. Lass leuchten über deinem Knecht dein Antlitz, hilf mir in deiner Güte, in deine Hände lege ich mein Leben. Ehre sei dem Vater und dem Sohn und dem Heiligen Geist. Herr, auf dich vertraue ich, in deine Hände lege ich mein Leben. Sei unser Heil, o Herr, wenn wir wachen, und unser Schutz, wenn wir schlafen, damit wir wachen mit Christus und ruhen in seinem Frieden. Nun lässt du, Herr, deinen Knecht, wie du gesagt hast, in Frieden scheiden, denn meine Augen haben das Heil gesehen, das du vor allen Völkern bereitet hast, ein Licht, das die Heiden erleuchtet, und Herrlichkeit für dein Volk Israel. Ehre sei dem Vater und dem Sohn und dem Heiligen Geist, wie im Anfang, so auch jetzt und alle Zeit und in Ewigkeit. Amen. Sei unser Heil, o Herr, wenn wir wachen, und unser Schutz, wenn wir schlafen, damit wir wachen mit Christus und ruhen in seinem Frieden. Lasset uns beten. Herr Jesus Christus, du bist gütig und von Herzen demütig. Das Joch, das du denen auflegst, die dir nachfolgen, ist nicht drückend und deine Last ist leicht. Nimm gnädig an, was wir uns heute vorgenommen und was wir vollbracht haben. Erneuere uns durch die Ruhe der Nacht und mache uns morgen eifriger für deinen Dienst, der du lebst und herrschest in alle Ewigkeit. Amen. Eine ruhige Nacht und ein gutes Ende gewähre uns der allmächtige Herr. Amen. So bitten wir dich, Herr, begleite du uns mit deinem Segen durch die heutige Nacht und auch durch den morgigen Tag. Der Herr sei mit euch und mit deinem Geiste. Es segne und behüte euch der allmächtige und barmherzige Gott, der Vater und der Sohn und der Heilige Geist. Amen.

0: Wir hören jetzt die Wiederholung von der Generalaudienz mit Papst Leo XIV.
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4: Wir hören wie immer eine Schriftlesung heute aus dem Johannesevangelium. Wir hören sie jetzt auf Italienisch, danach Französisch, Englisch und Deutsch und danach folgen noch andere Sprachen.
1: 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Parola del Signore.
5: 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Car Dieu a tellement aimé le monde qu'il a donné son Fils unique, afin que quiconque croit en lui ne se perde pas, mais obtienne la vie éternelle. Car Dieu a envoyé son Fils dans le monde, non pas pour juger le monde, mais pour que par lui le monde soit sauvé. 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
4: Für die Lesungen auf Deutsch ist heute Schwester Christiane Fritsch zuständig, Mitarbeiterin in der deutschen Sektion des Staatssekretariats.
7: Lesung aus dem Johannesevangelium. Denn Gott hat die Welt so sehr geliebt, dass er seinen einzigen Sohn hingab, damit jeder, der an ihn glaubt, nicht verloren geht, sondern ewiges Leben hat. Denn Gott hat seinen Sohn nicht in die Welt gesandt, damit er die Welt richtet, sondern damit die Welt durch ihn gerettet wird. Wort des lebendigen Gottes.
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5: Ja, und wir hören jetzt die Katechese von Papst Leo. Heute zur Pastoralkonstitution Gaudium et Spes, die Kirche, die der Welt zuhört und ihr dient, ist das heutige Thema. Liebe Brüder und Schwestern, guten Tag und herzlich willkommen. Mit der heutigen Begegnung beginnen wir über die Pastoralkonstitution Gaudium et Spes nachzudenken. Mit ihr wollte das Zweite Vatikanische Konzil ein grundlegendes Thema vertiefen: das Verhältnis der Kirche zur Welt von heute. Schon in seiner Eröffnungsansprache am 11. Oktober 1962 war es dem heiligen Johannes, dem 23., ein Anliegen, den sogenannten Unglückspropheten zu widersprechen, die, obgleich von großem Eifer für die Religion erfüllt, dennoch zu sagen pflegen, dass unsere Zeit im Vergleich zu den vergangenen Jahrhunderten in jeder Hinsicht schlechter geworden sei. Ja, sie verhalten sich sogar, als könnten sie nichts aus der Geschichte lernen. Daraus ergab sich folgende den Konzilsvätern anvertraute Aufgabe. In der gegenwärtigen Situation, in der die Menschheit offenbar in eine neue Ordnung der Dinge eintritt, gilt es vielmehr, die geheimnisvollen Pläne der göttlichen Vorsehung zu erkennen. Sie erfüllen sich im Laufe der Zeit durch das Wirken der Menschen, oft über deren Erwartungen hinaus, und ordnen in ihrer Weisheit alles, auch die widrigen menschlichen Umstände, zum Wohl der Kirche. Drei Jahre später machte die Promulgation von Gaudium et Spes deutlich, dass diese Unterscheidung zum Wesen der Kirche gehört und die pastorale Ausrichtung ein wesentlicher Bestandteil von ihr ist. Daher die Bezeichnung Pastoralkonstitution. Dabei handelt es sich keineswegs um naiven Optimismus, sondern um eine erneuerte Treue gegenüber dem Geheimnis Christi. Durch seine Menschwerdung hat sich Christus dafür entschieden, unser Leben zu teilen. Er ist in allem den Brüdern gleich geworden und hat die Folgen der Sünde auf sich genommen, indem er sich als Lösegeld hingegeben hat für alle. Diese Teilhabe an unserem Menschsein ist der Weg, den Christus der Kirche aufträgt. Deshalb beginnt die Konzilskonstitution Gaudium et Spes auch mit der Erklärung, dass die Kirche die Freude und Hoffnung, Trauer und Angst der Menschen von heute, besonders der Armen und Bedrängten aller Art, als ihre eigenen empfindet. Es ist eine Teilhabe, die uns dazu aufruft, angesichts der Ereignisse, die sich vor unseren Augen abspielen, der Geschichte und des Lebens der Menschen, nicht passiv und gleichgültig zu sein. Vor allem angesichts des raschen und tiefgreifenden Wandels, den wir heute erleben. Wir dürfen keine gleichgültigen Zuschauer bleiben. Vielmehr gilt es, mit dem Herzen zuzuhören, sich herausfordern zu lassen und sich einzubringen. Mit Christus und gestützt von der Kraft seines Geistes sind die Gläubigen gerufen, die Nöte ihrer Brüder und Schwestern mitzutragen, besonders die Not derer, die unter Ungerechtigkeit, Diskriminierung und Gewalt leiden. Denn nur durch Anteilnahme und tatkräftiges Engagement können wir angemessene Antworten finden. Stets getragen von der Gewissheit, dass die Leiden der gegenwärtigen Zeit nichts bedeuten im Vergleich zu der Herrlichkeit, die an uns offenbar werden soll. In diesem Sinne eröffnet die Nähe zur Menschheit einen tieferen Zugang zum Verständnis der Ereignisse, ja auch der Offenbarung selbst. Aus dieser Perspektive erinnert uns Gaudium et Spes an die bleibende Pflicht der Kirche, nach den Zeichen der Zeit zu forschen und sie im Licht des Evangeliums zu deuten. Diese Konzilskonstitution hat die Kirche daher zu einem fortwährenden Bemühen um Umkehr aufgerufen, um Zeugnis dafür abzulegen, dass sie von keinem irdischen Ehrgeiz getrieben wird, sondern nur dieses eine Ziel verfolgt, unter der Führung des Geistes, des Trösters, das Werk Christi selbst weiterzuführen, der in die Welt kam, um der Wahrheit Zeugnis zu geben, zu retten und nicht zu richten, zu dienen, nicht sich dienen zu lassen. Dabei geht es nämlich nicht um eine rein moralische Haltung. Papst Franziskus hat uns daran erinnert, dass für die Kirche die Option für die Armen in erster Linie eine theologische Kategorie und erst an zweiter Stelle eine kulturelle, soziologische, politische und philosophische Frage ist. Wir sind gerufen, Christus in ihnen zu entdecken und uns zu Wortführern ihre Interessen zu machen, aber auch ihre Freunde zu sein, sie anzuhören, sie zu verstehen und die geheimnisvolle Wahrheit, Weisheit anzunehmen, die Gott uns durch sie mitteilen will. Die christliche Teilhabe verpflichtet uns, die Wirklichkeit anzunehmen und zugleich die Widersprüche offenzulegen, von denen das persönliche und gesellschaftliche Leben der heutigen Welt geprägt ist. Zum Beispiel einen wissenschaftlichen und technologischen Fortschritt, der immer neue Möglichkeiten bietet, jedoch nur einigen wenigen und den der Mensch nicht immer in seinen Dienst zu stellen vermag. Oder ein klares Verständnis der Gesetze des gesellschaftlichen Lebens, das jedoch mit Unsicherheiten hinsichtlich der Richtung, die man ihm geben soll, einhergeht. Oder auch eine größere Verfügbarkeit von Reichtum, Möglichkeiten und wirtschaftlicher Macht. die jedoch leider heute wie zur Zeit des Konzils dazu führt, dass noch immer ein ungeheurer Teil der Bewohner unserer Erde Hunger und Not leidet. Oder ein gemeinsames Bewusstsein, dass die Zukunft des Planeten auf dem Spiel steht. Und die Unfähigkeit, auf egoistischen Konsum zu verzichten und die Illusion aufzugeben, Krieg sei ein wirksamer Weg, Frieden zu schaffen. In einer Zeit, die von tiefgreifenden Veränderungen geprägt ist, aus denen beunruhigende Ungleichgewichte entstehen, ist die Kirche gerufen, dem Menschen zu dienen, indem sie auf die tiefsten Fragen seines Herzens und auf die Sehnsüchte hört, die ihn bewegen. Und in Christus den Schlüssel, den Mittelpunkt und das Ziel der ganzen Menschheitsgeschichte erkennt. Deshalb muss sich in der Kirche auf jeder Ebene und zu jeder Zeit die barmherzige Kenosis Christi verwirklichen. Er hielt nicht daran fest, Gott gleich zu sein, sondern entäußerte sich und nahm die Gestalt eines Sklaven an und war gehorsam bis zum Tod. Bis zum Tod am Kreuz. Liebe Brüder und Schwestern, mögen Freude und Hoffnung die Kennzeichen einer Kirche sein, die das Evangelium verkündet und bezeugt und den Frauen und Männern unserer Zeit nahe ist. Ja, das war die Katechese von Papst Leo heute zum Thema die Kirche, die der Welt zuhört und ihr dient. Und wir hören nun die Grüße in den verschiedenen Sprachen, die wir vorhin schon gehört haben, und jeweils auch eine Zusammenfassung der Katechese, an die sich dann wiederum Grüße des Papstes auf Italienisch anschließen, die ich für Sie übersetzen werde.
6: 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Gaudium et Spes appelle l'Église à un engagement permanent de conversion. L'engagement chrétien exige de se confronter au réel et de mettre en lumière les contradictions du monde contemporain. En cette époque de profonds bouleversements générateurs de crises, l'Église est appelée à servir l'être humain. Elle écoute les aspirations de son cœur pour lui révéler dans le Christ le centre et le sens ultime de toute l'histoire. Maintenant, le Saint-Père va saluer en italien les fidèles de langue française.
5: Der Gruß an die französischsprachigen Pilger.
7: Fratelli e sorelle.
5: Liebe Brüder und Schwestern, mögen Freude und Hoffnung das Gesicht einer Kirche sein, die das Evangelium verkündet und lebt und dabei den Frauen und Männern unserer Zeit entgegengeht. Gott segne euch.
6: 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Frères et sœurs, puisse la joie et l'espérance être le visage d'une église qui annonce et vit l'évangile en allant à la rencontre des femmes et des hommes de notre temps. Que Dieu vous bénisse.
5: Die Zusammenfassung der Katechese auf Englisch verliest Papst Leo wie immer selbst.
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5: Ein herzliches Willkommen den englischsprachigen Pilgern und Besuchern, die an der heutigen Audienz teilnehmen, insbesondere jenen aus England, Schottland, Malta, Kanada und den Vereinigten Staaten von Amerika.
8: In a particular way, I welcome the
5: 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Mein besonderer Gruß geht an die Delegation der interreligiösen Plattform für Dialog und Zusammenarbeit in der arabischen Welt. Ich möchte meine tiefe Wertschätzung für die Arbeit des König Abdullah bin Abdulaziz Zentrums für interreligiösen und interkulturellen Dialog zum Ausdruck bringen und bete für den Erfolg Ihrer Beratungen. Zugleich versichere ich Ihnen, dass ich Ihnen in diesen Tagen im Geiste nahe bin. Auf jeden von Ihnen und Ihre Familien rufe ich die Freude und den Frieden unseres Herrn Jesus Christus herab. Gott segne Sie alle.
9: Heiliger Vater, die Gläubigen deutscher Sprache möchten Ihnen ihre herzliche Zuneigung und aufrichtige Verbundenheit bekunden und versichern Sie zugleich Ihres Gebets in allen Anliegen Ihres universalen apostolischen Dienstes. Zum Abschluss dieser Audienz singen wir gemeinsam das Vaterunser in lateinischer Sprache. Danach wird der Heilige Vater den apostolischen Segen erteilen. Gern schließt er darin ihre Angehörigen ein, besonders die Kinder, die älteren Menschen und die Leidenden. Er segnet auch die Rosenkränze und die übrigen Andachtsgegenstände, die sie dafür mitgebracht haben. Es folgt nun eine Zusammenfassung der Katechese des Heiligen Vaters in deutscher Sprache. Liebe Brüder und Schwestern, im Rahmen unserer Katechese-Reihe zu den Dokumenten des Zweiten Vatikanischen Konzils beginnen wir heute mit der pastoralen Konstitution Gaudium et Spes. Ihr Thema ist die Beziehung der Kirche zur Welt von heute. Dabei stehen die Unterscheidung der Zeichen der Zeit im Licht des Evangeliums und daran anschließend das ermutigende Zeugnis inmitten der Welt im Mittelpunkt. So sind also Freude und Hoffnung, Trauer und Angst der Menschen von heute, besonders der Armen und Bedrängten aller Art, auch Freude und Hoffnung, Trauer und Angst der Jünger Christi. Die Kirche ist daher dazu bestimmt, unter Führung des Geistes, des Trösters, das Werk Christi selbst weiterzuführen, der in die Welt kam, um der Wahrheit Zeugnis zu geben, zu retten, nicht zu richten, zu dienen, nicht sich bedienen zu lassen. Der Heilige Vater richtet nun einen kurzen Gruß auf Italienisch an die deutschsprachigen Gläubigen.
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9: Herzlich grüße ich die Pilger deutscher Sprache. Nehmen wir mit Freude und Hoffnung am Evangelisierungswerk der Kirche teil, damit das Licht Christi in den Herzen aller Menschen

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2: Der Papst hat gesagt, einen herzlichen Gruß an alle Chinesen. Liebe Brüder und Schwestern, sucht den Weg zum wahren Leben und seid stets gute Arbeiter im Weinberg des Herrn. Ich segne euch von Herzen.
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2: Ein herzliches Willkommen den italienischsprachigen Pilgern.
1: In particolare ai gruppi parrocchiali.
2: Mein besonderer Gruß geht an die Pfarrgruppen. Ich lade Sie alle ein, Ihr Leben am Evangelium auszurichten, um in der Gesellschaft zu Sämännern der Liebe Christi zu werden. Ich grüße auch die ehrenamtlichen Helfer des Vereins ABIO aus Verona und spreche Ihnen meine Anerkennung aus für Ihren Einsatz zugunsten der kleinen Patienten und ihrer Familien. Abschließend gehen meine Gedanken zu den jungen Menschen, den Kranken und den Jungvermählten. Morgen feiern wir das Gedenken an den heiligen Papst Gregor den Großen, der in der Petersbasilika seine letzte Ruhestätte gefunden hat. Wegen seines außergewöhnlichen Wirkens als Hirte in für die Gesellschaft und die Kirche schwierigen Zeiten wird er als der Große bezeichnet. Eine Größe, die Kraft und Stärke aus dem lebendigen Glauben an Christus schöpfte. Möge sein Beispiel in jedem von euch ein erneuertes und tiefes Vertrauen auf Gott wecken, Quelle der Gnade und der Hoffnung für die ganze Welt. Euch allen meinen Segen.

0: beginnen mit diesem Applaus für Papst Leo hier auf dem sonnigen Petersplatz. Ende diese Live-Übertragung der Mittwochs-Generalaudienz. An dieser Stelle möchte ich noch auf unseren kostenlosen Newsletter hinweisen, den Sie unter rv-news.info bestellen können. Ich bedanke mich bei allen, die heute mit dabei waren. Das war eine Sendung von Radio Vatikan für Vatikan Media. Am Mikrofon verabschiedet sich Silvia Kritzenberger. Laudetur Jesus Christus.
1: Das ist die Wiederholung von der Generalaudienz mit Papst Leo XIV.

Nie wieder Krieg. Dieses Gebet betete Papst Johannes Paul II. 1991 direkt vor dem Kriegsbeginn gegen den Irak. Wir beten mit ihm. Gott unserer Väter, groß und voll Erbarmen, Herr des Friedens und des Lebens, du Vater aller Menschen, du hegst Pläne des Friedens und nicht des Leides. Du verdammst die Kriege und brichst den Stolz der Gewalttäter.

mit Maria, der Mutter Jesu, bitten wir dich nun, sprich zu den Herzen derer, die Verantwortung tragen für das Schicksal der Völker. Halt auf die Logik der Rache und Vergeltung. Ermögliche durch deinen Heiligen Geist neue Lösungen, großmütige und ehrenvolle Gesten des Friedens. Eröffne Räume des Dialogs und geduldigen Wartens, die fruchtbar

Sie hören verschiedene Ausschnitte von Predigten von Don Pierino Gaglione. Er ist geistlicher Sohn von Padre Pio und gründete in dessen Auftrag das Säkularinstitut Servi della Sofferenza. Er ist tief geprägt von der Spiritualität vom heiligen Pater Pio. Hören wir nun, was er uns sagt über: Warum prüft uns Gott? Warum gestattet Gott, dass wir auf unserem Lebensweg immer wieder geprüft werden? Er tut es, damit wir nicht meinen, besser als die anderen zu sein, sondern dass wir demütig sind. Jesus ist unsere Hoffnung. Am Kreuz hat er gesagt: Vater, vergib ihnen, denn sie wissen nicht, was sie tun. Lukas 23,34. Wir wurden wirklich von der Barmherzigkeit Gottes umarmt. Trotz unserer Schwachheiten und Hinfälligkeiten, die Gott dich in deinem Herzen hat klar erkennen lassen. Gewisse Schwachheiten sind noch in deinem Herzen, darum leidest du sehr. Du spürst die Schwierigkeit, an Gott zu glauben, an seine Barmherzigkeit zu glauben, weil du in der Vergangenheit Gott nicht immer treu warst. Jesus lässt dich dein Leben sehen, das du vergeudet hast, das menschliche und das göttliche Leben. Gott lässt uns unsere Schwachheiten sehen, damit wir seine große Barmherzigkeit erkennen. Er ist bereit, uns unsere schweren und leichten Mängel zu vergeben. Da Gott Liebe ist, kann er nichts zulassen, was nicht in seiner Liebe wäre. Das Ziel der Liebe Gottes zu uns ist, dass wir immer mehr demütig werden. Die Demut ist Liebe, Geduld, Güte, Wohlwollen, Barmherzigkeit, Selbstbeherrschung. Das Ziel ist also ein einziges: sehr demütig sein. Der demütige Mensch ist jener, der nicht nur seine Schwachheiten sieht, sondern die wahre Demut führt dich sofort zu Jesus, der dir die Sünden vergeben und das neue Leben schenken kann. Das neue Leben, zu dem du als Mensch und Christ, als Gefirmter und Auserwählter Gottes berufen bist. Die Demut ist die Grundlage des geistlichen Lebens. Die Demut ist die Grundlage der Liebe zu Gott und den Nächsten. Glaube, Hoffnung und Liebe sind

dann da, wenn du demütig bist. Die Demut soll dich erkennen lassen, wie sehr Jesus Barmherzigkeit an dir geübt hat. Du hast deine Schwachheiten klar erkannt, dein Elend vollständig gesehen. Gott liebt uns auch in dieser Sicht der Schwachheiten, die uns wirklich gebeugt haben. Die Lehre ist eine einzige, eine große Demut, die uns sagen lässt, Herr, wohin sollen wir gehen? Du allein hast Worte des ewigen Lebens. Johannes 6,68. Pater Pio schreibt seinem geistlichen Vater, Pater Agostino, was sollen die übermäßigen Sorgen, die ihr euch um jene geprüfte Seele macht? Beruhigt euch, Vater, denn die Ruhe wird auch für jene Seele nicht lange auf sich warten lassen. Ist das nicht der Weg, auf dem die Auserwählten zum Himmel gelangen? Ist der Frühling nicht viel lieblicher und überraschender, wenn der Winter hart und stürmisch war? Aus Briefeband 1, Brief Nummer 406.

Das Wort Gottes lässt uns aus dem Gefängnis herauskommen. In der Apostelgeschichte wird Folgendes berichtet. In jenen Tagen erhoben sich voll Eifersucht der hohe Priester und alle, die auf seiner Seite standen, nämlich die Gruppe der Sadduzäer. Sie ließen die Apostel verhaften und in das öffentliche Gefängnis werfen. Ein Engel des Herrn aber öffnete nachts die Gefängnistore, führte sie heraus und sagte, »Geht, tretet im Tempel auf und verkündet dem Volk alle Worte dieses Lebens.« Sie gehorchten und gingen bei Tagesanbruch in den Tempel und lehrten. Apostelgeschichte 5,17-21. Dieses Ereignis des Petrus ist sehr bedeutsam, der mit anderen zusammen im Gefängnis war. Ein Engel erscheint ihm und sagt ihm, er soll aus dem Gefängnis gehen und im Tempel verkünden. Die Türen waren verschlossen, die Wächter davor. Was bewirkt die Auferstehung? Ja, Jesus ist durch die verschlossenen Türen in den Abendmahlsaal getreten. Hier geht Petrus aus dem Gefängnis und die Türen bleiben verschlossen. Dies lässt mich an die Auferstehung denken. Durch unsere geistliche Auferstehung, durch die Umkehr, sind wir aus uns selber herausgetreten. Die Türen unseres Herzens waren vielleicht gegenüber dem Wort Gottes verschlossen. Ein Licht aus dem Himmel hat uns erleuchtet, und wir wollten aus diesem Gefängnis heraustreten, in dem wir vielleicht seit vielen Jahren waren. Es ist der Augenblick gekommen, an dem Jesus einen Engel, einen Boten gesandt hat, um uns zu befreien. Vielleicht der Heilige Geist, vielleicht eine Eingebung deines Gewissens, vielleicht ein gutes Wort, an das du geglaubt hast, und durch deinen Glauben hast du diese Gabe erhalten, aus dem Gefängnis herauszukommen, dessen Türen verschlossen blieben. Aber du bist herausgetreten, um im Tempel die Auferstehung Christi und deine Auferstehung zu bezeugen und zu verkünden. Das Wort Gottes ist der überzeugendste Engel, der dich ruft, aus dem Gefängnis herauszukommen. Das Wort Gottes gibt dir ein, das Kreuz zu tragen, dem himmlischen Vater zu gehorchen, immer eine große Nächstenliebe zu üben, niemanden zu richten, vorwärts zu gehen, auch wenn du leiden musst. Wie schön ist es, so jeden Tag zu leben, jeden Tag aus diesem Gefängnis herauszukommen. Strengen wir uns an, aus unserem Gefängnis herauszukommen, wie auch immer dieses Gefängnis aussieht. Im Katechismus der katholischen Kirche lesen wir, wenn sich der Mensch vom sittlichen Gesetz entfernt, beeinträchtigt er seine Freiheit, kettet sich an sich selbst, zerreißt die Bande der Brüderlichkeit und lehnt sich gegen die göttliche Wahrheit auf. Im Katechismus bei der Nummer 1740.

Der erste Kampf gegen Gott, den Schöpfer. Der erste, der gegen Gott gekämpft hat, war Luzifer, der gerufen hat, non serviam, denn er wollte nicht anerkennen, Diener des Herrn zu sein. Aber mit diesem Ausdruck hatte er die Absicht, sich auf den Platz Gottes zu setzen und selbst Herr zu sein. Darum hat der Erzengel Michael, der Fürst der himmlischen Engel, gerufen, wer ist wie Gott? Das Buch der Offenbarung sagt, dass für das erste Mal ein Kampf zwischen zwei Engeln, zwischen Luzifer und Michael, entstanden ist. Michael hat gewonnen. Luzifer wurde in die Hölle gestürzt, welche eigens für ihn und für die rebellischen Engel geschaffen wurde, denn ein Drittel der Engel rebellierten und folgten schlussendlich Luzifer in die Hölle. Das war der erste Kampf, die erste Kriegserklärung gegen den Schöpfer. Aber was bedeutet der Ausdruck non serviam? Er sagt aus, dass ich dir ungehorsam bin. Der Ungehorsam ist die Seele der Rebellion. Luzifer hat somit gegen Gott rebelliert und war ihm ungehorsam. Das ist also die erste Feindschaft, der erste Kampf und der erste Sieg des Erzengel Michael über Luzifer. Als Gott Adam und Eva erschuf, kam es zu einem anderen Kampf. Gott hat sie gut geschaffen und sie mit außergewöhnlichen Gaben ausgestattet. Sie waren unsterblich. Eines Tages aber versuchte Luzifer Eva, wenn ihr von der verbotenen Frucht esst, so werdet ihr Gott ähnlich. Eva aß, war dem Herrn ungehorsam, und durch diesen neuen Ungehorsam, das heißt mit dieser Sünde, die wir die Erbsünde nennen, trat in die Welt der Tod und das Leiden ein. Durch einen einzigen Menschen kam die Sünde in die Welt und durch die Sünde der Tod, und auf diese Weise der Tod zu allen Menschen gelangte, weil alle sündigten. Brief an die Römer 5,12. Der heilige Johannes Chrysostomus sagt, dass das Leiden im Tod zusammengefasst ist. Gott hat seine ganze Liebe erwiesen, indem er seinen Sohn sandte. Denn Gott hat die Welt so sehr geliebt, dass er seinen einzigen Sohn hingab, damit jeder, der an ihn glaubt, nicht verloren geht, sondern ewiges Leben hat. Johannes 3,16. Das Heilmittel für den Ungehorsam ist der Gehorsam, ist Jesus, wie der heilige Paulus im Brief an die Philipper sagt. Er wurde wie ein Sklave und war gehorsam bis zum Tod am Kreuze. Der Gehorsam Jesu war gegen Luzifer und die Engel der Finsternis so wirksam, dass der Fürst dieser Welt aus dieser Welt hinausgeworfen wurde. Pater Pio sagte, dass die Welt ohne die heilige Messe nicht bestehen kann. Denke aber ebenfalls daran, dass die Welt auch nicht ohne den Gehorsam bestehen kann.

Lasst euch nicht von Satan bestechen. Durch sein Leiden und seinen Tod hat uns Jesus die Rettung erworben. Wie ein Familienvater im Schweiße seines Angesichts arbeitet und seinen Lohn für die Familie einsetzt, so tut es auch Christus. Er wird Mensch, leidet und stirbt am Kreuz. Er hat den Satan und den Tod besiegt. Diese Früchte des Sieges und der Rettung möchte er uns Menschen schenken. Das größte Geschenk ist das Leben. Der auferstandene Christus möchte uns das Geschenk der Auferstehung in der Taufe und in der Beichte schenken. Glaubst du, dass Jesus die Auferstehung und das Leben ist? Glaubst du, dass er der Weg ist, der in den Himmel führt? Die Soldaten, welche am Grab wachten, ließen sich durch Geld bestechen, um zu sagen, Jesus sei nicht auferstanden. So viele lassen sich heute durch Satan bestechen und sagen, dass man selber entscheiden kann, was gut und böse ist. Jesus sagt, fürchtet euch nicht vor denen, die den Leib töten, die Seele aber nicht töten können, sondern fürchtet euch vor dem, der Seele und Leib ins Verderben der Hölle stürzen kann. Lasst euch nicht in die Irre führen. Notizen aus einer Predigt von Don Pierino Gaglione. Die heilige Katharina von Siena. Denn ich habe das Wort, meinen eingeborenen Sohn, zur Brücke gemacht, und dies ist die Wahrheit. Durch die Sünde und den Ungehorsam Adams wurde die Straße unterbrochen, so dass keiner mehr zum unvergänglichen Leben hingelangen konnte. Denn die Schuld hatte den Himmel und das Tor meines Erbarmens verriegelt. Sie trieb Dornen, Bedrängnisse und vielerlei Beschwerden hervor, und der Aufruhr richtete sich gegen die Kreatur selbst. Kaum hatte sich nämlich der Mensch gegen mich aufgelehnt, empörte er sich auch gegen sich. Das Fleisch empörte sich also gleich wieder den Geist. Der Mensch verlor den Zustand seiner Unschuld und wurde zum unreinen Tier. Alle erschaffenen Dinge erhoben sich wieder ihn und wären ihm doch wie zu Beginn untertan geblieben, wenn er sich in dem Stand bewahrt hätte, in den ich ihn eingesetzt. Weil er sich aber darin nicht bewahrte, verstieß er gegen den Gehorsam zu mir und verdiente sich den ewigen Tod für Leib und Seele. Und kaum hatte der Mensch gesündigt, wälzte sich ein reißender Strom daher, dessen Wellen werfen ihn unablässig hin und her und treiben ihm Mühsale und Widerwärtigkeiten zu, die er sich selbst bereitet oder die ihm vom Teufel und der Welt bereitet werden. Ihr alle wart am Ertrinken, und keiner, er mochte noch so gerecht sein, konnte zum ewigen Leben gelangen. Darum habe ich euch, um euch aus euren vielen Übeln herauszuhelfen, eine Brücke beschert, in meinem Sohn, damit ihr ohne zu ertrinken den Strom überschreiten könnt. Der Strom ist das stürmische Meer eures finsteren Lebens.

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Gedanke von Don Pirino Gaglione vom 26. Februar 2021. Jesus hat gesagt, bittet und ihr werdet empfangen, sucht und ihr werdet finden, klopft an und es wird euch aufgetan. Der Herr hat uns auf diese Weise versichert, dass Gott bereit ist, zu hören, zu erhören und zu schenken, was wir von Herzen erbitten. Die Liebe, die bittet, muss vom Glauben begleitet sein, zu erlangen. Die Liebe und der Glaube sind die offenen Arme, um die ersehnte Gabe zu empfangen. 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

Liebe Hörerinnen und Hörer, Radio Gloria, das Evangelium, das uns heute geschenkt ist von Christus, ist genossen Lukas-Evangelium, Kapitel 4, Vers 38 bis 44. In jener Zeit verließ Jesus die Synagoge von Kapharnaum und ging in das Haus des Simon. Die Schwiegermutter des Simon hatte hohes Fieber und sie baten ihn, ihr zu helfen. Er trat zu ihr hin, beugte sich über sie und befahl dem Fieber zu weichen. Da wich es von ihr, und sie stand sofort auf und sorgte für sie. Als die Sonne unterging, brachten die Leute ihre Kranken, die alle möglichen Leiden hatten, zu Jesus. Er legte jedem Kranken die Hände auf und heilte alle. Von vielen fuhren auch Dämonen aus und schrien, »Du bist der Sohn Gottes!« Da fuhr er sie schroff an und ließ sie nicht reden, denn sie wussten, dass er der Messias war. Bei Tagesanbruch verließ er die Stadt und ging an einen einsamen Ort. Aber die Menschen suchten ihn, und als sie ihn fanden, wollten sie ihn daran hindern, wegzugehen. Er sagte zu ihnen, »Ich muss auch den anderen Städten das Evangelium vom Reich Gottes verkünden.« Denn dazu bin ich gesandt worden. Und er predigte in den Synagogen Judäas. Evangelium unseres Herrn Jesus Christus. Lob sei dir, Christus.

Liebe Mitchristen, Jesus sagt uns heute in diesem Evangelium, warum er auf diese Welt gekommen ist, nämlich um das Evangelium vom Reich Gottes zu verkünden. Er möchte dieses Evangelium, das wie ein Licht ist in der Dunkelheit, das möchte er verkünden, damit wir das Licht haben, das Licht, das uns sehend macht, das Licht, das uns frei macht und uns helfen kann, die Kraft in sich birgt, um uns von neuem zu Kindern Gottes zu machen, zu Brüdern und Schwestern von unseren Mitmenschen. Jesus, das Wort Gottes, ist lebendig geworden, ist Fleisch geworden mit unter uns. Er, das lebendige Evangelium, könnten wir sagen. Und so lesen wir ja auch im Johannesprolog, im ersten Kapitel des Johannesevangelium. Das wahre Licht, das jeden Menschen erleuchtet, kam in die Welt. Er war in der Welt und die Welt ist durch ihn geworden. Aber die Welt erkannte ihn nicht, er kam in sein Eigentum, aber die Seinen nahmen ihn nicht auf. Allen aber, die ihn aufnahmen, gab er Macht, Kinder Gottes zu werden. Allen, die an seinen Namen glauben, die nicht aus dem Blut, nicht aus dem Willen des Fleisches, nicht aus dem Willen des Mannes, sondern aus Gott geboren sind. Und das Wort ist Fleisch geworden und hat unter uns gewohnt, und wir haben seine Herrlichkeit gesehen, die Herrlichkeit des einzigen Sohnes vom Vater, voll Gnade und Wahrheit. Jesus, er ist das Wort Gottes, das Fleisch geworden ist, Mensch geworden ist, er voll Gnade, voll Wahrheit. Wir wollen die Menschen sein, die ihn annehmen, denn er ist zu uns gekommen, wir sind doch sein Eigentum. Und wie wir es gehört haben gerade vorher, allen, die ihn aufnehmen, gibt er die Kraft, Kinder Gottes zu sein. Das ist die Wahrheit über unser Leben, dass wir in der Familie Gottes leben dürfen, Gott unseren Vater nennen dürfen, seine Kinder sein dürfen und als seine Kinder auch Brüder und Schwestern sein dürfen. Diese Familie Gottes, die in der Liebe, im Frieden zusammenhält und den guten Weg miteinander geht, füreinander Sorge trägt, sich einsetzt füreinander, das wollen wir sein, heute in unserer Zeit, die Familie Gottes, die wie ein Licht in diese Welt hineinstrahlt und auch vielen, vielen anderen den Weg zu Christus zeigt, er, unser wahrer Erlöser, unser Retter, der uns frei machen kann von der Macht der Sünde, von der Macht des Bösens, der uns frei machen kann für die Wahrheit. Der Herr sei mit euch und mit deinem Geiste. Es segne und behüte euch der allmächtige und barmherzige Gott, der Vater und der Sohn und der Heilige Geist. Amen.

0: Liebe Hörerinnen und Hörer von Radio Gloria, am Telefon begrüßen wir jetzt herzlich Dekan Matthias Rey. Und zusammen mit ihm grüßen wir unsere Mutter Gottes mit dem Angelusgebet.
1: Der Engel des Herrn brachte Maria die Botschaft.
0: Und sie empfing vom Heiligen Geist.
1: Gegrüßt seist du, Maria, voll der Gnade, der Herr ist mit dir. Du bist gebenedeit unter den Frauen und gebenedeit ist die Frucht deines Leibes, Jesus.
0: Heilige Maria, Mutter Gottes, bitte für uns Sünder, jetzt und in der Stunde unseres Todes. Amen.
1: Maria sprach, siehe, ich bin die Magd des Herrn.
0: Mir geschehe nach deinem Wort.
1: Gegrüßt seist du, Maria, voll der Gnade, der Herr ist mit dir. Du bist gebenedeit unter den Frauen und gebenedeit ist die Frucht deines Leibes, Jesus.
0: Heilige Maria, Mutter Gottes, bitte für uns Sünder, jetzt und in der Stunde unseres Todes. Amen.
1: Das Wort ist Fleisch geworden.
0: Und hat unter uns gewohnt.
1: Gegrüßt seist du, Maria, voll der Gnade, der Herr ist mit dir. Du bist gebenedeit unter den Frauen und gebenedeit ist die Frucht deines Leibes, Jesus.
0: Heilige Maria, Mutter Gottes, bitte für uns Sünder, jetzt und in der Stunde unseres Todes. Amen.
1: Bitte für uns, o heilige Gottesgebärerin.
0: Auf dass wir würdig werden der Verheißungen Christi.
1: Wir bitten dich, o Herr, gieße deine Gnade in unsere Herzen ein. Durch die Botschaft des Engels haben wir die Menschwerdung Christi, deines Sohnes, erkannt. Führe uns durch sein Leiden und Kreuz zur glorreichen Auferstehung. Darum bitten wir durch ihn, Christus, unseren Herrn.
0: Amen.
1: Herr, gib den armen Seelen die ewige Ruhe.
0: Und das ewige Licht leuchte ihnen.
1: Lass sie ruhen in Frieden.
0: Amen.
1: Beten wir noch für unseren Papst. Vater unser im Himmel, geheiligt werde dein Name, dein Reich komme, dein Wille geschehe wie im Himmel so auf Erden.
0: Unser tägliches Brot gib uns heute und vergib uns unsere Schuld, wie auch wir vergeben unseren Schuldigern. Und führe uns nicht in Versuchung, sondern erlöse uns von dem Bösen.
1: Gegrüßt seist du, Maria, voll der Gnade, der Herr ist mit dir. Du bist gebenedeit unter den Frauen und gebenedeit ist die Frucht deines Leibes, Jesus.
0: Heilige Maria, Mutter Gottes, bitte für uns Sünder, jetzt und in der Stunde unseres Todes. Amen.
1: Ehre sei dem Vater und dem Sohn und dem Heiligen Geist.
0: Wie im Anfang, so auch jetzt und alle Zeit und in Ewigkeit. Amen.

0: Liebe Hörerinnen, liebe Hörer, vor einiger Zeit war ich zufällig bei einem Gespräch dabei, also als Zuhörender in einer Seilbahngondel. Und da wurde darüber geredet, dass ein Pfarrer im Sterben liegt, der sehr gut war. Also es war das so ein bisschen ein Unverständnis, warum lässt Gott das zu, dass der jetzt sterben wird und seine Pfarrei aufgeben muss. Und dann dachte ich, jetzt muss ich gut zuhören, um mal so von den Leuten ganz direkt zu wissen, was ist ein guter Priester. Also nicht, dass ich frage, sondern dass die untereinander diskutieren, warum dieser Priester so gut war. Ja, er war so gut, haben sie gesagt, weil er überall dabei war, weil er sich für alles interessierte. Und sie haben alles Dinge aufgezählt, die auch irgend sonst jemand oder ein Klon oder irgendetwas machen hätte können. Also für das alles muss er nicht Priester sein. Und das ist genau die Not der heutigen Zeit. Also wir haben insofern einen Priestermangel, als es heute nicht mehr möglich ist, alle Pfarreien flächendeckend zu versorgen. Aber wenn es darum geht, um die Frage, wird der Priester gebraucht, dann haben wir wohl heute einen Überfluss an Priestern. Also wenn ich so denke, wie wurde ein Priester gebraucht vor 50 Jahren oder vielleicht auch vor 100 Jahren, wie viele Beichten hat ein Priester entgegengenommen pro Woche? Ich kann zum Beispiel als Pfarrer vor Ort gar nicht mehr von Beichten pro Woche reden, sondern das muss ich im Monat, sind das vielleicht drei, also das gibt nicht einmal eine pro Woche. Oder wie viele Gläubigen besuchen eine heilige Messe, die gelesen wird von einem Priester öffentlich? Am Werk, das sind das bei mir 4, 5, vielleicht einmal 10 Leute, wenn es ganz hoch kommt. Früher waren das wahrscheinlich 50. Hä? Und am Sonntag war die Kirche zweimal voll und heute ist sie nur noch einmal halb voll. Also wenn wir das so sehen, ist eigentlich die wirkliche Not heute, ist, dass die Priester nicht gebraucht werden für das, was die Priester sind. Also es wird zum Beispiel erwartet, dass ich Sterbenden beistehe, dass ich dort Präsenz zeige, aber das können ja die Angehörigen besser. Also ich bin doch da, damit ich die Sakramente spenden kann. So wie der Arzt da ist, um die Medikamente zu verabreichen. Also der Arzt ist ja nicht da, um beim Patienten zu sitzen und ihm Trost zu geben. Das können die Angehörigen tun, das können seine Freunde tun. Aber der Arzt ist ja da für die medizinische Versorgung und der Priester eben für diese Vermittlung zwischen Gott und dem Menschen. Also durch die Spendung der Sakramente oder auch durch die Spendung der Sakramentarien, vor allem des Segens. Was ich damit sagen möchte, brauchen Sie Ihre Priester? Also es ist die Not der Priester heute ist nicht eine Überarbeitung bei der Sakramentenspendung, sondern es ist ein Zerrissensein, dass er in einem Team ist und auf alle hören muss und allen alles recht machen muss. Also ein Priester ist eigentlich dann gut, wenn er die heiklen Themen nicht anspricht, wenn er den Leuten nicht zu nahe tritt und wenn er überall und bei allem dabei ist. Aber das, was wirklich den Priester erfüllt bei seiner Arbeit, das ist, wenn er lossprechen kann von den Sünden, wenn er eine Krankensalbung spenden kann, wenn er eine heilige Messe feiern kann. Also halten Sie sich nicht zurück, Priester aufzusuchen und sie um Segen oder eben auch um eine Beichte zu bitten. Das stärkt den Priester. Also die große Frustration heute, vor allem auch unter jüngeren Priestern, ist die, dass man merkt, ich werde eigentlich gar nicht für das gebraucht, wofür ich geweiht worden bin, wofür ich den Zölibat versprochen habe, um eben in einem Leben zu sein, das in einer engen Gottesbeziehung steht, da ohne mögliche Ablenkung, zum Beispiel durch eine Familie, die dann wieder andere Sorgen und Aufgaben mit sich bringt. Also, dass wir wirklich uns bewusst sind, die Priester sollen gebraucht werden. Und das stärkt den Priesterberuf, wenn wir die Priester brauchen. Und
1: und mit deinem Geiste.
0: Segne euch der allmächtige Gott, der Vater und der Sohn und der Heilige Geist.
1: Amen. Ganz ein herzlicher Dank, Dekan Matthias Rey, fürs Beten vom Angelus, sein priesterlicher Segen und für die Worte über einen guten Priester. Was ist ein guter Priester? Der, der das Sakrament spendet, der, der segnet. So wollen wir doch dankbar und froh die guten Dienste vom Priester annehmen, so viel es möglich ist. Der Priester ist ein Geschenk aus dem Herz Jesu. Das sagt der Pfarrer von Ars. Beten wir für unsere guten Priester und unterstützen sie.

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2: Liebe Mitchristen, ganz herzlich willkommen. Auch heute dürfen wir ein Wort von Christus hören. Ein Wort aus dem Matthäus-Evangelium, Kapitel 8, der Vers 5 bis 17. Und dann anschließend auch kurze Gedanken vom Pfarrer Willi Studer.

Als Jesus nach Kapharnaum kam, trat ein Hauptmann an ihn heran und bat: Herr, mein Diener liegt gelähmt zu Hause und hat große Schmerzen. Jesus sagte, ich will kommen und ihn gesund machen. Da antwortete der Hauptmann: Herr, ich bin nicht würdig, dass du eingehst unter mein Dach. Sprich nur ein Wort, und mein Knecht wird gesund. Auch ich muss Befehlen gehorchen, und ich habe selber Soldaten unter mir. Sage ich zum einen, geh, dann geht er. Sage ich zum anderen, komm, dann kommt er. Oder zu meinem Diener, tu das, dann tut er es. Jesus war erstaunt, als er das hörte. Und er sagte zu denen, die ihm nachfolgten, wahrlich, einen solchen Glauben habe ich in Israel noch bei niemand gefunden. Und er fuhr fort, ich sage euch, viele werden von Osten und Westen kommen, um mit Abraham, Isaak und Jakob im Himmelreich zu Tische sitzen. Die aber, für die das Reich Gottes bestimmt ist, können hinausgeworfen werden in die äußerste Finsternis. Zum Hauptmann sprach Jesus, geh, es soll geschehen, wie du geglaubt hast. Und wahrlich in derselben Stunde wurde der Knecht gesund. Jesus ging dann in das Haus des Petrus und sah, dass dessen Schwiegermutter im Bett lag und Fieber hatte. Er berührte sie bei der Hand, und das Fieber wich, und sie stand auf und sorgte für ihn. Am Abend brachte man viele Besessene zu ihm. Er trieb mit seinem Wort die bösen Geister aus, und er heilte viele Kranke. So sollte sich das Wort erfüllen, das der Prophet Isaiah vorausgesagt hat. Er hat unsere Leiden auf sich genommen und unsere Krankheiten getragen.

0: Liebe Zuhörerinnen und Zuhörer, wir leben ja heute in einer sogenannten anti-autoritären Mentalität. Und nun sagt dieser Offizier, dass es eine Autorität gibt. Er selber untersteht einer höheren Autorität. Das ist
1: Wir beten die 15 Vater Unser und die 15 Gegrüßt seist du Maria, die Jesus der heiligen Brigitta von Schweden geoffenbart hat.
2: Endlich erschien ihr Christus in einer Vision eines Tages. Er gab ihr auch großartige Verheißungen für alle Menschen, die diese Gebete verrichten wollten. Jesus sprach zu Brigitta: Wer diese Gebete während eines Jahres jeden Tag verrichtet, wird 15 Seelen aus seiner Verwandtschaft aus dem Fegfeuer erlösen. 15 Gerechte aus seiner Verwandtschaft werden die Gnade der Beharrlichkeit erlangen und 15 Sünder aus seiner Verwandtschaft werden sich bekehren. Die Person selbst, welche sie betet, wird die ersten Stufen der Vollkommenheit erreichen und 15 Tage vor ihrem Tod werde ich ihr meinen kostbaren Leib reichen, damit sie durch denselben vor dem ewigen Hunger bewahrt werde. Ich werde ihr mein kostbares Blut zu trinken geben, um sie vor dem ewigen Durst zu bewahren. Bei ihrem Tode werde ich mit meiner vielgeliebten Mutter kommen und ihre Seele gnadenreich empfangen und sie in die ewigen Freuden einführen. Wer diese Gebete auch andere lehrt, dessen Freude und Verdienste werden in Ewigkeit dauern. An dem Ort, wo man diese Gebete verrichtet, ist Gott mit seiner Gnade gegenwärtig.
3: Die 15 Gebete, die der heiligen Brigitta von Christus geoffenbart wurden, sind von der katholischen Kirche offiziell anerkannt. Papst Pius IX. Kannte diese Gebete und approbierte sie am 31. Mai 1862, indem er sie als der Wahrheit entsprechend und zum großen Nutzen für das Heil der Seelen erachtete. Betrachten wir im Folgenden das Leiden Jesu in den Gebeten der heiligen Brigitta, so wie der Herr es selbst gewünscht hat.
2: Christi Leiden am Ölberg bis zur Dornenkrönung. O Jesus, du Wonne aller, die dich lieben, du Freund und Heiland der Sünde, gedenke der tiefinnersten Betrübnis, die du erduldet hast, als die von Ewigkeit vorherbestimmte Zeit deines heiligen Leidens nahe war. Du deinen Jüngern die Füße gewaschen, deinen Leib und dein Blut ihnen zur Speise gereicht, sie mildreich getröstet hattest und dann in der Fülle der Traurigkeit selbst bezeugtest: Betrübt ist meine Seele bis zum Tod. Denke an all die Qual und Bedrängnis, die du vor deinem Kreuzestod erlitten, als du nach dreimaligem Gebet und blutigem Angstschweiß von deinem Jünger verraten, von deinem Volk gefangen, falsch angeklagt, von deinen Richtern ungerecht verurteilt, in der auserwählten Stadt in hochfestlicher Zeit unschuldig verworfen, deiner Kleider beraubt, mit Fäusten geschlagen, an eine Säule gebunden, gegeißelt, mit Dornen gekrönt und mit unzähligen anderen Unbilden misshandelt wurdest. Durch diese Leiden verleihe mir, o Herr mein Gott, wahre Zerknirschung, würdige Genugtuung und die Nachlassung aller meiner Sünden.
3: Vater unser im Himmel, geheiligt werde dein Name, dein Reich komme, dein Wille geschehe, wie im Himmel, so auf Erden. Unser tägliches Brot gib uns heute und vergib uns unsere Schuld, wie auch wir vergeben unseren Schuldigern. Und führe uns nicht in Versuchung, sondern erlöse uns von dem Bösen. Gegrüßet seist du, Maria, voll der Gnade. Der Herr ist mit dir. Du bist gebenedeit unter den Frauen, und gebenedeit ist die Frucht deines Leibes, Jesus. Heilige Maria, Mutter Gottes, bitte für uns Sünder, jetzt und in der Stunde unseres Todes. Amen.
2: Christi Verspottung. O Jesus, du Freude der Engel, gedenke der Betrübnis, die du ertragen, als alle deine Feinde wie grimmige Löwen dich umringten und mit Fäusten schlugen und dein Angesicht bespieen. Durch diese Qualen und die ruchlosen Schmachworte, womit deine Feinde dich bedrängten, erlöse mich, o Herr Jesus, von allen meinen sichtbaren und unsichtbaren Feinden und lass mich in deinem Schutze zum ewigen Heile gelangen.
3: Vater unser im Himmel, geheiligt werde dein Name, dein Reich komme, dein Wille geschehe wie im Himmel, so auf Erden. Unser tägliches Brot gib uns heute und vergib uns unsere Schuld, wie auch wir vergeben unseren Schuldigern. Und führe uns nicht in Versuchung, sondern erlöse uns von dem Bösen. Gegrüßet seist du, Maria, voll der Gnade. Der Herr ist mit dir. Du bist gebenedeit unter den Frauen, und gebenedeit ist die Frucht deines Leibes, Jesus. Heilige Maria, Mutter Gottes, bitte für uns Sünder, jetzt und in der Stunde

0: Christi, Annagelung ans Kreuz. O Jesus, du Werkmeister der Welt, der du in deiner Unermesslichkeit Himmel und Erde umfassest, gedenke des bitteren Schmerzes, den du erduldet, als die grausamen Kriegsknechte deine Hände und Füße mit scharfen Nägeln durchbohrten und ans Kreuz schlugen, wobei sie Schmerz auf Schmerz häufend deine Glieder so gewaltsam nach der Länge und Breite des Kreuzes ausspannten, dass sie aus den Gelenken gerissen wurden. Durch diese bitterste Kreuzesqual bitte ich dich, mir die heilige Furcht und Liebe zu deinem heiligen Namen zu erteilen.
1: Vater unser im Himmel, geheiligt werde dein Name, dein Reich komme, dein Wille geschehe, wie im Himmel, so auf Erden. Unser tägliches Brot gib uns heute und vergib uns unsere Schuld, wie auch wir vergeben unseren Schuldigern. Und führe uns nicht in Versuchung, sondern erlöse uns von dem Bösen. Gegrüßet seist du, Maria, voll der Gnade, der Herr ist mit dir. Du bist gebenedeit unter den Frauen, und gebenedeit ist die Frucht deines Leibes, Jesus. Heilige Maria, Mutter Gottes, bitte für uns Sünder,

0: Christi Gebet für seine Kreuziger. O Jesus, du himmlischer Arzt, gedenke der Todesschwäche, der Schmerzen, welche du erhöht am Kreuzesbaume an all deinen verwundeten und zerfleischten Gliedern ertragen hast, so dass kein Schmerz dem deinen glich und vom Scheitel deines Hauptes bis zu den Fußsohlen nichts Gesundes an dir zu finden war. Und wie du dennoch all diese Qualen nicht beachtend für deine Feinde gebetet und gesprochen hast. Vater, vergib ihnen, denn sie wissen nicht, was sie tun. Durch diese Barmherzigkeit verleihe mir, dass die Erinnerung an deine bittersten Leiden mir zur vollkommenen Verzeihung aller meiner Sünden und Verirrungen gereiche.
1: Vater unser im Himmel, geheiligt werde dein Name, dein Reich komme, dein Wille geschehe, wie im Himmel, so auf Erden. Unser tägliches Brot gib uns heute und vergib uns unsere Schuld, wie auch wir vergeben unseren Schuldigern. Und führe uns nicht in Versuchung, sondern erlöse uns von dem Bösen. Gegrüßet seist du, Maria, voll der Gnade. Der Herr ist mit dir. Du bist gebenedeit unter den Frauen, und gebenedeit ist die Frucht deines Leibes, Jesus. Heilige Maria, Mutter Gottes, bitte für uns Sünder, jetzt und in der Stunde unseres Todes. Amen.

0: Christi Barmherzigkeit gegen reumütige Sünder. O Jesus, du Spiegel der ewigen Klarheit, gedenke jener Betrübnis, die dein Herz bedrängte, als du im Lichte all deiner Weisheit zwar die selige Zukunft der Auserwählten sahst, welche durch die Verdienste deines Leidens ihr Heil finden, aber auch die Verwerfung so vieler Gottloser, die durch eigene Schuld in das ewige Verderben stürzen werden. Durch die unergründliche Tiefe deiner Erbarmung, in der du mit uns Sündern und Irrenden so schmerzliches Mitleid empfunden und die du dem Räuber neben dir erwiesen hast, als du zu ihm sprachst, heute wirst du bei mir im Paradiese sein, bitte ich dich, du wollest auch mir in der Stunde des Todes Barmherzigkeit erweisen.
1: Vater unser im Himmel, geheiligt werde dein Name, dein Reich komme, dein Wille geschehe, wie im Himmel so auf Erden. Unser tägliches Brot gib uns heute und vergib uns unsere Schuld, wie auch wir vergeben unseren Schuldigern. Und führe uns nicht in Versuchung, sondern erlöse uns von dem Bösen. Gegrüßet seist du, Maria, voll der Gnade. Der Herr ist mit dir. Du bist gebenedeit unter den Frauen, und gebenedeit ist die Frucht deines Leibes, Jesus. Heilige Maria, Mutter Gottes, bitte für uns

0: Christi Testament am Kreuze. O Jesus, König und Freund der Seelen, der du allein aller Liebe und Sehnsucht würdig bist, gedenke jener Betrübnis, die du empfunden, als du in Blöße und Elend von allen deinen Freunden verlassen am Kreuze schwebtest und keinen anderen Tröster fandest als deine geliebte Mutter, die in der Bitterkeit ihrer Seele und mit heiliger Treue dir zur Seite stand, und welche du deinem Jünger empfohlen, so wie du den Jünger anstatt deiner ihr zum Sohne gegeben hast, als du sprachest, Frau, siehe da, dein Sohn, und zum Jünger, siehe da, deine Mutter. Bei dem Schwerte des Schmerzens, das damals ihre Seele durchdrang, bitte ich dich, o gütigster Jesus, dass du mir in allen Trübsalen des Leibes und der Seele, besonders in der Todesstunde, deine Erbarmung und deinen Trost schenken wollest.
1: Vater unser im Himmel, geheiligt werde dein Name, dein Reich komme, dein Wille geschehe wie im Himmel so auf Erden. Unser tägliches Brot gib uns heute und vergib uns unsere Schuld, wie auch wir vergeben unseren Schuldigern. Und führe uns nicht in Versuchung, sondern erlöse uns von dem Bösen. Gegrüßet seist du, Maria, voll der Gnade. Der Herr ist mit dir. Du bist gebenedeit unter den Frauen, und gebenedeit ist die Frucht deines Leibes, Jesus. Heilige Maria, Mutter Gottes, bitte für uns Sünder,

0: Christi Durst. O Jesus, du Quelle der unerschöpflichen Gütigkeit, der du aus tiefstem Verlangen am Kreuze sprachest, mich dürstet. Entzünde in unseren Herzen die Sehnsucht nach allen Übungen der wahren Tugend und vertilge in uns gänzlich alle Begierlichkeit der Sinne und alle böse Lust nach Ergötzungen.
1: Vater unser im Himmel, geheiligt werde dein Name, dein Reich komme, dein Wille geschehe wie im Himmel, so auf Erden. Unser tägliches Brot gib uns heute und vergib uns unsere Schuld, wie auch wir vergeben unseren Schuldigern. Und führe uns nicht in Versuchung, sondern erlöse uns von dem Bösen. Gegrüßet seist du, Maria, voll der Gnade, der Herr ist mit dir. Du bist gebenedeit unter den Frauen, und gebenedeit ist die Frucht deines Leibes, Jesus. Heilige Maria, Mutter Gottes, bitte für uns Sünder, jetzt und in der Stunde unseres Todes. Amen.

0: Christi trank. O Jesus, du Süßigkeit des Herzens und unauslöschliche Freude der dir ergebenen Seelen. Durch die Bitterkeit des Essigs und der Galle, die du für mich gekostet hast, verleihe mir, dass ich in der Todesstunde zum Heil und Trost meiner Seele dich würdig empfangen möge.
1: Vater unser im Himmel, geheiligt werde dein Name, dein Reich komme, dein Wille geschehe, wie im Himmel, so auf Erden. Unser tägliches Brot gib uns heute und vergib uns unsere Schuld, wie auch wir vergeben unseren Schuldigern. Und führe uns nicht in Versuchung, sondern erlöse uns von dem Bösen. Gegrüßet seist du, Maria, voll der Gnade. Der Herr ist mit dir. Du bist gebenedeit unter den Frauen, und gebenedeit ist die Frucht deines Leibes, Jesus. Heilige Maria, Mutter Gottes, bitte für uns Sünder, jetzt und in der Stunde unseres Todes. Amen.

0: bist die Angsthof am Kreuz. O Gott, du herrschende Kraft und Jubel des Gemütes, gedenke der Qual und Bedrängnis, die du gelitten, als du im Herannahen deines bitteren Todes mit lauter Stimme riefest, mein Gott, warum hast du mich verlassen? Durch diese Angst der scheinbaren Verlassenheit, womit du uns von der ewigen Verlassenheit erlöst hast, bitte ich dich, Herr unser Gott, dass du mich in meinen Drangsalen niemals verlassen wollest.
1: Vater unser im Himmel, geheiligt werde dein Name, dein Reich komme, dein Wille geschehe wie im Himmel so auf Erden. Unser tägliches Brot gib uns heute und vergib uns unsere Schuld, wie auch wir vergeben unseren Schuldigern. Und führe uns nicht in Versuchung, sondern erlöse uns von dem Bösen. Gegrüßet seist du, Maria, voll der Gnade. Der Herr ist mit dir. Du bist gebenedeit unter den Frauen, und gebenedeit ist die Frucht deines Leibes, Jesus. Heilige Maria, Mutter Gottes, bitte für uns Sünder, jetzt und in der Stunde unseres Todes. Amen.
0: Christi, viele Wunden. O Jesus, Anfang und Ende, Kraft und Leben, gedenke, dass du dich vom Haupte bis zu den Fußsohlen gänzlich für uns in das Meer der Leiden versenkt hast. Durch die Größe und Tiefe deiner schmerzlichsten Wunden, lehre mich in Sünden versunkenen, durch wahren Liebesgehorsam deine Gebote beachten.
1: Vater unser im Himmel, geheiligt werde dein Name, dein Reich komme, dein Wille geschehe wie im Himmel so auf Erden. Unser tägliches Brot gib uns heute und vergib uns unsere Schuld, wie auch wir vergeben unseren Schuldigern. Und führe uns nicht in Versuchung, sondern erlöse uns von dem Bösen. Gegrüßet seist du, Maria, voll der Gnade. Der Herr ist mit dir, du bist gebenedeit unter den Frauen. Und gebenedeit ist die Frucht deines Leibes, Jesus. Heilige Maria, Mutter Gottes, bitte für uns Sünder, jetzt und in der Stunde unseres Todes. Amen.
0: Christi, tiefe Wunden. O Jesus, du Abgrund der tiefsten Barmherzigkeit, um der Tiefe deiner Wunden willen, die das Mark deiner Gebeine durchdrangen, bitte ich dich, ziehe mich aus dem Abgrund der Sünden und verbirg meine Seele in deinen heiligsten Wunden vor dem Angesichte deines strafenden Zornes, damit ich nicht deiner Gerechtigkeit anheimfalle.
1: Vater unser im Himmel, geheiligt werde dein Name, dein Reich komme, dein Wille geschehe wie im Himmel so auf Erden. Unser tägliches Brot gib uns heute und vergib uns unsere Schuld, wie auch wir vergeben unseren Schuldigern. Und führe uns nicht in Versuchung, sondern erlöse uns von dem Bösen. Gegrüßet seist du, Maria, voll der Gnade. Der Herr ist mit dir. Du bist gebenedeit unter den Frauen. Und gebenedeit ist die Frucht deines Leibes, Jesus. Heilige Maria, Mutter Gottes, bitte für uns Sünder, jetzt und in der Stunde unseres Todes. Amen.

0: Christi, blutende Wunden. O Jesus, du strahlendes Bild der Wahrheit, Zeichen der Einigkeit und Band der Liebe. Gedenke der zahllosen Wunden, die deinen ganzen Leib bedeckten und ihn mit deinem heiligsten Blute färbten. Gedenke der unbegreiflichen Peinen, die du in diesem reinsten Leib für uns erduldet hast. Was hättest du noch mehr tun sollen, was du nicht getan hast? Ich bitte dich, o gütigster Jesus, schreibe mit deinem kostbaren Blute alle diese Wunden in mein Herz, damit ich deinen Schmerz und deinen Tod darin alle Zeit lese und in treuer Dankbarkeit bis zum Ende verharre.
1: Vater unser im Himmel, geheiligt werde dein Name, dein Reich komme, dein Wille geschehe wie im Himmel, so auf Erden. Unser tägliches Brot gib uns heute und vergib uns unsere Schuld, wie auch wir vergeben unseren Schuldigern. Und führe uns nicht in Versuchung, sondern erlöse uns von dem Bösen. Gegrüßet seist du, Maria, voll der Gnade. Der Herr ist mit dir. Du bist gebenedeit unter den Frauen und gebenedeit ist die Frucht deines Leibes, Jesus. Heilige Maria, Mutter Gottes, bitte für

0: Christi letzte Angst. O Jesus, unsterblicher und unüberwindlicher König, gedenke der Schmerzen, die du erlitten hast, als alle Kräfte deines Körpers dich gänzlich verließen und du mit geneigtem Haupte sprachest, es ist vollbracht. Durch diese deine Todesangst erbarme dich meiner in meiner letzten Stunde, wenn mein Gemüt bedrängt und mein Geist niedergebeugt sein wird.
1: Vater unser im Himmel, geheiligt werde dein Name, dein Reich komme, dein Wille geschehe wie im Himmel, so auf Erden. Unser tägliches Brot gib uns heute und vergib uns unsere Schuld, wie auch wir vergeben unseren Schuldigern. Und führe uns nicht in Versuchung, sondern erlöse uns von dem Bösen. Gegrüßet seist du, Maria, voll der Gnade. Der Herr ist mit dir. Du bist gebenedeit unter den Frauen, und gebenedeit ist die Frucht deines Leibes, Jesus. Heilige Maria, Mutter Gottes, bitte für uns Sünder, jetzt und in der Stunde unseres Todes. Amen.

0: Christi scheiden. O Jesus, du Eingeborener des Allerhöchsten Vaters und Ebenbild seiner Weisheit, gedenke jener innigsten Hingebung, mit der du riefest, Vater, in deine Hände empfehle ich meinen Geist. Und wie du alsdann mit zerrissenem Leibe, mit gebrochenem Herzen, deine Barmherzigkeit über uns vollendet und so deinen Geist aufgegeben hast. Durch diesen kostbaren Tod bitte ich dich, o König der Heiligen, stärke mich im Streite gegen den Satan, die Welt und das Fleisch, damit ich, der Welt absterbend, dir lebe und meine Seele, wenn sie in der Stunde des Todes von ihrer Pilgerschaft zurückkehrt, mit erbarmender Liebe von dir aufgenommen werde.
1: Vater unser im Himmel, geheiligt werde dein Name, dein Reich komme, dein Wille geschehe wie im Himmel, so auf Erden. Unser tägliches Brot gib uns heute und vergib uns unsere Schuld, wie auch wir vergeben unseren Schuldigern. Und führe uns nicht in Versuchung, sondern erlöse uns von dem Bösen. Gegrüßet seist du, Maria, voll der Gnade. Der Herr ist mit dir. Du bist gebenedeit unter den Frauen, und gebenedeit ist die Frucht deines Leibes, Jesus. Heilige Maria, Mutter Gottes, bitte für uns Sünder, jetzt und in der Stunde unseres Todes. Amen.

0: Die letzte und gänzliche Blutvergießung. O Jesus, du wahrer und fruchtbarer Weinstock, in welchen wir eingepflanzt sind, gedenke jener überreichen Vergießung deines Blutes, welches du gleich dem Safte der gepressten Traube vergossen, als du aus deiner durch die Lanze geöffneten Seite Blut und Wasser so reichlich hervorquellen ließest, dass auch kein Tropfen zurückblieb und dein heiligster Leib hoch am Kreuze schwebte. Durch diese Vergießung deines Blutes stärke meine Seele im letzten Todesstreite und lass sie von allen Flecken rein vor dir erscheinen.
1: Vater unser im Himmel, geheiligt werde dein Name, dein Reich komme, dein Wille geschehe wie im Himmel, so auf Erden. Unser tägliches Brot gib uns heute und vergib uns unsere Schuld, wie auch wir vergeben unseren Schuldigern. Und führe uns nicht in Versuchung, sondern erlöse uns von dem Bösen. Gegrüßet seist du, Maria, voll der Gnade. Der Herr ist mit dir. Du bist gebenedeit unter den Frauen, und gebenedeit ist die Frucht deines Leibes, Jesus. Heilige Maria, Mutter Gottes, bitte für uns Sünder.

0: Nimm an, o Jesus, dieses Gebet in deiner übergroßen Liebe, in der du alle Wunden deines heiligsten Leibes für uns getragen hast. Erbarme dich meiner und aller mit Sünden Beladenen und verleihe allen gläubigen Seelen, den Lebendigen wie den Abgeschiedenen, Gnade, Verzeihung und das ewige Leben. Amen.
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0: Geistes. Amen. Ich glaube an Gott, den Vater, den Allmächtigen, den Schöpfer des Himmels und der Erde, und an Jesus Christus, seinen eingeborenen Sohn, unseren Herrn, empfangen durch den Heiligen Geist, geboren von der Jungfrau Maria, gelitten unter Pontius Pilatus, gekreuzigt, gestorben und begraben, hinabgestiegen in das Reich des Todes, am dritten Tage auferstanden von den Toten, aufgefahren in den Himmel, er sitzt zur Rechten Gottes, des allmächtigen Vaters. Von dort wird er kommen, zu richten die Lebenden und die Toten. Ich glaube an den Heiligen Geist, die heilige katholische Kirche, Gemeinschaft der Heiligen, Vergebung der Sünden, Auferstehung der Toten und das ewige Leben. Amen.
1: Vater unser im Himmel, geheiligt werde dein Name, dein Reich komme, dein Wille geschehe wie im Himmel, so auf Erden.
0: Unser tägliches Brot gib uns heute und vergib uns unsere Schuld, wie auch wir vergeben unseren Schuldigern. Und führe uns nicht in Versuchung, sondern erlöse uns von dem Bösen.
1: Gegrüßet seist du, Maria, voll der Gnade, der Herr ist mit dir. Du bist gebenedeit unter den Frauen, und gebenedeit ist die Frucht deines Leibes, Jesus, der in uns den Glauben vermehre.
0: Heilige Maria, Mutter Gottes, bitte für uns Sünder, jetzt und in der Stunde unseres Todes. Amen.
1: Gegrüßet seist du, Maria, voll der Gnade, der Herr ist mit dir. Du bist gebenedeit unter den Frauen, und gebenedeit ist die Frucht deines Leibes, Jesus, der in uns die Hoffnung stärke.
0: Heilige Maria, Mutter Gottes, bitte für uns Sünder, jetzt und in der Stunde unseres Todes. Amen.
1: Gegrüßet seist du, Maria, voll der Gnade, der Herr ist mit dir. Du bist gebenedeit unter den Frauen, und gebenedeit ist die Frucht deines Leibes, Jesus, der in uns die Liebe entzünde.
0: Heilige Maria, Mutter Gottes, bitte für uns Sünder, jetzt und in der Stunde unseres Todes. Amen.

0: leisten bedürfen.
1: Erstes Geheimnis: Jesus, der von Johannes getauft worden ist. Aus dem Evangelium nach Markus. In jenen Tagen kam Jesus aus Nazareth in Galiläa und ließ sich von Johannes im Jordan taufen. Und als er aus dem Wasser stieg, sah er, dass der Himmel sich öffnete und der Geist wie eine Taube auf ihn herabkam. Und eine Stimme aus dem Himmel sprach: Du bist mein geliebter Sohn, an dir habe ich Gefallen gefunden. Vater unser im Himmel, geheiligt werde dein Name, dein Reich komme, dein Wille geschehe, wie im Himmel, so auf Erden.
0: Unser tägliches Brot gib uns heute und vergib uns unsere Schuld, wie auch wir vergeben unseren Schuldigern. Und führe uns nicht in Versuchung, sondern erlöse uns von dem Bösen.
1: Gegrüßet seist du, Maria, voll der Gnade, der Herr ist mit dir. Du bist gebenedeit unter den Frauen, und gebenedeit ist die Frucht deines Leibes, Jesus, der von Johannes getauft worden ist.
0: Heilige Maria, Mutter Gottes, bitte für uns Sünder, jetzt und in der Stunde unseres Todes. Amen.
1: Gegrüßet seist du, Maria, voll der Gnade, der Herr ist mit dir. Du bist gebenedeit unter den Frauen, und gebenedeit ist die Frucht deines Leibes, Jesus, der von Johannes getauft worden ist.
0: Heilige Maria, Mutter Gottes, bitte für uns Sünder, jetzt und in der Stunde unseres Todes. Amen.
1: Gegrüßet seist du, Maria, voll der Gnade, der Herr ist mit dir. Du bist gebenedeit unter den Frauen, und gebenedeit ist die Frucht

0: Bruch deines Leibes, Jesus, der von Johannes getauft worden ist.
1: Heilige Maria, Mutter Gottes, bitte für uns Sünder, jetzt und in der Stunde unseres Todes. Amen.
0: Gegrüßet seist du, Maria, voll der Gnade, der Herr ist mit dir. Du bist gebenedeit unter den Frauen, und gebenedeit ist die Frucht deines Leibes, Jesus, der von Johannes getauft worden ist.
1: Heilige Maria, Mutter Gottes, bitte für uns Sünder, jetzt und in der Stunde unseres Todes. Amen.
0: Gegrüßet seist du, Maria, voll der Gnade, der Herr ist mit dir. Du bist gebenedeit unter den Frauen, und gebenedeit ist die Frucht deines Leibes, Jesus, der von Johannes getauft worden ist.
1: Heilige Maria, Mutter Gottes, bitte für uns Sünder, jetzt und in der Stunde unseres Todes. Amen.
0: Gegrüßet seist du, Maria, voll der Gnade, der Herr ist mit dir. Du bist gebenedeit unter den Frauen, und gebenedeit ist die Frucht deines Leibes, Jesus, der von Johannes getauft worden ist.
1: Heilige Maria, Mutter Gottes, bitte für uns Sünder, jetzt und in der Stunde unseres Todes. Amen.
0: Gegrüßet seist du, Maria, voll der Gnade, der Herr ist mit dir. Du bist gebenedeit unter den Frauen, und gebenedeit ist die Frucht deines Leibes, Jesus, der von Johannes getauft worden ist.
1: Heilige Maria, Mutter Gottes, bitte für uns Sünder, jetzt und in der Stunde unseres Todes. Amen.
0: Gegrüßet seist du, Maria, voll der Gnade, der Herr ist mit dir. Du bist gebenedeit unter den Frauen, und gebenedeit ist die Frucht deines Leibes, Jesus, der von Johannes getauft worden ist.
1: Heilige Maria, Mutter Gottes, bitte für uns Sünder, jetzt und in der Stunde unseres Todes. Amen.
0: Gegrüßet seist du, Maria, voll der Gnade, der Herr ist mit dir. Du bist gebenedeit unter den Frauen, und gebenedeit ist die Frucht deines Leibes, Jesus, der von Johannes getauft worden ist.
1: Heilige Maria, Mutter Gottes, bitte für uns Sünder, jetzt und in der Stunde unseres Todes. Amen.
0: Gegrüßet seist du, Maria, voll der Gnade, der Herr ist mit dir. Du bist gebenedeit unter den Frauen, und gebenedeit ist die Frucht deines Leibes, Jesus, der von Johannes getauft worden ist.

0: leisten bedürfen.
1: Zweites Geheimnis: Jesus, der sich bei der Hochzeit in Kana offenbart hat. Aus dem Evangelium nach Johannes. Am dritten Tag fand in Kana in Galiläa eine Hochzeit statt und die Mutter Jesu war dabei. Auch Jesus und seine Jünger waren zur Hochzeit eingeladen. Als der Wein ausging, sagte die Mutter Jesu zu ihm: Sie haben keinen Wein mehr. Jesus erwiderte ihr: Was willst du von mir, Frau? Meine Stunde ist noch nicht gekommen. Seine Mutter sagte zu den Dienern: Was er euch sagt, das tut.
2: Vater unser im Himmel, geheiligt werde dein Name, dein Reich komme, dein Wille geschehe, wie im Himmel, so auf Erden.
0: Unser tägliches Brot gib uns heute und vergib uns unsere Schuld, wie auch wir vergeben unseren Schuldigern. Und führe uns nicht in Versuchung, sondern erlöse uns von dem Bösen.
2: Gegrüßet seist du, Maria, voll der Gnade, der Herr ist mit dir. Du bist gebenedeit unter den Frauen, und gebenedeit ist die Frucht deines Leibes, Jesus, der sich bei der Hochzeit in Kana offenbart hat.
0: Heilige Maria, Mutter Gottes, bitte für uns Sünder, jetzt und in der Stunde unseres Todes. Amen.
2: Gegrüßet seist du, Maria, voll der Gnade, der Herr ist mit dir. Du bist gebenedeit unter den Frauen, und gebenedeit ist die Frucht deines Leibes, Jesus, der sich bei der Hochzeit in Kana offenbart hat.
0: Heilige Maria, Mutter Gottes, bitte für uns Sünder, jetzt und in der Stunde unseres Todes. Amen.
2: Gegrüßet seist du, Maria, voll der Gnade, der Herr ist mit dir. Du bist gebenedeit unter den Frauen, und gebenedeit ist die Frucht deines Leibes, Jesus, der sich bei der Hochzeit in Kana offenbart hat.
0: Heilige Maria, Mutter Gottes, bitte für uns Sünder, jetzt und in der Stunde unseres Todes. Amen.
2: Gegrüßet seist du, Maria, voll der Gnade, der Herr ist mit dir. Du bist gebenedeit unter den Frauen, und gebenedeit ist die Frucht deines Leibes, Jesus, der sich bei der Hochzeit in Kana offenbart hat.
0: Heilige Maria, Mutter Gottes, bitte für uns Sünder, jetzt und in der Stunde unseres Todes. Amen.
2: Gegrüßet seist du, Maria, voll der Gnade, der Herr ist mit dir. Du bist gebenedeit unter den Frauen, und gebenedeit ist die Frucht deines Leibes, Jesus, der sich bei der Hochzeit in Kana offenbart hat.
0: Heilige Maria, Mutter Gottes, bitte für uns Sünder, jetzt und in der Stunde unseres Todes. Amen.
2: Gegrüßet seist du, Maria, voll der Gnade, der Herr ist mit dir. Du bist gebenedeit unter den Frauen, und gebenedeit ist die Frucht deines Leibes, Jesus, der sich bei der Hochzeit in Kana offenbart hat.
0: Heilige Maria, Mutter Gottes, bitte für uns Sünder, jetzt und in der Stunde unseres Todes. Amen.
2: Gegrüßet seist du, Maria, voll der Gnade, der Herr ist mit dir. Du bist gebenedeit unter den Frauen, und gebenedeit ist die Frucht deines Leibes, Jesus, der sich bei der Hochzeit in Kana offenbart hat.
0: Heilige Maria, Mutter Gottes, bitte für uns Sünder, jetzt und in der Stunde unseres Todes. Amen.
2: Gegrüßet seist du, Maria, voll der Gnade, der Herr ist mit dir. Du bist gebenedeit unter den Frauen, und gebenedeit ist die Frucht deines Leibes, Jesus, der sich bei der Hochzeit in Kana offenbart hat.
0: Heilige Maria, Mutter Gottes, bitte für uns Sünder, jetzt und in der Stunde unseres Todes. Amen.
2: Gegrüßet seist du, Maria, voll der Gnade, der Herr ist mit dir. Du bist gebenedeit unter den Frauen, und gebenedeit ist die Frucht deines Leibes, Jesus, der sich bei der Hochzeit in Kana offenbart hat.
0: Heilige Maria, Mutter Gottes, bitte für uns Sünder, jetzt und in der Stunde unseres Todes. Amen.
2: Gegrüßet seist du, Maria, voll der Gnade, der Herr ist mit dir. Du bist gebenedeit unter den Frauen, und gebenedeit ist die Frucht deines Leibes, Jesus, der sich bei der Hochzeit in Kana offenbart hat.
0: Heilige Maria, Mutter Gottes, bitte für uns Sünder, jetzt und in der Stunde unseres Todes. Amen. Ehre sei dem Vater und dem Sohn und dem Heiligen Geist, wie im Anfang, so auch jetzt und alle Zeit und in Ewigkeit. Amen.

0: dürfen.
1: Drittes Geheimnis: Jesus, der uns das Reich Gottes verkündet hat. Aus dem Evangelium nach Markus. Nachdem man Johannes ins Gefängnis geworfen hatte, ging Jesus wieder nach Galiläa. Er verkündete das Evangelium Gottes und sprach: Die Zeit ist erfüllt, das Reich Gottes ist nahe. Kehrt um und glaubt an das Evangelium.
2: Vater unser im Himmel, geheiligt werde dein Name, dein Reich komme, dein Wille geschehe, wie im Himmel, so auf Erden.
0: Unser tägliches Brot gib uns heute und

0: von dem Bösen.
1: Gegrüßet seist du, Maria, voll der Gnade, der Herr ist mit dir. Du bist gebenedeit unter den Frauen, und gebenedeit ist die Frucht deines Leibes, Jesus, der uns das Reich Gottes verkündet hat.
2: Heilige Maria, Mutter Gottes, bitte für uns Sünder, jetzt und in der Stunde unseres Todes. Amen.
1: Gegrüßet seist du, Maria, voll der Gnade, der Herr ist mit dir. Du bist gebenedeit unter den Frauen, und gebenedeit ist die Frucht deines Leibes, Jesus, der uns das Reich Gottes verkündet hat.
2: Heilige Maria, Mutter Gottes, bitte für uns Sünder, jetzt und in der Stunde unseres Todes. Amen.
1: Gegrüßet seist du, Maria, voll der Gnade, der Herr ist mit dir. Du bist gebenedeit unter den Frauen, und gebenedeit ist die Frucht deines Leibes, Jesus, der uns das Reich Gottes verkündet hat.
2: Heilige Maria, Mutter Gottes, bitte für uns Sünder, jetzt und in der Stunde unseres Todes. Amen.
1: Gegrüßet seist du, Maria, voll der Gnade, der Herr ist mit dir. Du bist gebenedeit unter den Frauen, und gebenedeit ist die Frucht deines Leibes, Jesus, der uns das Reich Gottes verkündet hat.
2: Heilige Maria, Mutter Gottes, bitte für uns Sünder, jetzt und in der Stunde unseres Todes. Amen.
1: Gegrüßet seist du, Maria, voll der Gnade, der Herr ist mit dir. Du bist gebenedeit unter den Frauen, und gebenedeit ist die Frucht deines Leibes, Jesus, der uns das Reich Gottes verkündet hat.
2: Heilige Maria, Mutter Gottes, bitte für uns Sünder, jetzt und in der Stunde unseres Todes. Amen.
1: Gegrüßet seist du, Maria, voll der Gnade, der Herr ist mit dir. Du bist gebenedeit unter den Frauen, und gebenedeit ist die Frucht deines Leibes, Jesus, der uns das Reich Gottes verkündet hat.
2: Heilige Maria, Mutter Gottes, bitte für uns Sünder, jetzt und in der Stunde unseres Todes. Amen.
1: Gegrüßet seist du, Maria, voll der Gnade, der Herr ist mit dir. Du bist gebenedeit unter den Frauen, und gebenedeit ist die Frucht deines Leibes, Jesus, der uns das Reich Gottes verkündet hat.
2: Heilige Maria, Mutter Gottes, bitte für uns Sünder, jetzt und in der Stunde unseres Todes. Amen.
1: Gegrüßet seist du, Maria, voll der Gnade, der Herr ist mit dir. Du bist gebenedeit unter den Frauen, und gebenedeit ist die Frucht deines Leibes, Jesus, der uns das Reich Gottes verkündet hat.
2: Heilige Maria, Mutter Gottes, bitte für uns Sünder, jetzt und in der Stunde unseres Todes. Amen.
1: Gegrüßet seist du, Maria, voll der Gnade, der Herr ist mit dir. Du bist gebenedeit unter den Frauen, und gebenedeit ist die Frucht deines Leibes, Jesus, der uns das Reich Gottes verkündet hat.
2: Heilige Maria, Mutter Gottes, bitte für uns Sünder, jetzt und in der Stunde unseres Todes. Amen.
1: Gegrüßet seist du, Maria, voll der Gnade, der Herr ist mit dir. Du bist gebenedeit unter den Frauen, und gebenedeit ist die Frucht deines Leibes, Jesus, der uns das Reich Gottes verkündet hat.

0: wissen wir dürfen.
1: Viertes Geheimnis: Jesus, der auf dem Berg verklärt worden ist. Aus dem Evangelium nach Markus. 6 Tage danach nahm Jesus Petrus, Jakobus und Johannes beiseite und führte sie auf einen hohen Berg, aber nur sie allein. Und er wurde vor ihren Augen verwandelt. Seine Kleider wurden strahlend weiß. Da erschien vor ihren Augen Elia und mit ihm Mose, und sie redeten mit Jesus. Da kam eine Wolke und warf ihren Schatten auf sie, und aus der Wolke rief eine Stimme: Das ist mein geliebter Sohn, auf ihn sollt ihr hören.
0: Vater unser im Himmel, geheiligt werde dein Name, dein Reich komme, dein Wille geschehe, wie im Himmel so auf Erden.
2: Unser tägliches Brot gib uns heute und vergib uns unsere Schuld, wie auch wir vergeben unseren Schuldigern. Und führe uns nicht in Versuchung, sondern erlöse uns von dem Bösen.
0: Gegrüßet seist du, Maria, voller Gnade, der Herr ist mit dir. Du bist gebenedeit unter den Frauen, und gebenedeit ist die Frucht deines Leibes, Jesus, der auf dem Berg verklärt worden ist.
2: Heilige Maria, Mutter Gottes, bitte für uns Sünder, jetzt und in der Stunde unseres Todes. Amen.
0: Gegrüßet seist du, Maria, voller Gnade, der Herr ist mit dir. Du bist gebenedeit unter den Frauen, und gebenedeit ist die Frucht deines Leibes, Jesus, der auf dem Berg verklärt worden ist.
2: Heilige Maria, Mutter Gottes, bitte für uns Sünder, jetzt und in der Stunde unseres Todes. Amen.
0: Gegrüßet seist du, Maria, voller Gnade, der Herr ist mit dir. Du bist gebenedeit unter den Frauen, und gebenedeit ist die Frucht deines Leibes, Jesus, der auf dem Berg verklärt worden ist.
2: Heilige Maria, Mutter Gottes, bitte für uns Sünder, jetzt und in der Stunde unseres Todes. Amen.
0: Gegrüßet seist du, Maria, voller Gnade, der Herr ist mit dir. Du bist gebenedeit unter den Frauen, und gebenedeit ist die Frucht deines Leibes, Jesus, der auf dem Berg verklärt worden ist.
2: Heilige Maria, Mutter Gottes, bitte für uns Sünder, jetzt und in der Stunde unseres Todes. Amen.
0: Gegrüßet seist du, Maria, voller Gnade, der Herr ist mit dir. Du bist gebenedeit unter den Frauen, und gebenedeit ist die Frucht deines Leibes, Jesus, der auf dem Berg verklärt worden ist.
2: Heilige Maria, Mutter Gottes, bitte für uns Sünder, jetzt und in der Stunde unseres Todes. Amen.
0: Gegrüßet seist du, Maria, voller Gnade, der Herr ist mit dir. Du bist gebenedeit unter den Frauen, und gebenedeit ist die Frucht deines Leibes, Jesus, der auf dem Berg verklärt worden ist.
2: Heilige Maria, Mutter Gottes, bitte für uns Sünder, jetzt und in der Stunde unseres Todes. Amen.
0: Gegrüßet seist du, Maria, voller Gnade, der Herr ist mit dir. Du bist gebenedeit unter den Frauen, und gebenedeit ist die Frucht deines Leibes, Jesus, der auf dem Berg verklärt worden ist.
2: Heilige Maria, Mutter Gottes, bitte für uns Sünder, jetzt und in der Stunde unseres Todes. Amen.
0: Gegrüßet seist du, Maria, voller Gnade, der Herr ist mit dir. Du bist gebenedeit unter den Frauen, und gebenedeit ist die Frucht deines Leibes, Jesus, der auf dem Berg verklärt worden ist.
2: Heilige Maria, Mutter Gottes, bitte für uns Sünder, jetzt und in der Stunde unseres Todes. Amen.
0: Gegrüßet seist du, Maria, voller Gnade, der Herr ist mit dir. Du bist gebenedeit unter den Frauen, und gebenedeit ist die Frucht deines Leibes, Jesus, der auf dem Berg verklärt worden ist.
2: Heilige Maria, Mutter Gottes, bitte für uns Sünder, jetzt und in der Stunde unseres Todes. Amen.
0: Gegrüßet seist du, Maria, voller Gnade, der Herr ist mit dir. Du bist gebenedeit unter den Frauen, und gebenedeit ist die Frucht deines Leibes, Jesus, der auf dem Berg verklärt worden ist.

0: Gerechtigkeit am meisten bedürfen.
1: Fünftes Geheimnis: Jesus, der uns die Eucharistie geschenkt hat. Aus dem ersten Korintherbrief. Jesus, der Herr, nahm in der Nacht, in der er ausgeliefert wurde, Brot, sprach das Dankgebet, brach das Brot und sagte: Das ist mein Leib für euch, tut dies zu meinem Gedächtnis. Ebenso nahm er nach dem Mahl den Kelch und sprach: Dieser Kelch ist der neue Bund in meinem Blut, tut dies, so oft ihr daraus trinkt, zu meinem Gedächtnis.
2: Vater unser im Himmel, geheiligt werde dein Name, dein Reich komme, dein Wille geschehe, wie im Himmel, so auf Erden.
0: Unser tägliches Brot gib uns heute und vergib uns unsere Schuld, wie auch wir vergeben unseren Schuldigern. Und führe uns nicht in Versuchung, sondern erlöse uns von dem Bösen.
2: Gegrüßet seist du, Maria, voll der Gnade, der Herr ist mit dir. Du bist gebenedeit unter den Frauen, und gebenedeit ist die Frucht deines Leibes, Jesus, der uns die Eucharistie geschenkt hat.
0: Heilige Maria, Mutter Gottes, bitte für uns Sünder, jetzt und in der Stunde unseres Todes. Amen.
2: Gegrüßet seist du, Maria, voll der Gnade, der Herr ist mit dir. Du bist gebenedeit unter den Frauen, und gebenedeit ist die Frucht deines Leibes, Jesus, der uns die Eucharistie geschenkt hat.
0: Heilige Maria, Mutter Gottes, bitte für uns Sünder, jetzt und in der Stunde unseres Todes. Amen.
2: Gegrüßet seist du, Maria, voll der Gnade, der Herr ist mit dir. Du bist gebenedeit unter den Frauen, und gebenedeit ist die Frucht deines Leibes, Jesus, der uns die Eucharistie geschenkt hat.
0: Heilige Maria, Mutter Gottes, bitte für uns Sünder, jetzt und in der Stunde unseres Todes. Amen.
2: Gegrüßet seist du, Maria, voll der Gnade, der Herr ist mit dir. Du bist gebenedeit unter den Frauen, und gebenedeit ist die Frucht deines Leibes, Jesus, der uns die Eucharistie geschenkt hat.
0: Heilige Maria, Mutter Gottes, bitte für uns Sünder, jetzt und in der Stunde unseres Todes. Amen.
2: Gegrüßet seist du, Maria, voll der Gnade, der Herr ist mit dir. Du bist gebenedeit unter den Frauen, und gebenedeit ist die Frucht deines Leibes, Jesus, der uns die Eucharistie geschenkt hat.
0: Heilige Maria, Mutter Gottes, bitte für uns Sünder, jetzt und in der Stunde unseres Todes. Amen.
2: Gegrüßet seist du, Maria, voll der Gnade, der Herr ist mit dir. Du bist gebenedeit unter den Frauen, und gebenedeit ist die Frucht deines Leibes, Jesus, der uns die Eucharistie geschenkt hat.
0: Heilige Maria, Mutter Gottes, bitte für uns Sünder, jetzt und in der Stunde unseres Todes. Amen.
2: Gegrüßet seist du, Maria, voll der Gnade, der Herr ist mit dir. Du bist gebenedeit unter den Frauen, und gebenedeit ist die Frucht deines Leibes, Jesus, der uns die Eucharistie geschenkt hat.
0: Heilige Maria, Mutter Gottes, bitte für uns Sünder, jetzt und in der Stunde unseres Todes. Amen.
2: Gegrüßet seist du, Maria, voll der Gnade, der Herr ist mit dir. Du bist gebenedeit unter den Frauen, und gebenedeit ist die Frucht deines Leibes, Jesus, der uns die Eucharistie geschenkt hat.
0: Heilige Maria, Mutter Gottes, bitte für uns Sünder, jetzt und in der Stunde unseres Todes. Amen.
2: Gegrüßet seist du, Maria, voll der Gnade, der Herr ist mit dir. Du bist gebenedeit unter den Frauen, und gebenedeit ist die Frucht deines Leibes, Jesus, der uns die Eucharistie geschenkt hat.
0: Heilige Maria, Mutter Gottes, bitte für uns Sünder, jetzt und in der Stunde unseres Todes. Amen.
2: Gegrüßet seist du, Maria, voll der Gnade, der Herr ist mit dir. Du bist gebenedeit unter den Frauen, und gebenedeit ist die Frucht deines Leibes, Jesus, der uns die Eucharistie geschenkt hat.

0: leisten wir dürfen.
1: Wir bitten um Gottes Segen. Der Herr sei mit euch.
0: Und mit deinem Geiste.
1: Er segne und beschütze euch und alle unsere Jugendlichen, der allmächtige und gütige Gott, der Vater und der Sohn und der Heilige Geist.
0: Amen.
1: Gelobt sei Jesus Christus.
0: In Ewigkeit. Amen.

0: Sie hören jetzt aus dem Tagebuch von der Schweizer Heiligen, der Schwester Maria Bernarda Büttler. Das Buch hat herausgegeben, der emeritierte Pfarrer aus Keusch. Die Sprecherin ist Nicole Meru.
1: Bleibt in meiner Liebe. Maria Bernarda berichtet ihrem Seelenführer, dass sie auf Anregung des Herrn in letzter Zeit immer, wenn sie für ihre kleine Schwesterngemeinschaft bete, die Bitte anfügen müsse, für alle religiösen Gemeinschaften auf der ganzen Welt, für ihre Obern und Oberinnen und für alle Brüder und Schwestern, und zwar mit so großer Liebe, als wären sie alle die unsrigen. Darauf erhält sie folgende Belehrung. Ich bin das wahre Oberhaupt aller religiösen Genossenschaften. Ich habe sie alle gezeugt im Heiligen Geist. Was kann da für ein Unterschied von mir aus walten, welche Genossenschaft mir die teuerste wäre? Alle sind sie mein, und nur mein allwissendes Gottesauge kennt sie alle bis auf den Grund. Für menschliche Augen bleibt dies ein Geheimnis. Deshalb missfällt mir dies gar sehr, wenn es vorkommt, dass eine Genossenschaft eine andere oder Mitglieder derselben geringer schätzt, sie bekrittelt und ihnen weniger Achtung erweist. Und ich sage, dass solche nicht vom rechten Geist beseelt sind, weil sie es nicht beachten, dass ich eine jegliche Gemeinschaft, die von der Heiligen Mutter Kirche in irgendeiner Weise approbiert ist, gestiftet und gegründet habe. Könnte und dürfte es nun wohl geschehen, dass ich mein eigenes Werk gering schätzen möchte? Mitnichten. Dieser Geist des Vergleichens, des Urteilens über andere und der Geringschätzung anderer hat in der Kirche schon viel Leben behindert und vergiftet. Was verlangt der Herr in dieser Sache? Er sagt es in Worten voll Hoheit und Würde. Jede Genossenschaft, ob klein oder groß, soll getreu nach den Satzungen leben, wie sie ihnen von ihren Stiftern gegeben ist. Jede soll die andere hochschätzen, sie lieben als mein Gut und Eigentum. Es soll sich die eine Genossenschaft mit der anderen über ihr Wohlergehen freuen. Und wenn sie von Schmerz betroffen wird, soll sie mit ihr trauern. Hütet euch, dass ihr mich nie in dieser Weise betrübt. Es ist dies ein Eingriff in meine Rechte. Sinkt eine Genossenschaft in ihrem Geiste, so sinkt sie mir. Und ich werde mit ihr tun, was recht ist. Ich werde mich rechtfertigen. Erhebt sich eine Genossenschaft mehr und mehr zum Guten, so erhebt sie sich in mir zum wahren Geiste. Und auch an ihr werde ich tun, was recht ist, und ihr festen Bestand geben. Was eure kleine Genossenschaft betrifft, so sage ich allen Mitgliedern, bleibt in meiner Liebe, und Satan und die ganze Welt werden nichts wider euch vermögen. Amen. Nach diesen eindringlichen Ermahnungen wendet sich Maria Bernarda an die Mutter der ganzen Kirche. Heilige Mutter Gottes Maria, beschütze und bewahre uns alle vor dem großen Übel der Lauheit, dass wir deinem geliebten Sohn dienen bis zum letzten Atemzug, als eifrige Dienerinnen seines heiligsten Herzens.

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